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0: Merci.
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3: Herzlich willkommen zu einer neuen Ausgabe vom Frohsinn. Heute sind wir beim KIUK, Kinder- und Jugendkompetenzzentrum in St. Isidor, Leonding, zu Besuch am Tag der offenen Tür. Gemeinsam mit der Leiterin Barbara Leon-Fellner haben wir uns im Haus umgesehen, das vielfältige Programm und das großartige Angebot kennengelernt, sowie der hauseigenen Band, die sogar selbst Musik zu Ehren dieses Tages komponiert hat, unsere ganze Aufmerksamkeit bei ihrer musikalischen Darbietung geschenkt. Zum 10-jährigen Bestehen ein wirklich wunderbarer Tag der offenen Tür.
4: Mein Name ist Leon Fellner Barbara, ich bin die Leitung vom Kinder- und Jugendkompetenzzentrum und wir feiern 10 Jahre und aus diesem Anlass haben wir gestern Festtag gehabt und heute Tag der offenen Tür, wo wir uns gefreut haben, ganz viele Kooperationspartnerinnen und Partner kommen und wir unser Angebot vorstellen können, viel mehr netzwerken können und uns da mit anderen Leuten austauschen können. Gut. Das Kinder- und Jugendkompetenzzentrum ist eine psychosoziale Einrichtung. Wir begleiten Familien mit Kindern von 0 bis 19. Das heißt, Anlassfall muss ein Kind sein von 0 bis 19 Jahren. Wir haben die Möglichkeit, die ganze Familie zu begleiten. Das heißt auch Eltern, Elterntherapie, Psychotherapie für Eltern, wenn sie in großen Herausforderungen stecken, Geschwisterkinderangebote. Also wir begleiten wirklich die ganze Familie. Und da sind uns auch wichtig die Kooperationspartner. Kindergarten, Schule, Hort, alle, die in dem System irgendwie mitwirken. Mit denen kooperieren wir und schauen einfach, dass wir ganz individuelle Therapieangebote aufsetzen. Wo halt der Bedarf ist, dort sitzen wir an.
3: Was ist heute am Tag der offenen Tür geplant? Was gibt es da für ein Programm? Was tut sie heute bei euch?
4: Also, wir sehen schon, die Mitarbeiter sind da sehr, sehr kreativ, was das anbelangt. Es gibt musikalische Beiträge, ganz aufs KIUK abgestimmt. Wir haben eine Kollegin, die hat sogar ein Lied geschrieben fürs KIUK. Es sind alle Kolleginnen und Kollegen beteiligt. Wir werden Führungen durchs Haus machen, Angebote vorstellen. Unsere neuesten Angebote, zum Beispiel die Online-Beratung, Elterngruppen haben wir wieder einige neue, Führungen durch Haus, Gespräche mit Therapeuten, gut Netzwerken und ja. Angebot vorstellen.
3: Ja. Welche Angebote hat KIUK sonst so? Also was macht sie alles?
4: Wir haben Beratung, Begleitung, Therapie, so im Überbegriff und das in den Fachbereichen der Pädagogik, Sonderheil, Sozialpädagogik, Ergophysiologopädie, also die medizinischen Therapien. Wir haben auch die Kindermedizin in Form von der Kinderpsychiatrie bei uns im Team. Da haben wir die Konsiliarärztin, die Frau Dr. Ziebermeier ist bei uns im Team. Psychologie, Psychotherapie, Diagnostik, psychologische Diagnostik, Gesamtangebot und wir arbeiten interdisziplinär. Das ist so ein bisschen unsere Einmaligkeit, ja. Dass wirklich auch die Kolleginnen sich untereinander austauschen können, wenn jetzt eine Logopädin ein Kind begleitet, wo wirklich Themen dann auftauchen, die psychologisch sind, ja, und das Kind aber dort eine vertraute Person hat, ja, dann kann die Kollegin sie ihr Fachwissen bei der Psychologin aufstocken zu diesem Thema. Also die Vernetzung im Team ist so wichtig, damit man wirklich für jedes Kind oder jede Familie das richtige Angebot abstimmen kann. Mhm.
3: Was wünschen Sie sich für die Zukunft? Sie haben jetzt 10 Jahre Jubiläum. Was waren da so die Highlights und was wünschen Sie sich für die Zukunft?
4: Ja, was wünsche ich mir für die Zukunft? Das ist schwierig. Ich habe gestern bei der Statistik gesagt, wir haben 120.000 Therapieeinheiten geleistet im letzten Jahr. Und das ist ja eine Megazahl, man kann sich gar nichts vorstellen. Mir ist aber die Zahl trotzdem wichtig, weil sie einfach ein Spiegel ist dessen, was wir alles leisten, was unser Alltag ist. Und der Bedarf ist um ein Vielfaches höher. Wir haben wirklich, wirklich ganz lange Wartezeiten und wir versuchen trotzdem nachhaltige Therapien zu gestalten und nachhaltige Therapien brauchten einfach ein bisschen länger und mein Wunsch wäre mehr Zeit, mehr Ressourcen, damit wir wirklich dem gerecht werden können, was eigentlich der Bedarf ist. Zurzeit können wir das leider nicht.
3: Was braucht es da?
4: Mehr Ressourcen. Wie gesagt, das ist mehr Personaleinheiten, mehr Räume, mehr. Es braucht ein zweites KIUK am Standort Linz. Es gibt ja 3 KIUKs in Oberösterreich, in Kirchen, Innviertel. Wir sind eines davon am Standort Linz. Und wenn es nur 3, 4, 5 gäbe, wäre das schön. Okay. Genau. Das gleiche Angebot, einfach Vielfalt. Ich glaube, man braucht nicht wieder was Neues. Es braucht natürlich Neues, aber wir müssen uns intern neu organisieren. Ja? Aber das Angebot von dem interdisziplinären, ganz niederschwelligen, kostenlosen, das ist, glaube ich, schon das, was die Zeit oder die Gesellschaft zurzeit braucht. Aber einfach mehr Ressourcen.

0: Das Haus ist so konzipiert, dass hinten sind, da darfst du laut werden und da geht es auch zu ein bisschen. Mhm. Da sind die Bewegungen vom Ergo, Physio, Logo. Das ist alles rund um die medizinische Therapie. Wir werden es dann sehen, um es Pädagogik und Psychotherapie ist dann noch nicht. Dass man wirklich so, wo man die Ruhe braucht, braucht man die Ruhe.
1: Ja.
0: Und gesagt, das ist, Ergotherapie ist ein ganz wichtiger Part, gerade was ADHS, also Ergotherapie passt für jedes Kind. Ja, das ist so ein ganz wichtiger Teil von uns. Mhm. Genau, auch die Logopädie. Logopädie haben wir ganz tolle Angebote, spezielle Angebote mit Gruppen für unterstützte Kommunikation. Mhm. Und auch, wir haben eine Fachkraft im Team zum Thema selektiver Mutismus. Ja, wird auch immer mehr. Und da haben wir wirklich mit der Frau Grünzweil, die ist da wirklich Fachkraft und bietet auch Elternworkshops auch zu diesem Thema. Wir haben auch Kolleginnen in der Logopädie, die zum Thema Mehrsprachigkeit, ja, weil so viele Kinder ja zweisprachig oder mehrsprachig oft aufwachsen und konfrontiert sind mit der Vielfalt der Sprache in der Schule, Kindergarten, Hort und das ja vereinen müssen. Und da geht es wirklich auch so pädagogisch, wie gehe ich damit um als Kind oder als Elternteil in Beratung und auch dem Kind entsprechend zu lernen oder ja, da gibt es einfach Strategien. Da haben wir auch eine Kollegin, die da wirklich top drauf ist. Mhm. Ja. Das ist Logopädie.
1: Super.
0: Genau.
1: Das ist zu den was passiert da?
0: Snöseln-Raum.
1: Snöseln?
0: Snöseln, genau. Den haben wir, wie wir das Haus eingerichtet haben, ist das Thema gewesen und ich habe gesagt, na schön, wenn wir einen haben, machen wir. Mhm. Und dann haben wir gedacht, braucht man den wirklich? Ich war da ein bisschen hin und her gerissen, weil es ein riesen finanzieller Aufwand ist. Aber es ist gut, dass wir ihn haben. Da passiert ganz viel. Sag mal, Bindungsstörung, Mutter-Kind, am Wasserbett, Licht, also psychotherapeutische Themen, genauso wie Wahrnehmungen. Ich kann mich erinnern an ein Erstgespräch mit einem 15-jährigen Burschen, der einfach nicht kommen wollte. Und ich habe sagen können, du darfst da einfach einmal sein. Du nimmst da deine Musik mit und spürst das am Wasserbett. Du darfst einfach einmal nur so sein, wie du bist. Und das war einfach, also das Nösenraum hat schon was. Ich war mir wirklich selber unsicher, wie man brauchen, wie man nutzen kann, aber der hat sich sehr, sehr bewährt.
1: Wow.
0: Ja, mit verschiedensten Themen. Also, ja,
1: interessant,
0: genau.
1: Ja. Woher kommt das?
0: Das Nöseln ist ein Konzept, das Grundkonzept kommt eigentlich aus den Niederlanden. Ja, da gibt es also ein Zentrum auch, wo das wirklich konzipiert wird. Das Nöseln wird verwendet auch, oder findet jetzt gerade großen Anklang in der Gerontologie, also im alten Fachbereich, einfach auch aus dem Schwerstbehindertenbereich, ja, wirklich zum Wahrnehmungen, Sinne, das Koordinationsthemen, kann man da ganz toll fachlich bearbeiten. Ja.
1: Super.
0: Genau. Aber eigentlich ist bekannt aus dem Schwerstbehindertenbereich, dort ist es auch konzipiert worden in den Niederlanden, so im Groben.
1: Okay.
0: Ja, ja. Genau. Sonderpädagogik?
1: Ja.
0: Das ist auch was. Wir haben in der Pädagogik Sonderheilsozialpädagogik. Und jeder Bereich ist ganz, ganz wichtig. Die Sonderpädagogik ist jener Bereich, der sich mit dem Thema Schule beschäftigt. Es gibt ganz viele Lehrpläne, da geht es um Legasthenie, Dyskalkulie, Kontakt mit Schulen auch. Ja. Auch die rechtlichen Sachen ändern sich da immer. Sonderpädagogischer Förderbedarf hat es, glaube ich, früher bekannt. Ich bin selber kein Fachfrau in dem. Aber da sitzt die Person, die sich da ganz, ganz gut auskennt über die gesetzliche Lage, über die diversen Schulformen und Lehrpläne. Da sind wir da gut aufgehoben. Wir machen schon eine Legasthenie und Dyskalkulie, Beratung für Eltern und auch ein Startum in Einheiten. Aber wir können nicht das klassische Legasthenie-Training im vollen Umfang anbieten, weil das einfach unsere Ressourcen sprengen würde. Aber immer Beratung. Und dann haben wir da auch viel, wenn es heißt, okay, jetzt hat das Kind wird bei uns im Haus die Diagnose gestellt. Was ist denn das? Was tun wir denn damit? Wie gehen wir um? Oft sind das Kinder, das wird oft erst mit 10, 11, 12 Jahren diagnostiziert. Ja, die haben bis dorthin einen anstrengenden Weg hinter sich. Ja. Und da geht es dann auch um Selbstwert von den Kindern. Und da wird dann kombiniert eben die Sonderpädagogik, wie geht es mit dem Lernen, und auch die Heilpädagogik, wie geht es dem Kind dabei, ja, dem Selbstwert zu stärken. Und so, das sind Themen, die gehören dann in die Heilpädagogik. Aber wie gesagt, die Kinder gehören einfach auch unterstützt. Ja. Das ist, und auch die Elternberatung, das ist das, genau das interdisziplinäre Arbeiten.
1: Sehr ganzheitlich.
0: Ja, genau, das ist immer ein ganzheitlicher Ansatz. Und vor allem setzen wir dort an, wo es Ressourcen gibt. Und jede Familie bringt Ressourcen mit. Nur sehen Sie es in der Herausforderung in der Überforderung oft einfach auch nicht. Mhm. Ja, man kann es oft dann gar nicht mehr wahrnehmen. Das ist ganz normal.
1: Ja. Ja,
0: genau. Mhm. Und das einmal zu schauen, wie geht es denn und so weiter, das ist unser Ziel.
1: Super.
0: Genau.
1: Mhm.
0: Ja. Pädagogik und Psychologie.
1: Ja.
0: Das ist der Bereich der Sonder- und Heilpädagogik. Heilpädagogin mit Elternberatung und so, Sozialpädagoge und Sozialarbeit, ja, mhm. Und Heilpädagogik, Erziehungswissenschaftlerin, genauer gesagt von der Ausbildung her.
1: Ja.
0: Aber da sieht man schon eine bunte Vielfalt. Genau.
1: Ja,
0: und das ist ganz, ganz wichtig, was braucht man.
1: Mhm.
0: Genau.
1: Super.
0: Ja.
1: Ja, was passiert so in die Räumlichkeiten da? Was könnt ihr mir erzählen?
2: Also wir haben da unsere ganzen Professionen aufgeteilt. Es gibt verschiedene Räume, die verschiedene Bedürfnisse stillen. Da. Wir haben da Spülmaterial, wir haben Arbeitsmaterial, damit wir einfach die bestmögliche Unterstützung für die Kinder, für die Familien anbieten können. Und da sind wir sehr, sehr kreativ. Es ist sehr ganzheitlich, wie wir da arbeiten. Und vor allem arbeiten wir ganz gut im Team zusammen. Und deshalb ist auch die Nähe gut. Man kann jederzeit nebenan vorbeischauen und sich auch unterstützen lassen von den Kollegen, auch beraten lassen, weil wir wirklich unser Potenzial da ganz gut ausschöpfen.
1: Wunderbar. Was können Sie mir mitgeben?
3: Weil wir kurz über die Räumlichkeiten gesprochen haben, meine Lieblingsräume sind im Untergeschoss, das ist die Kreativwerkstatt. Ich glaube, wir haben den Raum getauft Gefühls-Diversity-Raum. Da gibt es eine Werkbank, wo man mit Kindern und Jugendlichen Holz arbeiten kann. Und wir haben auch einen Art Action-Painting-Raum, wo man die Wände anmalen darf. Das finde ich ganz besonders toll. Genau, und in meinem Raum in der Sozialarbeit oben findet ganz viel Elternberatung statt, ganz viel Beratung zum Thema andere Angebote in der Soziallandschaft, wenn unser Angebot quasi anschließen soll an andere Angebote, die benötigt werden, andere spezialisierte Beratungsstellen. Genau.
1: Ja, spannend. Bitte schön.
4: Ja. Bei mir ist eigentlich grundsätzlich auch so in der Heilpädagogik. Also ich arbeite da sehr kreativ, genau. Was vielleicht auch noch zu erwähnen ist, sind unsere Gruppenangebote für die Kinder, sowohl auch für die Eltern. Also wir haben einige Elternangebote, genau, und so soziale Kompetenzengruppen oder Kommunikationsgruppen, ganz unterschiedlich, die wir immer wieder teilweise auch neu gestalten, neu erfinden, was halt individuell zu den Kindern gerade passt auch. Und manche Gruppen, die sind schon länger. Genau. Ja, und Online-Beratung haben wir zum Beispiel auch. Genau, die läuft auch ganz gut an und die ist jetzt noch nicht so, also die ist eher neu und genau.
0: Von den Räumen, das muss ich jetzt ein bisschen ergänzen, du bist in der Elternberatung so top, wirklich.
1: Ja.
0: Der Angelik hat für Kinder. Man merkt es fast im Raum, wo man reingeht. Ich habe mir das jetzt so, ja, mhm. Du hast schon auch Kinder?
1: Ja, eigentlich ja.
0: Schwierige
1: Kinder.
0: Ja, pubertierende, wie gesagt. Und da haben wir die Möglichkeit, die Kolleginnen sind so vielseitig. Mhm. Ja. Man, da gibt es ein Thema, die schicken wir eher zu dir, oder sie reden sich selber zusammen, Marina, könnte man nicht da irgendwie, und das ist ja. Die Vielfalt im Kiosk ist so schön.
1: Ja. Die Materialien, jeder arbeitet ein bisschen mit dem, was er selber gern hat, was er selber liebt, weil das ist viel authentischer mit den Kindern, gell? Dass man nicht irgendwie so tut, als ob. Bei mir ist halt die Musik sehr stark und andere sind wieder so im kreativen Bereich sehr stark, das ergänzt sich ganz schön. Das ist halt gerade da im Kiosk so speziell. Bei der Barbara, dass wir wirklich, und das ist nicht so dahin gesagt, wie es oft woanders ist, es ist wirklich, wir werden wertgeschätzt und es ist einfach gewünscht, dass wir uns einbringen und dass wir auch selber selbstwirksam sein können, das, was wir uns ja auch für die Kinder wünschen. Und dann ist das einfach eine Verbindung, dann das darf sein und das wollen wir auch.
0: Das wollen wir, sonst geht es nicht. Das ist ein,
1: ja. Na, voll sehr, sehr schön, da zu arbeiten, kann ich nur sagen. Ich mache das schon seit 8 Jahren.

0: einen Bewegungsraum, wir brauchen ein bisschen mehr. Mhm.
1: Auch Entspannungsgruppen für Eltern finden da statt.
2: Ah ja.
1: Ja.
3: Genau.
2: Cool. Ja. Dann schläft der Eisbär.
0: Ja. Psychotherapie haben wir auch Therapeutin eingeladen. Und Psychotherapie von oben ist das.
2: Ja.
0: Genau, zwei Psychotherapieräume haben wir.
1: Man merkt dann schon, eben sind wir drüben so bewusst worden, therapeutisches Material.
2: Ja.
1: Therapeutische Arbeitsmaterialien sind einfach anders wie pädagogische. Das ist gut so. Ja.
2: Mhm.
1: Genau.
2: Mhm.
1: Und Psychotherapie ist schon auch ganz, ganz wichtig. Sowohl für Eltern, aber auch für Kinder oft. Ja.
2: Mhm.
1: Genau.
0: Psychologische Diagnostik.
2: Mhm.
0: Wir machen auch Entwicklungsdiagnostik, Leistungsdiagnostiken, Legasthenie, Dyskalkulie, eigentlich die volle Bandbreite. Was wir nicht anbieten können, ist der ADOS, also Autismus-Spektrum-Diagnostik,
1: weil das einfach so umfangreich ist, alle Materialien entsprechend sein müssen und auch eine Medizinerin dabei sein muss. Und wir haben leider, wir haben zwar die Frau Dr. Zibermeier, aber nicht in dem Ausmaß, wenn wir es da brauchen würden.
2: Okay.
1: Genau, da arbeiten wir, was das anbelangt, sehr intensiv mit den barmherzigen Brüdern zusammen.
2: Ah ja.
1: Genau.
0: Das sind wir wirklich auch.
1: Das ist Psychologie.
2: Genau.
1: Psychologie, da haben wir psychologische Beratung, psychologische Behandlung. Das findet alles da statt. Sowohl für Erwachsene, auch für, also für Eltern und auch für Kinder.
2: Ja.
1: Genau. Auch für Jugendliche ist sehr spannend. Ja.
2: Ja.
1: Genau. Da merkt man schon oft noch, dass da so eine Hemmschwelle da ist vor der Psychologie.
2: Mhm.
1: Gerade bei Jugendlichen ist das oft so.
2: Mhm.
1: Braucht es oft ein bisschen eine Vorarbeit, genau.
2: Ja.
1: Aber ganz wichtige Themen,
2: genau.
1: Ganz kleine Kinder, ja.
2: Mhm.
1: Also, dadurch sind viele Sachen verräumt. Das muss man schon, das ist schon, sie hat viel.
2: Ja.
1: Oft auch unter drei haben wir jetzt zwei Kinderinnen. Ja.
2: Unter drei?
1: Ja.
2: Echt?
1: Okay, da gibt es ganz gute Kooperationen mit den Frühen Hilfen,
2: mhm.
1: Ja, wo die sind ja zuständig von null oder vorgeburtlich auch noch, bis drei Jahre. Und dann schauen wir, dass wir eine gute Übergabe haben.
2: Mhm.
1: Ja. Es ist dann oft ein Loch drin, wenn die frühen Hilfen abgeben, bis zur Schule, wo dann wieder eine externe Einrichtung draufschaut.
2: Mhm.
1: Und unser Ziel ist schon, die Lücke zu schließen. Weil es sind zwei, drei Jahre, wo belastete Familien einfach keine Anlaufstelle haben oder was.
2: Mhm.
1: Und da schauen wir, dass wir direkt an, also eigentlich von den frühen Hilfen drucken bei uns, so muss man sagen. Aber da gibt es ganz gute Kooperationen auch. Und wie gesagt, da haben wir Fachkräfte wirklich auch mit kleinen oder kleineren Kindern gut arbeiten kann. Das
2: was
1: passiert eher.
2: Was machen wir dann mit kleinen Kindern?
1: Was machen wir da mit kleinen
2: Fotoschule? Also
1: ja.
2: Spielen?
1: Ja, so ungefähr.
2: Oder,
1: Nein, aber einfach, wie sie Kinder bewegen, wie sie sich geben, wie sie, mhm. wenn sie auf einem Spielbrett nur kämpfen mit Tieren.
2: Mhm.
1: Ja? Einmal zu erklären, das Tier braucht jetzt Ruhe. Ja.
2: Mhm.
1: Oder einfach auch umgehen mit Wut oft. So Kinder haben oft so viel Wut und so viel Frust mit einfach, ja. Wo man gar nicht weiß, wie und woher. Sie haben einfach, sie merken selber oft schon das erste Mal im Kindergarten, also irgendwie kann ich nicht so mit oder will ich auch nicht mit. Also das sind so Themen.
2: Mhm.
1: Und da kann man wirklich mal schauen, wie reagiert denn ein Kind überhaupt?
2: Mhm.
1: Ja. Und dann geht es halt natürlich ganz viel über Elternberatung. Das
2: mhm.
1: Kind hat sich so gezeigt, ob man nicht das oder das oder diese Reaktion war so und so, ja. Aber wirklich auch im Spielerischen natürlich.
2: Ja.
1: Der Kleine geht nur im Spielerischen. Ja. Aber einfach einmal das Kind so sein lassen, wie es ist. Ja. Die Kinder haben ja oft vom im Kindergarten spüren sie einen Druck, da müssen sie funktionieren, da müssen sie mit. Ja. Ohne das zu werten, das ist gut so. Ja. Aber manche Kinder schaffen das Tempo nicht, schaffen die Sozialkontakte nicht.
2: Mhm.
1: Ja. Die müssen wirklich sich da drinnen zurechtzufinden. Das müssen sie lernen einfach auch. Ja.
2: Ja.
1: Da kann man schon unterstützend sein. Wirklich im Spielerischen, mit, wie man sagt, Legos, auch mit Musik sehe ich da gerade. Einmal, dass ein Kind ruhiger wird, was beobachten. Ja. Und oft ist dann da der Hinweis, wo man sagt, bah, ich glaube, wir brauchen noch eine Diagnostik. Dass man da schon frühzeitig ansetzt und je früher man ansetzen kann, ja, desto präventiver kann man arbeiten. Ja. Und das ist, da ist wirklich oft nur so, dass man schaut, dann mit der Diagnostikerin, mal bitte schau mal drauf, kannst du da, hast du da bei Bedarf an die Kindermedizin eine? Also da passieren oft so die ersten fachlichen Kontakte, ja, und werden dann weitervermittelt oft. Ja,
2: mhm.
1: Genau.
4: Das ist auch ein Raum, der ist wirklich super, das ist der Psychotherapieraum. Das ist wirklich so der große, wo man auch Kindern Schutzmöglichkeiten geben kann, Rückzugsmöglichkeiten im therapeutischen Kontext dann auch. Aber auch Elterntherapie findet da auch viel statt. Also der Raum bietet so ziemlich alles, das Psychotherapie. Und das ist aber für die Kinder so wichtig, das ausdrücken können über den Körper, sagen gehen ja was, ja, genau. Ja.
5: Das glaube ich, ja, ja, voller Ausdruck.
4: Genau.
5: Ja.
4: Aber
5: ja,
4: das ist da, wie gesagt, passiert viel. Und ganz wichtig, ja, das habe ich auch wieder, die Rückzugsmöglichkeiten. Ein Kind erzählt ganz anders, wenn sie sich geschützt fühlt. Mhm. Ja? Und das im Zelt drinnen, das ist einfach schon viel möglicher. Das ist so spannend.
5: Faszinierend.
4: Ja, genau.

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1: Pinsdorf, ein kleiner Ort in der Nähe von Gmunden. Neben einer Straße befindet sich ein Hügel. Darauf zu sehen ein 2,5 Meter hoher Obelisk und ein Baum. Es ist ein mächtiges Denkmal für die gefallenen Bauern des großen Aufstands vor 400 Jahren und ewige Mahnung für die Hinterbliebenen. Hier in Pinsdorf, einem der 10 Mutorte der Kommunale Oberösterreich, geht vor 400 Jahren im November der Krieg der Bauern langsam seinem Ende zu, als Soldaten unter General Gottfried von Pappenheim über 2000 aufständische Bauern töten. Was bleibt von 400 Jahren Bauernkrieg? Eine Spurensuche.
10: Expertinnen und Experten, die Historiker, sprechen davon, dass bei dieser Schlacht in Pinsdorf, bei Pinsdorf, 2000 Bauern gefallen sind.
1: Siegfried Christöffel, Historiker und Gestalter der Gesprächsreihe Die Kunst der Heimatforschung. Was war oder wahr ist?
10: Wir müssen rund 2000 Tote am Feld bei Pinsdorf liegen, die natürlich beerdigt worden sind vor Ort. Wahrscheinlich natürlich von den Siegern. Die geschlagenen Bauern sind ja geflüchtet. Und die Sieger, so die Theorie, dürfen dann hier auf diesem Feld auch einen Hügel errichtet haben,

0: 40 Denkmälern in Oberösterreich, die an den Bauernkrieg erinnern, einzigartig. Nicht nur seine Form ist besonders, auch die frühe Erinnerung an die Schlacht macht den Ort zu einer Ausnahme. Die meisten der Bauernkriegsdenkmäler entstanden mit großem zeitlichem Abstand zum historischen Ereignis. Der Obelisk am Bauernhügel wurde etwa 1883 errichtet. Die bekannten Denkmäler im Emlinger Holz und am Haus Hammerfeld wurden zum 300. Gedenkjahr des Bauernkriegs errichtet. In Pinsdorf wurde dagegen schon wenige Jahre nach der Schlacht an das Geschehen erinnert. Brigitte Heilingbrunner, Obfrau des Oberösterreichischen Arbeitskreises für Klein- und Flurdenkmalforschung.
1: In Pinsdorf ist es eigentlich gleich errichtet worden. Und zwar hat ein Pfarrer schon 1630 einen Bildstock errichtet, der heute noch zu sehen ist. Und zwar ist es ein Pfeilerbildstock mit einer Darstellung. Ich kann es jetzt nicht genau sagen, was drauf ist, aber der ist dargestellt neben dem großen Denkmal, neben dem großen Bauernkriegsdenkmal. Und das war sehr mutig von dem Pfarrer, weil das ja eine religiöse Sache war und das Ganze war ja ein Religionskrieg. Weiters ist die Geißelsäule vor dem Landhaus auch bereits schon 1670 errichtet worden. Das steht im Sockel drinnen.
0: Warum entstehen Denkmäler, die an Kriege oder große historische Ereignisse erinnern, oft erst lange nach dem Geschehen? Brigitte Heilingbrunner erklärt, welche Gründe solche zeitlich verzögerten Formen des Erinnerns haben und was sich am Beispiel des Bauernkriegs darüber erzählen lässt.
1: Es ist der Zeit geschuldet, warum damals nicht mehr Denkmäler errichtet worden sind, die auf den Bauernkrieg hindeuten. Man muss die Situation bedenken. Wer war damals an der Regierung? Wer hat damals geherrscht? Es war ein Zwiespalt. Es war die Reformation und Gegenreformation. Da sind sowieso viele Denkmäler verschwunden und nicht erst aufgestellt worden. Also es hat wirklich Jahrhunderte gedauert. Es waren viele Protestanten, auch im Adel. Man hat nicht daran gedacht, dass man den Bauernkrieg da huldigt oder dass man diese Zeit aufleben lässt durch Denkmäler. Und so hat es doch Jahrhunderte gedauert, bis da Denkmäler entstanden sind. Und erst als das Geschichtsbewusstsein größer geworden ist, hat man dann, und das war oft eben erst im 19. und auch jetzt erst im 20. Jahrhundert, dass man sich diese Ereignisse wieder erinnert und sagt, das muss man den Leuten eigentlich vor Augen führen und Denkmäler macht. Aber es sind schon einige, ganz wenige in der Zeit entstanden.
0: Im Raum Pinsdorf erinnern nicht nur Denkmäler an die Bauern und ihre Schicksale. Auch bedeutende Persönlichkeiten wie General Pappenheim sowie Zeichen der Dankbarkeit haben hier ihren Platz gefunden. Was es damit auf sich hat, erläutert Siegfried Christöffel.
2: Rund um Gmunden und im Pinsdorf, das darf man sich als einen großen Raum, geografischen Raum denken, gibt es also nicht nur diesen Hügel mit dem Obelisken, der ja auch viel später erst errichtet wurde. Es gibt auch noch andere Gedenkstätten an 1626. Zum einen das Pappenheim-Stöckel. Das ist ein Gebäude, das so genannt wird und in der Bevölkerung auch so bekannt ist. Das ist eben ein Gebäude, ein ursprünglicher Meierhof des Schlosses Ort, in dem eben Pappenheim in der Nacht vor der Schlacht genächtigt haben soll. Dann gab es auch noch lange Zeit in einem Wald in der Nähe von Pinsdorf einen Baum, an dem Pappenheim gelehnt war. Ich weiß jetzt nicht, ob es eine Fichte war oder eine Buche, aber der auch eben bekannt war als Baum von Pappenheim. Und schließlich gibt es in der Vorstadt von Gmunden auch noch eine Säule, die jetzt auch noch steht, an der eben, wenn man die Schrift noch entziffert, vermerkt ist, dass diese Säule aus Dankbarkeit gesetzt wurde von einem Bewohner oder von allen Bewohnern Gmundens, dass die Bauern eben es nicht geschafft haben, Gmunden zu überfallen, sage ich mal so, oder Gmunden einzunehmen. Und aus Dankbarkeit dafür wurde eben auch eine Gedenksäule errichtet. Also der Bauernkrieg 1626 ist im Raum Gmunden sehr präsent.
0: Denkmäler sind sichtbare Spuren dessen, was ein Krieg hinterlässt und ein Teil davon, was uns nach 400 Jahren Bauernkrieg geblieben ist.
2: Für mich sind das einfach Markierungen in der Landschaft, Markierungen in Oberösterreich, im Land, für authentische Plätze, authentische Stätten, die daran erinnern, dass vor 400 Jahren an dieser Stelle oder in dieser Region

0: dieser Gegend, auf diesem Platz sich etwas ereignet hat, an das wir uns noch erinnern können oder wo wir eben sozusagen andocken können und sagen können, hey, was war denn da eigentlich, wenn hier eine Säule steht, und damit ins Erinnern kommen oder damit auch ins Wiederholen kommen von diesen Ereignissen, die wir eigentlich nicht vergessen sollten, die einen Teil unserer Landesgeschichte ausmachen.
1: Ganz wichtig ist auch, und das hat Werner Lehner immer gesagt, dass die Kleindenkmäler die zur Stein gewordene Geschichte unseres Landes sind. Und dadurch werden auch die Leute, auch die jungen Leute, immer wieder an unsere Geschichte erinnert. Und wenn das, glaube ich, nicht da wäre, würde man an die Geschichte gar nicht mehr denken. Und das ist, da gibt es so ein schönes Sprichwort: aus den Augen, aus dem Sinn. Und ich glaube, das ist etwas, was man den Kleindenkmälern zugute halten kann, dass sie uns immer wieder darauf stoßen, was ist passiert im Land, was für schreckliche Dinge sind auch passiert, und dass man das nicht dem Vergessen preisgeben soll, sondern dass man immer wieder daran erinnert werden soll. Und es ist auch unsere Geschichte, nicht nur in der Schule, sondern auch ein ganzes Leben lang soll man sich damit beschäftigen und auch daran erinnert werden.
2: Spuren der Erinnerung sind nicht nur Denkmäler. Auch Fundgegenstände aus der damaligen Zeit können solche Spuren sein und erzählen uns etwas über die Vergangenheit. Siegfried Christöffel.
0: Was bleibt von 400 Jahren Bauernkrieg? Man denkt natürlich sofort an archäologischen Funden, die es doch geben muss, vor allem an Schlachtfelder, wenn man nachgraben würde oder nachgrabt, wie es teilweise geschehen ist, Lambach zum Beispiel. Dann wird man Knochen finden, dann wird man vielleicht kleine Relikte finden, wie diese ominösen 5 Knöpfe. Solche Dinge bleiben, Reste, die überdauern 400 Jahre, Material.
2: Im Mai dieses Jahres wurde im Schlossmuseum Linz die Ausstellung Bauernkrieg 1626 zwischen Geschichte und Fiktion eröffnet. Was uns von den Bauernkriegsopfern tatsächlich bleibt, sind, überspitzt gesagt, nur 5 Knöpfe, resümierte Konstantin Ferihummer, Kurator der Ausstellung. Viele der Zeugnisse, die heute mit dem Bauernkrieg verbunden werden, stammen gar nicht aus der Zeit selbst. Sie wurden erst Jahrzehnte oder Jahrhunderte später ergänzt, ausgeschmückt oder neu erfunden. Warum es nur so wenige materielle Spuren aus der Zeit des Bauernkriegs gibt, erklärt Jutta Leskova, Archäologin, Prähistorikerin und Sammlungsleiterin für Ur- und Frühgeschichte am Oberösterreichischen Landesmuseum.
3: Also vom Bauernkrieg sind grundsätzlich relativ wenig Spuren erhalten. Das ist insgesamt ein Problem für die Historikerinnen und Historiker. Nachdem ich aber eine Archäologin bin, beschäftige ich mich mit den Dingen, die aus dem Boden gekommen sind. Und da sind die meisten Spuren des Bauernkrieges tatsächlich die Opfer der Kriegshandlungen. Und da ist zum Beispiel im Lambach ein besonders wichtiges Beispiel, wo eben sehr viele Opfer des Bauernkrieges gefunden worden sind.
2: Der Zufallsfund des Massengrabes bei den Grabungsarbeiten rund um das Kraftwerk Lambach beschäftigte 1996 auch die oberösterreichische Politik. Die Toten von Lambach, wie sie der damalige Landesarchäologe in einem Aufsatz in der Fachzeitschrift nannte, umfassten 102 Menschen, 97 Männer, 4 Frauen und ein Neugeborenes. Die Mehrheit von ihnen war zwischen 16 und 23 Jahre alt.
3: Ja, also Lambach ist eine ganz spezielle Geschichte. In den 90er Jahren wurde dort ein kleines Kraftwerk errichtet. Das hat ein bisschen eine Kontroverse natürlich gegeben, Politik und Energie gegen sozusagen die Umweltschützer damals. Und diese Bauarbeiten für dieses Kraftwerk haben mitten im Winter stattgefunden, und dann hat man auf einmal ein Massengrab entdeckt und wusste nicht, aus welcher Zeit stammen die Toten, die man gefunden hat. Und da hat sich dann etwas entsponnen, was man heutzutage wahrscheinlich Shitstorm nennen würde. Ja, hat es aber damals natürlich noch nicht online gegeben, sondern hat sich also in den Medien abgespielt, im TV und natürlich in den Printmedien, weil es kurze Zeit eine Debatte gegeben hat, ob es sich womöglich um jüdische Opfer aus dem Zweiten Weltkrieg handeln würde. Und in diesem Fall hätte man die Toten dann natürlich gar nicht bergen dürfen, und dann hätte man auch das Kraftwerk nicht bauen können. Also das war alles eine sehr starke Verquickung von historischen Themen mit aktueller Politik. Und letztendlich hat sich dann aber herausgestellt, dass es eben Tote aus der Zeit der Bauernkriege sind, von 1626. Da hat eine Schlacht in Lambach stattgefunden. Und dann kam der Archäologe des Oberösterreichischen Landesmuseums, mein Vorgänger Manfred Persson, Viertelwieser an diese Stelle und hat einfach eine ganz reguläre archäologische Grabung vorgenommen und dabei eben ca. 100 Individuen ausgraben können.
2: Die sterblichen Überreste aus Lambach lieferten auch wichtige Hinweise auf die Ereignisse rund um den Bauernkrieg und trugen dazu bei, dieses historische Kapitel besser zu verstehen.
3: Also im Beispiel Lambach konnte man herausfinden, dass es sich zum überwiegenden Teil um junge Männer handelt und es waren nur einige wenige Frauen dabei. Und ja, es ist also sehr tragisch natürlich, weil da, wie das auch heute noch geschieht in Kriegen, hauptsächlich die jungen Männer eben da zum Tode verurteilt werden, indem sie eben in die Schlacht geschickt werden. Also das ist sozusagen ein Drama, das sich da vor den eigenen Augen abspielt. Ja, und wie man das interpretiert, eben die Mächtigen schicken die jungen Männer in den Krieg. Das hat sich leider nicht verändert in den letzten Jahrhunderten und wahrscheinlich Jahrtausenden.
2: Die archäologischen Spuren erzählen nicht nur von Bauern, die zu den Waffen griffen, sondern auch von einer jungen Generation, die in diesen Krieg hineingezogen wurde und deren Schicksal sich bis heute in den Funden widerspiegelt. Pointiert fasste auch Historiker Roman Sandgruber diesen Gedanken in seinem Vortrag in Neuhofen an der Krems zusammen.
4: Aber die Männer sehr jung, Durchschnittsalter 20 Jahre, eigentlich müsste man sagen, keine Bauern. Denn Bauer ist man damals frühestens mit 30 Jahren geworden oder noch später. Also das heißt, das sind die Knechte, die Kinder, die Söhne, also die da umgekommen sind. Es ist also nicht wirklich ein Bauernkrieg, wenn man es also unter dem Symbol nimmt. Die Bauern haben da gekämpft.
2: Denkmäler, archäologische Funde, der Bauernkrieg hat viele Spuren hinterlassen. Was bleibt noch? Historiker Siegfried Christöffel.
0: Dann bleiben Lieder, die geschrieben wurden, die auch notiert wurden, die damals gesungen wurden, die damals diese Ereignisse verarbeitet haben. Dann gibt es natürlich auch noch Literatur, die immer wieder geschrieben wurde, in welcher literarischen Form auch immer, aber die versucht eben auch dieses menschliche Bemühen, das sich damals da so kulminiert in seiner Dramatik, auszuformulieren, durchzudenken, auszudenken in verschiedenen Fassungen und von verschiedenen Perspektiven lebendig zu machen. Im Grunde bleiben natürlich wissenschaftliche Erkenntnisse, wissenschaftliche Studien und es bleibt natürlich einfach auch ein Debattenthema. Ja, man kann darüber reden, man kann sich darüber austauschen. Für viele Protestantinnen, für die evangelische Gemeinde in Oberösterreich ist das natürlich selbstverständlich ein ganz markanter Punkt, an dem man sich einfach auch erinnert, ja, der Teil der Erinnerungskultur ist oder auch Teil der Identität darstellt. Insofern bleibt sehr, sehr viel vom 400 Jahre Bauernkrieg.
2: Das Thema Bauernkrieg lässt bis heute neue Texte und Projekte in Kunst und Kultur entstehen. Im Rahmen der Kommunale Oberösterreich 2026 entstand das Bühnenstück Kasparus oder Fünf Knöpfe aus Bein. Nach einem Text von Karin Peschka mit einer Komposition von Rudolf Jungwirth und inszeniert von Regisseur Joachim Radke. Im Zentrum steht Kasparus, ein evangelischer Student aus Passau. Seine Geschichte führt mitten hinein in die religiösen und gesellschaftlichen Spannungen jener Zeit. Regisseur Joachim Radke über die historische Figur des Kasparus und seinen künstlerischen Zugang.
5: Der Kasparus ist so, dass wir beschlossen haben, wir lassen den Kasparus in seinen Predigten, weil es waren ja Predigten oder Volksreden, lassen wir ihn singen. Und das Interessante da an diesen Reden oder an diesen Predigten ist, dass er so zerrissen ist wie die Menschen um ihn herum. Wenn man es aus einer religiösen Sicht sieht und man sieht, dass 90% der Menschen evangelisch sind und nicht mehr katholisch sein wollen und man will ihnen diesen Glauben wieder nehmen, dann muss man das irgendwie religiös auch absichern. Das heißt, in welchem Verhältnis steht dann die Gewalt, die man anwendet, mit dem Gewaltverbot in der Religion? Wie geht man mit dem Tod um, den man selber erleidet? Was ist schuldhaft, was ist nicht schuldhaft? Man rechnet den Tod mit ein, um den Kindern und Enkelkindern möglicherweise eine Freiheit zuzugestehen. Und man weiß, dass im Grunde die Bauern in dieser Zeit, wurscht, ob sie evangelisch waren oder katholisch, einfach alle arm waren. Und die Entscheidung war also nicht, ob sie arm bleiben. Sie haben versucht, nicht mehr arm zu sein. Deswegen haben Sie versucht zu kämpfen, damit man Sie wahrnimmt und Ihnen auch Rechte zugesteht. Aber in Wirklichkeit ist wahrscheinlich der religiöse Überbau gar nicht so entscheidend, sondern entscheidend die Frage, ob man glauben darf, was man glauben möchte oder nicht.
2: Was vom Bauernkrieg bleibt, begegnet uns manchmal an überraschend vertrauten Orten, sogar in unserer Sprache. Gerade in Oberösterreich haben sich bis heute Ausdrücke erhalten, deren Ursprung Jahrhunderte zurückreicht. Der Bauernkrieg ist uns damit näher, als wir denken. Wir verwenden diese Begriffe im Alltag, ohne ihre Geschichte zu kennen. Drei besonders markante Beispiele nennt Siegfried Christöffel.
0: Es gibt einen Ausdruck, der damals von den Bauern sehr häufig gebraucht wurde, der selbstverständlich auch sehr notwendig war, und ein Wort, das wir auch heute noch verwenden, nämlich auftreiben. Ja, du musst etwas auftreiben, um etwas ins Gelingen zu bringen. Und damals war es notwendig, beim Ausbruch des Bauernkriegs, dass Menschen aufgetrieben wurden, also dass Soldaten gefunden worden sind. Wenn es eben darum ging, dass der Aufstand beginnt, der Krieg ausbricht und wir Bauern uns jetzt solidarisieren und gemeinsam gegen die bayerische Besatzung ziehen, da hat man dann eben die Menschen aufgetrieben und dazu gebracht, dass sie sich eben sammeln, bewaffnen und eben gemeinsam militärisch, kämpferisch vorgehen. Da hat man aufgetrieben. Ja? Und man muss es auch heute Sachen auftreiben, und damit etwas weitergeht. Das ist das eine. Ebenfalls so militärisch ist dieser Spruch von Pappenheim überliefert. Ich kenne meine Pappenheimer. Also das ist natürlich jetzt kein Wort, das in Oberösterreich gesprochen wurde. Das hat Schiller geschrieben in seinem Drama Wallenstein. Aber es hat einen ganz eindeutigen Bezug natürlich auch für unser Ereignis im Krieg am Ende im November, als General Pappenheim mit seinen Soldaten irgendwie ins Land zog und seine Soldaten es im Grunde waren, wenn ich das jetzt ironisch heroisch ausdrücke, er brachte seine Soldaten ins Land, die endgültig diesen Aufstand, diesen Krieg beendeten mit brutalen Niederlagen bei Emling, Binsdorf und so weiter. Und hat er geschafft, weil er seine Pappenheimer kannte, seine tollen, guten Soldaten. Heutzutage wird der Begriff ja eher verwendet, wird Pappenheim eher genannt, wenn er etwas misslingt oder etwas botschert oder ungeschickt funktioniert. Damals eben war dieser Begriff Pappenheimer eher ein Gütesiegel, eher ein Zeichen dafür, wie toll man war. Und selbstverständlich, die Phrase für mich Deluxe, die aus dem Bauernkrieg sozusagen herauskommt, ist dieser Spruch von, ich werde es schon noch katholisch machen, in allen Varianten, die es gibt, weil es ja damals ja auch darum ging, dass ja ab 1626, wenn man das so dramatisch sieht, ja die Gegenreformation endgültig da ist, was man ja versucht hat, vorher schon einzuleiten, und dass die protestantische Konfession, der evangelische Glaube, nicht mehr zählte, sondern man katholisch sein musste, und daher das eben ein suffisanter Begriff ist, um zu sagen, man wird seine Meinung schon noch ändern und man wird schon noch katholisch.
2: Unsere Spurensuche nach der Frage, was bleibt, hat uns von Denkmälern und archäologischen Funden über Lieder und Theater bis hin zur Sprache geführt. Was bleibt nach 400 Jahren Bauernkrieg? Erinnerungen, Spuren und Interpretationen. Manches bewusst überliefert, anderes unbewusst weitergetragen, manches hineingedeutet und im Laufe der Zeit neu interpretiert. Der österreichische Historiker Gerhard Jakschitz sagte einmal: Sie können niemals sagen, wie war's, sondern Sie können nur sagen, wie erinnern Sie sich. Und genau deshalb lohnt es sich, wachsam zu bleiben. Was erzählen uns die Spuren tatsächlich und was erzählen wir selbst in sie hinein? Vielleicht liegt gerade in dieser Frage das, was Geschichte bis heute lebendig hält. 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

0: Damit sind wir am Ende des...
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0: Guten Morgen. Guten Morgen, liebe Petra, und herzlich willkommen zum frühen Frosch der Morning Show auf Radio Froh. Ja, heute nehmen wir euch mit auf eine kleine Zeitreise, und zwar zurück in unsere Kindheit. Ne, Petra? Was haben wir denn damals geliebt? Welche Menschen haben uns geprägt? Welche Erinnerungen zaubern uns heute noch ein Lächeln ins Gesicht? Wie ist das so? Wir wollen da heute ein bisschen in Erinnerungen stöbern und herausfinden, was uns zu dem Menschen gemacht hat, der wir heute sind. Petra, wenn du jetzt deine Augen schließt und an deine Kindheit denkst, welches Bild taucht als erstes auf?
1: Ich würde die Frage gern skippen.
0: Wird geskippt, okay.
1: Wie ist das bei dir?
0: Also, wenn ich an meine Kindheit denke, dann erscheint sofort meine Oma. Meine Oma, die mit uns im Haus gewohnt hat, die Mama von meinem Papa. Und da sind ganz viele Erinnerungen, so gutes Essen, mit der Oma im Garten sein und spülen und im Sandkasten sitzen und lauter so Sachen erscheinen da. Schöne Erinnerungen, ja, genau.
1: Mhm. Diese Kindheit war am Land?
0: Diese Kindheit war in Pinzdorf, in Oberösterreich am Land, richtig. Pinzdorf ist so ein kleines Kaff neben Gmunden, recht überschaubar. Ja, ganz, ganz ein nettes Dörfchen, genau. Voll.
1: Ich würde ja gleich mit einer Musik starten.
0: Sehr gerne.
1: Irgendwelche Vorlieben?
0: Meine Vorlieben?
1: Also du hast mir die Vorlieben da schon hergelegt, aber welches der Songs?
0: Also sehr gerne fangen wir mit Pumuckl an, weil Pumuckl ist so einer der meiner WegbegleiterInnen aus meiner Kindheit gewesen. Und Pumuckl, ich habe ihn sogar tätowiert am linken Fuß. Unsichtbar. Und genau, ich bin jetzt voll für Pumuckl, ja. Und nur einmal guten Morgen an Linz und alle, die schon wach sind.

0: Ja, das war jetzt Mila. Und Mila war eine meiner Kindersendungen, die ich unheimlich gern geschaut habe. Das war wirklich lustig, da volle Volleyball zuschauen und wie die Mila sich da ihr neues Leben auch aufbaut. Und das habe ich immer recht spannend gefunden. Tatsächlich habe ich das gerade wieder zum Schauen angefangen und ich finde es nur immer richtig cool. Das ist nämlich auch nicht immer so, ne? Wenn man aus der Kindheit wieder was herauszaubern möchte, so wie zum Beispiel jetzt das Cheesy Eis, dann ist das manchmal gar nicht mehr so geil, wie es in der Kindheit war. Und Mila finde ich aber wirklich, ist nur immer cool zum Anschauen. Sehr witzig. Das finde ich sehr witzig. Genau, wobei das Cheesy Eis finde ich gar nicht mehr so lecker, wie es früher war. Genau.
1: Aber hast du dann auch zum Volleyballspielen angefangen?
0: Ich habe tatsächlich nicht zum Volleyballspielen angefangen. Ich war immer die Tennismaus. Ich habe im Kindergarten schon zum Tennisspielen angefangen. Und genau, spiele das bis heute noch leidenschaftlich gerne. Ja, so ist es.
1: Auch in Liga und so, oder?
0: In Liga.
1: Nicht?
0: Ja, so in Meisterschaft, genau, ja. Wir spielen in Pinsdorf im Tennisverein. Also ich spiele in Pinsdorf im Tennisverein und ist ja lustig, genau, in Liga.
1: Naja, in so richtige Matches heute.
0: Yes, yes, yes, yes, exactly. Ja, Petra, was war denn so dein Lieblingsspielzeug? Kannst du dich an das erinnern?
1: Ich hab natürlich Puppen gehabt.
0: Mhm.
1: Ja, genau. Tineke gibt es noch immer.
0: Oh.
1: Es gibt ein Stofftier, das gibt es auch noch immer.
0: Ja.
1: Ein Eisbären, den habe ich mal von meiner Oma geschenkt bekommen.
0: Oh.
1: Der ist jetzt so alt wie ich.
0: Toll. Ja, fantastisch. Puppen. Ja? Ich habe tatsächlich auch sehr viel Barbies gehabt und habe es geliebt, mit Barbies zu spielen.
1: Kurzhaarfrisur oder?
0: Na, Langhaarfrisur. Ich meine, der Ken hat eine Kurzhaarfrisur gehabt, aber ich habe auch einen Ken gehabt mit Langhaar und mit Haus und ich glaube sogar Wohnwagen und lauter so Schnickschnack. Gell? Und ich habe sogar ein Pferd gehabt. Auf dem ist die Barbie sehr gern auch geritten und wir haben Ausflüge gemacht. Und es war, ja, mit meinen Barbies habe ich meiner Fantasie freien Lauf lassen können, genau. Es war schon immer sehr lustig, Barbie spielen, richtig. Mhm. Ja.
1: Ich habe unsere Musiknummer rausgesucht.
0: Super. Ja, dann schauen wir gleich in die nächste Nummer rein.
1: Entschuldigung.
0: Finde ich aber auch lässig.

0: Dexter war das, da wo ich herkomme, im frühen Frosch heute.
1: Gute Nummer. Gute Nummer, Petra. Und das Lied hat dich in der Kindheit begleitet oder erinnert dich an die Kindheit auch so?
0: Na, aber da wo ich herkomme, ist doch
1: ja.
0: Ein guter Titel. Ist erst viel später rausgekommen, da war ich kein Kind mehr.
1: Ich verstehe, ja. Aber da wo ich herkomme, auf jeden Fall ein cooler Song. Taugt mir voll. So, ich habe da ja ein paar Fragen vorbereitet und ich frage dich jetzt nur einmal so, ich frage dich jetzt einfach nochmal ein bisschen ab, ne Petra? Du, was war denn so dein Lieblingsessen aus der Kindheit?
0: Ja. Mein Lieblingsessen ist und war Palatschinken.
1: Ist und war? Ist das noch immer so?
0: Ja, ja.
1: Ah, wie toll, Palatschinken. Süß oder sauer?
0: Beides.
1: Beides? Mhm. Boah, Palatschinken. Bringst mir auf eine gute Idee. Mhm, muss ich auch bald wieder mal machen. Was ist so dein Lieblingseinlag?
0: Einlag?
1: Ich finde Palatschinken die Einlage.
0: Ach so, die Füllung?
1: Die Fülle.
0: von bis.
1: Okay.
0: Also ich würde jetzt eigentlich nicht so ein Ranking machen.
1: Nein, kein Ranking. Nur was da am meisten taugt einfach so, ne? Also ich finde ja Palatschinken mit Marillenmarmelade so der Klassiker. Mhm. Mag ich urgern. Ja, schon. Wobei es auch wurscht ist, was für Marmelade. Also ja, Erdbeer ist auch lecker, ne?
0: Auf jeden Fall. Und du?
1: Ja, es war, also in der Süßen, im Süßen war es Kaiserschmarrn. Mhm. Ja, auch von der Oma. Die hat den wirklich special zubereitet. Das war nämlich, das waren nicht so fluffige, große Dinger an Palatschinken, sondern so ganz klein. Und mit Kristallzucker nämlich auch gemacht. Und also wirklich, die hat das ganz speziell hingekriegt, die Omsi. Voll. Und.
0: Aber hast du das Geheimnis?
1: Ich habe das Geheimnis leider nicht. Nein. Da blutet mein Herz heute noch, das ist sehr schade. Ja. Aber ich muss da ja mal, ja, ich werde da mal ein bisschen zaubern probieren und schauen, ob ich das hinkriege.
0: Also, wenn du sagst, Karamellzucker, ich habe einmal von einem Chefkoch einen Trick für Kaiserschmarrn bekommen.
1: Okay.
0: Also sein Geheimnis. Und ich sage das jetzt einfach so: Er tut Zucker auch in die Pfanne. Und diesen Zucker karamellisieren lassen und dann quasi nur mal alle den gesamten Kaiserschmarrn drin schwenken. Dann kriegt er so ein bisschen Zuckerkruste.
1: Zuckerkruste. Das klingt aber auch sehr lecker. Lecker schmecker Zuckerbäcker.
0: Mit oder ohne Rosinen?
1: Ohne. Und du?
0: Ja, mit unbedingt.
1: Of course. Ja. Und sonst im Salzigen? War es Paprikahändel. Mhm. Paprikahändel, ja, mit Nudeln. Ein Traum. Ich bin ja total der Soßenfreak. Ich liebe Soßen. Du kannst mir einfach Soßen mit Nudeln oder Reis herstellen und ich bin schon zufrieden. Mhm. So war das bei mir. Ja. Ja, wir kommen eh schon zum nächsten Song. Was habe ich denn da noch so? Ja genau, was ich auch noch sehr gern geschaut habe, war Katz und Maus. Ein bisschen Fangen spielen. Und ja, die Stimme, die den Titelsong singt, kennt man auch, ne? Petra, hau mal rein.

0: Naja, wer es nicht erkannt hat.
1: Der Udo Jürgens, vielen Dank für die Blumen von Tom und Jerry, der Serie. Das war immer sehr witzig, wie Maus und Katze sie da gegenseitig das Leben versüßen, ne? So, ja. Petra, was hast denn du, also was war so deine Lieblingslieder?
0: Ich kann mich schon noch erinnern daran, dass mir ein paar Lieder, immer wann es her, also eigentlich kommt es dann erst später, dass man sagt, ah ja, das kenne ich schon ewig lang. Und dazu gehört dieses hier.

0: Angelo Branduardi, La Pulce d'Acqua aus dem Jahr 1977.
1: Wow.
0: Der Wasserfloh auf Italienisch.
1: Sehr süß. Sehr süß, gefällt mir. Oh. Ja.
0: Du bist auf eine andere Nummer gekommen, während wir das gehört haben.
1: Sehr witzig. Ich bin auf eine andere Nummer gekommen. Und zwar hat es mir gerade voll flashig eine Kindheitserinnerung reingespült. Und zwar war ich da am Eislaufplatz und bin da, also mit der Schule am Eislaufplatz, ne, in Gmunden, im Sportcenter. Und wir haben, also da war halt auch immer Musik. Und ich kann mich noch erinnern, zu einer Nummer, besonders zu einer Nummer, bin ich immer übers Eis geschwebt wie eine Eiskönigin. Fantastisch. Und zwar war das von Four Non Blondes, What's Up. Das Lied war schon immer, das begleitet mich tatsächlich wirklich durch mein ganzes Leben.
0: Jetzt bin ich aber schon verwundert, wenn du erzählst vom Sportzentrum der Traunsee.
1: Ja.
0: War der nicht zugefroren?
1: Nein. Nein, wir mussten da ausweichen in das Sportcenter. Es war leider dann nicht so romantisch. Am Traunsee hat man nicht Eislaufen können. Nope. Leider, Petra. Da muss ich deine Vorstellungen leider zerstören. Ja.
0: Na dann.
1: Na dann.
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1: Das ist

0: Legendary. Also ein Song, ich kann das Lied wirklich in- und auswendig. Ja? Ja?
1: Wir stellen uns alle vor, du als Eiskönigin auf der Eistanzfläche.
0: Ja. Ah, war schon eine schöne Zeit. Ja, genau. Und jetzt kommen wir zu
1: den Veranstaltungsankündigungen.
0: Yes.
1: Du hast ja passend dazu.
0: Yes. Ich habe da eine ganz wichtige Veranstaltung reinbekommen. Und zwar finden die 14. Kinderkulturwochen wieder statt. Vom 14. bis 25. Oktober. Und in diesem Jahr bieten 35 Linzer Kultureinrichtungen rund 230 Veranstaltungen für Kleinkinder, Kinder, Jugendliche und die ganze Familie. Ja, es ist kulturelles Angebot für Kinder in Linz, von Workshops über Theater, Ausstellungen, Filmvorführungen, Lesungen, Musik und vieles mehr. Und beginnen dort das Ganze mit einem spektakulären Auftakt bei der Eröffnung im Kinderkulturzentrum Kuddelmuddel. Am 14. Oktober um 16.30 Uhr könnt ihr ein Konzert von Gabor Faustin, dem legendären Flutman, erleben. Ja, so beginnt das Ganze. Und jetzt noch die anderen Programmtipps.
1: Ja, außerdem heute Abend in der Stadtwerkstatt Anton Bruckner Universität Kooperationsveranstaltung.
2: Funk, Jazz, Soul. Am Mittwoch, dem 14. Oktober 2026. Wayne Horwitz und das Studierendenensemble der Anton Bruckner Privatuniversität im Saal der Stadtwerkstatt. Kommt vorbei. Jetzt kommt was Cooles. Am Donnerstag, dem 15.10.2026. Turntable Tennis. Spannung, Spaß und Amp, Spiel. Als DJs dabei, The Channel. Hey, da ist die Stadtwerkstatt mit einer Veranstaltungsankündigung. Am Freitag, dem 16. Oktober, gibt es den B-Day Clash Nummer 18. Mit dabei Anna Buchheger und Rahel. Alternative, Singer-Songwriter, dieser Stuff. Bis dann. Disco und Haus. Am Samstag, dem 17.10. in der Stadtwerkstatt. Ab 23 Uhr Club Sandwich Volume 5 mit DJ Helix und DJ Lavanda.
1: Genau, das erwartet uns diese Woche, dieses Wochenende in der Stadtwerkstatt. Außerdem, ich glaube, es ist heute noch einmal die Release-Tour von Andermords in der Kapu. Gestern und heute. Ich glaube aber, es ist ausverkauft.
0: Das mag so sein.
1: Andermords mit neuem Album jedenfalls.
0: Aber sehr geil.
1: Zwei Abende in der Kapu.
0: Yes.
1: Wo gehst du am Wochenende hin?
0: Das kommende Wochenende? Ich habe ehrlich gesagt noch gar nicht so einen Plan. Du?
1: Ist ja erst Mittwoch.
0: Ja, ja. Vielleicht gehe ich sogar schon Tennis spielen in die Halle einmal, wenn es mich juckt. Aber ich bin mir noch nicht sicher. Sonst werde ich sicher mit meinem Hund so herbstliche Spaziergänge machen, gemütlich, ein bisschen kochen. Ich bin schon in einer sehr gemütlichen Stimmung angekommen, muss ich sagen.
1: Inklusive Kekse backen?
0: Nope. Ich bin nicht so die Bäckerin. Ich bin mehr so die saure Kochmaus. Ja. Genau. Und du, Petra, was hast du am Wochenende vor?
1: Ich glaube, ich schaffe es gerade ohne meinen Kalender gar nicht. Ich kann das gar nicht sagen.
0: Ja,
1: aber okay. Irgendwas habe ich vor.
0: Sehr gut, okay. Super.
1: Das Wochenende durchgetaktet.
0: Ja. Ich habe auch noch eine Schnellfragerunde vorbereitet. Weißt du noch? Machen wir das kurz.

0: Petra.
1: Okay, schieß los. Ich habe das gar nicht durchgelesen.
0: Ja. Lieblingsserie aus der Kindheit.
1: Perrin.
0: Lieblingslied oder Lieblingsband?
1: Habe ich schon gespielt, Angelo Branduardi.
0: Ja. Süßigkeit, für die du alles getan hättest.
1: Irgendwas mit Gummi und Sauer.
0: Mhm.
1: Und Dropjes, Lakritz. Ich bin eine von denen, die Lakritz mag.
0: Lakritzmaus. Dein Spitzname als Kind?
1: Petra.
0: Okay. Was wolltest du unbedingt einmal werden?
1: Fotografin.
0: Schau, bist du sogar geworden.
1: Mhm.
0: Was hast du im Kindergarten gern gemacht? Ja, schwierige Fragen, ja, ist eigentlich nicht so leicht.
1: Ich kann mich an die Kindergartenzeit, kann ich mich nur erinnern, es gab so eine Sleepover-Veranstaltung, alle haben im Kindergarten geschlafen und es war total aufregend.
0: Mhm.
1: Da in diesem Turnsaal, in diese kleinen Betten da alle.
0: Oh.
1: Aber ich war nicht dabei, weil ich wurde krank.
0: Mana, die kleine Petra wurde krank.
1: Das war sehr traurig.
0: Sehr
1: ich
0: schade.
1: War immer gern bei solchen Sachen dabei, aber ich war krank und habe da nicht mitmachen können.
0: Sehr schade. Okay, meine letzte Frage. Was war dein Lieblingsfach in der Volksschule?
1: Sachunterricht wahrscheinlich.
0: Cool. Alrighty. Danke, du hast die Schnellfragerunde, weißt du noch, bravourös bestanden.
1: Dankeschön, dankeschön. Mhm. Und was war dein Lieblingsfach?
0: Mein Lieblingsfach war Englisch.
1: Aber in der Volksschule?
0: Ja. Ja, wir haben Englisch gehabt.
1: Ah, wirklich?
0: Ab der vierten, glaube ich. Ja.
1: Mhm.
0: Sonst war es Turnen.
1: Naja, Turnen war auch cool.
0: Turnen war immer cool, genau.
1: Ich bin immer die gewesen, die gesagt hat, ich würde gern Zirkeltraining machen. Alle haben mich gehasst.
0: Oh mein goodness, ja, das kann ich verstehen. Die hat Zirkeltraining getaugt.
1: Ja, voll. Taugt mir noch immer.
0: Okay, sehr witzig. Mhm. Gut.
1: Was hat dir am Sport getaugt?
0: Am Sport? Boah, ich habe schon gern Leichtathletik.
1: Mhm, so Geräteturnen.
0: Geräteturnen, so danke. Ja, Geräteturnen haben mir auch sehr getaugt. Mit den Ringen.
1: Und mit dem Reck.
0: Wobei der Felgeaufschwung, der hat mich immer so genielt. Den habe ich, also der war zach. Aber man war dann umso stolzer, wenn man wieder einmal geschafft hat. War schon witzig, ja genau. Felgeaufschwung. Und was hat es da nur? Es kamen die Balken, gell?
1: Mhm.
0: Ja. Das hat mir schon sehr taugt, das Geräteturnen. War cool. Ja. Mhm. Genau. Du, dann haben wir schon die nächste Musiknummer, ne? Und zwar von Nicole. Oder? Na, Petra, von dir die Nummer?
1: Ich schaff das auch.
0: Okay.
1: Nicole schaff ich auch.
0: Wie ihr seht, wir haben manchmal ein bisschen Chaos am Start, aber das macht es ja auch so spannend und so sympathisch. So

0: Wow.
1: Die Ohren bluten.
0: Sozusagen. Ist eine starke Nummer. Ja. Wild. Was haben wir jetzt als nächstes? Haben wir noch was Lustiges?
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2: Und für alle ehemaligen Froh-MitarbeiterInnen, das war nicht die Notfalls-Playlist. Wir haben nämlich das Dschungelbuch Probier's mal mit Gemütlichkeit sehr lang als erstes Lied der Notfalls-Playlist gehabt. Die Notfalls-Playlist springt dann an, wenn quasi nichts on air ist.
3: Das finde ich aber toll. Da kommt dann der Balu.
2: Ja, genau.
3: Und singt ein bisschen von Gemütlichkeit. Wunderbar. So soll das sein. Voll gut. Mhm. Ich habe da jetzt nur eine Frage zur Kindheit, Petra.
2: Mhm.
3: Was hast du in deiner Kindheit besonders gut können und kannst das heute auch noch gut?
2: Das muss die Menschen fragen, die um mich herum sind. Sagst du.
3: Goodness. Ich war schon immer sehr fantasievoll.
2: Ja.
3: Ja. Ich habe mir immer schon viel fantasieren können und war beim Spülen immer schon recht freudig am Zaubern, ja, genau.
2: Das heißt, du hast da gern gelesen?
3: Ich liebe Lesen, ja. Ich liebe Lesen heute auch noch. Ich bin ein richtiger Bücherwurm. Ja, richtig. Mhm. Voll. Du? Liest du gerne?
2: Ja.
3: Mhm. Ja, schon. Als Kind auch schon, oder?
2: Doch. Ich habe viel gelesen. Mhm. Ich lese jetzt nicht mehr so viel, aber...
3: Ja. Mhm. Sehr schön.
2: Ich würde jetzt aber nicht behaupten, dass ich ausgesprochen fantasievoll bin.
3: Okay. Ja, muss auch nicht sein. Ist ja okay. Dann habe ich nur eine Frage. Und das ist, glaube ich, meine letzte Frage für die Sendung.
2: Mhm.
3: Was hast du erst als Erwachsener über deine Kindheit verstanden? Es ist eine sehr tricky, also es ist eine schwere Frage, finde ich. Ich wüsste jetzt auch nicht so schnell, was ich da drauf sage. Ich habe es vorbereitet.
2: Deswegen hast du diese Fragen, Oma. Was ich erst als Erwachsener über meine Kindheit... Nein, ich kann es nicht beantworten.
3: Nein.
2: Ich kann da sagen, dass ich schon als Kind ist bei uns immer sehr viel Wert auf Pünktlichkeit gelegt worden und das habe ich auf jeden Fall mitgenommen.
3: Ja.
2: Das ist so ein Wert.
3: Ein Wert, den du mitgenommen hast aus der Kindheit. Ah, das ist aber schön.
2: Also Pünktlichkeit ist wichtig, weil Respekt den anderen Menschen gegenüber.
3: Mhm. Cool. Ja.
2: Okay. So, Punkt, wie ist es bei dir?
3: Also ich habe als Erwachsene dann über die Kindheit verstanden, dass es nicht leichter wird. Das Leben. Das war irgendwie dann irgendwo so mein Resümee zu der Frage. Es ist die Kindheit sehr was sehr Besonderes und das Leben wird nicht leichter. Es wird zwar spannender, immer wieder, aber es wird sicher nicht leichter. Genau. Mhm. Ja.
2: In diesem Sinne.
3: In diesem Sinne.

0: König der Löwen.
1: König der Löwen. Ach ja, war bei mir auch so ein Film. Eine starke Kindheitserinnerung. Wirklich ein toller Film. Ach, mit Mufasa und der Simba und die Nala und der Sasu. Cool. War, also und Timon und Pumba natürlich mit Hakuna Matata. Hammer. Der ganze Film ist einfach grandios, finde ich. Und man kann so viel fürs Leben mal mitnehmen, finde ich. Ne? Da kann man schon, da ist einige Weisheit steckt da drin. In dem Film, genau. Ja, wir kommen jetzt eh schon langsam zum Ende. Liebe Petra.
0: Liebe Melanie.
1: Ja.
0: Dankeschön.
1: Es hat mich sehr gefreut. Es war wieder ein sehr schönes Erlebnis mit dir, die Morning Show zu gestalten. Und ich sag bis zum nächsten Mal. Schönen Tag noch.
0: Schönen Tag.

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0: kamen in diesem Aufstand ums Leben. Kämpfe, Plünderungen und Strafaktionen führten zu Flucht und Vertreibung. Die Wunden dieses blutigen und grausamen Krieges sind schon längst verheilt und im kollektiven Gedächtnis verblasst. In der Erinnerungskultur sind uns Helden und Schurken jenes Krieges zwischen Bauern und Herrschaft geblieben. Diesen Protagonisten der Vergangenheit widmet sich Historiker und Heimatforscher Siegfried Christöffel im ersten Teil seiner Reihe »Die Kunst der Heimatforschung in St. Agatha«, dem Heimatort des wohl bekanntesten Helden des Bauernkrieges, Stefan Fadinger. Helden und Schurken, eine Frage der Perspektive?
1: Die Helden für uns Oberösterreicherinnen und Oberösterreicher sind natürlich die aufständischen, rebellischen Bauern, die Führer, genannt Zeller, genannt Fadinger, Acher Zwillinger und man könnte noch mehrere aufzählen, Leute aus Steyr, wie auch immer. Schurken sind natürlich die, gegen wir kämpfen mussten, sprich der Statthalter der Bayern in Linz, Adam Graf Herbersdorf, der oberste aller Schurken, der auch damals von den Bauern und Bäuerinnen, von der Bevölkerung als Tyrann bezeichnet wurde.
0: Aber beginnen wir mit den Helden. Eine Schlüsselfigur der oberösterreichischen Landesgeschichte ist Stefan Fadinger. Straßen, Schulen, Plätze, Wanderwege, Museen und Gedenkorte tragen seinen Namen. Doch was wissen wir eigentlich über ihn? Alois Ferihummer vom Stefan Fadinger Museum in St. Agatha.
2: Ja, Stefan Fadinger wurde um 1586 geboren, war verheiratet und man liest von zwei Söhnen, die es gegeben hat, oder zwei Kindern. Es ist ja nicht einmal ganz sicher, ob es wirklich zwei Söhne waren. Und mit seiner Frau, die namentlich nirgends genannt ist, übernahm er um 1616 den elterlichen Bauernhof in Porz in St. Agatha. Was er sicher nicht war, das war ein Hutmacher. Diese Rolle ist irgendwann einmal in die Geschichte, in seine Biografie reingekommen und lässt sich halt schwer wieder wegbringen, aber ein Hutmacher war er mit absoluter Sicherheit nicht. Ja, er wurde zum Oberhauptmann fürs Hausruck- und Traunviertel ernannt. Fadinger dürfte diese Führung aufgrund seiner Vorrangstellung als Großbauer bekommen haben. Stefan Fadinger setzte sich sehr für den protestantischen Glauben ein, galt sein guter und überzeugender Redner und genoss, und das war sehr wichtig, das Vertrauen der Bauern.
0: Ein zweiter Held des Bauernkrieges, vielleicht etwas weniger bekannt, ist Fadingers Schwager Christoph Zeller, der ebenfalls eine führende Rolle im oberösterreichischen Bauernkrieg spielte.
2: Ja, Christoph Zeller hat in Haibach ein Gasthaus gehabt, hat das aber dann übergeben an einen Bruder und 1625 die Taverne in St. Agatha erworben. Er hat, so wird es ihm nachgesagt, eine leichte militärische Ausbildung gehabt und das wird ihm auch zum Sieg im Bäuerbach verholfen haben.
0: Die unterschiedlichen Erfahrungen der beiden Bauernführer prägten den Verlauf des oberösterreichischen Bauernkriegs maßgeblich. Stefan Fadinger war zwar eine charismatische Führungspersönlichkeit.
2: Allerdings hat er keine militärische Ausbildung gehabt und das hat sie wahrscheinlich für den Verlauf des Aufstandes des Krieges negativ ausgewirkt, denn die erste Schlacht im Bäuerbach hat er nicht vorgestanden, sondern sein Schwager Christoph Zeller.
0: Die Schlacht auf der Lederer Wiese bei Peuerbach im Mai 1626 war ein zentrales Ereignis zu Beginn des Aufstands. Sie markierte einen der ersten großen Siege der aufständischen Bauern unter der Führung von Stefan Fadinger und Christoph Zeller gegen die bayerischen Besatzungstruppen. Nach dem Erfolg bei Peuerbach fühlten sich die aufständischen Bauern deutlich gestärkt. Der Sieg wirkte wie ein Katalysator für weitere Erhebungen in der Region. Der Aufstand der Bauern führte in weiterer Folge in Richtung Linz. Dazu Siegfried Christöffel.
1: Im Sommer 1626 bemühten sich die Bauern, das Schloss Linz einzunehmen. Stefan Fadinger hatte sein Lager und das seiner Bauern in Evelsberg aufgeschlagen. Nördlich der Donau, in Ottensheim, lag ebenfalls ein großes Heer an Bauern, geführt von Christoph Zeller. Und innerhalb weniger

0: weniger Tage starben beide Bauernführer. Stefan Fadinger, er wurde von einer Kugel getroffen, der von den belagerten Soldaten abgeschossen wurde. Und Christoph Zeller hingegen, natürlich wurde er auch getroffen, auch von einer Kugel, auch von einem Soldaten, aber nicht vom Schloss aus, sondern von Soldaten, von bayerischen Soldaten, die es geschafft haben, die Sperre an der Donau bei Neuhaus zu durchbrechen und mit Schiffen die Donau herunterkamen, um eben die Kollegen, sage ich mal so, in der Linzer Schloss zu unterstützen, Herbersdorf zu unterstützen und die Bauern abzuwehren. Und in einem Gefecht wurde eben Christoph Zeller, als Anführer geht man immer voran, tödlich getroffen. Also innerhalb von 14 Tagen verloren die Bauern ihre heldenhaften Anführer, Christoph Zeller und Stefan Fadinger.
1: Nach dem Tod von Stefan Fadinger und Christoph Zeller verändert sich die Führung der Aufständischen im oberösterreichischen Bauernkrieg entscheidend. Eine neue zentrale Figur tritt in den Vordergrund. In der Werberau, dem Lager der Bauern, wird der adelige Achaz Wielinger zum Oberhauptmann der Bauern am 17. Juli gewählt.
2: Und dann hat er sich gedacht, er muss gleich irgendwas Großartiges machen, was vor ihm noch keiner geschafft hat. Da jetzt bis jetzt keiner Linz erobert hat, muss doch ihm das gelingen. Ja, er hat dann versucht, Linz eben zu bestürmen am 21. Juli. Das ist aber ganz schief gelaufen und die Bauern haben ganz schwere Verluste erlitten.
1: Irene Keller ist heimatkundliche Expertin für die regionalen Ereignisse des Bauernkriegs in der Weiberau und deren Umgebung.
3: Ja, ich finde ihn schon faszinierend, weil man einfach schon früher im Heimatkundeunterricht von ihm gelernt hat. Und da habe ich mich eigentlich schon gefragt, wieso ist ein Adeliger dabei bei den Bauern? Und faszinierend an ihm ist, dass er vielleicht so ein bisschen zerrissen war zwischen dem, ist er jetzt ein Bauer, weil er hat da dann eigentlich sogar unfreien Bauernhof gehabt, oder ist er doch eher ein Adeliger, weil er so einen kleinen Adelssitz auch gehabt hat. Ja, einerseits ist er sicher für seine Überzeugung eingetreten, also es ist ihm sicher auch darum gegangen, dass er evangelisch bleiben wollte. Er war auch sehr mutig, er bekommt da einen Schuss in die Hand, den lässt er sich herausoperieren dann und trotzdem kämpft er dann aber weiter oder ist gleich nachher noch bei den Kämpfen gewesen.
1: Aufgrund der überlieferten Verhörprotokolle gibt es heute zahlreiche Informationen über Achaz Wielinger, die das Bild eines Helden deutlich differenziert erscheinen lassen. Es stellt sich die Frage, ob Achaz Wielinger tatsächlich als Held des Bauernkriegs gelten kann. Irene Keller.
3: Es kommt ganz darauf an, wenn man fragt. Also die Pflegerin von Steinberg, die Maria Fink, die sieht ihn sicherlich als Schurken oder schreibt es in einem Brief an ihn sogar. Der hat dann nämlich 1620, wie er mit den Bauern aufs Schloss gekommen ist und die das Schloss geplündert haben, beim Einfall von den bayerischen Truppen einen Mantel und eine Haube entwendet. Und sie schreibt dann einen ganz bösen Brief an ihn und sagt, für sie ist er eher kein Adeliger, sondern eher ein Räuber. Und weiß nicht, wie er mit seiner Landmann-Ehre da vereinbaren kann, dass er da eben ja, sich offensichtlich nur selber bereichern will. Wenn man die Bauern fragt, die haben ihn nicht umsonst zu ihrem Anführer gemacht. Also die haben schon an ihn geglaubt. Aber dann beschweren sich die Bauern schon zum Teil, dass er sich auch persönlich bereichert hat und Raubgut auch behalten hat. Und ja, er hat zum Beispiel bei der Plünderung vom Kloster St. Florian von seinem Leibschützen zwei Pferde bekommen, die er sich auch behalten hat. Da ist er dann am Schluss auch nicht mehr so beliebt gewesen, weil sie gemerkt haben, er rät zum Frieden und die Bauern wollten das eigentlich gar nicht. Und es dürfte auch hauptsächlich gewesen sein, weil er die Zusage einer Begnadigung bekommen hat. Und da kommt es dann schon zu Konflikten auch mit den Bauern.
1: Auf der anderen Seite des Aufstands steht ein Name, der in den Quellen oft mit Härte und Konsequenz verbunden wird. Adam von Herbersdorf, der Statthalter von Oberösterreich unter der bayerischen Verwaltung im Auftrag von Kurfürst Maximilian I. Wer war dieser Mann, der in die Geschichte einging im Zusammenhang mit den Ereignissen von Frankenburg am Hausrück, wo es zur berüchtigten Frankenburger Würfelspiel-Strafaktion kam? Siegfried Christoffel.
0: Adam Reichsgraf von Herbersdorf ist unser Schurke in unserem Bauernkrieg. Wir Oberösterreicherinnen und Oberösterreicher können so reden. Es war sehr interessant, dass vor 50 Jahren, also beim letzten großen Jubiläum, erschien eine Biografie eines Historikers über Adam Graf Herbersdorf. Und in dieser Biografie wurde versucht, Herbersdorf bisschen dessen Position, dessen Agieren ein bisschen sozusagen verständlicher zu machen. Also nicht nur als Tyrannen zu sehen, der eben nichts Besseres zu tun hat, als eben in Frankenburg die Hälfte der Bauern aufzuhängen oder die Bauern zu tyrannisieren oder sie militärisch niederzuschlagen oder so irgendwie etwas, sondern er wird dargestellt als Mann, der einen Auftrag hatte von seinem bayerischen Herrn, vom Habsburger Kaiser in Wien und der diesen Auftrag ausführen musste und sozusagen halt auf Managerebene dazwischen lag. Dass eine Entschuldigung ist, die haltbar ist, weiß ich nicht.
1: Irene Keller sieht die Figur Adam Graf von Herbersdorf als Schurken im Kontext des Bauernkrieges differenziert und gibt zusätzlich Einblicke zur Strafaktion in Frankenburg am Hausruck.
3: Die Herbersdorf selber, ja, ich glaube, da hat man vielleicht ein bisschen ein zu negatives Bild. Der war genauso ein Kind seiner Zeit. Also was er da gemacht hat beim Würfelspiel, das war ganz einfach, dass er das Gefühl gehabt hat, das ist eine Art Gottesurteil, er lässt nicht alle hinrichten, sondern er nennt es den Einschuss spielen lassen, dieses Würfeln. Das heißt, es weist darauf hin, da er das ohne Erklärung auch in einem Brief schreibt, dass es eigentlich gängige Kriegspraxis war. Und es gibt auch andere Belege dafür, dass das Würfeln gemacht worden ist, wenn man sozusagen so eine Art Gottesurteil machen wollte, wer wirklich schuldig ist. Und es ist aber natürlich von den Bauern ist er dafür dann völlig verurteilt worden und ja, verdammt worden. Und auch diese ganze Rekatholisierung ist jetzt nicht wirklich von ihm ausgegangen, sondern das hat er auf Befehl gemacht. Aber er war relativ unleidlich scheinbar vom Charakter her und sehr beliebt war er sonst auch nicht.
0: Auf der anderen Seite ist es so, man darf nicht vergessen, Herbersdorf war selbstverständlich eben eine große Nummer in Oberösterreich. Er wurde es dadurch, dass er einige Grundherrschaften gekauft hat oder erworben hat. So war er einer der reicheren Männer in Oberösterreich. Er hat auch Besitzungen in Böhmen, alles erworben in seinen Funktionen. Ja. Und er ist ein ganz interessanter Typ dieser Zeit, denn die Adeligen jener Zeit waren durchaus total mobil und es ist eine typische mitteleuropäische Karriere, die Herbersdorf macht. Er kommt eigentlich geboren in der Steiermark, wird ausgebildet in Bayern draußen, er lernt dort sozusagen sein Handwerk, er ist Hauptmann, das militärische Handwerk, aber natürlich auch das Organisieren und wird dann eben vom Kurfürst Maximilian eingesetzt als Statthalter, nachdem er einige militärische Erfolge erzielt hat und ist eigentlich sozusagen der ideale, richtige Mann. Aber er ist natürlich mehr Militär und Soldat als Verhandler und Diplomat und dementsprechend ist er natürlich irgendwie auch der militärische Gegner von Fadinger und von Zeller und von unseren oberösterreichischen Bauern und dementsprechend natürlich auch ein Schurke.
1: Die Gegnerschaft zwischen Adam von Herbersdorf und den Anführern des Bauernaufstands gilt als besonders erbittert. Selbst nach ihrem Tod blieb der Konflikt nicht ohne Folgen.
4: Was wir nur wissen von Fadinger ist, dass er in Everding am Friedhof, wie auch sein Schwager Christoph Zeller, bestattet wurde. Der Hass vom Adam Graf von Herbersdorf hat ihn aber dann auch da noch als toten Mann erreicht. Herbersdorf hat ihn 1627, wie auch Zeller, ausgraben lassen und im Seebacher Moos verschoren lassen.
0: Der Aufstand, die Rebellion, das Vorgehen der Bauern hatte irgendwann ein Ende im Herbst 1626. Mit Hilfe von Söldnertruppen wurde eben eine Niederlage nach der anderen den Bauern zugefügt. Wolfsegg, Neuhofen, Vöcklerbruck, Binsdorf, Emlingerholz. Und im November 1626 ist das zu Ende. Es gibt da einen schönen Satz in der Literatur von Alwin Czerny, einem Historiker, der diese Beschreibung der Konflikte und dieser Monate 1626 beendet mit dem Satz, das war die letzte Schlacht, ab jetzt wurde nur noch exekutiert. Und damit ist gemeint, dass dann im Jahre 1627 dann entsprechende Verhöre stattfanden und versucht wurde, dass den Aufstand halt auch, sage ich jetzt mal so, rechtlich abzuhandeln, ja, und die bösen Bauern, die Aufständischen, zur Rechenschaft zu ziehen, was meistens tödlich endete, weil sie eben zu Tode verurteilt wurden. Und ein Teil dieses Konzeptes ist es auch, dass die Oberschurken aus der Sicht der Bayern, aus der Sicht der Habsburger, nämlich der Aufständischen Stefan Fadinger, der Aufständische Christoph Zeller, die bestattet wurden offiziell in Everding, dann eben, dass deren Körper geschändet werden. Also sie werden ausgegraben, exhumiert, ja, und werden nicht in einem Grab auf dem Friedhof von Everding beerdigt und finden dort ihre letzte Ruhe, sondern müssen in einem Moos irgendwo außerhalb in der Wildnis sozusagen irgendwie halt einfach verscharrt werden, nicht auf gesegneter, geweihter Erde, sondern eben woanders. Ja. Und als Mahnmal wird auf deren Gräbern oder Grab dann irgendwie ein Galgen auch noch aufgerichtet, als um zur Abschreckung und um zu zeigen, dass eben ihr Agieren eben nur Verdammnis hervorrufen kann, bewirken kann und kein Segen bringt.
1: Stefan Fadinger, Christoph Zeller und Acha Zwielinger wurden in der Geschichtsschreibung zu Symbolfiguren des Bauernkrieges. Ihre Namen stehen sinnbildlich für die bäuerliche Bewegung sowie für den Mut oder auch die Notwendigkeit, sich zu erheben. Die Einteilung in Helden und Schurken mag uns heute helfen, die Ereignisse von damals und die bekannten Fakten leichter einzuordnen. Ein wirklich differenziertes Verständnis bleibt jedoch schwierig, wie auch Irene Keller betont.
3: Also es ist immer schwer, finde ich, vom Denken aus unserer Zeit auf die Leute damals zu schließen, weil die wirklich ein ganz anderes Denken haben. Die waren so extrem religiös und manchmal ja bis hin zum Fanatischen, dass wirklich ihr Leben dafür eingesetzt haben. Und uns ist das halt in der Form, glaube ich, gar nicht mehr verständlich.
1: Was ist das Faszinierende an der Figur Stefan Fadinger für Alois Ferrehummer und welchen Bezug zieht er zur heutigen Zeit, in der Krisen, Kriege und Katastrophen unseren Alltag prägen, während wir in Österreich im Frieden leben?
4: Der Aufstand war in dieser Situation eigentlich fast eine logische Konsequenz. Stefan Fadinger und Christoph Zeller standen den bäuerlichen Scharen nur wenige Wochen vor. Ihr Einsatz gegen die Ungerechtigkeit bis zum Tod hat es aber zu Helden gemacht, die sie auch heute noch sind. Dass ihnen der Aufstand nicht leicht gefallen ist, sieht man in dem Spruch, den man heute auch noch oft hört, es muss sein. Ich denke, wir erleben heute Kriege, die aus Machtbesessenheit oder einen guten Deal zu machen begonnen wurden oder geführt werden. Die bäuerliche Bevölkerung hingegen damals hat um etwas Lebensqualität gekämpft oder gar ums Überleben. Diesen Kampf zu beginnen, war sicher keine leichte Entscheidung der Verantwortlichen dafür. Stefan Fadinger hat nicht oder nicht nur für sich die Verantwortung übernommen, sondern eigentlich für viele unterdrückte und leidende Menschen. Also offensichtlich letzten Ausweg für eine Verbesserung. Aus diesem Gesichtspunkt erklärt sich seine noch große Bedeutung in der oberösterreichischen Landesgeschichte und in den vielen literarischen Werken, die es über ihn gibt. Ich glaube, Stefan Fadinger kann und soll auch heute als Vorbild im Einsatz gegen Ungerechtigkeiten herangezogen werden, aber einen gewaltfreien Einsatz, mit Worten und sonstigen möglichen Mitteln, niemals aber mit Waffen und Gewalt.

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0: sehr gut. Lothar, darfst heute ruhig später werden.
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1: Wieder mal herzlich willkommen bei Wiener Lieder von gestern und heute, sagt ihr Erich Zipp. Und heute hat Heinz Konertz angefangen mit einem Wunschlied von Günter Katzensteiner aus Oberösterreich. Und ich habe mir gedacht für die heutige Sendung, ich hole mir Hilfe. Vielleicht haben Sie schon aufgepasst einmal in der letzten Zeit, Wiener Melange, auch bei mir, gibt es immer wieder einen Gast, der sich Lieder anschafft. Und das ist Margarete Ofner. Und dann habe ich gesagt, Margarete, hast Lust und Liebe, komm zu mir in die Föhrenau und wir stellen gemeinsam eine Sendung zusammen. Und jetzt sitzt die Margarete neben mir. Herzlich willkommen in der Föhrenau, liebe Margarete.
2: Danke für die Einladung und ein herzliches Servus und Hallo.
1: Du hast dir schon Gedanken gemacht, was wir heute so alles spielen sollten.
2: Ja, ein bisschen so Mischmasch.
1: Zu dem nächsten Lied gibt es eine kleine Geschichte. Das hast du, glaube ich, das erste Mal gehört bei uns, bei der Heringenfahrt am Neusiedlersee, ja, von Pölz Franzi. Und das ist welches Lied?
2: Das Schöntrinkerlied.
1: Und die Margarete wollte das unbedingt haben. Ich gestehe ganz ehrlich, es gibt eine einzige Aufnahme, die ist nicht besonders gut, von Ernst Franzang, aber der Text ist ganz einfach so gut. Deswegen würde ich sagen, spielen wir das. Und dann kommt noch was?
2: Der Otterkringermarsch kommt dann noch.
1: Genau, und den hören wir von der Theresia Sprung, Hafenscher und Hans Matuschek.
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0: Die heutige Sendung hat Margarete Ofner zusammengestellt. Die Margarete ist ein ganz treuer Gast. Wie oft bist du schon bei den Wiener Liedfahrten oder Heurigen Fahrten am Schiff mitgefahren?
1: 168 Mal.
0: 168 Mal. Also da folgt mit langem Abstand gar nichts mehr. Schön, dass du uns jetzt auch beehrst am Neusiedlersee, obwohl es für dich natürlich vom Floridsdorf ein bisschen weiter ist. Deine Beziehung zum Wienerlied, wie bist du überhaupt zum Wienerlied gekommen?
1: Zum Großteil durch meinen Vater. Der war sehr musikalischer, er hat es zwar nicht ausgeübt und er hat auch nicht gesungen, aber wenn wir im Garten gesessen sind und wir im Garten gespielt, haben wir immer Wiener Lieder gesungen. Das war immer recht lustig. Und dann ist es bei mir ein bisschen verebt und dann, wie meine Kinder auch dann größer waren, dann ist die Freude auf einmal gekommen und das Zuhören von den Texten und die Sinnhaftigkeit, ja, da habe ich mich dann infiziert.
0: Ja, wobei man dazu sagen muss, du singst ja auch unzählige Lieder selber. Zum Schluss von der Sendung hören wir sie dann noch einen Titel an, was du singst. Aber jetzt kommen wir mal zu deinen Musikwünschen. Jetzt kommt die Mali Nagel.
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0: Und dann hast du gewünscht, dass du Weinblatt.
1: Du Weinblatt, ja. 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

0: Das war wieder ein Wunsch von der Margarete Ofner. Und zwar war das die Ingrid Merschel mit Roter Mond. Liebe Margarete, was hast du denn jetzt noch ausgesucht?
1: Von der Sabine Schier und von der Marion Zipp. Hätten wir es nicht, so täten wir es nicht. Und von Häuser Schaffer, eine alte Hitten.

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0: Das war jetzt die Ossi Molzer mit Moller des Modern, wobei ja die Ossi Molzer dir von der Stimmlage, glaube ich, ziemlich ähnlich kommt.
1: Ja, kannst recht haben, glaube ich schon.
0: Jetzt kommt die Christel Prager.
1: Und ja, zwar die Christel Prager mit Jede Noten von einem Werner Lied.
0: Und ein bisschen eine modernere Version ist von Horst Gmähler.
1: Von Horst Gmähler, ja. Bis zu dir, da bin ich gekommen.
0: Und nicht weiter.

0: Die heutige Sendung hat komplett Margarete Ofner zusammengestellt und sie hat sich auch die Titel und die Interpreten ausgesucht. Und das letzte Lied waren jetzt die Hütteldörfer. Mit den Grenzen gibt es eine Himmelstraße. Und was hast du jetzt als nächstes angeschafft? Ich glaube, ein Lied, das was du immer wieder singst, wenn du bei uns am Schiff bist.
1: Vom Duo Chapek, ein kleiner Besalberg.
0: Ein wunderschönes Lied.

0: Die heutige Sendung Wienerlieder von gestern und heute habe ich gemeinsam mit unserer treuen Hörerin und einem ganz treuen Gast bei den Veranstaltungen mit Margarete Ofner zusammengestellt. Margarete, hat es ein bisschen Spaß gemacht?
1: Ja, sehr sogar.
0: Danke für deine Auswahl, für deine Titel. Und jetzt zum Schluss möchte ich ein bisschen dich zu Gehör bringen. Du bist ja Malerin, du tust ja Malen, du hast Gedichte geschrieben, du singst viel. Also du hast eigentlich schöne Hobbys, oder?
1: Ja, eigentlich schon.
0: Und Orchideen.
1: Ja.
0: Also jetzt hören wir dich mit einem Gedicht, das du geschrieben hast, das Autofahrerschicksal. Und wir nehmen jetzt ganz einfach nur einen Titel auf mit dir. Und zwar, ja, der Wein ist gut. Und wir sehen uns demnächst wieder mal bei einer Veranstaltung, und zwar diesmal beim Schmidtkogler.
1: Ganz sicher, ja.
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4: Willkommen bei Radiodispositiv. An den Mikrofonen begrüßen euch diesmal meine Sendungsgäste Irene Suchy und Elke Hesse. Es wird ums Mut gehen und um die eben anlaufende Saison 2026-2027. Und eines der Highlights, oder sagen wir mal 7 der Highlights davon, wird, so wie schon die letzten Jahre, die Reihe Close-Up sein, die von Irene Suchy kuratiert und auch präsentiert wird. Also auf die werden wir heute sicher etwas genauer eingehen. Aber ganz möchte ich die anderen Reihen auch nicht auslassen. Ich habe natürlich ein bisschen geschmökert auf eurem Website und ja, eigentlich gibt es kein Konzert, das mich nicht interessieren müsste, muss ich gestehen.
5: Das ist schön.
6: Willkommen, ich freue mich, dass wir über unsere Reihe reden können, über neue Musik, die fast niemand kennt, aber die wir so präsentieren, dass 400 Kinder bis auf die Balkone hinauf mittanzen, mitsingen, mitsprechen oder auch, das bin ich besonders stolz, ein langes Stück, 8 Minuten lang zuhören.
4: Ja, ich glaube überhaupt, dass diese Geschichte mit der geschrumpften Aufmerksamkeitsspanne schon stimmt, aber nur zum Teil, weil gleichzeitig werden viele Bücher immer dicker, auch gerade für junge Menschen hier, insbesondere für junge Mädchen, sind vielleicht nicht die besten Bücher, aber immerhin wachsen sie ohne Angst vor dicken Büchern auf und das ist schon mal was. Und Popsongs, die jahrzehntelang nicht länger als 3 Minuten sein durften, dauern auf einmal eine Viertelstunde und der Kinofilm, der normalerweise über Jahrzehnte, seit ich auf der Welt bin, waren das 90 Minuten, zack, aus.
7: Jetzt ist es 3 Stunden. Ich glaube wirklich, dass die Jugendlichen, junge Menschen einfach unterschätzt werden und sehr globalisiert werden und in einen Topf geworfen werden. Es kommt ja immer darauf an, wie geht man auf sie zu, wie vermittelt man auch die verschiedensten Inhalte. Und das ist ja letztendlich auch das, was wir mit der Serie Close-Up wollen. Aber eben, wie du gesagt hast, ja, die Kinofilme sind viel länger und sie gehen wieder in die Kinos und lesen auch und sind auch sehr eifrig. Ja, weil immer gesagt wird, das ist die Generation, die Gen Z, die wollen nichts machen. Das ist in meinen Augen falsch.
4: Da gebe ich dir völlig recht. Und freut mich auch in diesem Sinn, dass die Vermittlung eine immer größere Rolle spielt. Bei Close-Up ganz besonders, aber auch bei anderen Konzerten, also Maria Raduto, über die wir vielleicht auch noch reden wollen, macht ja auch so etwas wie kommentierte Konzerte. Und letztes Jahr war es ein Kollege von Ö1, der im Rahmen der Musiktheatertage da über Komponisten gesprochen hat und sein Verhältnis dazu und sie auf die Couch gelegt. Das war ein ganz großartiger Abend.
7: Ja, ich glaube, das ist überhaupt so ein bisschen die DNA des Mut auch. Ja, das habe ich eigentlich von Anfang an, wir wären ja jetzt schon 14 Jahre im Dezember, Wahnsinn, aber von Anfang an immer zu allen Künstlerinnen und Künstlern, die bei uns aufgetreten sind, die Konzerte, die wir auch veranstaltet haben, gesagt, bitte tretet in Kontakt mit dem Publikum. Ich mag das nicht, dass Künstler auftreten, spielen und wieder gehen und das war's. Und wir haben ja auch nach den Veranstaltungen auch für weitere Gespräche unser Café offen. Also das ist mir wirklich wichtig, diese Verbindung zu halten. Und das ist ja letztendlich auch der Name Mut, ist eben die Verbindung von Musik und Theater, von Jung und Alt, aber auch von den Künstlerinnen zum Publikum hin. Und das ist schon sehr schön zu sehen, wie auch dann Menschen ihre Augen und Ohren aufmachen für etwas, was vielleicht, wo sie denken, das ist jetzt schwierig für mich, das anzuhören. Aber wenn sie vorher was darüber erzählt bekommen, dann sitzt man gleich mal mit ganz anders gespitzten Ohren, sage ich mal, in dem, was einem jetzt geboten wird.
4: Ja, der Kontext macht verdammt viel aus und wenn ich jetzt von meinen stichprobenartigen Besuchen in deinem Haus ausgehe, das war immer gelungen.
7: Bitte?
4: Das war immer gelungen.
7: Oh, das freut mich sehr. Das freut mich natürlich sehr, weil ich bin auch stolz auf dieses Haus und ist wichtig. Und ich meine, man muss immer bedenken, dass wir ohne Subventionen arbeiten, dass wir wirklich uns über unsere Karteneinnahmen, über Mieteinnahmen finanzieren und dass wir trotzdem immer ein offenes Haus bleiben wollen. Das ist ja auch die Architektur, die das letztendlich hergibt, dass man hineinschauen kann, dass man in keinen dunklen Raum gibt, dass wir Barrieren verhindern wollen. Ich habe auch gerade jetzt wieder mit unserem Publikumsdienst, das sind lauter junge Menschen, ein Gespräch gehabt, gesagt, ihr seid die Wichtigsten, ihr seid die Ersten, die Gäste empfangen, die teilweise auch genervt sind, gestresst sind vom Alltag. Und das soll sich einfach auch vermitteln nach außen. Ja, wir sind offen für viele, viele verschiedene Formate.
4: Was nicht heißt, dass es jetzt sozusagen dem Amüsement gewidmet ist, ganz und gar nicht.
7: Nein, das nicht. Also das ist, aber auch das kann ja auch mal sein.
4: Natürlich.
7: Ja? Also es soll einfach für jeden Geschmack etwas dabei sein, aber trotz alledem muss natürlich schon ein kreativer, künstlerischer Aspekt gewahrt sein dabei.
4: Ja, eigentlich ist das schon ein Motto für die ganze Reihe Close-Up, denke ich.
6: Ja, wir haben heuer 8 Doppelkonzerte, also eines war schon. Es wird sehr hindesignt auf den Morgen und auf das Kids-Konzert. Aber der Abend ist nicht weniger wichtig. Und wir schaffen es eigentlich auch am Abend immer mehr, dass die Leute da bereichert und begeistert und manchmal auch erheitert weggehen. Ich habe auch mein Leben lang, auch im ORF gehört, 35 Jahre lang, du überschätzt das Publikum und du mutest ihm zu viel zu und das Publikum will das nicht. Und wenn man ein bisschen nachdenkt, will das Publikum eigentlich neue Musik? Ich habe ein paar Parameter, erkenne ich immer mehr. Es muss irrsinnig gut gespielt sein. Kinder und auch Erwachsene merken, wenn jemand unsicher ist. Ich glaube, das war lange bei der neuen Musik und das ist es immer wieder. Und auch Kinder merken, ob diese Menschen auf der Bühne mit ihnen etwas machen wollen, dieses in Kontakt treten. Auch wenn sie jetzt nicht dauernd reden mit ihnen, aber wir spielen für euch. Und ich habe noch in Erinnerung in meiner Jugend die Sänger, die sich wegwenden vom Publikum, wenn sie abtreten und dann noch ein Tuch vors Gesicht und quasi, wie wenn das Publikum sie stören würde. Also das ist glücklicherweise vorbei, ja. Sie wollen in Kontakt treten, sie spielen sehr gut, sie haben oft eine tolle Idee. Und jedes Konzert soll auch eine gewisse Haltung haben. Neue Musik kompromisslos, möglichst unarrangiert. Ich bin, einer meiner Knackpunkte ist schlechte Arrangements, Fledermaus und so für 5 Leute und so. Sie sollen neue Musik bekommen, die auch ein bisschen eine Linie in diesem Konzert haben. Also im ersten Konzert hatten wir Fitness und hatten Stücke mit Gymnastik und mit Fitness. Im zweiten geht es jetzt um Träume, aber es geht auch um Migration. Also wir haben immer irgendwie ein Thema. Im dritten geht es um die Donau und um diese Ökologie des Wassers. Und das hat uns heuer ja enorm bewegt. Wollen wir vielleicht ein bisschen was von dem Theremin spielen für das nächste Konzert? Das ist ja Montag und Dienstag, Montagabend und Dienstagvormittag. Und die Lydia Kavina, das ist eigentlich die größte Theremin-Interpretin der Welt derzeit. Weil mir 2 andere abgesagt haben, habe ich sie genommen und jetzt haben wir so ein Glück. Und sie spielt also die Musik von Miklos Roja, Spellbound, ich denke an dich, ein Hitchcock-Film, ein Traum, die Musik kennen ein paar, vielleicht von Ihnen, und in diesem Film geht es darum, dass ein Mann erkennt, er ist nicht der Mörder, und also es ist ein Film der Psychoanalyse und des Traums.
4: Bevor wir das spielen, möchte ich da auch einmal kurz widersprechen. Von Michael Mautner arrangiert und von Zygon Plus gesungen, kann ich mir eine Fledermaus für 5 Personen sehr gut vorstellen.
6: Gut, das gebe ich gerne weiter. Sehr gern. Okay. So. Es muss gut arrangiert sein. Okay, ja.
4: Jetzt kommt ein Fehler des Moderators zutage. Ich habe den falschen Ordner kopiert auf den Rechner.
6: Also gut, wir sprechen weiter.
4: bitte darum. Ja.
7: Vielleicht erklären wir mal ein bisschen, was überhaupt das Format, wie das funktioniert.
4: Die Kids-Konzerte.
7: Wir haben eigentlich vor 5 Jahren haben wir dieses Format entwickelt.
6: 23 hat es begonnen.
7: Genau. Vor 3 Jahren, Entschuldigung, wo wir zeitgenössische Musik unserem Publikum und vor allem auch dem jungen Publikum näher bringen wollten. Aber das sind eben 2 Konzerte. Eines findet immer am Abend um 19.30 Uhr statt. Und das Close-Up heißt auch wirklich, dass man nahe dran ist. Das heißt, man sitzt auch wirklich ganz nah an den Künstlerinnen. Also auf der Bühne bauen wir dann immer eine Podesterie auf und kann so wirklich ganz intensiv mitbekommen, wie die Musikerinnen und Musiker da sich verausgaben, muss ich schon wirklich sagen, teilweise an ihren Instrumenten. Und dann, das ist so ein bisschen die Generalprobe für den nächsten Morgen, der dann am Morgen danach finden dann für Schülerinnen und Schüler. Wir haben das aufgeteilt, einmal für Kids, 10 bis 14, und dann für Jugendliche von 14 bis 18. Dementsprechend auch immer das Thema zugeteilt, finden die dann im Mut statt. Und da haben wir dann wirklich, eben wie die Irene schon gesagt hat, Full House mit 350 bis 400 jungen Menschen, die der Moderation von der Irene folgen, die angeleitet werden. Sie müssen immer auch etwas tun, also tanzen, klatschen, selber musizieren, pfeifen,
6: Therabänder bewegen. Ja. Aber alles ist im Bereich der Musik. Also wir haben unlängst einmal eine Komposition gehabt, wo der fordert von uns, dass wir eine gymnastische Übung und immer länger machen. Je länger das Musikstück, die einzelnen Phasen dauern, desto länger müssen die turnen. Also am Anfang noch 2 Planks und dann, sie haben da ziemlich mitgemacht.
7: Und das ist, ich glaube, es ist schon, man kann schon auch sehen, dass Jugendliche und Kids eine große Offenheit haben, wo wir auch wieder zum Start unserer Sendung kommen können.
4: Ja, wer denn, wenn nicht Jugendliche und Kids?
7: Ja, obwohl, aber dass sie sich auch der neuen Musik wirklich sehr leicht und sehr gut hingeben.
6: Ja. Ja, also sie müssen nichts verlernen. Ich mag immer diese bisschen altklugen Sätze von Wolfgang Riem, man muss die Ohren neu designen, man muss neu hören. Sie hören ja gar nichts. Sie hören ja keinen Brahms. Sie hören auch keinen Mozart. Und was ich wirklich ablehne, ist langsam dieser Darwinismus in der Musik. Man muss mit der Zauberflöte beginnen und dann vielleicht Saint-Saëns und dann Karneval der Tiere und so Scheiß. Also ich finde schön sprechen, ja. Nein, ist ja alles wunderbar. Aber ich glaube nicht, es gibt nicht so einen Stufenweg. Und es gibt auch keine Kindermusik. Wir machen keine Kindermusik. Wir machen auch keine Familienkonzerte. Das freut mich. Es gibt keine Kindermusik. Es gibt Musik, die man Kindern präsentiert, indem man ihnen einen Kontext gibt, indem man es toll inszeniert. Elke, was du wirklich hast, ist dieses tolle Technik- und Technikteam. Die sind ein Schatz, ja. Die machen Licht und Ton und wir sitzen 3 Stunden und überlegen uns, welche Farben haben wir oben, unten, Kamera auf der Bühne. Das ist einfach, wir versuchen ihnen diesen Konzertaufenthalt mit allen Sinnen, irgendwann müssen wir noch einmal ein Duftkonzert machen, zu präsentieren. Und so funktioniert das dann auch.
4: Ja. Ja. Na, manches möchte ich nicht unbedingt riechen.
6: Ja, okay, dann nicht.
4: Inzwischen ist die nicht ganz so tolle Technik von Radiodispositiv so weit, dass wir das Beispiel bringen können. Spellbound, ein berühmter Track, über den du vielleicht noch ein bisschen was erzählen wirst.

0: Hellbound. Diese Aufnahme ist legendär geworden durch einen Film.
1: Ja, und wir haben, also im Thema Träume, haben wir drei Filme und drei FilmmusikkomponistInnen. Spellbound ist ein Film mit Musik von Miklos Rozsa, ein Hitchcock-Film, eine Psychoanalyse, die Entdeckung der Erinnerung. Der zweite Film ist mit Ligeti Musik, quasi die Erinnerung an die Zukunft, die Utopie der Zukunft. Und der dritte Film liegt mir sehr am Herzen und ich glaube, er passt auch gut für diese Konzertserie. Das ist von der Judith Varga, die Musik zu Deine Schönheit ist nichts wert. Und da kommt ein kleiner Bub, kurdischer Abstammung. Sie kommen nach Österreich und dürfen hier nicht bleiben. Und er träumt am Schluss, dass er da bleiben kann. Und es ist sehr spannend, auch dann eben zu sehen, wie die Musik diesen Traum lenkt. Ja, dass man versteht, er trifft ein kleines Mädchen, er verliebt sich in die und er träumt, dass er da bleibt. Und die Musik drumherum ist eben dann von Ligeti, aber auch von Kurtak. Eben Miklos Rozsa ist live gespielt. Und das Theremin ist auch so ein wundersames Instrument. Man berührt ja nichts, sondern die Spannung, die man erzeugt, die elektrische.
0: Eigentlich die Erdung. Also du greifst in ein elektromagnetisches Feld und wirst dadurch tatsächlich selber Teil der Schaltung. Ich habe mich damit sehr lang beschäftigt.
1: Greifst in das Feld, ja. Und mit diesem Hineingreifen und Entfernen beeinflusst du die Tonhöhe die Lautstärke.
0: Also das klassische Theremin hat zwei Antennen, den Stab, Das ist die Tonhöhe und den Ring, wobei das egal ist, was das für eine Form hat letztlich, oder fast egal. Der macht die Lautstärke. Das sind zwei Schaltungen, quasi die dasselbe Audiosignal verarbeiten, aber grundsätzlich voneinander unabhängig sind. Ein Theremin, wenn du ihn einschaltest, spielt immer. Und zwar üblicherweise in einem Bereich, der zu tief ist, um ihn zu hören.
1: Okay.
0: Und wenn du näher zur Antenne kommst, wieder höher, und dann wird es zunächst einmal ein tiefer Ton im hörbaren Bereich und immer höher, höher, höher, höher, bis zum Maximalton, den dieser Theremin von der Schaltung her kann. Das kannst du aber auch invertieren, also du kannst ihn auch zu hoch machen, um ihn zu hören und dann tiefer werden lassen. Das geht.
1: Ja.
0: Ich muss jetzt sehr aufpassen, da jetzt nicht abzubiegen. Ich habe mich sehr lang damit auseinandergesetzt. Ich werde das Link zur Sendung setzen. Ich habe mal mit Ganzkörpertheremins experimentiert. Die waren einem etwas anderen musikalischen Gedanken verpflichtet, könnte man sagen. Und ziemlich geräuschhaft, aber...
2: Aber spürt man das dann im ganzen Körper, wenn man dann nicht?
0: Nein.
2: Wenn du Teil dieses elektromagnetischen Feldes?
0: Ja, aber das spürst du nicht. Du spürst auch die Neutrinos nicht, die jetzt gerade in großer Zahl durch dich hindurch rauschen.
1: Ja. Aber das Wundersame ist einerseits, dass du es nicht berührst und dass du eben völlig... kontinuierlich die Tonhöhe verändern kannst. Das kannst du zwar auf einer Geige und einem Cello auch, aber es ist ein bisschen mühsamer.
0: Es ist das am schwierigsten zu intonierende Instrument, weil auf der Geige, die gemeinhin dafür gilt, hast du immerhin das Muskelgedächtnis. Ja? Das heißt beim Theremin nicht, der ist in jedem Raum anders.
1: Ja.
0: Und wenn 10 Zuschauer mehr sind, ist die ganze Situation auch wieder anders, weil die bringen wieder eine elektrische Masse ins ich habe das gerne aufgeführt, aber wir haben ja dann so Ketten gemacht, einander die Hände geben, wie sich der Ton sich von Person zu Person verändert.
2: Aber wir haben ja bei diesen Konzerten, versuchen wir natürlich auch, dass wir immer mehr Zuschauer bekommen, deswegen versuchen wir auch zu kooperieren und gerade bei diesem Konzert gibt es eine Kooperation mit dem Ungarischen Kulturinstitut und mit dem Haus der Musik in Ungarn und wir haben auch immer junge Musikerinnen und Musiker des Projektes des Außenministeriums, das wird von Herrn Wolfsteiner, der ein ganz, ganz toller Mensch ist, betrieben wird, das NASOM-Projekt, wo junge österreichische Künstler vom Außenministerium in die verschiedensten Kulturinstitute geschickt werden, um dort auch ihre Kompositionen zu präsentieren. Und da werden auch Künstler dabei sein. Und das möchte ich schon auch sagen. Also dieses Projekt Und das freut mich auch sehr. Das gesamte Close-Up-Projekt wird auch sowohl vom Kulturministerium als auch von der Stadt Wien gefördert. Ja, also das ist für mich schon auch wichtig, weil ansonsten könnte ich nicht es ermöglichen, dass Jugendliche nur 5 € Eintritt zahlen müssen für ein Konzert, das natürlich wesentlich mehr kostet.
1: Ich finde das super, weil nämlich diese Jugendprojekte, die mit Kunst, es gibt ja einiges, es gibt den Zirkus des Wissens, da habe ich mich auch einmal, da haben wir vielleicht ein Projekt, da geht es eher um Wissenschaftsvermittlung und die Musik kommt meistens von der Konserve. Das ist für mich ein Kritikpunkt, aber das ist natürlich dem Setting dort geschuldet.
0: Und auch der Finanzierung.
1: Dann gibt es in St. Pölten dieses Labor für Kunst für Kinder. Das ist wunderbar, aber keine Musik. Das heißt, es gibt nicht viel für neue, gegenwärtige, zeitgenössische Musik und Kinder. Gibt es eigentlich nichts. In der Staatsoper spielen sie Zauberflöte, man läuft durchs Haus und irgendwie sucht Pamina und findet Papageno. Aber wir sind eigentlich das einzige Programm, was neue Musik an Kinder vermittelt. Und wir haben jetzt, wir sind jetzt in der 4. Saison, wir planen die 5. Wir haben natürlich schon einen Stockern an Projekten. Wir sind auch wieder einladbar. Man kann das alles wieder aufführen. Manchmal spielen die Leute das auch dann weiter beim Kultursommer. Aber da ist echt schon jetzt ein Wissensstock entstanden. In Kooperation mit diesen wunderbaren Vermittlungsdamen.
2: Ja, weil darf ja nicht vergessen, weil wir bereiten das ja auch vor für die Lehrkräfte. Also wir machen einen Podcast, es wird ein Padlet gemacht, wo wirklich dann die Lehrkräfte Unterrichtsmaterial haben, mit dem sie dann die Schülerinnen und Schüler auch vorbereiten können. Das heißt, die kommen schon auch vorbereitet ins Konzert.
1: Ich finde auch, aber das merkt man. Gell?
2: Das merkt man, aber trotz alledem sieht man schon, dass sie halt, eben, weil sie halt Live-Instrumente sehen, teilweise natürlich auch Instrumente, die sie überhaupt noch nie gesehen haben, aber manchmal ist es leider auch so, dass sie nicht mal wissen, was ein Klavier ist.
0: Das haben da haben sich die Lehrkräfte auch geändert, muss ich sagen. Also in meiner Frühzeit, als ich noch am Theater mich herumgetrieben habe, war das gefürchtet, wenn Lehrkräfte Stücke vorher durchgenommen haben und was weiß ich, am schlimmsten einmal in St. Pölten, der zerbrochene Krug von Heinrich von Kleist, und das Gefühl gehabt, der Lehrer hat denen gesagt, ein deutsches Lustspiel, wehe, es lacht jemand.
1: Ja,
0: also
1: ja.
0: So ungefähr waren die Kids dann drauf.
1: Da hat sich viel geändert. Erstens einmal diese Musik, ich war ja lange sehr skeptisch mit der Musikvermittlung, aber unsere zwei Musikvermittlerinnen, die haben oft so vorbereitende Spiele, setzen die auf diese Padlets. Ja? Das ist toll. Also wie kann man dorthin arbeiten? Oder die haben Clapping Music, da haben sie eine Sätze unterlegt, ja, und die Lehrer haben das dann gemacht, manche mit den Kids. Und dann gibt es eben immer auch einen Workshop, wo die Lehrerinnen kommen können und noch einmal instruiert werden, wenn sie halt Zeit haben und wenn sich's halt ausgeht. Aber im Großen und Ganzen habe ich schon das Gefühl, wenn die Kids kommen, sie wissen ein bisschen, was sie erwartet.
2: Ja, sicher. Ja? Also sie wissen auf jeden Fall ums Thema.
1: Ja.
2: Und dann ist ja auch das Schöne, wenn man eben Instrumente neu entdecken kann und vielleicht einmal auch für sich neu entdecken kann. Wer weiß, was daraus auch noch dazu entsteht. Ja.
0: Zu erleben am Dienstag, den 20. Oktober 2026.
2: Also 19. Oktober ist es am Abend?
0: Ja, das ist genau. Die Generalprobe für die Erwachsenen. Aber
2: mir ist schon noch wichtig, dass die Erwachsenen auch kommen.
0: Na gut, also am Montag, den 19. Oktober um 19:30 Uhr für die Erwachsenen und am nächsten Tag, am Dienstagvormittag, die eigentliche Vorstellung für die Kids und Jugendlichen. Und das Ganze findet man selbstverständlich auf dem Website mut.at. Mut mit TH, so wie Musik und Theater.
2: Ganz genau.
1: Magst du den William Balcombe spielen, Kiss the Serpent? Das ist ein netter Ragtime. Mit dem hört unser Konzert am 19. und am 20. aus. Genau.
0: Na dann.

0: The Serpents. Ich muss da leider ganz grausam eingreifen, aber wir können leider nicht alle Abende in dieser Breite behandeln. Ein Ragtime zu hören.
1: Das ist am 19. und 20. Oktober. Und vielleicht wichtig, also natürlich, ich glaube, da treffen wir uns alle. Also Musik ist eine politische Kunst, dabei ist es aber eine erfreuliche Kunst und eine bestimmende. Und wir wollen mit unseren Konzerten immer etwas sagen, ja. Also entweder zur Fitness, dann beim Wien Modern Konzert zur Donau. Die Pia Palme komponiert eine große Wien Modern Eröffnung und für uns auch ein kleineres Stück. Sie war bei mir im Ruderclub an der Donau und sie hat sich das angeschaut und sie komponiert sozusagen mit der Donau, sagt sie, die ist ihre Freundin und ein Dialog ist das mit der Donau. Ich habe dann ein bisschen nachgefragt, wie geht das dann in der Musik, werden wir dann hören. Und das Dezemberkonzert möchte ich vielleicht, da hupfe ich jetzt zum Sascha El Moussi und zu der Katja Ledoux. Das ist eigentlich eine tolle Sache, dass die bei uns sind. Der Sascha El Moussi ist ein ehrgeiziger und angeregter Mensch, ein Klavierbegleiter, der sehr viel Ideen hat und der jetzt, glaube ich, schon die zweite Florence Price CD gemacht hat. Zuerst mit einem Sänger und jetzt mit einer Sängerin. Und diese Sängerin ist überhaupt auch ein Role Model für Mädels. Das ist die Katja Ledoux von der Volksoper. Ich glaube, dass die Lotte de Beer sich sehr für sie eingesetzt hat. Und sie hat einmal, da war so ein kleiner Abend in der Volksoper, erzählt, dass halt sehr viele Musikuniversitäten haben gesagt, sie ist zu alt, zu dick. Dazu kommt dann noch die Hautfarbe, die ihnen sozusagen nicht gepasst hat. Also sie hat diese Ablehnung erlebt. Und irgendwie, ich freue mich so, dass wir jetzt mit den Kindern so umgehen können, dass wir sie ermuntern und bestärken und nicht dauernd sagen müssen, da passt sie nicht hinein, da gehört sie nicht hin, was irgendwie unsere Generation noch permanent gehört hat. Irgendwas stimmt nicht, irgendwas ist zu weich oder zu hart oder zu blond oder zu schwarz. Und was die für ein Standing hat, diese Katja Ledoux, das ist die Carmen der Volksoper und das ist der große Star und sie kommt zu uns und da gibt's also Lieder von Florence Price und dann gibt's natürlich Spirituals auch zum Mitsingen, also man kann nicht unbeteiligt bleiben.
0: Haben wir dafür auch ein Hörbeispiel?
1: Ja, das habe ich dir gestern geschickt.
0: Words for a Spiritual.
1: Ja.
0: Na dann.
2: Mhm.

0: freue ich mich sehr und es wird mitzusingen sein.
1: Zu Konzerten von dir kommt man eh am besten eingesungen. Aber das
0: gut,
1: ist
0: das
1: doch
0: ist gut. Ja, schön.
1: Sehr anspruchsvoll.
0: Ja.
1: Das wird es auch wahrscheinlich nicht sein,
0: also
1: da was mitzusingen ist.
0: Wir wollen nicht die Musik kleiner machen oder leichter machen. Wir wollen die Präsentation originell machen. Aber ich glaube, das ist der Witz. Wir wollen nicht leichtere Musik. Wir haben natürlich kürzere Musikbeispiele und höchstens ein längeres oder zwei. Aber ich glaube nicht, dass es Kindermusik gibt.
1: Das glaube ich auch nicht.
0: Man möge mich vom Gegenteil überzeugen.
1: Ich meine, es gibt die berühmten Kinderlieder vom Schumann, aber das
0: ja,
1: sind
0: das ist
2: noch keine Kindermusik, ehrlich gesagt.
0: Kindermusik, ja.
1: Wollte ich auch gerade sagen.
0: Ja. Ja.
1: Durchaus.
0: Es gibt sicher Leichteres zum Klavierspielen oder so.
1: Und noch schlimmer, die unter Anführungsstrichen die Stücke, die Béla Bartók seinem Sohn als Klavierschule geschrieben hat, der Mikrokosmos,
0: ja.
1: Der ist ein solcher. Und ich bin ihm begegnet mit Anfang 20, Anfang Mitte 20. Und da habe ich viel Klavier gespielt gehabt noch und ja, bin bis zu vierstimmigen Bachfugen gekommen und bin beim Mikrokosmos bei Stück 3 gescheitert und habe einen Nachmittag gebraucht, um zu verstehen, was er will von mir. Weil einfach das gesamte Denken dieser Notenschrift auch ein völlig anderes war. Und mit dem, was mir im Klavierunterricht vor allem beigebracht wurde, mit einer Note nicht einen Klang zu verbinden, sondern eine Taste, mit dem kommt man über Stück 3 bei Bartók nicht hinaus.
0: Ja,
1: die fingertechnischen Ansprüche sind von den 6 Bänden bis zum 4. eigentlich läppisch.
0: Ja, ja.
1: Weder übergreifen noch untergreifen, aber die harmonischen und rhythmischen Ansprüche sind von Anfang an verdammt hoch und Kinder können das.
0: Ich werde das einmal als Tipp, haben wir eh noch nicht, Bartók haben wir noch nicht viel gehabt. Du Elke,
2: ja,
0: okay. Erzähl einmal ein bisschen dieses ganze Umfeld, was wir da mittlerweile bereitet haben. Also es gibt jemand im MUT, die ist Ansprechperson für die Lehrerinnen. Die fragen nach.
2: Nein, wir haben, also als erstes geht es ja, das ist ein ziemlicher Mikrokosmos,
0: genau.
2: um Schülerinnen und Schüler dahin zu bekommen. Das heißt, es braucht einmal eine geschickte Aufbereitung. Zuerst einmal müssen die Gelder dafür lukriert werden. Das ist schon mal die Arbeit unserer Produktionsleiter. Dann müssen wir das ganze Programm verkaufen an die Lehrerinnen und Lehrer. Wir haben dafür auch für Close-Up eine Art Abo aufgelegt, was sehr gut angenommen wird von den Lehrkräften. Das heißt, dass sie wirklich konsequent alle Konzerte auch durch sich buchen. Ja, da bekommen sie dann auch noch einmal 10% Ermäßigung.
0: Also jeweils also, 4. Die kleineren, die größeren.
2: Das habe ich schon nicht genau.
0: Genau.
2: Ja.
0: Also da geben sie es aber mal. Und wir haben die Lehrerinnen sagen auch, dass es ihnen so wichtig ist, dass sie wohin gehen mit den Kids.
2: Ja, genau. Lass mich weiter.
0: Ja,
2: also dann buchen die das und dann haben wir zwei Musikvermittlerinnen oder Musikpädagoginnen, die dann eben diese Konzerte in Zusammenarbeit mit der Irene auch aufbereiten und sogenannte Padlets erstellen für die Lehrkräfte, die dann wiederum online gestellt werden. Es gibt Workshops, die angeboten werden und dann ist nochmal unsere Produktionsleitung dran, die Daniela, die dann wiederum sich einen Podcast überlegt, das muss sie ja auch, das ist ja eigentlich nicht ihre ursprüngliche Aufgabe, aber sie machen das einfach alle mit. Und das ist auch das Tolle eigentlich im Mut all meiner Mitarbeiter und Mitarbeiterinnen, dass wir alle nicht nur stur ihren oder seinen Job machen, sondern dass wir einfach gemeinsam wollen, dass da etwas entsteht. Und sozusagen entwickelt dann die Daniela einen Podcast, das ist ja eben nicht ihre ursprüngliche Aufgabe, und überlegt sich Fragen und das wird dann auch wieder online gestellt. Also es hängt schon wahnsinnig viel dahinter, bevor einmal überhaupt dieses Konzert über die Bühne geht.
1: Und ich habe überhaupt den Eindruck, dass das eine der großen Qualitäten des MUT ist, dass es auch auf der Bühne vor allem Leute sind, die etwas wollen. Beim geschiedenen Burgtheaterdirektor hatte ich immer das Problem, ich wusste nicht, wofür er sich eigentlich beworben hat, was er will mit diesem Haus. Das ist mir die ganze Tendenz nicht klar geworden. Er hat es auch schwer gehabt mit Corona und so weiter, aber dennoch, das war enttäuschend.
2: Ja, mir ist wichtig, aber dass das Haus lebt. Ja, es muss leben. Und ich tue mir ein bisschen schwer aufgrund meiner finanziellen Situation, dass ich jetzt wirklich sagen kann, okay, wir haben jetzt in diesem Jahr das Thema Liebe und das zieht sich durch die gesamte Programmierung, weil ich eben nur teilweise eine Programmierung mache. Aber so jeder Zyklus für sich,

0: Ich, ist dann schon wieder ein eigenes Universum.
1: Weil Studio Dan zum Beispiel auch etwas will und Maria Rotutto genauso. Ja.
0: Genau, genau. Und wir stehen halt in sehr engen Kontakt und auch in Freundschaft eigentlich mit unseren Künstlerinnen und Künstlern, die im Mut auftreten. Und die tun auch wiederum sehr viel für uns, ja, wenn wir sie brauchen. Wenn wir sagen, so, da ist jetzt wieder ein Fundraising-Dinner, könntet ihr euch vorstellen, dass ihr da für uns spielt? Und das ist dann eine Selbstverständlichkeit, ja, oder wenn es irgendwelche Festivitäten gibt. Also es ist wirklich ein sehr schönes Geben und Nehmen und ein sehr anspruchsvoller, angenehmer Umgang miteinander. Also die sind nicht nur Dienstleister oder wir sind nicht nur Dienstleister, sondern es ist ein Geschenk eigentlich an unser Publikum.
2: Es gibt auch immer eine Evaluation, wo relativ konkrete, detaillierte Wünsche, Beschwerden geäußert werden. Also die evaluieren, sind eh meistens nur die eher kritisieren. Aber es ist trotzdem ganz spannend. Vieles nehmen wir auf. Zum Beispiel, dass jetzt immer eine Kamera die Bilder von der Bühne in den Saal überträgt. Weil einfach die Kids sitzen weit hinten und sie sollen, sonst sehen sie das wirklich nicht. Ja? Also sind ein paar so, da sind ganz spannende Rückmeldungen, weniger thematisch als so organisatorisch oder so. Aber da haben wir jetzt auch schon viel gelernt. Also
0: ja, da wünschen sich halt manche Lehrkräfte, wünschen sich eine Sprache, die halt wirklich sehr, wie sagt man, sehr korrekt ist, mit wie man mit Jugendlichen umgeht. Und das ist natürlich aber eigentlich auch das Schöne bei Irene, dass das auch so lebt, ja, und dass da manchmal vielleicht dann auch irgendwelche Ausdrücke rauspurzeln, die vielleicht jetzt nicht so gerecht sind. Aber ich finde, das muss auch genauso sein, ja, dass es eben nicht aus dem Lehrbuch ist, sondern dass es aus dem Leben entsteht.
1: Bevor wir weitergehen, ganz kurze Frage, wer evaluiert?
2: Naja, die Musikvermittlerinnen schicken dann einen Bogen.
0: Ja, also das kommt von unserer Seite. Wir schicken an, wir wollen halt ein Feedback, ist ein reines Feedback, das wir wollen von den Lehrkräften.
1: Ökosysteme zu erleben, wiederum die Generalprobe für die Verwachsenen am Montag, 23. November um 20 Uhr und die eigentliche Aufführung am nächsten Tag, Dienstag, 24. November, vormittags zu finden, alles wie vorher bereits erwähnt, am Website des MUT.
2: Das ist die Kooperation mit Wien Modern, die uns sehr stolz macht. Die ist eigentlich auch ein Qualitätslabel für uns. Und der Bernhard Günther kommt auch immer und hat sehr viele Vorschläge. Ja, die Komponistin in der Eröffnung macht was für uns. Die hat ein Staatsstipendium heuer. Also so quer Subventionen oder so quer Budgets nehmen wir schon. Was ja allen zugute kommt, wenn die ein Staatsstipendium hat, dann ist es ja auch gut, wenn sie bei uns was macht und für unser Ensemble. Und da macht sie was eben mit der Donau für uns. Das sind interessante Stücke. Ich glaube, den Hannes Schöckel habe ich dir gegeben, Fisches Nachgesang.
1: Ja, hast du. Aber wir kommen schon ein bisschen in Zeitnot, muss ich gestehen. Aber vielleicht spielen wir ihn kurz an, weil er ja
2: wirklich sehr lustig.
1: Sehr hübsch ist.

0: Das steigert sich noch im Stück weiter. Es gibt auch ein Video dazu auf
1: YouTube. Ja, das ist Fisches Nachgesang, YouTube. Ein Morgenstern-Gedicht, was ja nur Bögen und
0: Punkte
1: hat. Striche und er hat daraus jetzt eine Komposition, er hat ein Video schon gehabt und er hat jetzt eine Komposition gemacht für unser Ensemble, Etzika Plus. Und das ist einfach irrsinnig lustig zum Anschauen, weil dieses entspannte Gesicht, man kann nur mit einem ganz entspannten Gesicht diese Laute machen. Puh, oder so, das geht nur, wenn man... Und allein das entspannte Gesicht ist einmal schon lustig zum Anschauen.
0: Es gibt ein Video, das wird alle an die Rocky Horror Picture Show und den Titel erinnern, weil man sieht nur die Münder, zwei
1: ja,
0: rote
1: das
0: Münder.
1: Ja, das gibt das Video und jetzt hat er aber wirklich einen Kompositionsauftrag daraus gemacht und hat auch vom SKE was bekommen.
0: Das nächste Konzert, Recycling, der Klang der Wiederverwertung, Montag, 18. Jänner für die Verwachsenen und am Dienstag, den 19. für die noch geraden Menschen.
1: Gut. Also jetzt kommen natürlich schon einige Ensembles immer wieder. Die Anne Kekkeis war schon einmal da und die war jetzt im September wieder da. Das ÖNM hat einmal, das ist einmal irgendwie geschwind eingesprungen und die haben ein Schreibmaschinenprogramm gehabt und das hat viele hineingelockt.
2: Ja, sehr viele.
1: Ja. Und die haben einen sehr lieben Schlagzeuger, kreativen, es geht nicht nur um Liebe, auch kreativ. Und der hat ein Recycling-Programm vorgeschlagen. Also das ist den Kindern ein Anliegen. Wir wissen, dass die Natur, die Umwelt ihnen ein Anliegen ist. Wir wissen, dass die Kinder den Eltern sagen, du trennst das Glas vom Plastik und so. Und da haben wir jetzt ein Stück von denen auch schon gekriegt.
0: Ja,
1: Variations oder so.
0: Wäre das Variations? Ja. Wir haben zwei. Variations Reinventions und Variations on Fuga.
1: Nehmen, was du magst.
0: Was ich mag. Nämlich zieht

0: Variations on Fuga. Die strenge Fuge ist da jetzt schwer herauszuhören.
1: Ja, aber das, also, was mich auch freut, nach 35 Jahren im Radio muss ich nicht mehr nur aufs Radio Rücksicht nehmen, sondern ich mache vor allem auch Musik, die man sehen muss. Und neue Musik tut es sehr gut, wenn man sie sieht. Weil es einfach, und ich glaube, das schätzen auch die Kinder, dass sie da so viel sehen. Allein das ist einmal schon das Erlebnis. Ein Cello und ein Cello, auf dem man klopft. Und, oder eine Harfe, voriges Jahr haben wir gehabt, um die man herumklettert und die man von allen Seiten bewegt und berührt. Also so ein Instrument ist nicht mehr so ein heiliges Ding, sondern die Interpreten denken sich sehr viel aus mit dem Instrument. Sei es der Mund oder sei es der Cellobogen oder sei es die Harfe.
0: In diesem Fall werden ja auch Alltagsgegenstände verwendet.
1: Genau.
0: Plastikflaschen, Abwasserrohre, Fliesen und vieles mehr.
1: Das machen doch alle Kinder gern, dass sie überall draufklopfen und hören und wie das klingt und mit Spucke auf dem Glasrand spielen und so.
0: Sie haben also schon große Musikerkarrieren begonnen.
1: So, ja. Also wer zum Beispiel?
0: Clemens Helsberg hat das erzählt.
1: Eieiei! Na, das ist wirklich eine große Musikerin.
0: Von der Konservativität her nicht unbedingt mein Star, aber ja, das war eine interessante Geschichte, wie seine Eltern ihm Töpfe gegeben haben, damit er nicht andere Sachen ruiniert, und auf denen hat er sich mit Rhythmus begonnen zu beschäftigen, und das hat ihn dann zur Musik gebracht.
1: Und noch etwas, das kam jetzt wieder mal auf ORF.at. Kinder hören mit Bewegung. Und wir haben daher sehr viel Bewegung immer drin. Wir haben dieses Fitnesskonzert gehabt. Und jetzt haben wir dann das Ende dieses Zykluses, also 26, 27, ist ein Tango-Konzert. Und auf das freue ich mich selber, weil ich arbeite mich ja auch am Tango ab. Das ist ja furchtbar schwer, Tango. Es ist ja so eine schwierige Tanzkunst. Aber es ist so eine Metapher des Lebens, weil man muss ganz in sich sein, ganz balanciert und trotzdem in jeder Richtung ganz flexibel eine Wende machen können. Du weißt, es gibt keine abgezählten oder geordneten Schrittfolgen, sondern es, der Guide, und du bist die Followerin zum Beispiel, kann mit dir machen, was er will. Es gibt keine Schrittfolge, dass es nach dem so weitergeht.
0: Also ein improvisierter Tanz, letztlich nach bestimmten, wie soll ich sagen, Mustern oder Farben auf einer Palette, Bewegungs...
1: Manchmal denke ich an Farben, vor allem Männer dann, die sehr schön, so die, du zeichnest wie am Boden, ja. Aber es ist eben, du lernst Schritte schon. Und du lernst Bewegungen, vor allem lernst du deine Körperhaltung und dass du eben, wie du dem entgegenstehst. Aber du musst bereit sein, dass er in jede Richtung gehen kann.
0: Und das Körperrepertoire einfach jedes Mal neu zusammenzusetzen. Spannende Sache, da sind wir jetzt ein bisschen weitergesprungen. Recycling ist im Jänner zu erleben.
1: Ja.
0: Und übergangen haben wir dabei einen Abend, der mich sehr interessiert, mit den emeritierten Sängerknaben.
1: Ja.
2: Emeritierte Sängerknaben ist gut.
1: Ist ein ehrenvoller Titel.
2: Ja. Ja, die ehemaligen Sängerknaben, das ist die, also da gibt es ja mehrere Formationen, aber das ist die Gruppe Vivox.
1: Genau.
2: Eine zum größten Teil, das ist eine A Cappella-Gruppe, Vivox. Und waren auch schon ein paar Mal im Mut zu Gast. Und ja, ich freue mich sehr, dass die da jetzt in dem Projekt auch dabei sind. Wie ist das eigentlich dazu gekommen?
1: Ja, es ehrt uns sehr, dass wir viele Angebote haben.
2: Ja.
1: Das ehrt uns wirklich sehr, und die waren einer. Ich habe die, glaube ich, in Linz gehört, war ich im Brucknerhaus. Die bringen auch ein bisschen Repertoire ein von Leuten, die man noch nicht gehabt haben, wie den Herwig Reiter und so.
2: Das ist aber auch ein bisschen Schmäh, oder?
1: Also natürlich Schmäh,
2: sehr,
1: ja.
2: Sehr viel,
1: ja, ja.
2: Schmäh.
1: Ja. Also wir bekommen viele Angebote, ich schaue mich auch um, ich spreche auch manche an, aber es wollen viele im Mut spielen, das ehrt das Mut. Und dann gibt es halt ein langes Dialog hin und her, zuerst schriftlich, dann mündlich, dann wieder schriftlich, dass es ein Programm wird von 45 Minuten circa netto Musikzeit und 20 Minuten Moderation, dass man um eine Interaktivität bittet, welches Lied können wir denn mit den Kids machen oder welche zwei Lieder. Wie könnt ihr auftreten? Könnt ihr, sagen wir, aus dem Saal auftreten, damit euch die hinten auch einmal sehen und so? Ja, da ist ein, und dann eben die Kamera auf der Bühne, dann haben wir vielleicht Requisiten, lustige. Jetzt im September-Konzert hatten wir alle Fitnessgewänder und die Elke war auch in einer sehr schicken so einer Turnjacke, oder?
2: Ich gehe mit der Zeit.
1: Du gehst mit der Zeit, ja, so eine Jacke.
2: Eine alte Adidas-Jacke.
1: Ja, aber es war sehr fesch und meine Elfriede Jelinek ging doch auch immer in sowas.
2: Ja.
1: Und also wir schauen jetzt auch vom Gewand und dann letztes Mal hatten wir einen Fitnessball, den habe ich von zu Hause und dann so abgeblasen, wieder aufgeblasen und ein Zimmerfahrrad war auf der Bühne. Ich denke auch beim Donaukonzert, dass man da irgendwas noch, vielleicht dreht man mit Flossen auf oder so. Also dass man dieses Thema auch bildlich...
0: Stepptanz mit Flossen.
2: Stepptanz mit Flossen, genau.
1: Das haben wir noch nicht, aber Stepptanz haben wir schon gehabt.
2: Im Burgtheater, da sind ja auch so viele mit Flossen gekommen. Ja.
0: Ja, rhythmisch geben sie was her, ja, doch.
1: Aber Stepptanz hatten wir schon mal.
2: Ja,
0: mit Flossen.
2: Vor kurzem, ja. Aber war schön. So, dann haben wir noch eins, gell? Das ist nicht vergessen, das Chaos-Trinkquartett.
1: Ja, das ist super.
2: Unsere Lieblinge auch.
1: Weil wir geredet haben von diesem Außenministeriumsprogramm NASOM. Also das Außenministerium hat ja nicht viel Geld, aber gute Idee.
2: Genau.
1: Und wir sind ihm immer dankbar für die Kooperationen. Sie haben seit auch schon 10 Jahren... oder was? Ein Programm, wo sie in verschiedenen Kategorien junge Leute auswählen, glaube ich unter 35, und zwar Kategorie Klassik und
2: Jazz
1: und Folklore und also da, und wir hatten wirklich schon tolle Kooperationen und das Tolle ist, dass aus diesen Leuten eigentlich oft was, wirklich was wird. Wir hatten da schon eine Utspielerin im Programm, das Klaviertrio, das Akkio-Klaviertrio war auch. Dann jetzt kommt nächstes Jahr auch der Jan Sattler, der ist NASOM, das war damals noch gar nicht heraus. Und das Chaos-Trinkquartett ist jetzt, glaube ich, schon zum dritten Mal bei uns. Die sind einfach bereit und flexibel, ein bisschen über den klassischen Musiktellerrand zu schauen. Und ich habe mit denen schon allerhand probiert. Wir haben auch ein Konzert gehabt, da war ein Musikstück, wo sie den Klang der Kleidung, und dann haben sie alle Jacken mit Zipfverschlüssen gehabt und mussten mit diesen Zipfverschlüssen spielen. Und sie haben das gemacht, ja. Und wir, mit Zahnbürsten haben wir auch gespielt. Und jetzt haben wir auch Musik von Zickern und ich glaube Edwards spielen es auch. Und dazwischen haben wir aber Fluxus. Das werfe ich einfach hinein, ja. Also George Brecht, der sich ja nach dem Brecht nennt, und da steigt einer auf eine Leiter und sprudelt Wasser ganz langsam in ein anderes Gefäß, ja. Und ich glaube, auf sowas gehört in ein Konzert. Es ist eben nicht nur Auftritt, Spülen, Abtritt und so, sondern es ist diese Musik und das Hören von allen Seiten zu erhellen, wenn schon das Publikum in ein Konzert geht. Denn es ist ja wirklich nicht leicht, dass sie überhaupt kommen. Aber wenn sie gehen, sollen sie wirklich, aber so klingt Wasser, ja, so klingt mein Wasserhahn, ja, und das mache ich dann zu Hause auch oder so. Aber dieses animiert werden, die Welt zu hören und die Musik mit vielen Sinnen zu erfassen, ja.
0: Damit haben wir jetzt den Bogen geschlossen zum abschließenden Tango. Also der Tango schließt die Reihe Close-Up in der Saison 2027.
2: 26, 27, genau.
0: Was wir eben besprochen haben, ist eben das Streichquartett plus Stimme und Wasserkanne zu erleben am 19. und 20.
1: Chaos
0: April.
1: Mit Richard Klein. Ja, die sind lustig und ich freue mich, dass die Ensembles jetzt bereit sind, Schmäh zu machen und eben ihr Repertoire so auszuweiten, dass eben auch einmal ein Fitnessstück dabei sein kann, eins mit Stimme, eins, wo man den Bogen weglegt, eins, wo man sich vielleicht berührt, eins, wo man andere Kommunikation auch zeigt. Denn Musik ist immer Kommunikation, ja? Also jedes Musikstück ist auch ein Gespräch.
0: Definitiv.
1: Ja.
0: Und ja, natürlich verändert sich auch das Hören des Publikums, nicht nur durch Musik, das es hört, sondern auch durch den Alltag, den es erlebt. Unsere Geräusche sind heute einfach andere als vor 100, 150 Jahren. Es ist ein Fehler, sich vorzustellen, dass die Städte früher leiser waren. Das stimmt so nicht.
2: Das glaube ich auch nicht.
0: Manches war eklatant lauter, aber dennoch, es ist eine andere Umgebung und ja, das spiegelt sich natürlich in Instrumenten, die man verwendet, die es früher nicht gegeben hat, wieder. So funktioniert die Menschheitsgeschichte und sie kommt, solange es eine Menschheit gibt, nicht an ein Ende und darf das auch nicht. Päpste können in Pension gehen, die Kulturgeschichte nicht. Damit sind wir ziemlich am Ende der Sendung, weil ich fürchte, die anderen Zyklen werden wir, so interessant sie auch sind.
2: Es gibt ganz viele, man soll einfach auf unsere Homepage schauen oder am besten kommen und sich unser kleines Heftchen abholen. Vielleicht entdecken sie dann auch lustige Fotos da drinnen. Und nein, also wir freuen uns auf jeden, der Lust hat auf Neues, auf anderes und der ins Mut kommt.
0: Dem kann ich mich nur anschließen und danke Irene Suche und Elke Hesse für den Besuch im Studio.
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2: Gesundheitsvorsorge im Unternehmertum. Geht das überhaupt, dass auch Unternehmer und Unternehmerinnen gesund bleiben können bei dem ganzen Stress rundherum? Heute im Gespräch Hannes Felgitsch. Lieber Hannes, schön, dass du bei mir bist mit diesem wertvollen Thema.
3: Ja, herzlichen Dank, liebe Bernadette. Ich bin froh, dass ich da sein kann. Und ich bin auch froh, dass ich darüber reden kann, weil es doch einige Anlässe gab in meinen letzten Berufsjahren, wo ich gemerkt habe, das ist ein wichtiges Thema.
2: Ja, gerade in Zeiten wie diesen ist es natürlich nochmal, wo alles so fragil ist, nochmal ein wichtigeres Thema, eben auf die Gesundheit zu schauen. Explizit bei Führungskräften, Unternehmer, Unternehmerinnen, weil es natürlich noch mehr Stress mitbedingt. Ich kenne einige, die, was sie nachher, der Klassiker schlechthin, vielleicht kennen auch das, die, was uns zuschauen, wo man sich schlecht ernährt, wo man sagt, jetzt muss ich schnell was essen und dann vielleicht noch Sport, weil ich muss da jetzt ja auch noch gesund irgendwie sein und dann irgendwann ist es einmal zu viel.
3: Ja. Ich bin so frei und gebe jetzt ein privates, kleines Detail bekannt, weil du gesagt hast, das zu viel Essen. Ja? Ich bin selber ein Typ und ich habe ja in meinen Ausbildungen relativ viel Selbstreflexion und Selbsterfahrung gemacht. Ich bin ein Typ, der Energie zuführt, wenn er Energie braucht. Und das hat eine Zeit in meinem Leben gegeben, da habe ich ungefähr 25 Kilo mehr gehabt als jetzt, weil rundherum so viel los war, dass ich wenig geschlafen habe, viel gegessen, immer geschaut, dass der Tank gefüllt ist, mich mit irgendwelchen Kaffee und kaffeeähnlichen Substanzen über Wasser gehalten habe und irgendwann habe ich gemerkt, das geht einfach nicht mehr.
2: Und das sind natürlich ganz große Themen, was du typisch, weil ich habe auch einen anderen Lebensstil früher gehabt und habe auch gemerkt, das geht eh nicht aus. Ja? Mhm. Und bevor wir ins Thema eintauchen, nämlich mit Gesundheit im Unternehmertum, ist sicher auch jeder gespannt, wer ist denn der Hannes Felgitsch?
3: Ja, der Hannes Felgitsch ist ein bunter Vogel, der sich nicht so gern einordnen ließ im Laufe seines Lebens. Und im Endeffekt bin ich dort gelandet, wo ich sowieso immer hin wollte, nämlich mit Menschen zu arbeiten. Es war über den Umweg der Versicherungswirtschaft. Ich habe lange Jahre mit der Vera F. Birkenbiel korrespondiert und dann auch zusammengearbeitet. Und ich war die letzten Jahre, man sagt es halt so, Senior Trainer bei einer großen österreichischen Versicherung, habe Trainingsprogramme entwickelt und auch selbst durchgeführt. Und das, was jetzt in meiner Pension, also ich bin schon in Pension, noch dazugekommen ist, ich möchte einfach vieles von dem, was ich gelernt habe und vieles habe ich durch Fehler gelernt, weitergeben als Denkanstoß, nicht als Zwang, dass jeder das übernehmen muss, was der gescheite Hannes Felgitsch erkannt hat, sondern als Möglichkeit, sich etwas herauszupicken oder selber dazu Ideen entwickeln. Und dieses Weitergeben ist mir wichtig und deswegen bin ich auch sehr, sehr froh, dass ich da vor einer größeren Zuhörerschaft mich äußern darf.
2: Wo wir jetzt nämlich auch hinschauen, ich komme ja selber aus der Gesundheitsförderung, weil Gesundheitsvorsorge, da denken wir eigentlich, ja, da muss ich ja gesund essen, mein Apfel am Tag so ungefähr und ein bisschen bewegen und eben ein bisschen auf meine Gesundheit, auf meine Mentale schauen und das war's. Was ist Gesundheitsvorsorge für dich?
3: Also für mich ist Gesundheitsvorsorge, und da nehme ich jetzt Bezug auf das, was in den letzten Jahren passiert. Und ich bin sehr viel auf Social Media unterwegs, weil ich mir die Dinge gern anschaue. Gesundheitsvorsorge ist inzwischen zu etwas geworden, wo jede und jeder auf die unterschiedlichste Art und Weise einem anderen einreden will, das musst du machen, jenes sollst du tun, dieses ist ideal und das andere ist ein Schmarrn. Das ist schon mal das Erste, dass man für sich selber draufkommt, was einem gut tut. Und das Zweite ist, glaube ich, wenn ich nicht irgendwie eine liebevolle Zuwendung zu dem kriege, was ich tue, wenn man das nicht, es muss mir nicht immer Spaß machen, aber es muss zu meinem Leben dazu passen, dann ist es schon schwer, das auf Dauer durchzuziehen. Und ich kenne das aus früheren Zeiten, aus dem Bewerbungstraining. Wenn man beginnt, sich zu verstellen, damit man etwas erreicht, wo man glaubt, dass man das erreichen muss, das ist genau das Gegenteil von Gesundheitsvorsorge im psychischen Bereich. Was ich aus eigener Erfahrung, aber auch aus vielen Gesprächen weiß, dass Gesundheitsvorsorge natürlich auch Bewegung, Sport, für mich zum Beispiel ist Volleyball spielen eine Psychohygiene. Ich habe gerade vor kurzem wieder mit einer ganz jungen Truppe gespielt, wo man mir wieder so bewusst worden ist, du hast einen geschützten Rahmen, in dem kannst du spontan Fehler machen und der Fehler ist beim nächsten Ballwechsel schon wieder weg. Also da lernt man auch sehr viel. Ich habe aber auch schon Sportlerkollegen erlebt, die topfit waren und einen Halbmarathon gerannt sind und dann tot umgefallen sind. Also es ist auch das Sport und nicht diese Gesundheitsvorsorge. Ich glaube, es ist eine bewusste Mischung aus vielem. Und ich glaube, man muss auch auf sein System schauen. Mit wem umgibt man sich? Wer tut einem gut? Wer raubt einem die Energie? Und dann, nicht nur zum Schluss, aber ich sage es jetzt zum Schluss, muss man auch nach innen schauen. Was sind meine Antreiber? Was sind meine alten Glaubenssätze? Wie gut tue ich mir selber? Bin ich vielleicht in einer Form der völligen Überkompensation und weil mir irgendwann einmal was nicht gelungen ist und jetzt haue ich mich zu 180% ein. Also da gibt es so, so viel und Gesundheit ist im Endeffekt für mich oder die Gesundheitsvorsorge ist für mich, dass man in alle Richtungen lernt zu schauen, nicht alles glaubt, vieles ausprobiert und auf seine innere Stimme hört.
2: Ja. Am Ende des Tages ist meistens am Gescheitern, oder?
3: Ja.
2: Wo ich auch bei dir nachfragen möchte, du warst im Versicherungsvertrieb eben nachher drinnen, du warst in der Führung, im Training, stressige Zeiten kennst du nachher auch genauso. Was ist dir eigentlich am meisten aufgefallen, wahrgenommen, auch beim Berufsfeld bei dir? Weil du hast dich auch mit sehr vielen Unternehmern und Unternehmerinnen ja auch zu tun gehabt.
3: Also ich war ja lange Zeit selbstständig, bin dann als Selbstständiger wieder in die Versicherungswirtschaft als externer Trainer. Ich habe zwischendurch gearbeitet in Ländern, die man heutzutage gar nicht mehr laut nennen darf. Ich habe viele Menschen kennengelernt und in der Branche oder im Versicherungsbereich selbst, ich finde das so spannend. Auf der anderen Seite versucht man als Führungskraft oder als Teamleiter oder was immer man dann halt ist, den Mitarbeiterinnen und Mitarbeitern beizubringen, dass sie die Leute motivieren, dass sie eine finanzielle Vorsorge oder eine Absicherung für den Fall des Falles treffen. Ich habe vor vielen Jahren so den Begriff akut für die persönliche Absicherung entwickelt. Alter, Krankheit, Unfall, Tod. Das ist ein lustiges Akronym. Und und dann sind diese Personen, die mit ihren Kunden, mit ihren Kundinnen reden, dass Vorsorge wichtig ist, sind dann oft diejenigen, die die eigene Gesundheitsvorsorge überhaupt nicht anschauen, sondern arbeiten, in den Stress hineinmarschieren, zwischendurch hoffentlich noch ein bisschen feiern können oder soziale Kontakte oder Familie etc. haben. Und wenn dann die Mehrfachbelastungen kommen und in der Versicherungsbranche das ist eine prädestinierte Branche für Mehrfachbelastungen, mehrfach kritische Situationen, dann schaut es plötzlich so aus, dass man, Burnout-Quoten sind hoch, es gibt bis zum Suizid die Dinge, wo man sich diesem Druck entziehen möchte. Es werden Menschen, die eigentlich sich dafür entschlossen haben, Kunden und Kundinnen über einen langen Zeitraum zu begleiten, die fallen aus dem Berufsleben durch Krankheiten, aber auch durchs Aufgeben, weil sie den Druck nicht mehr aushalten und können ihr Versprechen, das sie sich selbst und den Kunden gegeben haben, nicht mehr einhalten. Und in vielen, vielen Vorträgen habe ich gesagt, Leidln, ich habe einen Heidenrespekt vor all jenen, die vor Ort mit den Kunden sich dafür entschieden haben, lange Jahre zufriedene Stammkunden zu betreuen und für die da zu sein, in guten und in schlechten Zeiten. Ich gebe es gleich zu, ich habe auch im Vertrieb angefangen und habe nach einigen Jahren, also nach wenigen Jahren schon gewusst, das ist nicht mein Thema, ich kann das nicht. Ich bin ein viel zu sprunghafter Mensch, ich muss mehr Dinge im Leben tun und ich kann mich nicht dafür entscheiden, wie gute Außendienstmitarbeiter und Mitarbeiterinnen, Agenten, Makler, Kunden, einen Kundenstamm über 40 Jahre zu begleiten. Das wäre nicht meins gewesen. Und ich ziehe den Hut vor all jenen, die das können.
2: Ich finde das auch interessant, was du ja gerade auch gesagt hast, dass ich meine, es wird immer gewisse Branchen geben, die mehr Stress wahrscheinlich auch verursachen als wieder andere. Selbe gehe auch natürlich Positionen. Und wenn man aber sich teilweise anhört, ich komme ja selber aus einem Unternehmer, aus einer Unternehmerfamilie und habe eben auch gesehen, wie es bei meinen Eltern auch war. Und ist nicht eigentlich grundsätzlich Unternehmertum ein gesundheitsgefährdend oder gesundheitsschädigend sogar?
3: Ja, ist nicht grundsätzlich Spitzensport gesundheitsschädigend. Das könnte man genauso fragen. Also ich glaube, es kommt darauf an, wie man damit umgeht und wie man sich richtet. Und ich glaube, viele von uns haben nicht gelernt, es sich so zu richten, dass man den persönlichen Teil, den man braucht, ausreichend gut bewertet oder ausreichend gut füttert. Und da gehören jetzt wieder viele Dinge dazu. Also wenn ich überlege, was wir als Kinder oder als junge Menschen alles gelernt haben, die Zähne zusammenbeißen, durchhalten, mach alles fertig, iss alles auf. Ne? Also so viele Glaubenssätze, die man sich angeeignet hat. Ich weiß, dass viele von diesen Glaubenssätzen auch in einem fortgeschrittenen Alter noch überhaupt nicht bearbeitet sind und dass man danach weiterarbeitet. Manche natürlich bearbeiten das gut oder ersetzen sie durch nützlichere Geschichten, aber das Unternehmertum an sich als gesundheitsgefährdend zu bezeichnen. Es gibt von der Vera F. Birkenbiel einen interessanten Ausflug zum Thema, was ist Unternehmertum? Und da sagt sie, Unternehmer wird man, wenn man mehr vom Leben haben will. Das würde aber heißen, mehr vom Leben ist jetzt nicht nur mehr Geld und ein größeres Auto, sondern auch mehr echtes Leben. Und wenn ich mein Unternehmertum nicht so gestalte, dass ich quasi in Summe andere Leute mit mir oder für mich so arbeiten lasse, dass es für mich nicht zu einer Dauerstressbelastung wird, dann kann es gestalten. Die Birkenbiel hat aber noch was gesagt. Und das hat mich sehr berührt, weil ich zu dieser Spezies gehöre. Als Einzelunternehmer oder die Einzelunternehmerin, meine Frau, viele Frauen, die sich dafür entschieden haben, die können sich das gar nicht unternehmerisch so gestalten, dass sie mehr vom Leben haben, weil andere Leute für sie arbeiten. Die müssen sich das unternehmerisch so gestalten, dass sie Beruf, Familie und leider ist es in Österreich noch immer so, dass Familie dann sehr viel an den Frauen hängt, dass Beruf, Familie, Freizeit, Finanzen und das ganze Rechtliche alles an einer Person hängt. Also Unternehmertum kann vom großen Familienunternehmen, die ich sehr schätze, also nicht unbedingt die Aktiengesellschaften mit anonym besetzten Vorständen, aber große Familienunternehmen, die wirklich auch in Österreich viel bewegt haben, die sind genauso wichtig wie die vielen Kleinen und alle haben ihre Herausforderungen.
2: Wie im Kleinen, so im Großen. Es war so interessant, dass du mit den Glaubenssätzen dahergekommen bist, da habe ich mir aber gedacht, hey, wir haben zum Beispiel auch, der Indianer kennt keinen Schmerz. Ja? Die wirken ja alle. Und was, da möchte ich dich jetzt fragen, hast du nicht auch das Gefühl, dass sich das Unternehmertum an sich auch verändert hat? Nicht wegen der Digitalisierung, sondern schon alleine auch von der Haltung, von der Einstellung her. Ich kann mich nur erinnern, für uns war das völlig normal, dass man jetzt 70, 80 Stunden in der Woche, 7 Tage Woche, ja, okay. Heutzutage wird da jeder sagen, na, da mache ich mich aber nicht selbstständig.
3: Also ich glaube, die, die sich selbstständig machen, die nehmen noch immer zum Teil das in Kauf. Es gibt gerade in der Branche, aus der ich komme, spannende Geschichte, die ich selber erlebt habe. Ein junger Versicherungsunternehmer hat das Geschäft von seinem Vater übernommen und hat bei der Eröffnung oder im Rahmen dieser Übernahme seinen Kunden gesagt, ich bin immer für euch da. Und dieses Ich bin immer für euch da hat dann im Endeffekt dazu geführt, dass irgendwann einmal der Landwirt mit den dreckigen Stiefeln im Badezimmer vom Kunden gestanden ist und gesagt hat, du musst mir helfen, mein Traktor ist in den Graben gefallen. Darauf hat der Junge etwas gemacht, und zwar in zwei Richtungen. Er hat sich selbst und seine Kunden neu erzogen. Es hat über ein Jahr gedauert, bis die kapiert haben, dass er nicht mehr rund um die Uhr bei jedem Blödsinn zur Verfügung steht. Und jetzt habe ich Blödsinn gesagt, weil manchmal können die Kunden das nicht unterscheiden. Es gibt dramatische, lebensbestimmende Ereignisse, die sind für mich grauenhaft oder ganz furchtbar oder ganz wunderbar. Und das würde mir überhaupt nicht helfen, dass ich jetzt deswegen meinen Versicherungsvertreter anrufe. Und es gibt Dinge, wo das notwendig ist und wo ich das aber timen kann und wo ich nicht spontan, weil ich jetzt gerade lustig bin, am Samstagvormittag ins Badezimmer springe.
2: Heute im Gespräch mit Hannes Felgitsch rund um das Thema Gesundheitsvorsorge im Unternehmertum. Was hast du für dich gelernt im Laufe des Lebens, wenn es um Gesundheit geht?
3: Ja, die mich kennen, wissen, dass ich mit vielen Dingen nicht hinter dem Schirm bleibe, sondern dass ich die Dinge vor den Schirm hole. Und das sage ich jetzt auch. Ich habe in meinem Leben einige Situationen erlebt, wo meine Gesundheit, und das war mir oft gar nicht so bewusst, richtig in Gefahr war. Das eine habe ich zum Anfang schon erzählt, das war die Geschichte mit der Gewichtszunahme, wo ich mich total unwohl gefühlt habe, wo ich auch zu Hause unleidlich war, wo meine Frau jetzt noch sagt, du warst damals so ein grantiger Mensch, da hat einfach so viel zusammen oder nicht zusammengepasst. Ich kann mich aber erinnern an die Zeit, am Anfang meiner Selbstständigkeit, so um die 2000er, da bin ich aus der Versicherungsbranche in die Selbstständigkeit als Trainer und Seminarveranstalter marschiert und habe geglaubt, ich muss die Welt niederreißen. Es war auch wirklich wunderbar. Es waren geplant große Veranstaltungen mit Birkenbiel. Wir haben Birkenbiel nach Österreich gebracht. Es waren viele, viele Menschen da, die sich gefreut haben, dass man sie live sehen kann. Und im Rahmen dieser großen Birkenbild-Tour ist in meiner früheren Beziehung oder Ehe etwas passiert, dass ich eigentlich damit gerechnet habe, dass meine damalige Frau über die Sommerferien mit mir gemeinsam an der Bewerbung und an den vielen wichtigen Rädchen, die dazu notwendig waren, arbeitet. Und da ist halt rausgekommen, das ist jetzt nicht mehr so, ich gehe jetzt einmal einen Monat nach Amerika und dann lasse ich mich scheiden. Das war so ein persönlicher Tiefschlag. Und ich kann mich erinnern, ich bin im Büro gesessen, das damals in unserer großen Wohnung untergebracht war. Und ich habe versucht, mich wieder irgendwie einzukriegen. Und dann ein paar Tage später, allein in diesem großen Wohn- und Bürogebäude, ruft ein Interessent an für eines dieser Birkenbiel-Seminare und ich heb das Telefon ab und versuche zu antworten und ich merke, ich spreche Dinge, die ich nicht sprechen will. Ich habe einfach irgendein Blödsinn geredet. Ich habe mit dem Kunden nicht mehr telefonieren können. Es war ein völliges Blackout. Also ich war geschockt, weil ich habe irgendwas dahergestammelt und das hat überhaupt nichts mit dem zu tun gehabt, dass ich eine sinnvolle Frage eines Interessenten am Telefon beantworte. Dann habe ich aufgelegt, Habe gedacht, ja, jetzt ist es soweit. Habe zwei Kopfwehtabletten genommen, die damals gerade herumgelegen sind, und gesagt, jetzt lege ich mich hin. Und entweder ich wach auf und es ist alles wieder in Ordnung, oder ich wach nicht mehr auf. Ich bin aufgewacht, wie man sieht. Und das war für mich so ein Ding, wo ich gesagt habe, das ist ein Wahnsinn. Die Geschichte ist auch noch weitergegangen. Die hat relativ zeitnah dann in einer Scheidung, in einem persönlichen Zusammenbruch geändert. Und dann habe ich gesagt, ich möchte eigentlich nur mehr die Dinge machen, die ich wirklich gern mache. Und bin wieder auf das Lehren, das Unterrichten, das Seminarwesen in der reinen Form, also nicht als Veranstalter und als großartiger, glänzender Unternehmer, sondern als Hannes Felgitsch, der gern mit Leuten arbeitet und der Menschen liebt und der ihnen gern was weitergibt. Und das hat mir dann geholfen.
2: Das hört sich richtig an wie zur Turnaround. Ja? Mhm. Also so ein Aha-Moment. Und so ein Hobby, das kenne ich auch, wo wirklich wieder so Schalter umgeschalten wird und gesagt hat, so, jetzt mache ich es aber wirklich meinen Weg, weil sonst geht es in eine falsche Richtung. Ja? Mhm. Da möchte ich aber da gleich andocken, was ist für dich heute gesund? Was heißt für dich, was bedeutet wirklich nochmal, mich nochmal zurückgehen, was heißt für dich Gesundheitsvorsorge? Was heißt für dich Selbstfürsorge?
3: Also Selbstfürsorge oder Gesundheitsvorsorge oder was bedeutet für mich gesund? Es gibt ja so ganz großflächige Definitionen aus dem weltumspannenden Gesundheitswesen, die ich jetzt nicht zitieren möchte. Für mich ist gesund, wenn ich mich wohlfühle, wenn das System um mich herum, da muss nicht alles funktionieren und da kann einmal der kleine Ärger oder Frust dabei sein, aber wenn das System um mich herum eines ist, in dem ich mich gerne bewege, für mich ist gesund nicht oder krank ist nicht dann, wenn man mal kurzfristig irgendwas wehtut. Ja? Also als Volleyballer und gerade im etwas fortgeschrittenen Alter, da zwickt's und zwackt's manchmal schon und dann tut man halt was. Vieles, was ich erlebt habe, ist, und das ist ein Spruch meiner Großmutter, lass nur, es wird schon wieder. Also in manchen Bereichen bin ich jetzt nicht der Ansicht, dass ich sofort wie ein Spezialhypochonder losrennen muss und mit tausendfach behandeln, sondern wenn mir meine Schulter wehtut, dann tut es mir weh, dann mache ich das, was notwendig ist, auch was mir der Arzt gesagt hat, weil momentan habe ich gerade die Situation wirklich blöd verrissen und ich merke, wie sie allmählich wieder leistungsfähig, gesund wird. Ich habe jetzt auch schon wieder Volleyball gespielt vorige Woche und ich gebe mir die Zeit dazu. Also ich erzwinge es nicht, dass ich mit Gewalt heute krank und übermorgen schon wieder komplett fit und leistungsfähig sein muss. Und dieses ständige Beobachten des eigenen Gesundheitszustands, dieses ständige drauf schauen und ich muss mich gut ernähren und ich muss mich bewegen und ich gehe mit Gewalt laufen und mit Vorsatz ins Studio, damit ich länger lebe. Auch diese Dinge, die man, ja, man kann es machen und das ist gut. Und wenn es einem gut tut, wunderbar. Und trotzdem habe ich auch das Gegenteil erlebt. Ich habe einen sehr guten Freund und Mitmusiker, der vor 2 Jahren gestorben ist, nachdem er Tennis gespielt hat. Der hat immer auf alles geachtet, seine Werte untersucht und hat ein Herzversagen und fällt dort um. Also du bist sowieso nicht davor gefeit, dass du, auch wenn du alle Vorsorgemaßnahmen ergreifst, dass du bedingungslos 100 wirst. Das Leben spürt das nicht. Und ich denke mir, ich genieße die Zeit, die ich habe. Und ich bin froh, dass ich viele liebe Menschen rund um mich habe. Und mit diesen lieben Menschen rund um mich kann man doch einiges Positives tun.
2: Mhm. Übrigens, im Wort genießen ist auch Genie drin. Weil es ist nämlich schon immer wieder interessant, ich tue ja auch viel mit meinen Teilnehmenden auch diskutieren. Punkt eins, was ist der Grund, dass du als Unternehmen gehst? Ja? Und sehr oft ist es, weil die Rahmenbedingungen nicht adäquat passend sind. Und da möchte ich schon auch immer wieder, und da möchte ich dir auch anfragen und immer wieder mit hineingeben, ist eigentlich nicht frei nach dem Motto auch in dem Kontext, wo wir drinnen sind, mit Schuld, dass man eigentlich, dass die Gesundheitsvorsorge, und da kann ich nur so viel Puls messen und was weiß ich was, es gibt ja wirklich richtig coole Sachen schon, und dann bleibe ja trotzdem nicht gesund. Wäre es eigentlich gut, einmal vielleicht das System zu disruptieren, nämlich im beruflichen Kontext?
3: Ach, das ist eine gute Frage. Ich habe mir jetzt, wie du geredet hast, gedacht, ja, das System ist ein zwiespältiges System. Auf der anderen Seite gibt es immer mehr, auch in den großen Unternehmen, Gesundheitsvorsorgeprojekte, psychosoziale Gesundheit, mentale Gesundheit. Auf der anderen Seite wird, nachdem ich habe mich jetzt gerade die letzten Tage mit einem großen Vortrag zum Thema Sozialversicherung beschäftigt, nachdem ich mit diesen Dingen auch beschäftigt bin, wissen wir, dass es ja auch im sozialen und Gesundheitsbereich diverse Mängel und Lücken und Bedenken gibt, dass das überhaupt aufrechterhalten bleiben kann, so wie es ist. Und das Dritte ist, und das ist das, was für mich wirklich oft am bedenklichsten ist, wenn ich erkenne, dass in großen Betrieben Gesundheit auf die Fahnen geheftet wird, aber nicht gelebt wird von den Führungskräften, sondern Gesundheit ist ein Projekt, das stülpt man über die Mitarbeiter, die kriegen irgendwas an die Hand und dann müssen sie zufrieden sein und wieder leistungsfähig sein. Und da gibt es sehr unterschiedliche Zugänge. Das kann man nicht pauschalieren, das ist klar. Es gibt Unternehmen, die so und so damit umgehen. Aber was glaube ich schon da und dort der Fall ist, ist dieses Whitewashing. Wir setzen unsere Mitarbeiter unter Druck. Sie müssen noch schneller, noch mehr, noch effizienter und noch weniger Leid für die gleiche Tätigkeit da sein. Und dann geben wir ihnen halt zur Beruhigung ein bisschen Online-Yoga, das die Firma zahlt oder so irgendwas. Eine sehr spannende Geschichte.
2: Oder ein Obstkorb. Ja, ich kreide mittlerweile den Obstkorb schon an. Aber da bin ich ganz bei dir. Ja? Wenn das System nicht passt dann oder die Rahmenbedingungen nicht passt, dann kann das andere auch nicht da sein. Und das Kompensieren, da werden wir nicht recht weit kommen.
3: Wenn ja, wobei, entschuldige, aber das ist, weil du das jetzt gerade gesagt hast, die Rahmenbedingungen und wir. Ich habe einen Kollegen, das ist der Oliver Gütersberger und das ist ein total lieber Trainer und Psychologe und der hat etwas bei uns in unseren Ausbildungsreihen immer wieder gemacht. Er hat gesagt, Leute, nehmt ein 50-50-Modell. Die anderen 50%, das sind deine Verantwortung, das, was du tust. Und die anderen 50%, das sind die anderen. Das ist das Umfeld und das sind die Lebensbedingungen und die wirtschaftlichen Bedingungen etc. Diese anderen 50% kannst du ja eh nicht wirklich verändern. Du kannst nur lernen, damit umzugehen, aber schau drauf, dass deine 50% zu 100% gut sind. Mhm. Und dieses 50-50-Modell hat er immer wieder verwendet. Ich weiß, dass viele der Kolleginnen und Kollegen sich, wenn sie das hören würden, sofort daran erinnern können, weil das ein Standardmodell ist. Und ich finde das auch gut. Schau mal doch drauf auf das, was wir selber tun können. Natürlich, wenn ich jetzt politisch oder gesellschafts-, sozial-, gesundheitspolitisch tätig sein möchte und ein bisschen agitieren, dann müsste man die Dinge schon ansprechen und ein wenig anprangern. Aber wenn ich jetzt so das kleine System des Menschen, des Selbstständigen, des arbeitenden Menschen sehe, da denke ich mir, schau zuerst einmal auf deine 50%.
2: Also kehr vor deiner Tür. Wie man so schön sagt. Ja. Da wäre aber für mich nur interessant, auch aus deiner Erfahrung heraus, wir haben jetzt über die Mitarbeiterinnen gesprochen, wie schaut es aber auch mit Führungskräften aus? Wie schaut es da mit der Erholung aus? Schaffen die überhaupt nur die Erholung? Und wie ist es auch, wirklich professionelle Hilfe auch anzunehmen? Ich kenne das immer oft, oder jetzt sind wir wieder dort, ja, die berühmten Sätze, der Indianer kennt keinen Schmerz nicht, ich als Unternehmer muss ja der Starke sein, jetzt sind wir wieder bei den Antreiber und ich nehme keine Hilfe. Hat sich da etwas verändert? Wie nimmst das du wahr?
3: Also, es hat sich einmal etwas verändert. Ich habe jetzt, und das ist ja auch meine Generation, diesen Generationenwechsel miterlebt von den Führungskräften, die in meinem Alter oder noch ein wenig jünger waren, zu deutlich jüngeren Führungskräften. Und dort habe ich schon erlebt, dass es eine sehr starke Spreizung gibt. Also es gibt welche, die sind für dieses menschlich-soziale, psychisch Unterstützende sehr gut zu haben. Und es gibt welche, die sind die wirklichen Arbeitsviecher, die sagen, Arbeit und Leistung ist das, was wir brauchen. Und die gehen auch mit sich selbst so um. Also angefangen von empathiebefreiten Menschen, die glauben, es ist alles mit Anweisungen, Anleitungen und Online-Kursen zu regeln, bis hin zu Leuten, die sie wirklich selber ausbeuten und die auch auf Familie verzichten zum Teil. Weil sie sagen, ich habe nicht so viel Zeit, dass ich den Job und die Erfordernisse und dann noch diese in Führungskräfte-Regionen ist es ja dann oft so, dass man noch nicht selbst gewählte soziale Kontakte pflegen muss. Also die, die betrieblich nützlich sind. Und dann bleibt oft nicht viel für das eigene Leben über. Und dann gibt es aber wieder diejenigen, die, wo ich mir oft denke, wo nehmen die das her? Die sind Führungskräfte, die trainieren für einen Marathon, die laufen beim Wien-Marathon mit und haben eine Familie und haben dieses und jenes. Und dann denke ich mir, okay, der ist ganz offensichtlich nicht so gestrickt wie ich, weil ich könnte das nicht. Und ich habe das jetzt bewusst so gesagt, der ist nicht so gestrickt wie ich. Wir können einfach nicht davon ausgehen, dass es die Führungskraft, den Unternehmer, die Unternehmerin gibt, sondern dass es da Leute gibt, die ganz unterschiedlich gestrickt sind und die auch mit unterschiedlichen Situationen unterschiedlich umgehen können.
2: Heute im Gespräch mit Hannes Fell geht es rund um das Thema Gesundheitsvorsorge im Unternehmertum. Wenn du jetzt uns einen Tipp geben kannst, wie würde professionelle Gesundheitsvorsorge aus deiner Sicht ausschauen?
3: Naja, ich mache das natürlich wieder gefärbt aus meiner beruflichen Umgebung. Professionelle Gesundheitsvorsorge würde so ausschauen, dass man diese allgemeinen Gesundheitsvorsorgeregeln, die ja jetzt überall aus dem Boden sprießen, man braucht nur in die ÖGK schauen, da gibt es eigene oder auch in die SVS. In allen diesen Sozialversicherungen gibt es jetzt eigene Ratgeber.

0: Folge, dann, wenn es noch nicht zu einem krankheitswertigen Problem geworden ist. Das heißt, so der Arztgedanke des Altertums oder aus China oder aus dem Orient oder wo immer der herkommt, der Arzt ist ein Gesundheitsbegleiter und nicht der, der repariert, wenn schon alles hin ist und kracht und scheppert. Und der Gesundheitsbegleiter, das ist etwas, weil das ja quasi auch meine zweite berufliche Geschichte ist als Lebens- und Sozialberater, diese Vorsorge dann anzugehen, wenn eh schon alles spät ist. Und wir wissen, es gibt inzwischen ein paar mehr Kassenstunden für Psychotherapie, aber die Psychotherapeuten und Therapeutinnen sind alle überlastet. Ja? Viele Kinder und Jugendliche kriegen keine Termine, die sie dringend brauchen würden. Und wenn man jetzt mit anstehenden Themen so lange wartet, bis man auch dann sich in diese Terminwarteschlange einreihen muss, wärst du gescheitert, dass man vorher einmal sie eine Psychohygiene gönnt, die zwar nicht auf Krankenschein abgeliefert wird, aber die auch nicht in den Records der Krankenversicherungen aufscheint. Das heißt, das ist ja das Nächste. Das ist jetzt vielleicht sehr provokant, aber wenn wir unsere Kinder, damit sie in der Schule besonders behandelt werden, mit irgendwelchen psychischen Krankheitsmustern diagnostizieren lassen, was es angeblich wirklich gibt, dann können wir die Kinder in Zukunft auch nicht mehr bei einer Gesundheitsversicherung unterbringen oder nur unter sehr erschwerten Umständen oder nur nach einer relativ langen Zeit des Wartens, weil sie schon eine Diagnose haben. Und wir wissen, das ist das Akutprinzip, wenn einmal was akut ist, kann ich es nicht mehr versichern. Und so denke ich mir aber auch, wenn er schon mal was akut ist, kann ich auch nicht mehr zur psychosozialen Vorsorge gehen, sondern dann bin ich schon krankheitswertig und dann darf ich ja als psychosozial arbeitender Mensch, ich darf ja nicht heilen, ich darf ja nicht mit Krankheiten arbeiten, sondern mit diesen unter Anführungszeichen alltäglichen Problemen des alltäglichen Lebens.
1: Du sprichst einen ganz einen wesentlichen Punkt an. Ich vergleiche es immer frei nach dem Motto, wir haben nie eigentlich überlebt, wir haben das alles früher auch nicht gehabt. Ja, jetzt gehen wir darüber diskutieren, ob wir nicht alle ein bisschen geschädigt sind, unsere Generation so ungefähr. Was ich aber fragen möchte, ich habe so oft das Gefühl, wir geben jetzt so viel vor. Ja, wir haben jetzt die ganzen, das ist ja schon gesagt, dass die ganzen Vorlagen gibt, dann gibt es Workshops und Trainings. Ich habe manchmal das Gefühl, dass uns die Selbstverantwortung weggenommen wird. Weil eh die anderen das alles machen. Und wenn es mir nicht gut geht, dann gehe ich dorthin und gehe dorthin. Und wir schauen aber nicht mehr in uns hinein. Nur jetzt vom es ist mein Gespür. Ich habe irgendwie das Gefühl, die Selbstverantwortung wird uns eigentlich irgendwie genommen, weil ich weiß eh, dort gibt es Arbeit, da kann ich auch hingehen, die Krankenkasse zahlt das und die zahlt das.
0: Ja, das ist eine heftige Geschichte und ich glaube, du hast auch die Entwicklung angesprochen. Also wenn ich zurückdenke, da hat es noch viel mehr Austausch und Bewegung gegeben, von dem einen zum anderen und wieder retour von unterschiedlichen Menschen, die zusammengepasst haben. Heutzutage, ich habe manchmal das Gefühl, die Vereinzelung ist schon ein Thema, dass man nicht mehr so viel Leute hat, mit denen man gut umgeht. Und da muss ich jetzt leider sagen, gibt es auch die Statistiken und die Erfahrungswerte dazu, da sind die Männer noch deutlich gefährdeter als die Frauen. Also man weiß, dass in den meisten Kursen, wo es um Persönlichkeitsentwicklung geht, und zwar um nicht monetär ausschlachtbare Persönlichkeitsentwicklung, dass das Hauptklientel Frauen sind. Man weiß auch, dass Frauen grundsätzlich viel mehr dieser Beratungsleistungen in Anspruch nehmen. Und vielleicht liegt es noch immer an diesem transgenerational übertragenen Männerbild vom Mann als Krieger und der Mann hat keinen Schmerz und der Mann muss das aushalten. Und du bist ein Weichei, wenn du über deine Gefühle redest und wenn du darüber redest, dass es dir da und dort schlecht geht. Wenn du in den richtigen männlichen Männerkreisen bist, hast du echt ein Problem damit. Ich nehme das aber leider auch noch, und ich habe viel Bezug dazu,

0: aufgrund unserer Patchwork-Familiensituation, ich nehme das auch noch in den jungen Männerkreisen wahr, dass das über etwas, wo es einem nicht gut geht, reden, die allerletzte Möglichkeit ist. Da tun wir vorher noch herumpolkern oder trinken oder noch irgendwas anderes zu sich nehmen, bevor man dann nochmal sagt, ja, jetzt lasse ich nicht die Sau aus, sondern jetzt lasse ich endlich einmal das, was mich belastet, heraus.
1: Beziehungsweise KI kommt auch noch mit dazu. Bevor ich meine Freund oder so anfrage, weil ich traue mich ja nicht oder was auch immer, weil dann ist man doch nicht mehr männlich oder nicht mehr weiblich, frage ich zuerst einmal die KI.
0: Ja.
1: Ja, also wir haben ja nur ganz andere Themen aus meiner Sicht, die was ja in meiner zarten Jugend, also vorgestern, nicht da waren.
0: Ja.
1: Mit da dazu.
0: Das stimmt völlig. Also das mit der KI, also wissen wir ja, ich habe jetzt vor kurzem mit einem Arzt geredet, der gesagt hat, er weiß schon immer, was er tun soll. Die Leute kommen schon mit den Diagnosen selber und wollen sie selber behandeln lassen und wissen es besser als er. Also da ist die KI schon sehr spannend. Die KI kann natürlich, wenn man sie für sich selbst gut trainiert hat, auch ein Sounding Board sein. Das ist okay. Mhm. Aber der KI endgültig vertrauen würde ich erst, wenn sie mich umarmen kann und mein Herzschlag spürt, dann, und das wird zum Glück nie der Fall sein. Und etwas, was für mich eine wesentliche Geschichte ist, die KI ist was sehr, sehr Gutes, wenn man die Komplementarität des Menschseins dazu nimmt. Und wenn man sagt, okay, jetzt haben wir die KI und die KI ermöglicht uns, wenn die Umstellungen erledigt sind in manchen Dingen, wenn das gut funktioniert, nimmt uns die KI gewisse Arbeiten oder Aufwände weg und wir haben wieder mehr Zeit für Beziehung und für das Brückenbauen von Mensch zu Mensch.
1: Ja, sehr schön gesagt. Wo ich gerne noch ein bisschen nachfragen möchte, weil das sind ja auch Erfahrungen, die ich habe mit meiner Zielgruppe, wenn es auch darum geht, Bewältigungsstrategien zu entwickeln. Ja, in stressigen Zeiten oder natürlich auch Pausen einzuhalten, da ist Luft nach oben hin. Also da merke direkt, dann ist es schwer, weil es teilweise das Wissen auch nicht da ist. Also ich gebe immer viel Resilienzmethoden mit, aber gerade so in die Ruhe zu gehen, in Pausen einzuhalten oder einen gesunden Schlaf zu haben, sich gesund ernähren, ist einfach eine richtige, richtige Challenge. Gibt es da von deiner Seite her, wo du sagst, da könnte man auch noch zum Beispiel mit ansetzen, wenn es um die Gesundheitsvorsorge geht im Unternehmertum?
0: Naja, wenn es um Gesundheitsvorsorge im Unternehmertum geht, du hast jetzt angesprochen die Pausen. Mhm. Und die Pausen sind in einem meiner Kommunikationsmodelle ein wesentlicher Punkt. Und jetzt ist die Pause ist etwas, die mit nichts gefüllt ist, gefülltermaßen. Es tut am Unternehmer schon mal nicht gut. Ich weiß aus vielen Rückmeldungen, dass sogar Lernen und Weiterbilden keine Arbeit ist, sondern das ist nicht produktiv. Und dann ist die Pause schon gar nicht produktiv. Und wenn ich jetzt das nicht anerkennen kann, dass Pause mich wieder stärkt, dass ich da wieder in meine Stärke kommen kann, dann ist es schon sehr spannend, wie soll ich dann Pausen machen, wenn mein ganzes Denken, meine ganzen inneren Einstellungen, meine Denkmuster die Unproduktivität als was Schlechtes bezeichnen. Mhm. Ja, und ich glaube, es wäre halt schon sehr angenehm, wenn ich als Unternehmerin oder als Unternehmer die Fähigkeit entwickle, mich am Abend irgendwo hinzusetzen, das ist uns jetzt passiert, ein Glühwürmchen zu sehen und zu denken, wie faszinierend ist die Natur, am Baum, von mir aus ein Fliegenpilz, wie schön sind die Dinge, und dass man dann sehr, sehr, sehr demütig ist, weil alle diese Dinge könnten wir nicht gestalten, wir könnten sie nicht erschaffen, die sind einfach da.
1: Ja, und werden eigentlich gar nicht genug wertgeschätzt. Hm. Ja. Ich habe mal einen Kollegen gehabt, der hat zu mir gesagt, mit den Pausen, du Sterndal schauen. Also so richtig einfach mal. Und ich mache es tatsächlich, wenn ich am Abend heimkomme und wir haben einen klaren Himmel oder was, bleibe ich einfach mal stehen und bewundere unseren Sternenhimmel, weil der einfach nur schön ist. Aber du hast erst einen Punkt auch angesprochen und da möchte ich dir anfragen, schaffen wir es überhaupt heutzutage in der leistungsorientierten Gesellschaft, dass wir überhaupt Pausen uns erlauben? Ich glaube, das ist eher das richtige Wort.
0: Also, dass wir uns Pausen erlauben, das ist wieder dieser innere Antreiber, erlaube ich es mir selbst. Wenn wir jetzt auf das System oder auf das Umfeld schauen, sind Pausen sinnvoll? Ich glaube, am leichtesten kann man Pausen sich erlauben und auch anderen, weil als Unternehmerin oder als Unternehmer muss ich das ja auch meinen Mitarbeiterinnen und Mitarbeitern erlauben. Wenn ich drauf komme, dass Pausen wirklich zum Krafttanken und zum Auffüllen von Energie vorhanden sind. Und ich glaube, wir könnten schon in diese Richtung kommen, weil es gibt ja die Diskussion, die immer wieder geführt wurde, angeblich, wenn man die Wochenarbeitszeit deutlich verkürzt, haben die Menschen mehr Pausen und arbeiten dafür effizienter. Denn wenn man das jetzt nicht so großflächig sieht, dass ich jetzt wirklich eine große Arbeitszeitverkürzung mache, aber wenn ich sage, ich mache eine Pause, bewege mich ein bisschen und wenn es nur einmal auf und ab im Büro ist, atme durch. Es gibt auch viele gute Atemtechniken, die man theoretisch lernen könnte, um sich ein wenig zu entlasten. Ich atme durch, ich versorge mich mit einem frischen Wasser und ich kann dann wieder mit einer gestärkten Wahrnehmung losmarschieren. Und diese Pausen sind vor allem dann wichtig, wenn man an einem Projekt sehr konzentriert arbeitet. Das ist auch etwas, was der Spitzer, Manfred Spitzer nachgewiesen hat oder was die Birkenbiel schon gesagt hat. Wenn du ganz konzentriert arbeitest, dann hast du einen Tunnelblick. Dann konzentrierst du dich, dann fokussierst du dich und du nimmst rundherum nichts mehr wahr. Das kennt dann natürlich dieser berühmte Flow sein. Es könnte aber auch sein, dass man sich von seinem Umfeld zu stark abkoppelt. Das heißt, ich mir sagt, wenn ich in diesem Flow gearbeitet habe, zwischendurch dann wieder mal ein Stoppsignal haben und sagen, okay, mach deinen Geist auf. Schau wieder, was rundherum passiert, spür, was rundherum passiert, nimm die Menschen wahr, die rundherum sind und dann kannst du wieder bewusst einsteigen, vielleicht sogar wieder mit neuer Energie, um in diesem Flow weiter zu marschieren.
1: Mhm. Ja, absolut. Ich bin zum Beispiel ein Fan von der Pomodoro-Technik, um wirklich den Flow zu haben, aber sehr wohl auch eine bewusste Pause eben noch auch zu machen. Ja, mhm. Gibt es richtig coole Methoden.
0: Ja.
1: Meine letzte Frage an dich, lieber Hannes. Du hast ja mit der Vera Birkenbiel zusammengearbeitet. Was hast du für dich am meisten mitgenommen? Ich habe sie ja leider nur zum Schluss, aber da war sie leider schon im Krankenhaus. Ich wollte sie nämlich unbedingt gerne interviewen für mein Doktorat. Da war sie aber leider schon im Krankenhaus. Was hast du für dich mit der Arbeit mit der Vera Birkenbiel am meisten mitgenommen?
0: Also das, was ich am meisten mitgenommen habe, zusätzlich zu dem, dass ich über ihre Bücher und über ihre Videos wirklich kapiert habe, warum ich nach meiner Matura beim Medizinstudium das mit dem Lernen nicht geschafft habe. Das war der Grund, warum ich mich dann mit Birkenbiel zu beschäftigen angefangen habe und in einen ganz anderen Bereich gegangen bin. Aber was ich von ihr wirklich mitgenommen habe, ist die Art und Weise, wie sie Wissen und Inhalte für sich aufbereitet hat. Und zwar hat sie gehabt, über Europa verteilt mehrere Menschen, mit denen sie meistens spät nächtens telefoniert hat und die Vorträge, die sie halten musste in Zukunft, mit den Leuten schon durchgeredet hat. Und da hat sie so oft sprechend geübt, dass sie es dann beim Vortrag wirklich gut sprechen konnte. Und das Ergebnis daraus war, dass sie gesagt hat, eine Übungsform, wenn jemand etwas gut sprechen oder präsentieren möchte, da braucht man keinen teuren Trainer, da braucht man keinen Rhetorikkurs, der weiß gut, wie viel kostet, sondern man kann das selber üben, man redet das erste Mal, nimmt es auf, damals nur auf Kassetten, dann spricht man das gleiche übungsweise noch einige oder viele Male und dann hört man sich einmal die Version Nummer 20 an und dann wirst du merken, dass aus dir heraus, aus deinem Sprachgebrauch, mit deinen Worten, Formulierungen und Sprache entstanden ist, ohne dass irgendwer gescheit sagen hat müssen, du musst so reden, du musst das betonen, du musst das Wort verwenden. Und das war dann authentisch und echt. Und das ist etwas, was ich von der Birkenbild gelernt habe, auch bei meinen großen Vorträgen, dass man für sich selber die Dinge auch entwickeln kann. Das heißt nicht, dass man jetzt feedbackresistent ist oder gar kein Feedback mehr haben will, aber das wirkt auch wieder zusammen. Und wenn ich weiß, ich kann selber schon so viel dazu beitragen, das sind meine 50%. Und dann hole ich mir die anderen 50% von außen.
1: Ja, schöner Gedanke. Heute im Gespräch mit Hannes Felgitsch rund um das Thema Gesundheitsvorsorge im Unternehmertum. Lieber Hannes, danke, dass du in meiner Radiosendung warst und dass du dein Wissen mit uns geteilt hast und auch mit den ganzen vielen Tipps damit dazu. Und ich freue mich, vielleicht passen wir in einer anderen Sendung, dass wir nachher nochmal weiter plaudern, vertiefend, was es noch mit der Gesundheitsvorsorge zu tun hat. Dankeschön.
0: Ja, ich sage auch danke, es war wirklich faszinierend. Ich habe nicht gedacht, dass mir die Dinge so schnell einfallen werden, aber du hast es so gefragt, dass es gleich immer zack, zack, zack gekommen ist. Danke für die Gelegenheit und alles Gute an all jene, die zuhören und die für sich selber was Gutes tun wollen. Danke vielmals.

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2: Die XXL-Länderspielpause ist vorüber, wir haben es überstanden und der Ball rollt wieder bei unseren Blau-Weißen und dann gibt es gleich mal ein 1:1 gegen den SK am Stetten im quasi Topspiel der zweiten Liga, denn es traf der erste auf den vierten. Ich war zum allerersten Mal in Amstetten vor Ort und habe dort meine Eindrücke gesammelt. Wir müssen natürlich über ein umkämpftes 1:1 sprechen, mit dem am Ende, glaube ich, keiner so richtig zufrieden war. Und es gibt natürlich auch Stimmen vom Spiel, Christopher Giuliani und Michael Köllner werden wir hören von Blau-Weißer Seite, aber auch den ein oder anderen Protagonisten von Amstettner Seite. Wobei, ich kann es eigentlich auch gleich ankündigen, ihr werdet am Ende eine längere Interviewsequenz mit Andi Galetner hören, der sich bereit erklärt hat, mit mir ein Interview zu führen. Das Ganze geht auch ein bisschen über den blau-weißen Kosmos hinaus, nämlich auch über seine persönliche Karriere, das U21-Nationalteam und seine Stelle dort. Und warum er zum SK Amstetten gewechselt ist. Aber ich glaube, das ist durchaus interessant, ist ja ein langjähriger Weggefährte von unserem Verein. Und dadurch, dass jetzt hier schon ein quasi kleines Special-Interview mit dabei ist, kann ich auch ankündigen, dass es in der nächsten Zeit wahrscheinlich eine Spezialepisode geben wird mit einem Interview mit einem Blau-Weißen, den die Älteren unter uns miterlebt haben. Und das Ganze kann ich noch nicht genau ansagen, aber es wird sich auf jeden Fall lohnen, auf den verschiedenen Kanälen reinzuschauen. 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Natürlich sind 5 Sterne gerne gesehen, zum Beispiel auf Spotify, aber wenn es auch 4 oder 3 sind oder vielleicht sogar noch weniger, dann ist es natürlich auch in Ordnung. Und ich würde sagen, wir starten rein in die neue Folge.

0: Der liebe Raffi, der hat absolut recht. Das Amstettner Stadion ist eins der schönsten, nicht Bundesliga-tauglichen Stadien in ganz Österreich. Ich finde das richtig, richtig nett. Ist eng, ist kompakt, aber gleichzeitig hat es einen gewissen Komfort, nicht nur im Pressebereich. Ich fand auch, dass dieser Auswärtssektor, den man gemacht hat, durchaus was hergibt. Und ja, für einen Zweitligist, einen soliden Zweitligist, ist das ein Stadion, das meiner Meinung nach richtig ordentlich ausschaut. Da habe ich schon an schlimmeren Orten, auch zum Beispiel in der Bundesliga, gestanden, wenn ich mich da erinnere an Wolfsberg zum Beispiel. Aber ja, ich bin ja nicht nur hingefahren, um hier das Stadion zu sehen. Wobei, das war eins der wenigen Stadien, die mir ja noch gefehlt haben in der zweiten österreichischen Liga. Aber ich muss mich zuerst auch noch bei Freunden von Raffi bedanken, nämlich beim Ralf und beim Chris. Die beiden haben mich ja grandios vertreten nach dem Spiel gegen die Admira. Das war vor 2,5 Wochen und haben da eine Folge aufgenommen. Ich war ja trotzdem irgendwie mit dabei mit den Interviews beziehungsweise auch mit dem kurzen Einsprecher. Aber danke, dass das möglich war und ich bin mir sicher, ihr hört den ein oder anderen dann in Zukunft noch öfter. Ich bin ja nach wie vor auf der Suche nach jemandem, der mit mir diesen Podcast aufnimmt. Alleine ist das zwar auch schön, aber es wäre schon lustig, da irgendwie auch jemanden dabei zu haben, der mir ein bisschen Kontra geben kann und mir zeigen kann, dass mein Fußballfachwissen vielleicht doch nicht so gut ist, wie ich es mir ständig einrede. Ja, ich glaube, wir haben relativ viel Input in dieser Folge. Dementsprechend schaue ich, dass ich gleich beginne und damit wir in der Zeit bleiben. Und ich beginne wie immer klassisch mit der Aufstellung. Wir hatten ja jetzt 3 Wochen oder 2,5 Wochen Länderspielpause. Dazwischen gab es ja ein Testspiel gegen Red Bull Salzburg. Das würde ich ein bisschen mit Vorsicht genießen. Es gab einen 2-2-1-Sieg, das ist toll. Aber man muss immer beachten, dass halt bei so Teams wie Red Bull natürlich in der Länderspielpause wahnsinnig viele Spieler fehlen. Das bedeutet, da werden sehr viele junge Spieler mit dabei gewesen sein, aber trotzdem ist es eine Leistung, sich da durchzusetzen und ich habe das Spiel aber nicht gesehen, dementsprechend kann ich dazu relativ wenig sagen. Starten wir also mit der Aufstellung, die uns in Amstetten gegeben worden ist von Cheftrainer Michael Köllner und im Tor steht Christopher Giuliani. Die Verteidigung, die bildet sich aus Alan Pasic und Manuel Miranda, also das ist eh so wie immer und David Riegler, der hier jetzt also seinen Stammplatz mal fürs Erste hat. Gegen die Admira hat er mir glaube ich nicht so gut gefallen, wenn ich mich hier richtig erinnere, aber trotzdem war David Riegler, wenn er von der Bank gekommen ist, immer sehr, sehr gut. Wenn er gestartet ist, ein bisschen wackeliger. Ich fand ihn hier in dieser Partie aber nicht verkehrt, kann ich gleich mal vorweg schieben. Auf den Außen Dominik Frieser und Dario Kreiker. Im Zentrum Jonas Meyer und Anton Zarenko. Davor Erik Weinhauer und der Doppelsturm bestehend aus Romeo Vucic und Ronny Waldo. Ersatzbank, Valentin Oelz als Ersatztorhüter, Fabio Varisi-Strauß für die Innenverteidigung, Felix Ruschke auf der linken Seite, Karim Conte, Diego Madric fürs Zentrum und Philipp Ristanic und Kollmann für die Offensive. Dementsprechend nicht im Kader dabei, Hämmerle, Gerstmeier, Wetschka, Köstenbauer und so weiter und so fort. Einige von denen waren in der zweiten Mannschaft mit dabei. Nico Grimms zum Beispiel, der war auf der Tribüne im Pressebereich unterwegs und hat sich von dort das Spiel angeschaut. Es gab keine Verletzungen. Zum ersten Mal hat man es quasi aus dem Vollen schöpfen können. Und Michael Köllner hat das ja auch schon angesprochen. Es ist schon auch immer eine Challenge mit weniger Kapazität auf der Ersatzbank, dann halt einen Kader zu nominieren. Da muss man Leute rausnehmen, wie zum Beispiel auch einen Schistl, der immer eigentlich im Kader unterwegs war, oder ein Grimms. Das ist natürlich dann teilweise auch hart, aber so ist halt die zweite Liga. Und ich glaube, wir können auch gleich mal reinschauen in die Spielpartie, den Spielfilm ein bisschen mit reinnehmen. Und wir haben gleich mal in den ersten 10 Minuten, 15 Minuten finde ich, eine richtig schlechte Phase. Amstetten kommt giftig raus, ist uns wirklich kämpferisch in diesem Zeitraum auf jeden Fall überlegen. Wir müssen ganz, ganz viel aufpassen auf Abseitsstellungen, also das ein oder andere Mal greift das Abseits von uns, aber gleichzeitig auch kommen viele Flanken, hohe Bälle, Laufpässe in die Ferne von Amstetten, wo durchaus auch Christopher Giuliani das ein oder andere Mal eingreifen muss, weiter weg aus dem Tor, macht das aber sehr souverän und strahlt eine Sicherheit aus und vor allem mit Ball am Fuß ist er über jeden Zweifel erhaben und das sieht man auch. Aber wir tun uns wirklich schwer, da eine Spieldominanz aufzubauen. Die hat, wenn dann, auf jeden Fall der SKU Amstetten, aber In der 16. Minute gibt es die wahrscheinlich größte Chance aus dieser Partie, nämlich eine Doppel- und Dreifachchance. Das ist ein Freistoß von der rechten Ecke, also fast wie ein Corner. Und der wird getreten von Dario Kreiker. Die Flanke kommt ins Zentrum, Maranda gewinnt da das Kopfballduell und köpft zur Mitte, wo Frieser dann die Direktabnahme wählt, aus 5 Metern, glaube ich, oder sowas in die Richtung, wird leider geblockt. Und der Ball, der dann zurückspringt, den setzt Ronny Waldo nur an die Stange. Ich habe es, wie es passiert ist, gar nicht mal so richtig gesehen. Habe dann nachher gesehen, dass wir da das Aluminium getroffen haben. Das wäre natürlich eine klare Möglichkeit gewesen zum 1:0 und eine Chance mit einem Expected Goals Wert, die wahrscheinlich riesig war. Aber wir schaffen es nicht, das Tor den Ball im Tor unterzubringen. Das sind so auch die ersten Minuten, wo ich wirklich das Gefühl habe, okay, wir können hier uns reinarbeiten in dieses Spiel. In der 17. Minute gibt es dann nochmal einen Abschluss von Toni Zarenko aus relativ spitzen Winkeln, wo Estevao pariert. Aber wir haben so ein bisschen diese Anfangsphase, die ein bisschen nervös war, wo wir ja schon auch was zum Knabbern hatten, ohne wirklich eine Riesenchance zuzulassen, aber wo schon immer die Ansätze, die Halbchancen gab für die Amstettner. Was mir aufgefallen ist, vor allem im Offensivspiel haben wir gesehen, dass auf unserer linken Seite, wo Dario Kreiker gespielt hat, Erik Weinhauer sich sehr viel orientiert hat. Also man hat die linke Seite durchaus auch überladen. Man konnte auch erkennen, dass natürlich gegen eigentlich alle Teams ist Dario Kreiker und Erik Weinhauer technisch eine Möglichkeit, in Räume vorzustoßen, die vielleicht mit anderen Spielern nicht möglich wären. Leider haben wir es aber noch nicht wirklich so geschafft, die Seiten so zu bespielen, dass wir wirklich gefährlich werden. In diesem Spiel gab es sehr, sehr viele Flanken, aber hier ist noch relativ wenig rausgekommen, wo ich sage, okay, das sind jetzt wirklich Top-Chancen. Das meiste war dann doch irgendwie nach Standards und nach hohen Hereingaben, aber aus dem Spiel haben wir da noch eher wenig gepackt. In der 23. Minute gibt es dann eine Riesenchance für Amstetten, denn es ist ein Umschaltmoment, wo Vincent Augustus, ein Leihspieler von unserem Stadtrivalen, der im Sprintduell mit Jonas Meyer ihm einige Meter abnimmt, aufs Tor zuläuft und dann wahrscheinlich neben das Tor abgeschlossen hat, aber Giuliani pariert sehr, sehr gut, ist super schnell auch unten, ist ein flacher Abschluss. Ich glaube eben, dass er ans Außennetz gegangen wäre, kann Giuliani aber in dem Moment natürlich nicht wissen und wehrt zur Ecke ab. Die Ecke, die wird dann durchaus gefährlich, denn man kann zwei Bälle blocken, Giuliani muss eingreifen bei einer Flanke und es endet dann mit einem durchaus umstrittenen Freistoß, so circa 30 Meter von unserem Tor, der aber dann drüber geht. Und in der 27. Minute kann sich dann nochmal Giuliani, das ist so eine kurze Abfolge von Situationen, wo Giuliani sich ganz gut auszeichnen kann. Keine Riesenparaden, hätte ich gesagt, aber ja, so Box-Office, was ein Tormann dann einfach haben muss. Und wenn er eingespielt ist sozusagen oder wenn er warm worden ist, dann sind das sehr dankbare Bälle. Es ist eine Hereingabe, die seltsam so mit dem Ferschel verlängert wird von einem Amstettner und ins lange Eck geht. Giuliani hält den fix und in der 28. Minute gibt es eine Flugkopfballeinlage von David Peha. Aber was ich mir dazu aufgeschrieben habe während dem Spiel, bislang wirkt Amstetten wie die bessere Mannschaft, sowohl der Ballbesitz als auch die zweiten Bälle sind bei der Garleitner Elf. Man hat dann versucht zu reagieren, man hat unter anderem zum Beispiel auch die Wingback-Positionen getauscht. Frieser ist auf der linken Seite mal unterwegs gewesen, Dario Kreiker auf der rechten Seite. Man hat dann aber wieder ein paar Minuten später wieder das verändert und dann kamen wahrscheinlich so die 5, 6 besten Minuten von uns. In der 40. Minute kann plötzlich eigentlich aus dem Nichts Romeo Vucic zum 1:0 treffen. Es ist Zarenko, der einen feinen Steckpass von Pasic bekommt zuvor und dann abschließt. Der Ball wird dann zur Ecke geklärt von Estevao und diese Ecke kommt von rechts. Pasic verlängert den Eckball und Vucic bekommt den Ball serviert vor die Beine aus 3 Metern vorm Tor und muss von dort einfach nur mehr einschieben, ist komplett unbedrängt. Und das Witzige ist, dass, glaube ich, sowohl Peham als auch Vucic, ich greife jetzt schon mal vor, auf dem mehr oder weniger an dem gleichen Fleck auf dem Feld gestanden sind, als sie ihr Tor erzielt haben. Und bei beiden Toren kann man sagen, ja, da hat die Verteidigung nicht gut ausgesehen. In der 45. Minute gibt es dann noch eine Möglichkeit. Ich habe das Gefühl, okay, man will jetzt noch ein 2:0 drauflegen. Das 1:0 könnte man schon sagen, war eher unverdient oder durchaus glücklich, dass man das erzielt hat. Man hatte natürlich eine große Chance, aber gleichzeitig hatten die Amstettner auch die ein oder andere Möglichkeit. Und in der 45. Minute ist es ein wuchtiger Abschluss von Dario Greiker, der übers Tor geht. Da war mehr Kraft drin als Präzision, aber ja, leider dreht er sich dann oben drüber. Der wäre unhaltbar gewesen für Estevao im Tor von Amstetten. Ja, dann gibt es keine Veränderungen im Spiel. Es geht in die Halbzeit und es wird sehr, sehr wild in den ersten 15 Minuten. Hakam ist mehrmals gefordert und ich habe das Gefühl, er hat wirklich nicht die Kontrolle über das Spiel. Es entgleitet ihm fast. Es gibt Elfersituationen, die umstritten sind. Ein theoretisches Handspiel, das ist aufgeklärt worden, dass es da die Brust war. Das war kein Handspiel nach dem Abschluss von Erik Weinhauer. Aber Elfmeter-Fouls von Pasic und von Vucic, also wo die gefällt worden sind, da gab es keinen Pfiff. Ich habe es leider nicht in der Wiederholung gesehen. Es ist auch nicht in den Highlights mit dabei. Ich würde gerne sehen, ob es da nicht schon eigentlich einen Strafstoß geben hätte müssen. Aber hätte, wäre, könnte. Es gibt keinen VAR. Ich finde das gut. Und dann muss ich auch damit leben, dass ja auch Sachen eventuell, ich weiß es ja nicht, falsch entschieden werden. Aber ich kann damit eher leben, wenn es eben im Eifer des Gefechts übersehen wird und nicht durch jemanden, der 5 Minuten auf eine Video draufschauen kann und dann sich falsch entscheidet. Und in der 58. Minute gibt's dann ja wieder viele Möglichkeiten für Amstetten. Die haben wieder das Heft des Handelns übernommen und es ist ein Abschluss von Amstetten übers Tor. Es ist eine Halbfeldflanke von rechts auf die linke Seite. Riegler verlängert in der Mitte unfreiwillig nach außen, will den Ball eigentlich klären und der landet aber dann wieder beim Amstettner. Der wieder hoch hinein und der senkt sich dann zu einem niederösterreichischen Spieler, der in den Halbraum ablegt, wo gar keiner zur Stelle ist. Meiner Ansicht nach ist da Zarenko durchaus zu nachlässig unterwegs und der Amstettner kann seelenruhig abschließen. Der würde fast ins Kreuzeck reingehen, wenn das Tor ein bisschen höher wäre und ja, geht aber drüber und dementsprechend steht es weiterhin 1:0. Dann reagiert Michael Kölner zum ersten Mal personell und Jakob Kollmann kommt für Ronivaldo, der in diesem Spiel ja relativ unsichtbar war, sehr gut ja, eingenommen worden ist von den Amstettnern. Und seinen Moment zwar hatte, zum Beispiel bei der Stange, die er leider getroffen hat in der ersten Halbzeit, aber dann relativ wenig ja wirklich an Chancen kreiert hat. Das Problem, glaube ich, aber liegt nicht nur an Ronivaldo in dem Fall, sondern auch daran, dass wir uns generell sehr schwer getan haben, den Ball ins letzte Drittel zu bekommen und vor allem bei Umschaltmomenten, bei Situationen, wo Ronny als Wandspieler spielen kann, da ist ihm ziemlich ordentlich auch auf die Knochen gegeben worden und man hat das sehr gut unterbunden von Seiten der Amstettner. In der 70. Minute die nächste Chance dann vom SKU. Ein Kopfball übers Tor, Flanke wieder hinein von rechts. Frieser klärt erstmal nach vorne. Der Ball ist auch relativ weit weg, aber wird vom Halbfeld wieder reingeflankt. Maranda springt unten durch und der Amstettner Spieler, ich glaube Wimmer war es, der köpft übers Tor, kommt dann frei zum Kopfball dadurch, dass eben Maranda vorne drunter gesprungen ist. Aber der geht dann doch ein bisschen höher als der Schuss vorhin drüber. Dann gibt's noch mal einen Doppelwechsel. Conte kommt für Zarenko und Felix Ruschke kommt für Dario Greiker auf der linken Seite. Dario Greiker war in diesem Spiel ja auch ziemlich abgemeldet, hätte ich gesagt. Denn ich habe schon das Gefühl gehabt, also man hat wieder gesehen, dass wenn Dario Greiker ansetzt und auch viel Wiese vor sich hat, sich technisch unfassbar gut durchsetzen kann. Das hat er in kleinen Momenten zeigen können, aber generell hat er sich nicht so entfalten können. Ein Zarenko, offensiv sehr bemüht, aber in der defensiven Arbeit hat es mir dann ja auch ein bisschen gehapert. Und diese Doppel-Sechs, wenn man so nennen will, weil Anton Zarenko war relativ selten auf der Sechs unterwegs, zwischen Meier und Zarenko, die hat in dem Spiel, finde ich, nicht so gefruchtet, wie sie in anderen Partien, zum Beispiel gegen die Admira, schon funktioniert hat. Der Wechsel ist durchaus nachvollziehbar, vor allem ein Conte natürlich, der absolute, der defensiv wahrscheinlich stärkste Spieler aus dem Mittelfeld bei uns, ist eine logische Einwechslung. Das Problem ist, in der 75. Minute, da kann Karim Conte nichts dafür, gibt's dann aber den Ausgleich und der ist auch verdient. Es ist eine Halbflanke nach Einwurf, nach einem weiten Einwurf. Meier ist nicht beim Mann und Pehan kann dann frei einköpfen. Giuliani wehrt noch ins Tor ab. Es ist ein Abstimmungsproblem von Riegler und Meier, wobei ich da die Schuld unter Anführungszeichen eher bei Meier sehe, weil ich glaube, die haben sich dann beide irgendwie so angeschaut, nachdem das Tor erzielt worden ist und waren so, du hast ihn, ich habe ihn sichermäßig. Und Peham ja, lacht sich quasi ins Fäustchen und kann da aus 5 Metern einfach simpel einköpfen. Giuliani kann da nichts mehr dagegen tun. Und ja, es ist halt dann auch einfach ein klassischer Abwehrabstimmungsfehler, beziehungsweise vielleicht auch ein Mismatch, ja, dass hier vielleicht auch ein David Riegler von Anfang an David Peham als direkten Gegenspieler haben soll. Jonas Meyer ist ein relativ kleiner Spieler. Peham ist jetzt auch nicht der Riese, aber trotzdem übersteigt Riegler größentechnisch Peham und ein Meyer ist da eher unterlegen. Ist ein ja, Gegentor, das sich aber abgezeichnet hat und das meiner Ansicht nach auch wirklich verdient war für Amstetten. Und die kommen dann so richtig in den Flow, denn in der 80. Minute gibt es dann nochmal eine Riesenmöglichkeit. Dieses Mal rettet die Latte für uns. Ein langer Einwurf von rechts, Fallrückzieherverlängerung von einem Amstettner auf Peham ins Zentrum, bei dem Frieser zwar steht, aber überhaupt nicht in den Verdacht kommt, da irgendwas ausrichten zu können, steht hinter Peham und dem Ball und dementsprechend kann Peham einfach aus kürzester Distanz abschließen, kommt ein bisschen in Rückenlage, geht an die Latte. Eventuell war Giuliani dran. Ich glaube es, also ich hätte es eingeschätzt, das war nicht, aber ich gebe es ihm natürlich gerne. Es gab dann aber, glaube ich, auch einen Abschluss danach. Also dementsprechend ja, glaube ich eher, dass es ein direkter Lattentreffer war. Und es gibt dann nochmal einen Doppelwechsel von Michael Kölner. Entschuldigung, jetzt ist gerade nämlich nebenbei mein Laptop ausgegangen. Ristanić kommt für Romeo Vucic und Diego Matric für Jonas Meyer. Und das ist so dann die Endphase des Spiels, wo man doch nochmal versucht, irgendwie hier den Siegtreffer zu erzielen. In der 84. Minute gibt es einen guten Abschluss von Felix Ruschke. Da hat sich zuvor Alen Pasic auf der rechten Seite fein gegen 3 Leute durchgesetzt, mit dem Ferschall zu Matric gespielt, der in den Strafraum drängt, passt nach hinten in den Rückraum auf Karim Conte, der weiter in der Kette zu Felix Ruschke. Und der hat einen ordentlichen Schuss drauf. Der wird abgefälscht, dadurch wird er vielleicht auch ein bisschen gefährlicher und es wird dann zur Ecke geklärt. Und in der 89. Minute, da gibt's halt die riesen Möglichkeit für uns. Es ist wieder Felix Ruschke, der hier mit dabei ist. Eine Flanke von der linken Seite, die wird verlängert auf Frieser, der komplett frei auf der zweiten Stange ist. Der Winkel ist relativ spitz. Thiago Estevao im Tor von den Amstettnern kommt ja zur linken Stange relativ schnell. Dass er sich hier nicht den Abschluss nimmt, kann ich absolut nachvollziehen. Legt nochmal ab zu Diego Matric, der 3 Meter neben ihm steht und einen besseren Winkel zum Tor hat. Ja, und der zieht ab und schießt den leider daneben. Ja, eine riesen Möglichkeit, die wir hier hatten. Und ich glaube, es ist Zeit, dass wir uns mal anhören, was die Trainer zu dieser Partie sagen. Und als allererstes hören wir mal Christopher Giuliani nach der Partie. Christopher Giuliani, am Ende war es nur ein Punkt, den man aus Amstetten mitnimmt, wenn man das ganze Spiel sieht. Zufrieden dann am Ende oder ärgert man sich eher?
1: Ja, sicher will man jedes Spiel gewinnen, ärgern tut man sich schon, aber ich finde, wir haben nicht unsere Leistung so am Platz gerufen, wie wir es eigentlich vorgehabt haben. Und wir haben schon die Chancen gehabt, dass wir die Partie gewinnen, aber im Gegenzug können wir froh sein, dass wir nicht das 2-1 kriegen noch, mit einem Lattenschuss von denen. Aber im Endeffekt nehmen wir da einen Punkt mit, muss da mal beim 4. holen. Und ja, von dem her erst weiterarbeiten und auf nächste Woche schauen.
0: In den ersten 10, 20 Minuten, glaube ich, hast du mit Abstand die meisten Ballkontakte in dem Spiel gehabt. Du hast unfassbar viele Pässe spielen müssen eigentlich. Warum waren wir so gezwungen, dass man immer den Notausgang, den Tormann hinten verwendet?
1: Ja, Notausgang würde ich nicht sagen. Ich glaube, wir haben es analysiert, dass die zu dritt anlaufen und mit mir sind wir halt mit einem Mann plus einem Sechser 2 Mann überzahlt. Und deswegen war es auch die Vorgabe, dass ich mich mit einem Pointen spüre, damit wir einen Vorteil haben.
0: Du hast jetzt die Nummer 1 übernommen. Du bist als Zweier in die Saison gestartet. Wie einfach oder schwer war das, dass man dann von 0 auf 100 dann gleich da ist und seine Leistung abruft?
1: Ja, das ist für das arbeitet man tagtäglich, für das wird man Profi, dass man immer da ist, wenn man braucht wird. Und ich glaube, ich habe es ganz gut gemacht jetzt über die 3 Spiele. Und ja.
0: Ja, Genau, so ist das als Tormann. Ich finde aber, in diesem Spiel hat sich Christopher Giuliani ausgezeichnet, war ein sehr, sehr sicherer Rückhalt und ich bin ehrlich gesagt ein kleiner Christopher Giuliani-Fan. Ich finde, da ist einfach ein anderes Selbstverständnis dahinter und vor allem mit Ball am Fuß, das ist, glaube ich, seine größte Stärke, dass er da eben durchaus auch einen Verteidiger im Aufbau bilden kann. Und auch wenn Nico Grimms mir zugeflüstert hat auf der Tribüne, naja, heute sind seine langen Bälle gar nicht mal so gut, normalerweise kann er das sogar noch besser, glaube ich, zeigt, dass wir hier jemanden haben, der eben für solche Spiele auch gemacht ist. Und ich glaube, den trifft am wenigsten eine Schuld, dass dieses Spiel 1-1 ausgeht. Wobei ich auch sagen würde, dieses Spiel hätte ein 2-2 auf jeden Fall verdient gehabt. Das Unentschieden geht aber meiner Ansicht nach in Ordnung. Wenn eine der beiden Mannschaften gewonnen hätte, hätten, glaube ich, beide sagen können, das war dann eher glücklich. Sowohl wir hätten das sagen können, als auch die am Stettner. Aber die Unzufriedenheit, die war merkbar in Erik Weinhauer, der super angefressen war nach dem Spiel. Natürlich, diese Mannschaft will gewinnen und wenn man aufsteigen will, muss man auch die harten Nüsse, wie zum Beispiel einen SQ am Stetten, knacken. Dafür hören wir jetzt auch Michael Köllner zu seinem Fazit nach dem Spiel und der sortiert das auch nochmal ein. Michael Köllner, 1-1 am Ende, das erste Unentschieden in dieser Saison. Wie lautet das Fazit?
2: Ja, grundsätzlich, jetzt werden wir mal ganz neutral an das Spiel angehen. Wir haben beim Tabellenvierten 1-1 gespielt. Es ist jetzt nicht so, dass wir zu Tode betrübt jetzt am Ende nach Hause fahren. Das Spiel hat natürlich auch gezeigt, dass wir ein Sieg möglich gewesen wäre. Das ist am Ende dann das, warum wir alle enttäuscht sind, weil 3 Punkte möglich waren. Wir haben es, glaube ich, heute verpasst, auf der einen Seite unseren Killerinstinkt zu zeigen. Ich glaube, wir haben genügend Möglichkeiten, uns auswärts gespielt. Der Gegner hat uns genügend Möglichkeit gegeben, um mehr Tore zu schießen als eins. Das haben wir nicht geschafft. Und dann haben wir aber dennoch dann auch ein paar Situationen gehabt, wo wir dann das Glück bis auf unsere Seite gehabt haben. Am Ende nehmen wir den Punkt mit. Sind natürlich dann, wie immer, musst du dann eine Heimspiele haben, wenn wir immer mit 3 Punkten abschließen. Das wird das Ziel sein, dass wir uns trotzdem steigern zur nächsten Woche, dass wir ein bisschen genauer werden in unserem Spiel. Und am Ende konzentrierte 90 Minuten spielen können. Das haben wir heute leider nicht geschafft und dadurch müssen wir mit dem 1-1 am Ende leben. Können wir auch leben und werden am Ende da mit dem Ergebnis dann auch rausfahren.
0: In den ersten 30 Minuten, zumindest nach meiner Sicht, hat es sehr viele so Halbchancen von Amstetten gegeben. Man hat sie sehr schnell unter Druck kommen lassen. Wie kann man das verhindern in den zukünftigen Spielen? Weil diesmal konnte man nicht so dominant auftreten wie noch zuletzt.
2: Ja gut, war eher, sagen wir, das Spiel, muss man, glaube ich, ein bisschen gesondert betrachten. Das war gefühlt so ein Cup-Spiel. Der Gegner hat das so ein Cup-Spiel am Ende so gemacht, hat er so gespielt, so sich in eine Underdog-Rolle begeben. Das ist natürlich dann immer schwer und da feiert sich der Gegner natürlich für einfache Dinge, die uns unter Druck setzen, Fehler provozieren. Da waren wir heute nicht sauber genug. Ich denke, dennoch haben wir schon in der ersten Halbzeit genügend Möglichkeiten gehabt, weil wir vor allem bei den Standards unheimlich gefährlich waren. Da ist leider der Ball nicht über die Linie drüber. Dann haben wir das Tor dann am Ende erzielt. Nach der Halbzeit haben wir, glaube ich, haben wir, 3-4 super Möglichkeiten gehabt. Dann müssen wir am Ende jetzt 2-0 machen. Dann wäre, glaube ich, hier das für Amstetten sehr, sehr schwer gewesen, zurückzukommen. Aber wenn und hätte, ist immer schwierig. Deswegen, wie gesagt, wir haben in den letzten 10 Minuten nochmal alles gegeben und gefühlt ein Powerplay gespielt. Und am Ende hat es gereicht und Amstetten hat dann halt versucht, nur über Konter zu kommen. Das haben wir größtenteils schon im Griff gehabt. Aber am Ende ist dann, wenn man das Spiel für unsere Qualität am Ende betrachtet, ist natürlich ein Punkt ein Stück weit dann zu wenig, aber am Ende jetzt beim 4. 1-1 zu spielen, ist jetzt, glaube ich, auch nicht das Schlechteste.
0: Größtenteils gehe ich konform mit dem, was Michael Köllner sagt. Natürlich kann man in den Interviews nicht sehen, wie die Mimik sich verhält und generell, wie man auftritt. Ich hatte schon eher das Gefühl, hier als Küchenpsychologe, dass Michael Köllner unzufrieden ist mit dieser Partie. Das hat man, glaube ich, auch generell sagen können über die ganze Mannschaft. Man hat sich da auf jeden Fall mehr vorgenommen, aber dieses Spiel hat nicht mehr hergegeben. Und mir ist aber dann schon auch überraschend bewusst geworden, wie kritisch man diese Leistung, dieses Ergebnis dann im blau-weißen Lager aufgenommen hat. Es war kein gutes Spiel, ja, ich glaube, das können wir auf jeden Fall so sagen, aber am Ende ist es ja trotzdem eine gestandene Zweitligamannschaft auf Seiten von Amstetten, die ungut ist, die, finde ich, gleichzeitig das auch sehr ordentlich gemacht hat und die bislang nur eine einzige Niederlage kassiert hat. Und die anderen Teams, die eine einzige Niederlage kassiert haben, das sind wir und die Vienna. Also die beiden Teams, die ganz oben in der Tabelle stehen. Das ist jetzt kein Gegner und das, glaube ich, kann man schon nach 8 Runden sagen, der ja irgendwie in der unteren Hälfte einzusortieren ist, sondern ein Team, das, wenn sie auch die Möglichkeiten hätten, wahrscheinlich um den Aufstieg mitspielen würden. Das geht bei Amstetten natürlich nicht, dadurch, dass die Infrastruktur nicht passt, aber es ist trotzdem dann ein Team, das jedem in dieser Liga Paroli bieten kann und ja, ich glaube, dass man am Ende sagen kann, ja, das war ein 1:1 der vielleicht auch ein bisschen glücklicheren Sorte, aber man kann daraus lernen. Ich bin auch der Meinung, es kann auch wieder ein bisschen ein Weckruf sein. Vielleicht hat man sich ein bisschen überhöht auf der einen Seite nach dem Testspielsieg gegen Red Bull, nach den wirklich auch zuletzt starken Wochen in der Liga, nachdem man ja dieses kleine Tal drinnen hatte mit den Niederlagen gegen Kapfenberg und gegen die Innsbrucker im ÖFB Cup. Aber es liegt jetzt an der Mannschaft, da zurückzuschlagen. Jetzt wartet Liefering auf uns als nächstes Team. Und ich glaube, Zweitvertretungen, das ist eigentlich ein Gegner oder das sind Gegner, die uns sehr, sehr liegen. Weil da haben wir keine grauslichen Zweitliga-Truppen, die halt ja vor allem über den Kampfeswillen kommen, sondern meistens sehr talentierte junge Spieler, die körperlich vielleicht noch nicht das Ganze so matchen können, die es aber eher dann versuchen, über die Kreativität zu lösen, was uns halt auf jeden Fall auch dazu kommt, als wenn da jetzt eher ein Team spielt, das halt dann die langen Bälle reinschlägt und sich körperlich durchzusetzen vermag. Jetzt ganz vereinfacht gesagt, klar ist, wir haben jetzt dann eigentlich schon ein bisschen auch die Wochen der Wahrheit vor der Winterpause, denn es gibt jetzt noch 4 Spieltage, bis es zur nächsten kleinen Länderspielpause kommt und danach, glaube ich, gibt es noch 2 Runden. Wir treffen ja jetzt eben auf Liefering, da muss ein Sieg her. Wir treffen auf Austria Salzburg auswärts, das wird sicher eine hitzige Partie. Und das wird auch gleichzeitig ein Spiel, wo es vielleicht auch den ein oder anderen Nebenschauplatz gibt in einem super engen Stadion. Es ist erst auch offiziell verkündet worden, dass es in Max Klan stattfinden wird. Und da würde ich aber von der Qualität her auch einen Sieg erwarten. Und dann haben wir halt die Top-Duelle gegen Vienna und gegen den FAC, also gegen die beiden Teams, die aufsteigen wollen und können und auch in der Tabelle relativ nah dran sind, aber allen voran natürlich die Vienna. Also man darf sich das erlauben, mal unentschieden gegen Amstetten zu spielen, aber es sollte nächste Woche ausgebessert werden. Und ich glaube, das hat die Mannschaft auch kapiert, denn mit aus 8 Spielen 6 Siege, ein Unentschieden, eine Niederlage in der Liga, finde ich, ist trotzdem ein respektables Ergebnis. Das habe ich nicht so erwartet und da gestehe ich auch der Mannschaft zu, dass man nach einem schwachen Spiel in Amstetten das auch noch ausbessern kann. So, wir haben Christopher Giuliani bereits gehört. Wir haben einen Teil von Michael Köllner noch gehört und ich habe auch noch einen Alumnus von Blau-Weiß Linz mit dabei, nämlich Thomas Turner, den ich kurz zum Interview bekommen habe. Der hat uns ja verlassen im Sommer und ist jetzt Nummer 2 beim SKU Amstetten. Und von Tormann zu Tormann, da hören wir jetzt rein, was er sozusagen hat, wie er zurückblickt auf die Zeit bei Blau-Weiß und was der Wechselgrund war für ihn nach Amstetten. Sehr spontan. Danke, Thomas Turner, dass du dir kurz Zeit genommen hast. Ja. Du hast uns im Sommer verlassen, nach 1,5 Jahren zu Amstetten. Wie ist denn der Wechsel zustande gekommen?
3: Ja, es war so, dass im Endeffekt nach dem letzten Match wir alle ein Meeting gehabt haben. Ich daraufhin schon ausgegangen bin, dass da eine Rückmeldung kommt. Bin dann, so wie viele andere, im Sommer dann zum Union Camp gegangen und habe daraufhin eigentlich nichts mehr gehört. Und ich habe mich dann natürlich auf anderen Wegen umschauen müssen und war dann sehr, sehr froh, dass sie die Möglichkeit gegeben hat, dass ich da Thomas Gebauer ins Gespräch gekommen bin und dann sie das ergeben hat mit Amstetten.
0: Du hast bei uns eben 1,5 Jahre lang gespielt und am Ende, glaube ich, war es kein Einsatz in einem Pflichtspiel. Trotzdem, wie blickst du zurück auf die Zeit? Du hast ja mit Radek Wittek noch zusammengespielt, dann mit Viktor Bayer, dann mit Nico Mantl, also einige Tormänner mitbekommen.
3: Ja, war eine richtig coole Zeit. Ich bin damals von Gerald Scheiblin am Kultoren, damals von St. Pölten, habe es immer genossen. Ich habe meine Rolle kennt, dass ich Nummer 2 bin. War meine Aufgabe auch hinter dem Radek und auch hinter dem Viktor Beier, dass ich im Endeffekt unterstützend wirke. Ich glaube, habe da meine Rolle sehr, sehr gut erfüllt. War eine sehr, sehr coole Zeit. Vor allem, ich glaube, die Meistergruppen war ein Highlight. Und dann das Jahr drauf war halt dann leider, der Abstieg ist natürlich immer negativ und ist natürlich nichts, was man jetzt natürlich irgendwie weiter im Gedanken haben möchte, aber es ist passiert und ich glaube, man sieht ja, dass sich der Club wieder stabilisiert hat und dass dieser wieder in die richtige Richtung geht.
0: Und jetzt nach dem Spiel kannst du es ja offen sagen, wie glaubst du, dass die Chancen für Blau-Weiß sind, dass sie wieder zurückkommen in die Bundesliga?
3: Ja,
0: und Gratulation zum Punkt.
3: Ja, danke. Ich glaube schon sehr hoch. Ich glaube, wenn man sich die Heimspiele vor allem aussagt von der Kulisse, die was uns damals schon in der Bundesliga immer weitergeholfen hat, dann wird das wahrscheinlich schon der Top-Favorit auf dem Titel in der zweiten Liga und ja, kann ich natürlich da alles Gute wünschen.
0: Sehen wir die noch im Trommelpark?

0: Eger von Ronny Waldo, der da ja am öftesten gefragt ist. Thomas Turner hat auch etwas angesprochen, was ich natürlich nicht unerwähnt lassen will. Die Fan-Schar, die nach Amstetten gekommen ist, die die Mannschaft unterstützt haben, nochmal ein ganz, ganz großes Lob. Und ich meine, wie viele Vereine gibt es in Österreich, die sowas auf die Beine stellen können, vor allem in einer Saison, wo sie halt gerade mal abgestiegen sind und zurückkehren in die zweite Liga. Ich muss aber auch sagen, ich habe leider relativ wenig nur mitbekommen vom Fanmarsch, vom Auftritt am Amstettener Hauptbahnhof und dann den Weg ins Stadion. Dadurch, dass ich leider Verspätung hatte im Zug und dann erst kurz vor knapp angekommen bin. Der Auswärtsblock, der war komplett voll, braucht man nicht reden drüber. Die Längsseite, wo auch die Pressetribüne ist, die war fest in blau-weißer Hand. Die Amstettener Polizei, beziehungsweise die niederösterreichische Polizei, hat sich da mal wieder nicht gescheut davor, die ein oder andere Überstunde mehr aufzuschreiben. Ich gönne sie eben, Polizisten, die haben da ein unterhaltsames Fußballspiel gesehen, aber ich finde es halt ein bisschen fragwürdig, oder was heißt ein bisschen, ich finde es fragwürdig, dass man eben bei so einem Spiel, wo de facto eigentlich keine Gefahr ausgeht, so überbordend mit dem Polizeiaufgebot da sein muss und sich dann gleichzeitig vielleicht auch beschwert, dass man ja für Fußballspiele und Hochrisikospiele so viel Geld aufwenden muss. Man könnte ja auch einfach seine Kapazitäten ein bisschen verkleinern, weil dass ich mich da immer durch 7, 8 Polizisten auf jeder Seite durchzwängen muss, wenn ich an meinen Laptop ran wollte im Pressebereich oder sowas. Und die alle aber total entspannt aufs Spielfeld geschaut haben und, glaube ich, eher mitgefiebert haben, was ihnen auch vergönnt sein soll. Ja, das ist kein Thema, aber es zeigt halt irgendwo, da passt die Verhältnismäßigkeit halt überhaupt nicht. Und in dem Spiel, glaube ich, hat es überhaupt, oder bei dieser Partie hat es überhaupt keine Gefahr gegeben. Ja, das DSK Amstetten kann sich freuen, hoffentlich, dass sie ordentlich Geld einnehmen durch die ordentliche Anzahl an Auswärtsfans und damit verbunden ein paar Mehreinnahmen generieren, sei ihnen vergönnt. Das ist ja eigentlich was Cooles. Und da wird es halt keine Probleme geben. Das ist nicht wie ein Spiel gegen den GAK oder gegen Austria Salzburg oder sowas oder gegen Wacker Innsbruck, wo halt Fanmassen aufeinandertreffen und dementsprechend natürlich die Gefahr da ist, dass die ein oder andere Eskalation hervorkommt. Beim Städten, glaube ich, braucht man nur diesen Eisbergkopf aufsetzen und dann wird jeder davonlaufen, was ich übrigens machen durfte. Ich durfte den Amstettener Eisbergkopf abfotografieren und war der glücklichste Mensch auf Erden am Freitagabend, obwohl wir nur 1:1 gespielt haben. So, dann werde ich aber euch nicht den zweiten Teil des Gesprächs mit Michael Köllner vorenthalten, denn es gab auch etwas, was mich überrascht hat. Denn die Schiedsrichterleistung von Alexander Hakam, die fand ich durchaus schwierig. Ich fand auch auf der anderen Seite, dass es keine spielentscheidenden Momente gab, die da irgendwie dazu geführt haben, dass das Spielergebnis verfälscht worden ist, irgendwie ein Tor gegeben, das nicht ganz war oder sowas. Aber es gab durchaus die strittigen Elfersituationen und es gab immer wieder Unmutsäußerungen in allerlei Richtungen. Und ich fand auch die Spielkontrolle von Hakam nicht besonders gut, vor allem für so einen erfahrenen Schiedsrichter. Und darauf angesprochen hat Michael Köllner Folgendes gesagt.
1: Ja, kleiner Soft-Faktor. Heute waren wieder zahlreiche Auswärtsfans mit dabei. Ich glaube, irgendwas zwischen 600 und 800, die ordentlich Stimmung hier gemacht haben. Am Ende ist es durchaus auch ein bisschen wilder geworden, vor allem gegenüber dem Schiedsrichter. Hat sehr viel Unmutsbekundungen gegeben. Wie bewerten Sie die Leistung von Schiedsrichter Hakam?
2: Ja, muss ich leider berichtigen. Wir haben schon einen Auswärtsblock gehabt mit 800 Fans. Der war schon voll. Also ich glaube, dass weit über 1000 Blau-Weiße hier im Stadion waren.
1: Ja. Ich wollte es konservativ nehmen.
2: Ja. Ich glaube, Schiedsrichter natürlich. Also, ich glaube, was mich halt am meisten genervt hat, dass in der Halbzeit und am Ende den Schiri dann irgendwelche Bilder gezeigt werden, irgendwelche Videos gezeigt werden, von irgendwelchen Szenen, weil er für uns angeblich gepfiffen hat. Also, ich habe jetzt den Eindruck gehabt, dass wir einen Schiedsrichter gehabt haben, der jetzt in Zweifelsfällen für uns gepfiffen hat. Im Gegenteil, eher das Gegenteil. Und extrem viel laufen lassen bei schwierigen Bodenverhältnissen. Ich glaube, da waren. Glaube ich, doch das eine oder andere Foul dabei. Aber am Ende, wie gesagt, hat es nicht den Ausschlag gegeben. Faktor, dass wir am Ende es nicht geschafft haben, das 2-0 zu machen. Und wenn du das natürlich nicht machst, vor allem in so einem Spiel, dann kann es immer mal passieren, dass du hinten eins fängst. Das ist uns leider halt passiert. Also gibt es nur einen Punkt. Aber das ist immer besser wie keiner. Und wenn du deine Heimspiele gewinnst, dann ist das am Ende auch gut.
1: Eine letzte Nachfrage jetzt nur ganz kurz.

0: von Amstetten sind Bilder gezeigt worden gegenüber dem Schiedsrichter.
1: Ein Fotografen oder irgendwas hat dann über den Schiedsrichter schaut sich das natürlich auch noch an. Also das finde ich halt am Ende unter alle Kanone, wenn ein Schiedsrichter dann am Ende sich das auch noch anschaut. Also das habe ich so noch nirgends erlebt. Und das ist genau bei mir, wie ich vorbeigegangen bin. Und da habe ich für sowas null Verständnis.
0: Na bumm, das ist ja mal eine Aussage. Ich habe das nur von Michael Köllner gehört, sonst von keinem offiziellen Spieler oder sonst irgendwas. Und wir haben ja noch einen Interview-Blog mit Andreas Gallertner, der ist ganz zuletzt entstanden. Also nachdem man alle Mixed-Zone-Interviews quasi gemacht haben, sind wir dann noch zusammengesessen und haben dann eben dieses längere Interview geführt. Und ich habe ihn natürlich auch damit konfrontiert und seine Antwort, die hört ihr jetzt. Gerade vorher war Michael Köllner im Interview und hat davon erzählt, dass es in dem Spiel, wo es ja durchaus auch ein bisschen wilder hergangen ist, Szenen gegeben hat mit dem Schiedsrichter, wo in der Halbzeit anscheinend Fotos gezeigt worden sind von angeblichen Fehlentscheidungen.
2: Okay, von dem weiß ich nichts.
0: Okay, das hat er zumindest vorher gesagt, dass von Fotografen Bilder gezeigt worden sind. Gibt's da
2: irgendeine Vorgeschichte? Also das ist noch nicht bis zu mir vorgedrungen. Ich habe nur gehört, dass anscheinend vor dem 0-1 der Ball über der Linie war. Das habe ich so am Rande mitgekriegt, aber ich habe weder mitgekriegt, bei was genau, ob das wirklich bei der Flanke war oder bei einer anderen Situation. Also ich habe noch keine, weder Bilder gesehen, noch irgendwelche Beweise dafür gesehen und interessiert mich eigentlich auch nicht, weil wenn es entschieden ist, ist es entschieden. Es gibt ohnehin kein War, es gibt ohnehin keine Möglichkeit, das im Nachhinein zu reklamieren. Also ist eigentlich unerheblich.
0: Also das ist nicht von der offiziellen Seite von Amstetten gekommen, sondern...
2: Das kann ich mir nicht vorstellen, nein. Also ich habe nicht einmal Bescheid gewusst.
0: Okay, vielleicht klären Sie das ja nur auf. Generell, jetzt am Ende hat man doch durchaus ein bisschen was Hitziges mitbekommen auf der Tribüne. Hat es ein paar Unmutsäußerungen gegeben auf beiden Seiten. So generell, wie siehst du das Spiel oder die Spielleitung von Alexander Hakam in dieser Partie? Weil ich schon das Gefühl gegeben, da hat beide Mannschaften haben eigentlich unzufrieden sein können.
2: Ja, also es war, ich finde, dass es bis zum 0-1 war es eigentlich in Ordnung. Da war es eigentlich so, dass er jetzt nicht irgendwen benachteiligt hätte. Ich habe mich kurz vor der Halbzeit ein bisschen benachteiligt gefühlt, weil nach dem 0-1 habe ich das Gefühl gehabt, dass ein paar so Schnittsituationen eigentlich eher für Blau-Weiß gepfiffen worden sind. In der zweiten Halbzeit hat es dann wieder die eine oder andere Situation gegeben, wo es dann in die andere Richtung war. Waren doch ein paar so haarige Elfmetersituationen, wo ich natürlich aus Blau-Weiß-Sicht verstehe, dass man das auch anders sehen kann. Ich war froh, dass es natürlich nicht gepfiffen hat in dem Fall, ist ganz klar. Aber natürlich, das ist ganz normal. Es ist ganz selten so, dass beide Mannschaften aussehen und sagen, der Schiri war gut und er hat keine Fehlentscheidungen gepfiffen. Dann müsste man ihm wirklich gratulieren, weil das gibt es ganz selten.
0: Das war also die Antwort von Andi Gallertner, angesprochen auf dieses Thema. Ich glaube, wir werden uns jetzt nicht mehr vollends auflösen können, wer da beteiligt war. Am interessantesten wäre natürlich hier Alexander Hakam selber zu befragen, aber Schiedsrichter ins Interview zu bekommen ist schwierig bis eigentlich unmöglich. Da kann man nicht damit rechnen, dass sich die äußern werden, wie dem auch sei. Vielleicht wird sie ja aufgeklärt und wenn nicht, dann wird das wahrscheinlich im Sande verlaufen. Auch ein kurzer Disclaimer noch, Andi Gallertner hat mir eben ein längeres Interview gegeben und ich habe das jetzt hier einfach rausgeschnitten aus dem längeren Interview-Blog, den ihr dann nachher auch noch hört, weil einfach die 20 Minuten wären zu lang gewesen, um das jetzt hier quasi als Antwort mit rein zu nehmen. Und ihr könnt jetzt gleich dann noch das komplette Interview hören, dann haben wir wahrscheinlich die Stundenmarke wieder ziemlich genau voll. Ich habe mit Andi Gallertner gesprochen drüber, wie es war, in letzter Saison bei uns zu coachen, auch seine erste unfreiwillige Headcoach-Position einzunehmen, zumindest für 2 Wochen. Als Mitja Möhritz entlassen worden ist und auch wie es bei ihm im U21-Nationalteam weitergeht, wie er auch auf die leider gescheiterte Qualifikation für die Europameisterschaft zurückblickt, wie die Chancen auch sind für die Kicker aus dem U21-Nationalteam in Richtung A-Nationalteam. Aber das ist einfach nur ein kleiner Bonus, der hier mit dabei ist. Aber es geht natürlich um seine blau-weiße Vergangenheit und auch wie er die Chancen einschätzt von uns, dass wir aufsteigen, wie er den Kader sieht und wie er auf seine Zeit zurückblickt bei Blau-Weiß. Er hat ja die A-Lizenz, das bedeutet, in der zweiten Liga darf er coachen, in der ersten Liga braucht er die Pro-Lizenz, für die er sich auch weiterhin bewerben wird. So, bevor ich euch jetzt also in diesen Interviewpart entlasse, bedanke ich mich für eure Aufmerksamkeit. Wir hören uns dann nächste Woche wieder nach dem Spiel gegen den FC Liefering zu Hause. Das ist das Heimspiel. Dann haben wir 2 Wochen, glaube ich, keine Heimspiele. Wir hatten ja 3 Heimspiele in Folge, zuletzt vor der Länderspielpause. Wieder ein bisschen ungewohnt, aber das bekommen wir hin. Zu Hause gilt es zu gewinnen. Das war auch in der letzten Bundesliga-Saison so der Fall und gilt auch hier wieder. Und damit verabschiede ich mich und hoffe, dass ich euch bald etwas Bonus-Content zur Verfügung stellen kann, das vor allem die Älteren unter uns sicher interessant finden. Versprechen kann ich noch nichts, aber das habe ich schon angekündigt, also muss ich auch liefern. Das Ganze wird vielleicht ein Thema in der nächsten Länderspielpause als Bonusfolge oder vielleicht auch schon vorher mal sehen. Da gibt es aktuell noch ein bisschen Planung und wir schauen, was ich da auf die Beine stellen kann und hoffentlich kann sich da der Podcast auch ein bisschen noch weiterentwickeln und professionalisieren. Nach wie vor, ich mache das Ganze alleine. Würde mich sehr freuen drüber, wenn jemand vielleicht mal als Gast da sein will, auch aus der Zuhörerschaft und ein bisschen Input mit reingibt. Da werde ich jetzt auch ein bisschen mehr die Werbetrommel rühren, auch wenn ich leider kein Gehalt oder Ähnliches anbieten kann. Und ihr hört jetzt Andi Galetner beim SKU Amstetten nach der Partie und wir hören uns nächste Woche. Bis dann. Andreas Galeitner, danke, dass du dir die Zeit nimmst nach dem Spiel. Sehr Gratulation gerne. Zum Punkt, auch wenn du natürlich gerne 3 Punkte oder 2 Punkte mehr gehabt hättest. Wie fällt denn das Fazit aus nach der Partie?
2: Ja, wahrscheinlich hätten wir beide Seiten 2 Punkte mehr lieber gehabt. Ich finde, dass es eigentlich gerechtes Unentschieden war. Es waren Chancen auf beiden Seiten, 2 Standardtore auf beiden Seiten. Also insofern aus meiner Sicht eine sehr ausgeglichene Bilanz auf beiden Seiten.
0: Wie ist es als Trainer oder als ehemaliger Co-Trainer, du warst 3 Jahre, glaube ich, insgesamt, bei uns stimmt, 2022 bist du gekommen, gegen seinen Ex-Verein zu coachen. Ist das besonders oder blendet man das aus?
2: Ja, es ist natürlich immer eine besondere Geschichte, weil es natürlich automatisch bedeutet, dass viele Leute im Stadion sind. Das war richtig cool, war echt eine geile Kulisse, die jetzt nicht so oft ist in Amstetten. Und es hat natürlich, man trifft viele alte Bekannte, viele Freunde. Es hat Spaß gemacht heute. Ich bin auch sehr herzlich begrüßt worden von den Fans. Da bin ich echt gefreut drüber. Echt cool, coole Sache gewesen. Trotzdem ist man dann in einer neuen Rolle irgendwo und muss natürlich schauen, dass man das Beste für sein Team, für seinen neuen Verein dann macht. Wenngleich ich trotzdem immer mit Blau-Weiß mitfiebert und hoffe, dass sie den Meistertitel macht.
0: Also ist für dich auch Blau-Weiß der Favorit, der Top-Favorit weiterhin
2: ja, auf dem Meistertitel? Ja, absolut. Aus meiner Sicht die beste Mannschaft mit dem besten Kader und ist für mich eigentlich klar, dass Blau-Weiß aufsteigen wird. Und wünsche ich mir natürlich auch.
0: Es vielleicht einen Schritt ganz kurz zurückgehen in den Sommer 2026. Es war ja durchaus immer lange Zeit, die du bei uns warst. Jetzt war das letzte Jahr wahrscheinlich der Tiefpunkt, wenn man es gesamt sieht. Ab welchem Zeitpunkt war für dich klar oder ist es klar gewesen, dass du Blau-Weiß Linz verlassen wirst?
2: Also zuerst einmal muss ich sagen, dass ich extrem viele schöne Momente miterlebt habe bei Blau-Weiß. Ich habe es ja jetzt den Medien, jetzt haben wir viel jetzt angerufen vor dem Spiel. Wenn ich zurückdenke an den Aufstieg, an die ersten Spiele in der Bundesliga, wo es am Anfang schwierig war, dann haben wir mal Salzburg geschlagen, dann sind wir immer in die Meistergruppe gekommen. Also viel coole, schöne Momente. Am Schluss war es natürlich dann mit dem Abstieg. Es war natürlich absoluter Tiefpunkt und sehr traurige Situation, wo wir alle gelitten haben. Nicht nur die Fans, sondern wir im Trainerteam, auch die Spieler. Das darf man auch nicht vergessen. Aber es war eigentlich für mich erst sehr spät klar, dass ich zu Amstetten gehen werde, weil ich grundsätzlich noch einen Vertrag gehabt hätte, wenn wir oben blieben waren. Und es war die Situation bei mir so, dass ich, wenn wir oben blieben waren und ich weiter da geblieben wäre, hätte es ja gar kein Thema gegeben. Du hast natürlich dann irgendwann die Situation, wo du dann über deine Zukunft Gedanken machst, weil du hauptberuflich da bist und denkst du dann irgendwann, okay, du glaubst eh dran, dass du das schaffst, aber irgendwann, je länger die Saison dauert und das Risiko einfach für einen Abstieg trotzdem gegeben war, machst du halt Gedanken, wie es um deine persönliche Zukunft ausschaut, wenn du nachher keinen Vertrag mehr hast. Und dann hat sich halt das ergeben, eigentlich aus Zufall heraus, bin ich dann angerufen worden von Amstetten, habe sehr gute Gespräche geführt mit den Verantwortlichen da, allen voran mit dem Thomas Gebauer. Und ja, der hat mir einfach ein sehr, sehr gutes Gefühl gegeben, dass er mich haben möchte und dass wir das machen wollen. Und natürlich ist man dann irgendwann an dem Punkt, wo man sich denkt, okay, zweite Liga ist dann klar gewesen, machst Co-Trainer oder machst Cheftrainer in der zweiten Liga. Und dann habe ich mir irgendwo gedacht, hey, irgendwo muss ich die Chance jetzt nutzen, wer weiß, wie oft das das noch gibt. Und ja, mir macht es aktuell sehr Spaß mit der Mannschaft. Und,
0: ich meine, du hast ja leider, muss man eigentlich fast sagen, kurz den Cheftrainer-Posten inne gehabt bei Blau-Weiß, ich glaube für zwei Spiele waren es, vor der Winterpause. Es war aber klar, dass du es nicht bleiben kannst, weil ja die Lizenz nicht ausgereicht hat. Also du hast ja die A-Lizenz. War das schon ein bisschen so ein Hineinschnuppern in diese Rolle oder war das, hat sich da eigentlich nicht großartig viel geändert, außer dass man halt der ist, der an der Seitenlinie steht?
2: Naja, es ändert sich natürlich schon was, wenn man Cheftrainer ist, hat man natürlich viel mehr Verantwortung, hat man viel mehr Medientermine wahrzunehmen. Also es verändert sich ganz klar was. Es war in der Zeit viel intensiver wie natürlich als Co-Trainer, aber jetzt nicht vom gesamten Arbeitsaufwand, weil das ist als Co-Trainer auch sehr viel. Aber irgendwo, dass du halt, wie gesagt, Entscheidungen treffen musst, viel in der Verantwortung stehst und ja, halt herhalten musst. Und das ist halt der Unterschied, der natürlich auch den man auch vom Kopf her hinbringen muss. Ja, und gelingt mir aktuell jetzt bei Amstetten ganz gut und bei Blau-Weiß war es halt dann so, dass, wie du schon gesagt hast, es war klar, dass es nicht länger bleiben kann. Wollte mir eigentlich für die Pro-Lizenz anmelden, bin nicht genommen worden und werde es einfach beim nächsten Mal wieder versuchen.
0: Und wenn wir vielleicht noch in der letzten Saison bleiben, es tut mir leid, dass ich da jetzt nicht mehr auf den schlechtesten Zeitpunkt bei Blau-Weiß zurückkomme. Wir haben vor der letzten Saison gesprochen gehabt beim Stammtisch, da war Christopher Zwettgar dabei, das war in der Sommerpause und da war der überraschende Abgang von Gerald Scheiblinger. Ich kann mich erinnern, dass du damals gesagt hast, naja, eigentlich großartig, was ändern tut sich nicht, weil die Pläne stehen schon, wie der Trainingsauftakt ist, da wird mehr auf die Kondition geachtet und ja, weniger Taktisches gearbeitet. Was war denn für die Gründe, warum es letztes Jahr dann so schief gegangen ist, vor allem im Herbst, wo man ja eigentlich ganz klar ganz am Ende der Tabelle war?
2: Ja, also wir haben leider es nicht geschafft, dass wir nach dem Gerald Scheiblinger so richtig in die Spur gekommen sind. Ja, also es hat sich irgendwie ja, nicht so gut angefühlt wie vorher. Ja, was da die genauen Gründe dafür waren, ist immer schwer zu eruieren, weil es ist nie nur ein Grund, es sind immer mehrere Sachen, die zusammenspielen müssen, dass man dann auch performt. Und man darf nicht vergessen, dass man als Blau-Weiß, auch wenn man vielleicht im Jahr davor in der Meistergruppe war, ist immer so, dass du gegen einen Abstieg spielst in der Bundesliga. Und insofern muss einfach viel zusammenpassen. Das hat der Gerald Scheiblinger sehr gut hinbracht. Und es war nachher dann halt einfach so, dass halt kleine Puzzleteile vielleicht nicht ganz so harmonisch ineinander gepasst haben und deshalb ist es dann leider so gewesen, dass es eigentlich schon im Herbst sehr eine schwierige Situation war, wo man schon relativ weit hinten war.
0: Und du hast ja dann in sehr kurzen Abständen unter drei Trainern gearbeitet, unter Gerhard Scheiblinger, dann unter Mitja Möritz und dann unter Michael Kölner. Was waren so da die größten Unterschiede?
2: Ja, da müsste man jetzt eine Stunde okay zusammensetzen, dass man das genauer erörtern. Aber es ist logisch, dass jeder Trainer seine gewisse Eigenheiten hat. Jeder hat seinen eigenen Stil, jeder hat seine eigene Philosophie bis zu einem gewissen Grad. Aber wir grundsätzlich gesagt haben, wir wollen als Blau-Weiß eine gewisse Spielphilosophie fortführen. Aber trotzdem hat natürlich jeder Trainer, und das ist ja ganz normal, das liegt in der Natur der Sache, dass jeder nicht den Fußball hundertprozentig gleich sieht und seine eigenen Ideen einbringen möchte. Und ja, wenn du natürlich je stabiler, je längerfristig du einem Trainer die Möglichkeit gibst, dann kannst du einmal was entwickeln. Wenn du grundsätzlich überzeugt bist von einem Trainer, dann bin ich der Meinung, dass dem auch langfristig die Chance geben sollst. Und das war halt dann so, dass der Gerald sich verändert hat und dann hat man halt natürlich nach einer anderen Lösung suchen müssen. Und dann war es halt so, dass ja, mit dem ersten nicht ganz so funktioniert hat leider mit Mitja, wobei ich sagen muss, dass der Mitja ein unglaublicher Mensch ist. Wirklich unfassbarer Typ, der brutal freundlich war, umgänglich war, aber leider hat die Ergebnisse ausgeblieben sind. Ja. Und da haben wir Michi Kölner haben wir sehr wieder stabilisiert, das hat dann am Ende des Tages leider nicht gereicht, wie wir alle wissen.
0: Jetzt bist du eben hier in Amstetten, klassischer Zweitligist, würde ich sagen. Ich war heute zum ersten Mal da im Stadion. Ich muss sagen, ich finde es echt nett. Ich finde es so ein richtig typisches Zweitligastadion und also habe ich schon Schlimmeres gesehen, auf jeden Fall. Nur ist beim Städten halt auch immer klar, dass Bundesliga-Aufstieg nicht möglich ist, glaube ich, infrastrukturell. Gleichzeitig für dich eben aktuell noch klar, ohne die Pro-Lizenz, dass du auch nicht in der Bundesliga coachen kannst. Wie geht man denn das an als Trainer, wenn man weiß, also man kann jetzt nicht sagen, wir wollen aufsteigen. Das geht ja dann einfach nicht.
2: Also zuerst einmal muss ich sagen, dass wahrscheinlich Dessinger am Städten jetzt richtig gut passt hat, weil natürlich auch jetzt nicht die großen Ziele sind, dass es in die Bundesliga geht. Das hat natürlich jetzt für mich passt, weil ich unter Anführungszeichen nur die A-Lizenz habe einerseits, aber andererseits auch, dass ich als zum ersten Mal Cheftrainer im Profibereich auch irgendwo so ein bisschen mich ausprobieren kann, weil nicht der letzte Aufstiegsdruck zum Beispiel da ist, wie bei Blau-Weiß jetzt. Ja. Und insofern ist das ein bisschen einfacher. Das heißt nicht, dass wir nicht trotzdem jedes Spiel gewinnen wollen und bestmöglich performen wollen, aber das heißt, dass ich trotzdem jetzt nicht, wenn ich zwei Spiele verliere, nicht gleich outside bin. Und das ist halt jetzt für mich zum Erfahrung sammeln eine ideale Plattform und das nehme ich gern mit. Und man muss schauen, ob das nicht früher oder später mal möglich ist, dass in Amstetten Rahmenbedingungen geschaffen werden, die auch Bundesliga-tauglich sind. Das ist die Frage, wie ich da noch da bin. Aber also geht jetzt auch darum, einfach gut zu performen und gute Ergebnisse jetzt abzuliefern. Wir sind aktuell in der Tabelle der beste niederösterreichische Verein. Es gibt keinen Bundesliga-Verein, keinen niederösterreichischen. Insofern sind wir aktuell, jetzt wenn man aktuell auf die Tabelle schaut, der beste niederösterreichische Verein. Insofern wollen wir da auch schon ein bisschen was bewegen, vielleicht auch in der Politik oder dass ein paar Rädchen in Bewegung geraten, weil es halt schon so ist, dass viele Förderungen da in Richtung St. Pölten gehen, in Richtung der Landeshauptstadt gehen und wenig auf Amstetten geschaut wird, weil das ist ja gefühlt für die eh schon fast Oberösterreich. Und insofern wollen wir halt jetzt ein bisschen aufmerksam machen auf uns und einfach einen bestmöglichen Tabellenrang aussuchen am Ende des Tages. Aber da ist noch ein langer Weg bis dahin.
0: Kann man es vergleichen, wie wenn man blöd gesagt eine zweite Mannschaft ein bisschen trainiert, die halt einfach eben diesen Druck nicht hat? Oder ist der Vergleich, hinkt der?
2: Nein, der hinkt. Der hinkt definitiv, weil wir sind vom Charakter auf alle Fälle, wenn man sich die Mannschaft anschaut, auf alle Fälle keine zweite Mannschaft, weil da hat man ganz andere Probleme, dass man viel abhängig ist von der Mannschaft oben, welche Spieler kommen da. Aber wir haben schon ein richtig cooles Team mit einem guten Gefüge, nämlich auch was das Alter betrifft. Wir haben eine gestandene Mittelachse und darum sehr, sehr viele Junge. Und das hat sicher nicht jede Zweitligamannschaft oder zweite Mannschaft, Amateurmannschaft, wenn man so will, von einem Bundesligisten, weil da halt meistens nur Junge um und um rennen, bis auf ein, zwei Spieler vielleicht. Also wir haben schon eine ganz gute Struktur, finde ich, eine Altersstruktur einfach in der Mannschaft.
0: Und ein letztes Thema. Du warst jetzt in der Länderspielpause, hast nicht frei gehabt, sondern warst ja unterwegs mit dem U21-Team. Ich habe witzigerweise gestern Erik Holzweg im Interview gehabt. Der war schon auf der einen Seite stolz auf die erbrachte Leistung. Andererseits schon hat man gemerkt, ein bisschen geknickt, einfach weil man dann doch ein 7:1 gegen Wales geschafft hat, aber es doch nicht gereicht hat. Wie geht es da eigentlich mit dir weiter? Bleibst du Co-Trainer bei der U21 oder läuft es aus?
2: Also grundsätzlich ist es so, dass ich bei den Verhandlungen mit Amstetten das klar deponiert habe, dass ich diese Rolle gerne weiter ausführen möchte. Der Verein auch gesagt hat oder auch Vorteile irgendwo drinnen sieht, genauso wie es bei Blau-Weiß damals auch war. Da habe ich das auch von Anfang an ausgemacht. Das ist natürlich jetzt in der Rolle des Cheftrainers vielleicht noch ein bisschen brisanter, das Thema. Aber ich werde es so lange ausüben, solange das möglich ist, von beiden Seiten. Ja, solange jetzt nicht der ÖFB irgendwann einmal vielleicht sagt, hey, das war eine schöne Zeit und das hat sich erledigt, von dem ich jetzt nicht ausgehe, einmal jetzt unmittelbar. Oder vielleicht auch einmal dann irgendwelche Probleme kommen sollten mit Amstetten, habe ich jetzt vor, dass ich das weitermache. Nochmal, es ist ganz klar besprochen, es ist auch vertraglich so festgelegt. Insofern wird das jetzt einmal so weitergehen.
0: Und jetzt startet dann einfach ein neuer Zyklus in der U21. Wie schaut man zurück? Ich glaube, es gab ja die Aussage, dass es eine der besten U21-Teams war, die es jemals gegeben hat in Österreich. Die werden jetzt wahrscheinlich dann zu alt fürs nächste, oder einige werden schon dann zu alt sein.
2: Ja, das Schöne ist ja das, dass jetzt gar nicht mehr so viele Alte dabei waren. Also wenn man da genau auf die Jahrgänge schaut, ist es so, dass ja eigentlich nur mehr ganz wenige 04er oder 05er waren. Und wir haben ja jetzt in dem Lehrgang speziell schon sehr, sehr viele junge Spieler mit dabei gehabt. Insofern wird es jetzt gar nicht so viel verändern. Es werden 5, 6 Spieler, die jetzt noch dabei waren, wegbrechen unter Anführungszeichen, weil sie nicht mehr spielberechtigt sind und werden jetzt mit jungen Spielern weiterhin auffüllen. Und da haben wir aber richtig gute Jungs, die danach kommen. Also ich bin da guter Dinge, dass wir nächstes Jahr wieder richtig coole U21 stellen können.
0: Und wie schnell glaubst du, dass die Spieler, die da jetzt zum Beispiel ausbrechen, dann, wie schnell können die ins A-Nationalteam einberufen werden? Sind die schon so weit oder glaubst du, da müssen noch ein paar Schritte gemacht werden?
2: Ja, das muss man wirklich, also das muss man bei jedem Spieler wahrscheinlich individuell betrachten, aber ich sage das grundsätzlich. Wir machen gerade ein Interview, gell?
0: Schneiden wir raus, alles gut.
2: Es ist grundsätzlich schon so, dass die Spieler jetzt gerade einen guten Zeitpunkt erwischen aus meiner Sicht. Jetzt ist so nach der WM, das A-Team findet sich gerade neu. Man kann schon jetzt davon ausgehen, dass da jetzt immer wieder Spieler noch angeschaut werden vom Rangnick. Das ist ja, zudem steht er auch, dass er vielen jungen Spielern die Chance gibt. Also insofern wird es sicher für den einen oder anderen interessant werden. Aber jetzt nicht nur für die von dem Alter herausbrechen, sondern auch die eigentlich jetzt noch bei der U21 dabei sind, einfach jung sind, schon richtig gut performen. Auch die werden im Fokus stehen.
0: Und wie eng ist da der Kontakt mit Ralf Rangnick zwischen dem A-Nationalteam und der U21? Oder ist das erst so nach den großen Events wie der WM oder EM?
2: Nein, also der Peter Berchtold, unser Teamchef bei der U21, war ja zuvor Co-Trainer beim Ralf Rangnick. Insofern ist da eine enge Verbindung da. Die sind gut im Austausch, auch mit dem Stefan Ösen ist ein sehr guter Austausch, den ich auch persönlich kenne. Aber es macht natürlich allen voran der Teamchef untereinander dann. Also gerade jetzt in dem Lehrgang habe ich den Eindruck gehabt, dass das richtig ein guter Austausch war. Wenn man anschaut, wie man umgeschoben worden ist mit dem Zawiszycki zuerst, dann mit dem Jungwirt. Also das ist auch nicht selbstverständlich. Das muss man.
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6: Herzlich willkommen zu einer neuen Ausgabe vom Frosin. Heute sind wir beim KIUK, Kinder- und Jugendkompetenzzentrum in St. Isidor, Leonding, zu Besuch am Tag der offenen Tür. Gemeinsam mit der Leiterin Barbara Leon-Fellner haben wir uns im Haus umgesehen, das vielfältige Programm und das großartige Angebot kennengelernt, sowie der hauseigenen Band, die sogar selbst Musik zu Ehren dieses Tages komponiert hat, unsere ganze Aufmerksamkeit bei ihrer musikalischen Darbietung geschenkt. Zum 10-jährigen Bestehen ein wirklich wunderbarer Tag der offenen Tür.
7: Mein Name ist Leon Fellner Barbara, ich bin die Leitung vom Kinder- und Jugendkompetenzzentrum und wir feiern 10 Jahre. Und aus diesem Anlass haben wir gestern Festtag gehabt und heute Tag der offenen Tür, wo wir uns gefreut haben, ganz viele Kooperationspartnerinnen und Partner kommen und wir unser Angebot vorstellen können, viel mehr netzwerken können und uns da mit anderen Leuten austauschen können. Gut. Das Kinder- und Jugendkompetenzzentrum ist eine psychosoziale Einrichtung. Wir begleiten Familien mit Kindern von 0 bis 19. Das heißt, Anlassfall muss ein Kind sein von 0 bis 19 Jahren. Wir haben die Möglichkeit, die ganze Familie zu begleiten. Das heißt auch Eltern, Elterntherapie, Psychotherapie für Eltern, wenn sie in großen Herausforderungen stecken, Geschwisterkinderangebote. Also wir begleiten wirklich die ganze Familie. Und da sind uns auch wichtig die Kooperationspartner. Kindergarten, Schule, Hort, alle, die in dem System irgendwie mitwirken. Mit denen kooperieren wir und schauen einfach, dass wir ganz individuelle Therapieangebote aufsetzen. Wo halt der Bedarf ist, dort sitzt man.
6: Was ist heute am Tag der offenen Tür geplant? Was gibt es da für ein Programm? Was tut sich heute bei euch?
7: Also, wir sehen schon, die Mitarbeiter sind da sehr, sehr kreativ, was das anbelangt. Es gibt musikalische Beiträge, ganz aufs KIUK abgestimmt. Wir haben eine Kollegin, die hat sogar ein Lied geschrieben fürs KIUK. Es sind alle Kolleginnen und Kollegen beteiligt. Wir werden Führungen durchs Haus machen, Angebote vorstellen. Unsere neuesten Angebote, zum Beispiel die Online-Beratung, Elterngruppen haben wir wieder einige neue, Führungen durch Haus, Gespräche mit Therapeuten, gut netzwerken und Angebot vorstellen.
6: Ja. Welche Angebote hat KIUK sonst so? Also was macht sie alles?
7: Wir haben Beratung, Begleitung, Therapie, so im Überbegriff und das in den Fachbereichen der Pädagogik, Sonderheil, Sozialpädagogik, Ergophysio-Logopädie, also die medizinischen Therapien. Wir haben auch die Kindermedizin in Form von der Kinderpsychiatrie bei uns im Team. Da haben wir die Konsiliarärztin, die Frau Dr. Ziebermeier ist bei uns im Team. Psychologie, Psychotherapie, Diagnostik, psychologische Diagnostik, Gesamtangebot, und wir arbeiten interdisziplinär. Das ist so ein bisschen unsere Einmaligkeit, ja, dass wirklich auch die Kolleginnen sich untereinander austauschen können. Wenn jetzt eine Logopädin ein Kind begleitet, wo wirklich Themen dann auftauchen, die psychologisch sind, ja, und das Kind aber dort eine vertraute Person hat, ja, dann kann die Kollegin sie ihr Fachwissen bei der Psychologin aufstocken zu diesem Thema. Also die Vernetzung im Team ist so wichtig, damit man wirklich für jedes Kind oder jede Familie das richtige Angebot abstimmen kann. Mhm.
8: Was wünschen Sie sich für die Zukunft? So, Sie haben jetzt 10 Jahre Jubiläum. Was waren da so die Highlights und was wünschen Sie sich für die Zukunft?
7: Ja, was wünsche ich mir für die Zukunft? Das ist schwierig. Ich habe gestern bei der Statistik gesagt, wir haben 120.000 Therapieeinheiten geleistet im letzten Jahr. Und das ist ja eine Megazahl, man kann sich gar nichts vorstellen. Mir ist aber die Zahl trotzdem wichtig, weil sie einfach ein Spiegel ist dessen, was wir alles leisten, was unser Alltag ist. Und der Bedarf ist um ein Vielfaches höher. Wir haben wirklich, wirklich ganz lange Wartezeiten und wir versuchen trotzdem nachhaltige Therapien zu gestalten, und nachhaltige Therapien brauchten einfach ein bisschen länger, und mein Wunsch wäre mehr Zeit, mehr Ressourcen, damit wir wirklich dem gerecht werden können, was eigentlich der Bedarf ist. Zurzeit können wir das leider nicht.
8: Was braucht es da?
7: Mehr Ressourcen. Wie gesagt, das ist mehr Personaleinheiten, mehr Räume, mehr. Es braucht ein zweites KIOG am Standort Linz. Es gibt ja 3 KIOGs in Oberösterreich, Garnikirchen, Innviertel. Wir sind eines davon am Standort Linz. Und wenn es nur 3, 4, 5 gäbe, wäre das schön.
8: Okay.
7: Genau. Das gleiche Angebot, einfach Vielfalt. Ich glaube, man braucht nicht wieder was Neues. Es braucht natürlich Neues, aber wir müssen uns intern neu organisieren. Ja? Aber das Angebot von dem interdisziplinären, ganz niederschwelligen, kostenlosen, das ist, glaube ich, schon das, was die Zeit oder die Gesellschaft zurzeit braucht. Aber einfach mehr Ressourcen.

0: Das Haus ist so konzipiert, dass hier unten sind, da darfst du schlau werden und da geht es auch zu ein bisschen. Mhm. Da sind die Bewegungen vom Ergo, Physio, Logo. Das ist alles unten, die medizinischen Therapien. Wir werden es dann sehen, ob es Pädagogik und Psychotherapie ist dann noch nicht. Dass man wirklich so, wo man die Ruhe braucht, braucht man die Ruhe.
1: Ja.
0: Und gesagt, das ist, die Ergotherapie ist ein ganz wichtiger Part, gerade was ADHS, also eigentlich Ergotherapie passt für jedes Kind. Ja, das ist so ein ganz wichtiger Teil von uns. Mhm. Genau, auch die Logopädie. Logopädie haben wir ganz tolle Angebote, spezielle Angebote mit Gruppen für unterstützte Kommunikation. Mhm. Und auch, wir haben eine Fachkraft im Team zum Thema selektiver Mutismus. Ja, wird auch immer mehr. Und da haben wir wirklich mit der Frau Grünzweig, die ist da wirklich Fachkraft und bietet auch Elternworkshops auch zu diesem Thema. Wir haben auch Kolleginnen in der Logopädie, die zum Thema Mehrsprachigkeit, ja, weil so viele Kinder ja zweisprachig oder mehrsprachig oft aufwachsen und konfrontiert sind mit der Vielfalt der Sprache in der Schule, Kindergarten, Hort und das ja vereinen müssen. Und da geht es wirklich auch so pädagogisch, wie gehe ich damit um als Kind oder als Elternteil in Beratung und auch dem Kind entsprechend zu lernen oder ja, da gibt es einfach Strategien. Da haben wir auch eine Kollegin, die da wirklich top drauf ist. Mhm. Ja. Das ist Logopädie.
1: Super.
0: Genau.
1: Das ist zu den was passiert da?
0: Snöselnraum.
1: Snöseln?
0: Snösel, genau. Den haben wir, wie wir das Haus eingerichtet haben, ist das Thema gewesen und ich habe gesagt, na schön, wenn wir einen haben, machen wir. Mhm. Und dann haben wir gedacht, braucht man denn wirklich? Ich war da ein bisschen hin und her gerissen, weil es ein riesen finanzieller Aufwand ist. Aber es ist gut, dass wir ihn haben. Da passiert ganz viel, sagen wir, Bindungsstörung, Mutter-Kind, am Wasserbett, Licht, also psychotherapeutische Themen, genauso wie Wahrnehmungen. Ich kann mich erinnern an ein Erstgespräch mit einem 15-jährigen Burschen, der einfach nicht kommen wollte. Und ich habe sagen können, du darfst da einfach einmal sein. Du nimmst da deine Musik mit und spürst das am Wasserbett. Du darfst einfach einmal nur so sein, wie du bist. Und das war einfach, also der Snöselnraum hat schon was. Ich war mir wirklich selber unsicher, wie man braucht und wie man nutzen kann. Aber der hat sich sehr, sehr bewährt.
1: Wow.
0: Ja, mit verschiedensten Themen. Also, ja,
1: interessant,
0: genau.
1: Ja. Woher kommt das?
0: Snöseln ist ein Konzept, das Grundkonzept kommt eigentlich aus den Niederlanden. Ja, da gibt es also ein Zentrum auch, wo das wirklich konzipiert wird. Snöseln wird verwendet auch, oder findet jetzt gerade großen Anklang in der Gerontologie, also im alten Fachbereich, einfach auch aus dem Schwerstbehindertenbereich. Ja, wirklich zum Wahrnehmungen, Sinne, das Koordinationsthemen kann man da ganz toll fachlich bearbeiten. Ja.
1: Super.
0: Genau. Aber eigentlich ist bekannt aus dem Schwerstbehindertenbereich, dort ist es auch konzipiert worden in den Niederlanden, so im Groben.
1: Okay.
0: Ja, ja. Genau. Sonderpädagogik?
1: Ja.
0: Das ist auch was. Wir haben in der Pädagogik Sonderheilsozialpädagogik. Und jeder Bereich ist ganz, ganz wichtig. Die Sonderpädagogik ist jener Bereich, der sich mit dem Thema Schule beschäftigt. Es gibt ganz viel Lehrpläne, da geht es um Legasthenie, Dyskalkulie, Kontakt mit Schulen auch, ja. Auch die rechtlichen Sachen ändern sich da immer. Sonderpädagogischer Förderbedarf hat es, glaube ich, früher bekannt. Ich bin selber kein Fachfreund. Aber da sitzt die Person, die sich da ganz, ganz gut auskennt über die gesetzliche Lage, über die diversen Schulformen und Lehrpläne. Da sind wir da gut aufgekommen. Wir machen schon eine Legasthenie und Dyskalkulie, Beratung für Eltern und auch ein Startum in Einheiten. Aber wir können nicht das klassische Legasthenie-Training im vollen Umfang anbieten, weil das einfach unsere Ressourcen sprengen würde. Aber einmal Beratung. Und dann haben wir da auch viel, wenn es heißt, okay, jetzt hat das Kind wird bei uns im Haus die Diagnose gestellt. Was ist denn das? Was tun wir denn damit? Wie gehen wir um? Auch oft sind das Kinder, das wird oft erst mit 10, 11, 12 Jahren diagnostiziert. Ja, die haben bis dorthin einen anstrengenden Weg hinter sich. Ja. Und da geht es dann auch um Selbstwert von den Kindern. Und da wird dann kombiniert eben die Sonderpädagogik, wie geht es mit dem Lernen, und auch die Heilpädagogik, wie geht es dem Kind dabei, ja, dem Selbstwert zu stärken. Und so, das sind Themen, die gehören dann in die Heilpädagogik. Aber wie gesagt, die Kinder gehören einfach auch unterstützt. Ja. Das ist, und auch die Elternberatung, das ist das, genau das interdisziplinäre Arbeiten.
1: Sehr ganzheitlich.
0: Ja, genau, das ist immer ein ganzheitlicher Ansatz. Und vor allem setzen wir dort an, wo es Ressourcen gibt. Und jede Familie bringt Ressourcen mit. Nur sehen Sie es in der Herausforderung in der Überforderung oft einfach auch nicht. Ja, man kann es oft dann gar nicht mehr wahrnehmen. Das ist ganz normal.
1: Ja. Ja,
0: genau. Mhm. Und das einmal zu schauen, wie geht es denn und so weiter, das ist unser Ziel.
1: Super.
0: Genau. Mhm.
1: Ja.
0: Da haben wir Pädagogik und Psychologie.
1: Ja.
0: Das ist der Bereich der Sonderpädagogik. Heilpädagogin mit Elternberatung und so, Sozialpädagoge und Sozialarbeit, ja, mhm. Und Heilpädagogik, Erziehungswissenschaftlerin, genauer gesagt von der Ausbildung her.
1: Ja.
0: Aber da sieht man schon eine bunte Vielfalt. Genau.
1: Ja,
0: und das ist ganz, ganz wichtig, weil das braucht man.
1: Mhm.
0: Genau.
1: Super.
0: Ja.
1: Ja, was passiert so in die Räumlichkeiten da? Das könnt ihr mal verzögern.
2: Also wir haben da unsere ganzen Professionen aufgeteilt. Es gibt verschiedene Räume, die verschiedene Bedürfnisse stillen. Da. Wir haben da Spülmaterial, wir haben Arbeitsmaterial, damit wir einfach die bestmögliche Unterstützung für die Kinder, für die Familien anbieten können. Und da sind wir sehr, sehr kreativ. Es ist sehr ganzheitlich, wie wir da arbeiten. Und vor allem arbeiten wir ganz gut im Team zusammen. Und deshalb ist auch die Nähe gut. Man kann jederzeit nebenan vorbeischauen und sich auch unterstützen lassen von den Kollegen, auch beraten lassen, weil wir wirklich unser Potenzial da ganz gut ausschöpfen.
1: Wunderbar. Was können Sie mir mitgeben?
3: Weil wir kurz über die Räumlichkeiten gesprochen haben, meine Lieblingsräume sind im Untergeschoss, das ist die Kreativwerkstatt. Ich glaube, wir haben den Raum getauft Gefühls-Diversity-Raum. Da gibt es eine Werkbank, wo man mit Kindern und Jugendlichen Holz arbeiten kann. Und wir haben auch einen Art Action-Painting-Raum, wo man die Wände anmalen darf. Das finde ich ganz besonders toll. Genau, und in meinem Raum in der Sozialarbeit oben findet ganz viel Elternberatung statt, ganz viel Beratung zum Thema andere Angebote in der Soziallandschaft, wenn unser Angebot quasi anschließt sollen andere Angebote, die benötigt werden, andere spezialisierte Beratungsstellen. Genau.
1: Ja, spannend. Bitteschön. Und bitte?
4: Ja. Bei mir ist eigentlich grundsätzlich auch so in der Heilpädagogik. Also ich arbeite da sehr kreativ, genau. Was vielleicht auch noch zu erwähnen ist, sind unsere Gruppenangebote für die Kinder, sowohl auch für die Eltern. Also wir haben einige Elternangebote. Genau, und so soziale Kompetenzengruppen oder Kommunikationsgruppen, ganz unterschiedlich, die wir immer wieder teilweise auch neu gestalten, neu erfinden, was halt individuell zu den Kindern gerade passt auch. Und manche Gruppen, die sind schon länger, genau. Ja, und Online-Beratung haben wir zum Beispiel auch. Genau, die läuft auch ganz gut an und die ist jetzt noch nicht so, also das ist eher neu und genau.
0: Von den Räumen, das muss ich jetzt ein bisschen ergänzen, du bist in der Elternberatung so top, wirklich.
1: Ja.
0: Die Angelika hat viele Kinder. Man merkt das fast im Raum, wo man reingeht. Ich habe mir das jetzt so, ja, mhm. Du hast schon auch Kinder?
1: Ja, ja eigentlich auch.
0: Schwierige
1: Kinder.
0: Ja, pubertierende, wie gesagt. Und da haben wir die Möglichkeit, die Kolleginnen sind so vielseitig. Mhm. Ja. Da gibt es ein Thema, die schicken wir eher zu dir oder sie reden sich selber zusammen, Marina, könnte man nicht da irgendwie, und das ist die Vielfalt im KIUK ist so schön. Ja.
1: Die Materialien, jeder arbeitet ein bisschen mit dem, was er selber gern hat, was er selber liebt, weil das ist viel authentischer mit den Kindern, gell? Dass man nicht irgendwie so tut, als ob. Bei mir ist halt die Musik sehr stark und andere sind wieder so im kreativen Bereich sehr stark, das ergänzt sich ganz schön. Das ist halt da im KIUK so speziell, bei der Barbara, dass wir wirklich, und das ist nicht so dahin gesagt, wie es oft woanders ist, es ist wirklich, wir werden wertgeschätzt und es ist einfach gewünscht, dass wir uns einbringen und dass wir auch selber selbstwirksam sein können, das, was wir uns ja auch für die Kinder wünschen. Und dann ist das einfach eine Verbindung, dann das darf sein und das wollen wir auch.
0: Das wollen wir uns, sonst geht es nicht. Das ist ein,
1: ja. Na, voll so sehr schön, da zu arbeiten, kann ich nur sagen. Ich mache das schon seit 8 Jahren.

0: einen Bewegungsraum, wir brauchen ein bisschen mehr. Mhm.
1: Auch Entspannungsgruppen für Eltern finden da statt.
2: Ah ja.
3: Ja.
2: Cool.
3: Ja. Da schläft der Eisbär.
0: Psychotherapie, die man auch gearbeitet hat, die Psychotherapie von oben ist das.
3: Ja.
0: Genau, zwei Psychotherapieräume haben wir.
1: Man merkt dann schon, eben ist mir drüben auch so bewusst worden, therapeutisches Material.
3: Ja.
1: Therapeutische Arbeitsmaterialien sind einfach anders wie pädagogische. Das ist gut so, ja. Mhm. Genau. Mhm. Und Psychotherapie ist schon auch ganz, ganz wichtig. Sowohl für Eltern, aber auch für Kinder oft, ja. Mhm. Genau.
0: Psychologische Diagnostik. Mhm. Wir machen auch Entwicklungsdiagnostik, Leistungsdiagnostiken, Legasthenie, Dyskalkulie, eigentlich die volle Bandbreite. Was wir nicht anbieten können, ist der ADOS, also Autismus-Spektrum-Diagnostik, weil das einfach so umfangreich ist, auch die Materialien entsprechend sein müssen und auch eine Medizinerin dabei sein muss. Und wir haben leider, wir haben zwar die Frau Dr. Zibermeier, aber nicht in dem Ausmaß, wenn wir es da brauchen würden.
3: Okay.
0: Genau, da arbeiten wir, was das anbelangt, sehr intensiv mit den barmherzigen Brüdern zusammen.
3: Ah ja.
0: Genau. Das sind wir wirklich auch. Das ist Psychologie.
1: Genau. Psychologie, da haben wir psychologische Beratung, psychologische Behandlung. Das findet alles da statt. Sowohl für Erwachsene, auch für, also für Eltern und auch für Kinder.
3: Ja.
1: Genau. Auch für Jugendliche ist sehr spannend. Ja.
3: Ja.
1: Genau. Da merkt man schon oft noch, dass da so eine Hemmschwelle da ist vor der Psychologie. Mhm. Gerade bei Jugendlichen ist das oft so. Mhm. Da braucht es oft ein bisschen eine Vorarbeit. Genau. Ja. Aber ganz wichtige Themen.
3: Ja.
1: Genau.
3: Ja.
1: Ganz kleine Kinder. Ja. Mhm. Also, dadurch sind viele Sachen verräumt. Das muss man schon, das ist schon, sie hat viel.
3: Ja.
1: Oft auch unter drei haben wir jetzt zwei Kinderinnen.
3: Ja. Unter drei?
1: Ja.
3: Echt?
1: Okay, da gibt es ganz gute Kooperationen mit den Frühen Hilfen. Mhm. Ja. Die sind ja zuständig von 0 oder vorgeburtlich auch noch bis 3 Jahre. Und dann schauen wir, dass wir eine gute Übergabe haben.
3: Mhm.
1: Ja. Es ist dann oft ein Loch drin, wenn die frühen Hilfen abgeben, bis zur Schule, wo dann wieder eine externe Einrichtung draufschaut. Mhm. Und unser Ziel ist schon, die Lücke zu schließen. Weil das sind 2-3 Jahre, wo belastete Familien einfach keine Anlaufstelle haben oder was.
3: Mhm.
1: Da schauen wir, dass wir direkt an, also eigentlich von den frühen Hilfen bei uns, so muss man sagen. Aber da gibt es ganz gute Kooperationen auch.
3: Mhm.
1: Und wie gesagt, da haben wir Fachkraft, die wirklich auch mit kleinen oder kleineren Kindern gut arbeiten kann. Das
2: was
1: passiert eher.
2: Was machen wir dann mit kleinen Kindern?
1: Was machen wir da mit kleinen
2: Fotoschule, also,
1: ja. Ja, so ungefähr.
2: Oder,
1: da, ja. Ich, so was da ist. Nein, aber einfach, wie sie Kinder bewegen, wie sie sich geben, wie es, mhm, wenn sie auf einem Spielbrett nur kämpfen mit Tieren.
3: Mhm.
1: Ja? Einmal zu erklären, das Tier braucht jetzt Ruhe. Ja?
3: Mhm.
1: Oder einfach auch umgehen mit Wut oft. So Kinder haben oft so viel Wut und so viel Frust mit einfach, ja? Wo man gar nicht weiß, wie und woher. Sie haben einfach, sie merken selber oft schon das erste Mal im Kindergarten, also irgendwie kann ich nicht so mit oder will ich auch nicht mit. Also das sind so Themen.
3: Mhm.
1: Und da kann man wirklich mal schauen, wie reagiert denn ein Kind überhaupt?
3: Mhm.
1: Ja, und dann geht es halt natürlich ganz viel über Elternberatung. Das,
3: mhm,
1: Kind hat sich so gezeigt, ob man nicht das oder diese Reaktion war so und so. Ja. Aber wirklich auch im Spielerischen natürlich.
3: Ja.
1: Der Kleine geht nur im Spielerischen. Ja. Aber einfach einmal das Kind so sein lassen, wie es ist. Ja. Die Kinder haben ja oft vom im Kindergarten spüren sie einen Druck, da müssen sie funktionieren, da müssen sie mit. Ja. Ohne das zu werten, das ist gut so. Ja. Aber manche Kinder schaffen das Tempo nicht, schaffen die Sozialkontakte nicht.
3: Mhm.
1: Ja. Die müssen wirklich sie da drinnen zurechtzufinden. Das müssen sie lernen einfach auch. Ja.
3: Ja.
1: Und da kann man schon unterstützend sein. Wirklich im Spielerischen, mit, wie man sich dort Legos, auch mit Musik sehe ich da gerade. Weil das ein Kind ruhiger wird, was beobachten. Ja. Und oft ist dann da der Hinweis, wo man sagt, bah, ich glaube, wir brauchen doch eine Diagnostik. Dass man da schon frühzeitig ansetzt und je früher man ansetzen kann, ja, desto präventiver kann man arbeiten. Ja. Und das ist, da ist wirklich oft nur so, dass man schaut, dann mit der Diagnostikerin, mal bitte schau mal drauf, kannst du da, hast du da bei Bedarf an die Kindermedizin eine? Also da passieren oft so die ersten fachlichen Kontakte, ja, und werden dann weitervermittelt oft. Ja.
3: Mhm.
1: Genau.
0: Das ist auch ein Raum, der ist wirklich super, das ist der Psychotherapie.
3: Mhm.
1: Das ist wirklich so der große, wo man Kindern Schutzmöglichkeiten geben kann, Rückzugsmöglichkeiten im therapeutischen Kontext dann auch. Aber auch Elterntherapie findet da auch statt. Also der Raum bietet so ziemlich alles, Psychotherapie. Und das ist aber für die Kinder so wichtig, das ausdrücken können über den Körper, sagen gehen ja was, ja, genau. Ja.
3: Das glaube ich,
1: ja,
3: voll im Ausdruck.
1: Genau.
3: Ja.
1: Aber
3: ja,
1: das ist da, wie gesagt, passiert viel. Und ganz wichtig, ja, das haben wir auch wieder, die Rückzugsmöglichkeiten. Ein Kind erzählt ganz anders, wenn sie sich geschützt fühlt.
3: Mhm.
1: Ja? Und das im Zelt drinnen, das ist einfach schon viel möglicher. Das ist so spannend.
3: Faszinierend.
1: Ja, genau.

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1: 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Pinsdorf, ein kleiner Ort in der Nähe von Gmunden. Neben einer Straße befindet sich ein Hügel. Darauf zu sehen ein 2,5 Meter hoher Obelisk und ein Baum. Es ist ein mächtiges Denkmal für die gefallenen Bauern des großen Aufstands vor 400 Jahren und ewige Mahnung für die Hinterbliebenen. Hier in Pinsdorf, einem der 10 Mutorte der Kommunale Oberösterreich, geht vor 400 Jahren im November der Krieg der Bauern langsam seinem Ende zu, als Soldaten unter General Gottfried von Pappenheim über 2000 aufständische Bauern töten. Was bleibt von 400 Jahren Bauernkrieg? Eine Spurensuche.
9: Expertinnen und Experten, die Historiker, sprechen davon, dass bei dieser Schlacht in Pinsdorf, bei Pinsdorf, 2000 Bauern gefallen sind.
1: Siegfried Christöffel, Historiker und Gestalter der Gesprächsreihe Die Kunst der Heimatforschung. Was war oder wahr ist?
9: Wir müssen rund 2000 Tote am Feld bei Pinsdorf liegen, die natürlich beerdigt worden sind vor Ort. Wahrscheinlich natürlich von den Siegern. Die geschlagenen Bauern sind ja geflüchtet. Und die Sieger, so die Theorie, dürfen dann hier auf diesem Feld auch einen Hügel errichtet haben. Denn es ist das einzige Denkmal in dieser Form in Oberösterreich aus dem Bauernkrieg. Und dieser Hügel soll eine Mahnung darstellen an die nachfolgenden Generationen, an die Bevölkerung, dass es jetzt endgültig vorbei ist und dass die Toten ihre Ruhe finden unter der Erde. Aber dieser Hügel natürlich auch diese Stelle kennzeichnet, an dem eben endgültig diesem bäuerlichen Widerstand, diesem bäuerlichen Aufstand, diesem Bauernkrieg, der angezettelt wurde im Mai, ein Ende gesetzt wurde. Also ein finales Zeichen der Sieger.
1: Der Bauernhügel in Pinsdorf ist unter den rund 40 Denkmälern in Oberösterreich, die an den Bauernkrieg erinnern, einzigartig. Nicht nur seine Form ist besonders, auch die frühe Erinnerung an die Schlacht macht den Ort zu einer Ausnahme. Die meisten der Bauernkriegsdenkmäler entstanden mit großem zeitlichem Abstand zum historischen Ereignis. Der Obelisk am Bauernhügel wurde etwa 1883 errichtet. Die bekannten Denkmäler im Emlinger Holz und am Haus Hammerfeld wurden zum 300. Gedenkjahr des Bauernkriegs errichtet. In Pinsdorf wurde dagegen schon wenige Jahre nach der Schlacht an das Geschehen erinnert. Brigitte Heilingbrunner, Obfrau des Oberösterreichischen Arbeitskreises für Klein- und Flurdenkmalforschung.
10: In Pinsdorf ist es eigentlich gleich errichtet worden. Und zwar hat ein Pfarrer schon 1630 einen Bildstock errichtet, der heute noch zu sehen ist. Und zwar ist es ein Pfeilerbildstock mit einer Darstellung. Ich kann es jetzt nicht genau sagen, was drauf ist, aber der ist dargestellt neben dem großen Denkmal, neben dem großen Bauernkriegsdenkmal. Und das war sehr mutig von dem Pfarrer, weil das ja eine religiöse Sache war und das Ganze war ja ein Religionskrieg. Weiters ist die Geißelsäule neben vor dem Landhaus. auch bereits schon 1670 errichtet worden. Das steht im Sockel drinnen.
1: Warum entstehen Denkmäler, die an Kriege oder große historische Ereignisse erinnern, oft erst lange nach dem Geschehen? Brigitte Heilingbrunner erklärt, welche Gründe solche zeitlich verzögerten Formen des Erinnerns haben und was sich am Beispiel des Bauernkriegs darüber erzählen lässt.
10: Es ist der Zeit geschuldet, warum damals nicht mehr Denkmäler errichtet worden sind, die auf den Bauernkrieg hindeuten. Man muss die Situation bedenken. Wer war damals an der Regierung? Wer hat damals geherrscht? Es war ein Zwiespalt. Es war die Reformation und Gegenreformation. Da sind sowieso viele Denkmäler verschwunden und nicht erst aufgestellt worden. Also es hat wirklich Jahrhunderte gedauert. Es waren viele Protestanten, auch im Adel. Man hat nicht daran gedacht, dass man den Bauernkrieg da huldigt oder dass man diese Zeit aufleben lässt durch Denkmäler. Und so hat es doch Jahrhunderte gedauert, bis da Denkmäler entstanden sind. Und erst als das Geschichtsbewusstsein größer geworden ist, hat man dann, und das war oft eben erst im 19. und auch jetzt erst im 20. Jahrhundert, dass man sich diese Ereignisse wieder erinnert und sagt, das muss man den Leuten eigentlich vor Augen führen und Denkmäler macht. Aber es sind schon einige, ganz wenige in der Zeit entstanden.
1: Im Raum Pinsdorf erinnern nicht nur Denkmäler an die Bauern und ihre Schicksale. Auch bedeutende Persönlichkeiten wie General Pappenheim sowie Zeichen der Dankbarkeit haben hier ihren Platz gefunden. Was es damit auf sich hat, erläutert Siegfried Christöffel.
9: Rund um Gmunden und im Pinsdorf, das darf man sich als einen großen Raum, geografischen Raum denken, gibt es also nicht nur diesen Hügel mit dem Obelisken, der ja auch viel später erst errichtet wurde. Es gibt auch noch andere Gedenkstätten an 1626. Zum einen das Pappenheimstöckel. Das ist ein Gebäude, das so genannt wird und in der Bevölkerung auch so bekannt ist. Das ist eben ein Gebäude,

0: geschafft haben, Gmunden zu überfallen, sage ich mal so, oder Gmunden einzunehmen. Und aus Dankbarkeit dafür wurde eben auch eine Gedenksäule errichtet. Also der Bauernkrieg 1626 ist im Raum Gmunden sehr präsent.
1: Denkmäler sind sichtbare Spuren dessen, was ein Krieg hinterlässt und ein Teil davon, was uns nach 400 Jahren Bauernkrieg geblieben ist.
0: Für mich sind das einfach Markierungen in der Landschaft, Markierungen in Oberösterreich, im Land, für authentische Plätze, authentische Städten, die daran erinnern, dass vor 400 Jahren an dieser Stelle oder in dieser Region, in dieser Gegend, auf diesem Platz sich etwas ereignet hat, an das wir uns noch erinnern können oder wo wir eben sozusagen andocken können und sagen können, hey, was war denn da eigentlich, wenn hier eine Säule steht, und damit ins Erinnern kommen oder damit auch ins Wiederholen kommen von diesen Ereignissen, die wir eigentlich nicht vergessen sollten, die einen Teil unserer Landesgeschichte ausmachen.
2: Ganz wichtig ist auch, und das hat Werner Lehner immer gesagt, dass die Kleindenkmäler die zur Stein gewordene Geschichte unseres Landes sind. Und dadurch werden auch die Leute, auch die jungen Leute, immer wieder an unsere Geschichte erinnert. Und wenn das, glaube ich, nicht da wäre, würde man an die Geschichte gar nicht mehr denken. Und das ist, da gibt es so ein schönes Sprichwort: aus den Augen, aus dem Sinn. Und ich glaube, das ist etwas, was man den Kleindenkmälern zugutehalten kann, dass sie uns immer wieder darauf stoßen, was ist passiert im Land, was für schreckliche Dinge sind auch passiert, und dass man das nicht dem Vergessen preisgeben soll, sondern dass man immer wieder daran erinnert werden soll. Und es ist auch unsere Geschichte, nicht nur in der Schule, sondern auch ein ganzes Leben lang soll man sich damit beschäftigen und auch daran erinnert werden.
1: Spuren der Erinnerung sind nicht nur Denkmäler. Auch Fundgegenstände aus der damaligen Zeit können solche Spuren sein und erzählen uns etwas über die Vergangenheit. Siegfried Christöffel.
0: Was bleibt von 400 Jahren Bauernkrieg? Man denkt natürlich sofort an archäologischen Funden, die es doch geben muss, vor allem an Schlachtfelder, wenn man nachgraben würde oder nachgrabt, wie es teilweise geschehen ist, Lambach zum Beispiel. Dann wird man Knochen finden, dann wird man vielleicht kleine Relikte finden, wie diese ominösen 5 Knöpfe. Solche Dinge bleiben, Reste, die überdauern 400 Jahre Material.
1: Im Mai dieses Jahres wurde im Schlossmuseum Linz die Ausstellung Bauernkrieg 1626 zwischen Geschichte und Fiktion eröffnet. Was uns von den Bauernkriegsopfern tatsächlich bleibt, sind, überspitzt gesagt, nur 5 Knöpfe, resümierte Konstantin Ferihummer, Kurator der Ausstellung. Viele der Zeugnisse, die heute mit dem Bauernkrieg verbunden werden, stammen gar nicht aus der Zeit selbst. Sie wurden erst Jahrzehnte oder Jahrhunderte später ergänzt, ausgeschmückt oder neu erfunden. Warum es nur so wenige materielle Spuren aus der Zeit des Bauernkriegs gibt, erklärt Jutta Leskova, Archäologin, Prähistorikerin und Sammlungsleiterin für Ur- und Frühgeschichte am Oberösterreichischen Landesmuseum.
3: Also vom Bauernkrieg sind grundsätzlich relativ wenig Spuren erhalten. Das ist insgesamt ein Problem für die Historikerinnen und Historiker. Nachdem ich aber eine Archäologin bin, beschäftige ich mich mit den Dingen, die aus dem Boden gekommen sind. Und da sind die meisten Spuren des Bauernkrieges tatsächlich die Opfer der Kriegshandlungen. Und da ist zum Beispiel im Lambach ein besonders wichtiges Beispiel, wo eben sehr viele Opfer des Bauernkrieges gefunden worden sind.
1: Der Zufallsfund des Massengrabes bei den Grabungsarbeiten rund um das Kraftwerk Lambach beschäftigte 1996 auch die oberösterreichische Politik. Die Toten von Lambach, wie sie der damalige Landesarchäologe in einem Aufsatz in der Fachzeitschrift nannte, umfassten 102 Menschen, 97 Männer, 4 Frauen und ein Neugeborenes. Die Mehrheit von ihnen war zwischen 16 und 23 Jahre alt.
3: Ja, also Lambach ist eine ganz spezielle Geschichte. In den 90er Jahren wurde dort ein kleines Kraftwerk errichtet. Das hat ein bisschen eine Kontroverse natürlich gegeben, Politik und Energie gegen sozusagen die Umweltschützer damals. Und diese Bauarbeiten für dieses Kraftwerk haben mitten im Winter stattgefunden, und dann hat man auf einmal ein Massengrab entdeckt und wusste nicht, aus welcher Zeit stammen die Toten, die man gefunden hat. Und da hat sich dann etwas entsponnen, was man heutzutage wahrscheinlich Shitstorm nennen würde. Ja, hat es aber damals natürlich noch nicht online gegeben, sondern hat sich also in den Medien

0: abgespielt, im TV und natürlich in den Printmedien, weil es kurze Zeit eine Debatte gegeben hat, ob es sich womöglich um jüdische Opfer aus dem Zweiten Weltkrieg handeln würde. Und in diesem Fall hätte man die Toten dann natürlich gar nicht bergen dürfen und dann hätte man auch das Kraftwerk nicht bauen können. Also das war alles eine sehr starke Verquickung von historischen Themen mit aktueller Politik. Und letztendlich hat sich dann aber herausgestellt, dass es eben Tote aus der Zeit der Bauernkriege sind von 1626. Da hat eine Schlacht in Lambach stattgefunden. Und dann kam der Archäologe des Oberösterreichischen Landesmuseums, mein Vorgänger Manfred Pertlwieser, an diese Stelle und hat einfach eine ganz reguläre archäologische Grabung vorgenommen und dabei eben ca. 100 Individuen ausgraben können.
1: Die sterblichen Überreste aus Lambach lieferten auch wichtige Hinweise auf die Ereignisse rund um den Bauernkrieg und trugen dazu bei, dieses historische Kapitel besser zu verstehen.
0: Also im Beispiel Lambach konnte man herausfinden, dass es sich zum überwiegenden Teil um junge Männer handelt und es waren nur einige wenige Frauen dabei. Und ja, es ist also sehr tragisch natürlich, weil da, wie das auch heute noch geschieht in Kriegen, hauptsächlich die jungen Männer eben da zum Tode verurteilt werden, indem sie eben in die Schlacht geschickt werden. Also das ist sozusagen ein Drama, das sich da vor den eigenen Augen abspielt. Ja, und wie man das interpretiert, eben die Mächtigen schicken die jungen Männer in den Krieg. Das hat sich leider nicht verändert in den letzten Jahrhunderten und wahrscheinlich Jahrtausenden.
1: Die archäologischen Spuren erzählen nicht nur von Bauern, die zu den Waffen griffen, sondern auch von einer jungen Generation, die in diesen Krieg hineingezogen wurde und deren Schicksal sich bis heute in den Funden widerspiegelt. Pointiert fasste auch Historiker Roman Sandgruber diesen Gedanken in seinem Vortrag in Neuhofen an der Krems zusammen.
2: Aber die Männer sehr jung, Durchschnittsalter 20 Jahre, eigentlich müsste man sagen, keine Bauern. Denn Bauer ist man damals frühestens mit 30 Jahren geworden oder noch später. Also das heißt, das sind die Knechte, die Kinder, die Söhne, also die da umgekommen sind. Es ist also nicht wirklich ein Bauernkrieg, wenn man es also unter dem Symbol nimmt. Die Bauern haben da gekämpft.
1: Denkmäler, archäologische Funde, der Bauernkrieg hat viele Spuren hinterlassen. Was bleibt noch? Historiker Siegfried Christöffel.
3: Dann bleiben Lieder, die geschrieben wurden, die auch notiert wurden, die damals gesungen wurden, die damals diese Ereignisse verarbeitet haben. Dann gibt es natürlich auch noch Literatur, die immer wieder geschrieben wurde, in welcher literarischen Form auch immer, aber die versucht eben auch dieses menschliche Bemühen, das sich damals da so kulminiert in seiner Dramatik, auszuformulieren, durchzudenken, auszudenken in verschiedenen Fassungen und von verschiedenen Perspektiven lebendig zu machen. Im Grunde bleiben natürlich wissenschaftliche Erkenntnisse, wissenschaftliche Studien und es bleibt natürlich einfach auch ein Debattenthema. Ja, man kann darüber reden, man kann sich darüber austauschen. Für viele Protestantinnen, für die evangelische Gemeinde in Oberösterreich ist das natürlich selbstverständlich ein ganz markanter Punkt, an dem man sich einfach auch erinnert, ja, der Teil der Erinnerungskultur ist oder auch Teil der Identität darstellt. Insofern bleibt sehr, sehr viel vom 400 Jahre Bauernkrieg.
1: Das Thema Bauernkrieg lässt bis heute neue Texte und Projekte in Kunst und Kultur entstehen. Im Rahmen der Kommunale Oberösterreich 2026 entstand das Bühnenstück Kasparus oder Fünf Knöpfe aus Bein. Nach einem Text von Karin Peschka mit einer Komposition von Rudolf Jungwirth und inszeniert von Regisseur Joachim Radke. Im Zentrum steht Kasparus, ein evangelischer Student aus Passau. Seine Geschichte führt mitten hinein in die religiösen und gesellschaftlichen Spannungen jener Zeit. Regisseur Joachim Radke über die historische Figur des Kasparus und seinen künstlerischen Zugang.
4: Der Kasparus ist so, dass wir beschlossen haben, wir lassen den Kasparus in seinen Predigten, weil es waren ja Predigten oder Volksreden, lassen wir ihn singen. Und das Interessante da an diesen Reden oder an diesen Predigten ist, dass er so zerrissen ist wie die Menschen um ihn herum. Wenn man es aus einer religiösen Sicht sieht und man sieht, dass 90% der Menschen evangelisch sind und nicht mehr katholisch sein wollen und man will ihnen diesen Glauben wieder nehmen, dann muss man das irgendwie religiös auch absichern. Das heißt, in welchem Verhältnis steht dann die Gewalt, die man anwendet, mit dem Gewaltverbot in der Religion? Wie geht man mit dem Tod um, den man selber erleidet? Was ist schuldhaft, was ist nicht schuldhaft? Man rechnet den Tod mit ein, um den Kindern und Enkelkindern möglicherweise eine Freiheit zuzugestehen. Und man weiß, dass im Grunde die Bauern in dieser Zeit, wurscht, ob sie evangelisch waren oder katholisch, einfach alle arm waren. Und die Entscheidung war also nicht, ob sie arm bleiben. Sie haben versucht, nicht mehr arm zu sein, deswegen haben sie versucht zu kämpfen, damit man sie wahrnimmt und ihnen auch Rechte zugesteht. Aber in Wirklichkeit ist wahrscheinlich der religiöse Überbau gar nicht so entscheidend, sondern entscheidend die Frage, ob man glauben darf, was man glauben möchte oder nicht.
1: Was vom Bauernkrieg bleibt, begegnet uns manchmal an überraschend vertrauten Orten. Sogar in unserer Sprache. Gerade in Oberösterreich haben sich bis heute Ausdrücke erhalten, deren Ursprung Jahrhunderte zurückreicht. Der Bauernkrieg ist uns damit näher, als wir denken. Wir verwenden diese Begriffe im Alltag, ohne ihre Geschichte zu kennen. Drei besonders markante Beispiele nennt Siegfried Christöffel.
3: Es gibt einen Ausdruck, der damals von den Bauern sehr häufig gebraucht wurde, der selbstverständlich auch sehr notwendig war, und ein Wort, das wir auch heute noch verwenden, nämlich auftreiben. Ja, du musst etwas auftreiben, um etwas ins Gelingen zu bringen. Und damals war es notwendig, beim Ausbruch des Bauernkriegs, dass Menschen aufgetrieben wurden, also dass Soldaten gefunden worden sind. Wenn es eben darum ging, dass der Aufstand beginnt, der Krieg ausbricht und wir Bauern uns jetzt solidarisieren und gemeinsam gegen die bayerische Besatzung ziehen, da hat man dann eben die Menschen aufgetrieben und dazu gebracht, dass sie sich eben sammeln, bewaffnen und eben gemeinsam militärisch, kämpferisch vorgehen. Da hat man aufgetrieben, ja, und man muss es auch heute Sachen auftreiben, und damit etwas weitergeht. Das ist das eine. Ebenfalls so militärisch ist dieser Spruch von Pappenheim überliefert. Ich kenne meine Pappenheimer. Also das ist natürlich jetzt kein Wort, das in Oberösterreich gesprochen wurde. Das hat Schiller geschrieben in seinem Drama Wallenstein. Aber es hat einen ganz eindeutigen Bezug natürlich auch für unser Ereignis im Krieg am Ende im November, als General Pappenheim mit seinen Soldaten irgendwie ins Land zog und seine Soldaten es im Grunde waren, wenn ich das jetzt ironisch heroisch ausdrücke, er brachte seine Soldaten ins Land, die endgültig diesen Aufstand, diesen Krieg beendeten mit brutalen Niederlagen bei Emling, Binsdorf und so weiter. Und hat er geschafft, weil er seine Pappenheimer kannte, seine tollen, guten Soldaten. Heutzutage wird der Begriff ja eher verwendet, wird Pappenheim eher genannt, wenn er etwas misslingt oder etwas botschert oder ungeschickt funktioniert. Damals eben war dieser Begriff Pappenheimer eher ein Gütesiegel, eher ein Zeichen dafür, wie toll man war. Und selbstverständlich, die Phrase für mich Deluxe, die aus dem Bauernkrieg sozusagen herauskommt, ist dieser Spruch von, ich werde es schon noch katholisch machen, in allen Varianten, die es gibt, weil es ja damals ja auch darum ging, dass ja ab 1626, wenn man das so dramatisch sieht, ja die Gegenreformation endgültig da ist, was man ja versucht hat, vorher schon einzuleiten, und dass die protestantische Konfession, der evangelische Glaube, nicht mehr zählte, sondern man katholisch sein musste. Und daher das eben ein ganz suffisanter Begriff ist, um zu sagen, man wird seine Meinung schon noch ändern und man wird schon noch katholisch.
1: Unsere Spurensuche nach der Frage, was bleibt, hat uns von Denkmälern und archäologischen Funden über Lieder und Theater bis hin zur Sprache geführt. Was bleibt nach 400 Jahren Bauernkrieg? Erinnerungen, Spuren und Interpretationen. Manches bewusst überliefert, anderes unbewusst weitergetragen, manches hineingedeutet und im Laufe der Zeit neu interpretiert. Der österreichische Historiker Gerhard Jakschitz sagte einmal: Sie können niemals sagen, wie war's, sondern Sie können nur sagen, wie erinnern Sie sich. Und genau deshalb lohnt es sich, wachsam zu bleiben. Was erzählen uns die Spuren tatsächlich und was erzählen wir selbst in sie hinein? Vielleicht liegt gerade in dieser Frage das, was Geschichte bis heute lebendig hält. 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
1: So, Leute, da ist wieder Ready Evil für euch. Heute mit dem Thema Blackout und was man als Rollifahrer da so dort sollte, da darf, da kann, da muss. Wir werden euch aber zuerst einmal Musik nochmal auflegen.
2: Darf man heute vorstellen, auch Harry oder noch nicht?
1: Ja, mit mir im Studio sind heute die Michi, wir fangen mal rechts an.
3: Hallo!
1: Dann die nette Sarah, wenn ich es gerade richtig mitgekriegt habe.
4: Hallo, ja.
1: Dann den netten Mario.
5: Hallo!
1: Die nette Silke.
6: Hallo!
1: Und der nette Manuel.
7: Hallo, grüß euch, schön wieder dabei zu sein.
1: Und meine Wenigkeit, Harald Bachelmeier, wie gesagt, die Carina kommt dann wahrscheinlich noch. Wir werden euch jetzt aber vorerst einmal Musik nochmal drauf legen auf den Plattenteller und dann steigen wir ins Thema ein.
8: Ab dafür.

0: geht's. Wir sind da zum Thema Blackout und was man als Rollifahrer so tun darf in einem Blackout-Fall. Da hat sich, ich habe mir da eine Broschüre von der Stadt, von der steiermarkischen Landeshauptstadt ausgesucht. Ich habe da besorgt sozusagen. Und der Mario wird euch da jetzt einmal den Teil vorlesen, was Rollifahrer in dem Fall zu Hause haben sollte. Wir haben dann im Zuge dessen, um das nachzuprüfen, mit einer Rollifirma telefoniert. Da werde ich dann die Silke nachher sagen, was die gesagt haben am Telefon. Und ich übergebe jetzt mal kurz an den Mario.
1: Hallo. Person mit Bewegungseinschränkung, E-Rollstühle, Lifte, Treppenlifte funktionieren bei einem Stromausfall nicht. Überlegen Sie, wie Sie sich in Ihrem Zuhause bewegen können und wie Sie ins Freie kommen. Tragetuch, leichter Rollstuhl. Optimal ist ein Ersatzrollstuhl oder Klapprollstuhl. Damit haben Sie, wenn Sie ins einen Rollstuhl, denken Sie an Ersatzakkus. Für einen Elektrorollstuhl halten Sie Reparatursets für den Rollstuhl, Rollator und andere wichtige Geräte bereit.
0: Wobei man sagen muss, wie gesagt, wir haben sich da mit einer Rollefirma unterhalten, mit einem Techniker von der Werkstatt hinten, und der hat uns was Wichtiges dazu. Das werde ich jetzt einmal Zirke kurz weitergeben.
2: Also, er hat gesagt, dass man die E-Rolli, also die Akkus dann nicht mehr so, nicht ver, also da kann man keinen Akku verwenden.
0: Das heißt also,
2: beim E-Rolli.
0: Man sollte dann, wenn es geht, Handrolle daheim haben, die, wenn es möglich ist, funktionsfähig sein sollten, beziehungsweise so.
2: So einsatzbereit sind, dass du es gleich verwenden kannst.
0: Eben, oder eben, wenn es nötig ist, eben so Evac-Chairs, wie es so schön heißen, Evakuierungsstühle, oder Tragetücher, wie es Rode Kreis eben im Einsatz hat, oder eben diese Evac-Chairs. Wir müssen aber eigentlich die Feuerwehr auch haben.
1: Wie gesagt, Drehleiter.
0: Ja, und beim Recherchieren bin ich eben draufgekommen, dass aus das, was ich halt gefunden habe, bis jetzt die einzige Stadt, die das hat, ist eben die Stadt Graz in der Steiermark. Die haben da eine eigene Broschüre für Rollifahrer und alle Behindertenarten, die es so gibt, was man eben da kann, da soll.
2: Und wir sind auch draufgekommen, dass der Miteinander das alles nicht hat.
0: Und eben, da wo wir sind, die Miteinander zum Beispiel, ist nicht einmal, die haben nicht einmal die Broschüren vorliegen, weil wir haben mit unseren Wohnungschef auch telefoniert, und der hat uns dann gesagt, ja bitte schickt uns die Broschüren alle durch, die ihr da so gefunden habt. Wo ich mir dann gedacht habe, hallo, so kann es aber auch nicht ganz gehen. Ich meine, ich weiß nicht, wie es die Sarah sieht oder die Michi.
3: ja, ich finde es eigentlich voll erschreckend, dass viele Einrichtungen das nicht haben. Und wir haben ja vorher kurz geredet, Harald und ich, bevor wir auf Sendung gegangen sind, dass generell in Oberösterreich jetzt nicht so diese Broschüren gibt. Und der Harald hat sich da echt ins Zeug gehabt und hat eben das von Graz gefunden. Und ja, wer Lust und Laune hat, kann sich das voll gerne mal anschauen, weil das echt sehr detailliert eben auf die unterschiedlichen Beeinträchtigungen eingegangen worden.
0: Eben, ja. Da ist,
3: das ist eigentlich voll spannend, weil
0: im Zuge dessen bin ich auch draufgekommen, der einzige, was halt für Oberösterreich als Sender halt da immer wieder erwähnt wird, ist eben der ORF, der im Krisenfall auf Sendung gehen sollte. Und da steht aber manche Sachen, steht komischerweise Radio Froh drin. Ich weiß aber nicht, wie es da jetzt ausschaut. Ob ihr sowas überhaupt habt. Vielleicht weiß das Karina, wenn sie was dazu sagen will.
4: Ehrlich gesagt, ich weiß das auch nicht.
0: Okay, dann. Ja, man sieht das, also ich habe das zumindest beim Recherchieren gefunden, dass eigentlich Radio Froh dann auch die Infos weitergeben müsste, oder?
3: Ja, jeder Rundfunk.
0: Zumindest die nächsten Stellen, die halt so relevant wären, aber mir hat es nur geschreckt, dass eben die einzige größere Landeshauptstadt ist Graz da relativ gut vorbereitet, ja, mit einem eigenen Portal, die das da haben. Von dem her, das ist gar nicht schlecht, wenn es ist, das sollten eigentlich die ganzen anderen Städte sehr Vorbild nehmen mit Graz, wenn ich das mal so sagen darf.
3: Ja, also das sind die einzigen, die was auf Beeinträchtigungen drauf eingehen. Also sonst sind ja diese Blackout-Geschichten überall online, aber eben mit Beeinträchtigungen. Ja, aber ja, mit Beeinträchtigungen ist halt nicht drauf eingegangen, wenn das stimmt.
0: Das finde ich eigentlich einen Schwachpunkt.
3: Mhm.
0: Ja, ich weiß nicht, wie es der Maria sieht oder die Silke.
1: Nicht der Fürst.
2: Ja, ich find's auch blöd irgendwie, dass da immer auf uns Rollifahrer vergessen wird.
0: Und was mir ich dann auch in dem Zug gedacht hab, wir haben dann auch ein paar Gemeinden durchgestellt, eben so wie Ottensheim.
3: Genau.
0: Oder ja, und die haben eigentlich auch nichts drauf. Und da haben wir dann gedacht, eigentlich ein Schwachpunkt. Eins hat schon einen kleinen Teil drauf, aber auch nicht so viel. Weil die sind dann mehr oder weniger verlinkt mit den Zivilschutzfolder, die sowieso beim Zivilschutz.at zum Finden sind, unter Themen oder Downloads. Da findet man es eh, aber.
3: Ich glaube, das ist eher so ein Graubereich, oder?
0: Eben, ja, und das finde ich aber trotzdem.
2: Weil die meisten Leute nicht wissen, also wenn du nicht im Rollstuhl sitzt, weißt du nicht, was das Problem für einen Rollstuhlfahrer zwischen
0: dann ist. Wo ich mir dann denke, hallo, denkt ihr nicht mit an uns oder wie schaut das da aus? Ich sage immer, geht nicht, gibt's nicht, aber man sollte es eben vorher vorbeugen.
3: Ja, aber kann das vielleicht sein, dass es deswegen jetzt nicht so am Schirm ist, also mal so eine Überlegung, weil halt voll viele Menschen glauben, dass beeinträchtigte Menschen vorrangig sowieso in Einrichtungen untergebracht sind.
0: Naja.
3: Und das eigentlich gar nicht so dieses selbstständige, weil Einrichtungen haben schon, also so Räumung und Evakuierungsgeschichten, wie es dann und so, und die sind schon darauf vorbereitet, aber es gibt ja Menschen mit Beeinträchtigungen, die was sehr wohl selbstständig leben, und ich glaube, dass das gar nicht so am Schirm ist.
0: Und wir haben es jetzt auch mit unserem Wohnungschef unterhalten. Der hat auch, glaube ich, gesagt, Zelke, wenn ich da jetzt was falsch sage, korrigier mich bitte.
3: Ja.
0: Der hat, glaube ich, gesagt, die alternativen Wohnformen, wo wir drin sind, da müssen wir sich selber drum kümmern.
2: Ja, genau, das hat er gesagt. Und wir müssen sich selber drum kümmern, dass man das alles kriegt.
0: Und bei den Wohnformen, die sie sonst
2: betreiben, miteinander das nicht zur Verfügung
0: da steht. Da sind sie vorbereitet drauf, aber bei den alternativen Wohnformen, so wie wir drinnen haben, die was auch zum Miteinander dazugehören, da müssen sie selber drum kümmern.
3: Okay.
0: Und das ist eigentlich dann, wo man dann wieder denkt, was sind wir jetzt? Gehören wir jetzt zu der Organisation dazu? Oder ist das jetzt frei? Wann frage ich mich dann wieder, ja. Und,
3: ja, aber habt ihr noch drauf angeredet? Also,
0: er hat dann gesagt, ja, schickt uns bitte die ganzen Broschüren.
2: Er hat gesagt, wir sollen ihm die ganzen Broschüren schicken und er kümmert sich dann drum. Aber ich weiß nicht, ob er es wirklich macht.
0: Eben, und da bin ich dann gespannt,
3: wie er das tut. Ja, das hören ja jetzt ein paar Leute.
0: Weil das ist...
3: Aber kein Stress.
4: Nochmal nachfragen.
0: Auf jeden Fall. Ja, ich denke mal, in der Broschüre sind ja ein paar so Beispiele drin, aber zum Beispiel für drei Leute, die für 14 Tage so ist, 35 Liter Wasser parat haben für 14 Tage. Mindestens voll.
3: Ja.
0: Das heißt, wenn du das runterrechnest, ist für jeden von den drei Leuten ein halber Liter, wenn ich mir jetzt nicht ganz verrechnet habe.
2: Ja, und für 14 Tage musst du halt Essen haben im Kühlschrank und ja, Trinken und alles Mögliche.
0: Dosen essen, ja.
2: Und Dosen, ja.
0: Und so Inzersdorfer Zeugs und so.
2: Genau.
0: So,
2: oder für drei Wochen halt so lange wie der
0: Gulaschsuppen oder so.
2: Blackout dauern.
3: Ja, 14 Tage, glaube ich, ist vorgegeben worden. Und du hast ja gesagt, es gibt da so einen Rechner, oder Harald?
0: Ja, den gibt es auch.
2: Den haben wir probiert.
0: Mhm. Auf Zivilschutz.
2: Mit drei Tagen und das. Dann. Also mit drei Personen. Und dann sind wir drauf gekommen, wie viel das
3: eigentlich ist, oder?
2: Genau.
3: Ja,
0: Entschuldigung, wenn ich das einmal einwirf. Ich weiß halt gar nicht, ob mir das alles in der WG unterbracht hat, im Kühlschrank. Das, glaube ich, geht
3: naja,
0: nicht
3: gut, das geht ja jetzt nicht um den Kühlschrank, weil es sind ja Lebensmittel.
0: Ja, aber platztechnisch haben wir auch nicht so viel Platz.
3: Ja. In der Küche.
0: Das ist das Problem, was wir haben.
2: Keller haben wir keinen.
0: Doch, haben wir schon, aber der ist so minimal, glaube ich, dass du da nichts unterbringst oder nicht viel.
3: Ja, voll, ich wollte gerade sagen, eure Wohnung hat ja jetzt für die ganze WG nur ein Kellerabteil, oder?
0: Ich glaube, es sind drei. Ich glaube, es sind drei, aber ich bin mir nicht sicher.
2: Jeder hat einen eigenen Keller, glaube ich, aber ich weiß es nicht.
0: Ey, aber trotzdem.
3: Ja, aber angenommen, du musst ja nur eine Handrolle unterbringen oder einen Rollator und dann das, also ich glaube, da kommt schon super viel Zeug zusammen.
0: Es geht ja darum, bei mir in der Wohnung, Silke, geht es einigermaßen. Weil
2: ja, aber bei mir im Zimmer ist das ein bisschen
0: problematisch. Ich weiß nicht, wie es der Manuel hinten sieht, aber bei einer drin wird es ein wenig problematisch vom Platz. Das will ich so unterbringen.
2: Oder ja, ich stelle es beim Manuel unter, dann passiert eh nichts. Nein.
0: Je nachdem, wie man sieht. Aber ich würde einmal sagen, bevor wir da wieder weiter tun, starten wir die nächste Musiknummer durch und wir gehen einmal die Broschüre dann noch genauer durch von Graz.
2: Ja.
0: Verbinden Sie dann mit einer Kollegin. 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

0: Sodale, und dann sind wir wieder da. Jedenfalls, ich hätte einmal ganz gern gewusst, wer ist denn jetzt einmal von eurer Seite her auf ein Blackout vorbereitet? Wir von der WG, zumindest meines Wissens, sind wir es nicht. Silke, Mario, wie schaut das bei euch aus? Daheim.
1: Ganz daheim weiß es nicht. Und in der Wohnung sind wir es nicht. Und ja, und ganz daheim bei meinen Eltern weiß ich leider nicht.
0: Es hat ja auch einmal ganz, ganz früher sogar die Order gegeben, dass jedes Haus einen Luftschutzbunker haben muss. Aber das ist.
1: Da
0: gibt es auch, glaube ich, jetzt.
1: Okay.
0: Aber ja, von dem her, wie schaut das mit der Michi aus?
2: Ehrlich gesagt, ich müsste es eigentlich wissen. Was? Ich bin null vorbereitet. Eigentlich ist es gar nicht lustig, ja? Sag ich, wie es ist. Ist eigentlich arg. Und jedes Mal, wenn ich darüber nachdenke oder irgendwie über Blackout nachdenke oder mit dem Thema in Berührung komme, denke ich mir, boah, hey, bitte bestell das jetzt einmal. Aber irgendwie, und ich glaube, also bin mir sicher, dass da ganz viele Leute gar nicht so drauf denken oder halt die sagen, ja, wird schon nicht passieren.
0: Also ich meine, wir haben zumindest ein batteriebetriebenes Radio haben wir daheim, das weiß ich.
2: Ja, nicht einmal das.
0: Gaskocher weiß ich jetzt nicht, ob wir da arbeiten. Aber ja, zumindest ein batteriebetriebenes Radio haben wir. Aber ja, aber immerhin schon etwas. Wie sieht das Zara? Wann war da?
1: Die sagt nichts dazu.
0: Oder die sagt nichts, okay, dann nicht.
3: Ich habe eine Antwort bekommen von meiner lieben Feuerwehr.
0: Na ja, gut, dann mal her damit, bitte.
3: Flächen dringend nichts, sonst Muskelkraft.
0: Ah, okay. Das heißt, ihr seid dann Manpower. Wie ja. Viele Leute seid ihr, wenn ihr im Dienst seid? Weißt du das zufällig?
3: Nein.
0: Weil die von unsere Nachbarn da sind 28 Leute, oder wie viele waren die?
1: Ja, 28 Leute.
0: Pro Schicht. Also die haben Manpower genug. Problem ist, ich frage mich dann, ob die...
1: Aber ich weiß auch nicht, wie viel dann die Rettung hat.
3: Kommt drauf an, was es ist.
0: Naja, oder kommt immer darauf an, wie groß der Stützpunkt ist, sage ich mal so.
3: Wenn es zum Beispiel Brand ist, fährt die Drehleiter aus, Rüstlösch und Rüst.
0: Ja, dann
3: ist so 26 Mann, Frau.
0: Ja, gut. Aber was tust du denn jetzt, wenn du 3, 4, 5 Rolle oder einrichtige Leute holen musst? Alleine, wenn ich jetzt unser WG hernehme, sind das schon mit 3 Leuten und drüben in der Miteinander sind es auch 5 oder 6.
1: Aber die haben alle, also in der, drüben in der Wohnung haben sie keinen Rollstuhl.
0: Ja, aber trotzdem. Beeinträchtige haben sie.
4: Ja, aber die darf ich ja nicht holen.
1: Nein.
3: Ich will jetzt sonst.
4: Das hast ja kein.
0: Stimmt, ja.
4: Also,
2: ja, ist ja keine Räumung und Evakuierungsgeschichte.
0: Stimmt schon, ja.
3: Harald.
0: Was?
3: Ich würde die Silke schnappen und runtergehen.
0: Ja, du bist stark, aber...
1: aber was tust du mit einer Anna?
3: Ja, auch wiederum.
0: Ja, du schaffst es vielleicht, aber was tust du, wenn... Ich meine, wenn Dora da ist, geht es ja vielleicht noch, aber... was ist, wenn es jetzt...
3: Jetzt sag dir nachher was. Später.
0: Wurscht. Aber nein, ich sag jetzt nicht, aber Raluca, die hat, ist nicht so gut... die hat wahrscheinlich nicht so viel Kraft.
4: Ich habe eine Frage.
0: Ja.
4: Geht dein Ruhestück, kann man den gar nicht schirmen? Wenn er jetzt keine Akkus, wenn er so nicht...
0: Doch, man kann umschalten,
4: okay, ist ja recht schwer, oder?
0: Ja, aber der Schirm war mal 185 Kilo. Leergewicht plus.
2: Das ist so zach, ich hab das schon mal gehabt.
0: Eben.
2: Bei einem Auftraggeber.
0: Der Kollege vom ehemaligen Assistent zu mir, der hat mir einmal, was war das? 1,8 Kilometer geschoben, weil die Batterie eingegangen ist. Oder weil der Akku halt ausgegangen ist. Und das war dann nicht so lustig, der war ziemlich aus der Puste. Und das ist dann auf die Gache gesehen.
4: Ich glaube, das bedenkt nämlich auch keiner.
2: Nein, gar nicht.
0: Und was man, ich denke, auch wenn du im ersten Stock wohnst und wenn der Lift dann nicht geht, dann brauchst du zumindest, wie gesagt, schon entweder Tragetücher oder Evac-Chairs in der WG, sonst packst du das nicht. Oder mit genug Manpower.
2: Ja gut, aber ich meine, im Normalfall tust du ja eine Träume, also ja, evakuieren, haben, wann, wenn es Blackout ist.
1: Wir haben zum Beispiel, wir haben bei der Feuerwehr, also bei unserer Feuerwehr, also bei den Nachbarn drüben, haben wir gefragt, wie es dann, wann sowas ist, dann haben sie gesagt, wir müssen am Balkon gehen und sie holen uns vom Balkon runter.
4: War halt aber im Brandfall wahrscheinlich.
2: Ja, blöd ist, weil du darfst ja keinen Lift benutzen. Blöd ist halt, wenn Blackout ist und es ist halt irgendwas in der Wohnung, also Brandfall oder sonst irgendwas, dann ist es halt richtig blöd, weil wenn du auch keinen Akku mehr hast im Rollstuhl, dann sitzt halt du fest sozusagen. Also das ist halt dann wirklich...
0: Ja, aber das Problem ist ja das, oder das, was mir ich dann nachher überlegt habe, ja, ist ja dann das, wenn du auch nicht mehr füreinander kommst, ja, dann musst du schnell mal schauen, dass du mehr ein Power hast.
1: Ja, und wenn unser Tier nicht mehr aufgeht, weil wir haben einen elektrischen
2: Türöffner, ja, wie ist das dann?
1: Dann geht es auch nicht mehr.
0: Ja, die wird, nein, da kannst, ich glaube, die kannst du ausschalten.
3: Das ist eine Brandschutztür.
0: Und dann geht es normal auf, zumindest meines Wissens. Okay. Aber ich hab mir das noch nicht genau angeschaut.
2: Ja, trotzdem zack. Also,
0: aber
2: also man denkt halt auch an das gar nicht. Also ich würde jetzt nicht an eicher
0: Tierdinger,
2: also an eicher Tierdinger mit dem Taster und das. Das geht ja dann auch nicht mehr.
0: Eben, weil der Funk ja auch ausfällt, weil das ist ja, geht ja alles über Funk. Geht zwar nur eine Weile, aber ist auch irgendwann einmal aus.
2: Ja, vor allem,
0: was auch das Nächste ist, die Handymasten fallen ja noch 60 bis 90
1: Minuten aus.
0: 30 bis 60 Minuten aus.
2: Ja, was ich mir halt denke, ist halt dann, wenn du zum Beispiel im Stromausfall und du kommst auch selber, das ist ja gar nicht mehr selbstbestimmt. Also wie tust du, wenn du kannst ja nicht die Tür aufmachen.
0: Erstens das.
2: Selbst wenn sie aufgeht, also weißt du, was ich meine?
0: Du musst ja dann, das was ich mir auch gedacht habe, ja, du musst halt mit guten Freunden ausmachen, wenn ein Stromausfall ist und nach zwei Stunden ist er noch immer da, dass der halt dann der unaufgefordert vorbeischaut.
2: Das ja, war es die einzige gibt Option. Da ist also die in der Broschüre von Graz, da steht ja voll drinnen, was du machen sollst. Und das ist halt auch auf diese unterschiedlichen Beeinträchtigungen abgestimmt, was halt voll cool ist.
0: Eben, und das ist.
2: Weil einer mit einer sprachlichen Beeinträchtigung hat wahrscheinlich ganz andere Themen beim Blackout als wie einer, keine Ahnung, mit psychischer Beeinträchtigung oder
0: eben.
2: Epilepsie oder so, was ich jetzt gerade gelesen habe.
0: Eben, das kommt ja nur dazu.
2: Und aber das ist schon gut
0: aus. Was ich mich dann wieder frage, ob man da den Rechtsparagrafen anwenden darf, rechtfertigender Notstand noch, ich glaube, es, also, ob man das da anwenden darf, das ist die andere Frage, was mich dann frage. Aber da werden wir die Moni dann schnell anrufen und fragen, ob sie uns das sagen kann, ob man den anwenden darf. Weil dann kannst du nämlich doch Nachbarn holen oder andere. Aber
2: ja, schon, aber die werden, also ich denke halt beim Blackout, wo es wirklich, weißt du, immer jetzt nicht von einem 2 Stunden Stromausfall, sondern wo es wirklich langfristig ist, werden halt alle anderen auch mit sich selber beschäftigt.
0: Eben, das ist ja das Nächste. Darum, da musst du dann schon gut organisieren und das gut managen. Ja. Vorher schon, bevor es so weit kommt. Darum haben wir gedacht, ja, das war, ist halt einmal ein gutes Thema. Außerdem ist heute der internationale Tag für vorbeugende Katastrophenschutz. Also, das kommt auch noch dazu.
2: Okay.
0: Und von dem her, das ist ja relativ passend. Cool trotzdem. Und was mir eben auch taugt, ein Beispiel von Graz, die haben eine eigene Website und sicherheit.graz.at, glaube ich, wo das zum Finden ist alles. Und das finde ich auch cool, weil die anderen Gemeinden und Städte haben das meines Wissens eben nicht so detailliert drinnen. Das ist das Problem, was ich halt sehe. Der Manuel will wahrscheinlich auch noch was dazu sagen. Gut, der kann sich einschalten.
5: Also, du hast mich gefragt, ob ich vorgesorgt habe für einen Blackout. Ja, das habe ich tatsächlich. Ich habe 40 Liter Diesel zu Hause, habe Wasserfilter daheim, Wasserkanister habe ich, ein Vorrat habe ich Reis, Nudeln und solche Sachen und gewisse Dosensachen, was haltbar sind und konserviert sind. Ja, ich lebe in einem Haus, habe auch ein T-Shirt, das heißt, ich bin versorgt und kann heizen damit und auch mir was zum Essen kochen. Das habe ich vor 2 Jahren noch nicht gehabt. Da habe ich mir dadurch dann 2 Gasflaschen gekauft mit einem Campinggriller. Dazu in Kombination, dass man auch dort die Möglichkeit hat, entweder was zum Essen zu kochen oder auch sich aufzuwärmen. Genau, solche Sachen sind sehr wichtig, finde ich, dass man da trotzdem ein bisschen unabhängig ist und ja, ein bisschen vorgesagt hat.
0: Da bist ja du dann schon.
2: Wir kommen alle zu dir.
4: Ja, ich würde gerade sagen, liegt Adresse, jetzt ja bitte. Nicht der Adresse. Da kommt jeder im schlimmsten Fall.
0: So, ich würde sagen, bevor wir da wieder weiter, dann starten wir schnell Musiknummer durch und dann schauen wir mal, ob wir eine Kollegin von der Steiermark
1: der Harald, der Mario hat die Nummer ausgesucht.

0: gesagt, ich wundere mich dann immer, warum es da nicht bundeslandmäßig oder österreichweit sowas gibt. So eine Zentralplattform, wo die Beeinträchtigten bzw. Behinderten schauen können, wie sie sich vorbereiten darauf. Beziehungsweise jeder, wenn es nach Möglichkeit geht, kann ja beim Magistrat oder bei seiner Gemeinde, Gemeindeamt nachfragen, wie die Pläne ausschauen. Die sollten zumindest Pläne auf dem Amt liegen haben oder beim Magistrat sollten es zumindest aufliegen. War zumindest meine Intention. Ich weiß nicht, wie sie jetzt Michi sieht oder Carina oder Silke.
1: Ich frage mich halt, setzt man sie, also als nicht beeinträchtigt, setzt man sie ja auch nicht so unbedingt jetzt mit dem Blackout auseinander, außer man hört gerade, dass gerade vereinzelt irgendwo Stromausfälle oder sowas sind. Aber ich weiß nicht, habt sich ihr mal mit dem auseinandergesetzt, also Blackout?
0: Ich vorher schon, bevor ich das da vorbereitet habe,
1: einiges
0: gewusst.
1: Ja.
0: Aber so detailliert wie jetzt habe ich es nicht gewusst gehabt. Mhm. Aber ja. Wie schaut es mit dir aus, Silke?
2: Ich hab's. Also mein Onkel wohnt in Berlin. Also, und der hat mir, also, da haben sie mir schon ein bisschen was erzählt, weil da haben sie das Jahr gehabt.
1: Mhm.
2: Und darum haben sie mir ein bisschen was erzählt. Aber und auch durchs Recherchieren mit dem Harald habe ich es erfahren eigentlich.
1: Ja.
0: Eben, und ich sage einmal so, was mich eben schockiert, die Wohnung von uns, die was wir da haben, die ist ja von der WAG und miteinander gebaut worden. Oder indirekt. Dass die da überhaupt keine, dass die dann sagen, ja, wir sollen sich drum kümmern, da haben wir schon gedacht, hoppala. Aber wir werden eine, die ganzen Unterlagen bereitstellen, noch nicht. Werden wir natürlich machen, aber ich finde es trotzdem krass.
1: Mhm.
0: Ich weiß nicht, wie es Michi sieht oder Carina jetzt im Sinne von dem. Blackout-Vorsorge gehört trotzdem her, für meine dafür halt.
3: Hat die Stadt Linz auch gar nichts auf der Homepage für beeinträchtigt?
0: Zumindest ich hätte auf der Homepage von Linz nichts gefunden. Ja,
3: okay. Schick gerne das, aber wirklich. Mit sagen, bitte, das war Anregung, könntest du das aufgreifen, weil es muss ja da eigentlich schon was geben für Beeinträchtigte.
0: Ich kann schon machen, aber wenn sich da die Brandverhütungsstühle oder andere Stühle da mit einschalten, dann würde es vielleicht hellhörig werden, weil je mehr öffentliche Leute da oder je mehr offizielle Leute da das machen, desto eher kann es vielleicht Gehör finden.
1: Ja, der Zivilschutzverband in dem Fall.
0: Ja, oder der, wie heißt denn das jetzt? Fokus Mensch oder der ehemalige ÖZIF oder der Zivilinvalidenverband.
1: Ja. Ich meine, grundsätzlich müsste es dann eigentlich jede Einrichtung einmal aufgreifen, weil wie kommt es sonst zu den Menschen mit Beeinträchtigung? Also wenn du es jetzt nicht gerade auf Social Media kommunizierst, geht es ja rein theoretisch ja nur über die Einrichtungen zum Spülen.
0: Stimmt, von dem her, ja. Und in dem Fall, das ist eigentlich ein Schwachpunkt, das ich auch mit der Sendung aufgreifen wollte oder will.
1: Mhm.
0: Und im Prinzip, wenn wir sich da zusammenhelfen, wird es vielleicht besser, ja. Und von dem her, ich weiß nicht, Silke, ich werde es morgen sicher da von der Miteinander der Kollegin weitergeben.
2: Wir werden es ihr morgen sicher, weil sie kommt morgen und derer werden wir morgen sicher einen Teil der ersten Broschüre geben und dann die zweite ausdrucken.
0: Und
2: auch die von Graz werden wir mitgeben.
0: Die anderen Broschüren, die was da noch gibt, drucken wir ja auch aus, ja, aber das ist auf jeden Fall ein Punkt. Da bleibe ich dran, das wird auch heute nicht die letzte Sendung gewesen sein und es kann sein, dass ich mich auch mit der Frosine oder mit anderen Stellen von Frodo noch zusammen koordiniert, dass wir da mal Infowochen machen oder Infomonat eventuell.
1: Ja, vor allem sollte es irgendwo in Oberösterreich geben, so eine Broschüre ist wahrscheinlich ein bisschen arg schwer zu finden, würde ich jetzt einmal sagen. Ja, weil selbst wenn es es gibt, aber wenn sie es nicht findet.
2: Wenn wir nicht im Internet geschaut hätten, dann wüsste man es nicht einmal.
0: Zufälligerweise die anderen Medienkollegen angeschrieben hätte, und gefragt hat, ob man die helfen kann beim Recherchieren. Weil ich habe nämlich witzigerweise, wie KI befragt habe, habe ich eben die Broschüre schon zwar gefunden, aber ich war mir nicht sicher, ob das wirklich die einzige Broschüre in Österreich ist, die es da gibt.
1: Mhm.
0: Und die Kollegen haben mir dann den gleichen Link auch geschickt. Und da habe ich dann gedacht, na hoppala, hallo. Und von dem her, schauen wir mal. Ja, ich weiß nicht, wie es, weil... Wenn du jetzt ausweichen kannst, noch nicht, dann hast du natürlich die Möglichkeit, dass du heim kannst, ja, oder zu den Eltern. Aber wenn du das nicht hast, wie Kollegen von uns drüben, von der anderen WG

0: die haben es dann nicht so leicht, ja.
1: Na, weißt du, was ich mir jetzt eigentlich mehr frage, ist, wann eben das Blackout zum Beispiel ist und
2: wie das dann auch mit den Arbeiten ist.
1: Ja, also, weil wenn sie ja kein Betreuer, also ja, nicht nur die Arbeiten, sondern, also in dem Fall wird wahrscheinlich keiner arbeiten gehen, aber wenn du in einer Einrichtung lebst, dann gibt es ja da Pflegepersonal, ja?
2: Ja.
1: Wie ist das?
2: Bei
1: wie
2: uns ist das halt geregelt? Dann auch mit der 24-Stunden-Pflege, weil wir haben, also wir haben die Wochen wieder einen Wechsel am Donnerstag und wir haben zu ihr gesagt, ja, Raluca, wie ist denn das, wenn im 14, also wenn jetzt der Blackout ist und die Dora kann nicht kommen?
1: Ja, voll, weil was ist, wenn sie nicht
2: da bleiben?
0: Ja, nein, sie müsste dann verlängern und da bleiben.
1: Aber steht das, ist das, frage ich mich, ob das im Dienstvertrag, weil...
0: Das werde ich eh machen und ich hoffe, ich vergesse nicht drauf, Silke.
2: Ich frage einmal
0: dann die Koordinationschefin von ihr, wie das da wirklich ist. Aber ich glaube, die müssten dann da bleiben und verlängern.
1: Ja.
0: Wäre dann, weil das ja dann in den Paragraphen einfällt, da rechtfertigender Notstand für Abwehr für Gefahr von Leib und Leben. Also von dem her, die müssten dann verlängern. Und dann greift, ob dann nicht sogar das Rote Kreuz-Gesetz greift.
1: Okay.
0: Weil das Rote Kreuz darf dann eigenmächtig handeln. Also von dem her, da gibt es auch gesetzliche Dinge, wie man es machen kann. Okay. Aber es gibt dann gewisse Faktoren.
1: Ja, aber es ist arg an was, dass man da eigentlich alles denken muss, oder? Also wir können jetzt, sage ich mal, ins Auto einsteigen, ganz arg jetzt gesagt, und wenn du dann Sprudel drinnen hast, wohin fahren, wo eben Versorgung ist, aber ich stelle mir das bei euch dann ein bisschen.
0: Ja, und vor allem, du musst wissen, wo die Sammelpunkte sind, und um das geht es mir ja.
1: Mhm.
0: Weil ich habe weder auf der Linzer Homepage was gefunden, wo für behinderte Menschen von uns die Sammelpunkte sind in Linz. Also, ich werde jetzt eins machen, ich werde mit der Silke und umrennen wieder zu unseren Feuerwehrkollegen und da fragen, ja, aber...
1: Ja, aber was meinst du jetzt mit Sammelpunkten?
0: Ja,
2: wo wir halt hingehen können.
1: Für Informationen oder
0: erstens
1: was?
0: Erstens das und zum Zweiten, ja, wo so eine Art dann so eine Art Treffpunkt, also so eine Art Gruppenraum oder so man gibt, wo man sich zusammensitzt.
1: Und ich glaube, dass das generell nicht gibt.
0: Auf Infowort, ja.
1: Achso, so meinst du, ja, aber ich glaube, dass da jeder... angehalten ist, dass er so ein Radio, batterienbetriebenes oder so ein Kurbelradio.
0: Und was aber auch drin steht, wo ich mir dann wieder gedacht habe, auch nicht deppert, man sollte sich so spezielle Funkgeräte besuchen. Haben sie geschrieben in die Broschüren teilweise.
2: Ja, wir haben auch so Notfallsuhren.
0: Ja, aber die funktionieren dann ja auch nicht mehr, weil die gehen auch mit Strom.
2: Draufdrucken. Die gehen aber auch mit Strom.
1: Ja, solange da noch eine Batterie, also drinnen ist es eh kein Thema. Aber ja, du hast recht, wenn das da, oder weiß nicht, mit was das gesteuert wird, keine Ahnung.
0: Da sind Batterien drin, aber ich weiß nicht, wie lange die Batterien halten. Aber
1: ja, es betrifft ja dann rein theoretisch auch nicht nur Menschen mit Beeinträchtigung, sondern auch ältere Menschen.
0: Ja, eben, weil, weil du hast nicht immer die Möglichkeit, dass du in einer Reha-Klinik bist oder sonst was.
1: Ja, oder in einem Altersheim.
0: Oder Krankenhaus.
1: Mhm.
0: Weil ich habe mich schon mal erkundigt, in der Reha-Klinik, wo ich immer bin, die sind notstromversorgt. Ja, da gibt's
1: eigentlich. Ja, gut, die sind ja.
0: Wie ein Krankenhaus.
1: Ja, ja gut. Das verstehe ich, aber also, ja.
0: Das ist dann wieder was anderes. Aber ja.
1: Ja, Medikamentenknappheit wird es dann auch. Also, ja, andere Medikamente.
0: Es gibt zwar in die Broschüren, steht auch drin, du solltest da Medikamenten-Checklisten zusammenschreiben. Handschriftlich natürlich, weil ausdrucken kannst du ja nichts.
1: Ja, aber das ist der vorher. Vorbereiten.
0: Und den eigenen Mappen drin haben, dann sollst du einen Diagnosenplan haben, dann sollst du Medikamentenplan haben, dann sollst die ganzen, wo klappe ich meine Rolle zusammen, wo finde ich das und jenes aufschreiben, wer ist zum Kontaktieren, handschriftlich natürlich, und solche Sachen, steht alles in diese Broschüren drin, aber ich werde es eh machen, ja. Aber was wir auch beim Roten Kreuz immer wieder gelernt oder mitgekriegt haben, gibt es euch ins Handy sogenannte
2: Notfallsnummern.
0: ICE-Nummern, also in case of emergency. Nummern 1, 1, 2 und 3. Die werden dann im Notfall kontaktiert, weil das Rote Kreuz geht dann in die Handys. und schaut da nach, aber was tust du, wenn das Handy nicht mehr geht?
1: Ich würde gerade sagen, ja.
0: Da musst du das auch irgendwo stehen haben, wenn du kontaktierst. Und mit dem musst du aber auch gerade sein, dass das passt.
1: Also rein theoretisch vorbeugend musst du eigentlich schauen, dass du ein Netz hast von Kontakten, die wissen, wann Blackout ist, was sie zum Tun haben und was auch du zum Tun hast.
0: Genau, und wann jetzt einmal, steht auch in die Broschüren drin, zumindest da, wo ich nachgelesen habe, noch heute, da steht auch drinnen, wenn einmal ein Blackout länger als 2 Stunden andauert, dann sollte der Kontakt oder die Kontakte, was du für Blackout-Vorsorge aktiviert hast, nach 2 oder 3 Stunden spätestens einmal kommen und vorbeischauen. Mhm. Und unaufgefordert nämlich.
1: Ja, aber das ist halt, also ich stelle mir das schwierig vor, weil in 2 Stunden, ja.
0: Ja, aber überbrücke mal 2 Stunden, dass du einmal draufkommst, was ist denn jetzt los?
2: Und was geht's. Tust du denn, wenn keiner in die 2 Stunden zu dir kommt, dass
1: er... Ja, eben, also 2 Stunden ist knackig, weil ich denke, wenn du in der Arbeit bist oder so, musst du da irgendwie hinkommen.
2: Oder wenn du kein Taxi hast, der da was, der dich wieder heimfährt.
0: Ich glaube, die Karina lest da eher gerade nach. Mhm.
3: Und im Zug. Darum möchte ich ja nach Linz ziehen.
0: Ja, aber Linz ist auch nicht so gut vorgesorgt, ja, wie man jetzt sieht.
2: In Bad aber Karina hat uns da gut vorgezogen.
4: Also es steht halt da, dass man auf jeden Fall mehrere Hilfepersonen haben sollte und mit denen auch regelmäßig durchsprechen sollte, was ist im Notfall, wer kommt wirklich zu dir, wer kann dich abholen. Und das wirklich, also mehrere, weil es kann halt auch bei so einem Ausfallen, auch bei so einem mag selber nicht weg, kann krank sein oder sonstiges, dass man halt wirklich ein Netzwerk hat, was man verständigen kann. Und ich glaube, das ist wirklich keine schlechte Idee, dass man sagt, ich habe die Personen und die wissen aber auch Bescheid drüber.
0: Ja. Schau, jetzt wenn du das umlegst auf unsere WG, Silke, der Nächste, der bei uns dran ist, ist der Manuel.
2: Ja.
0: Und dann sind wir...
2: Und dann ja, und vielleicht... Der Opa, aber dann sind wir schon fertig.
0: Und, ja. Ja, aber dann ist schon zusammengeräumt. Ja, und vielleicht nicht Michi, ja, aber dann. Oder
2: Mo, Zara.
0: Wenn er gerade da ist, ja, oder Zara, je nachdem. Aber müssen wir sich zusammenreden, ja, mit dem Hilfsnetzwerk.
2: Ja.
0: Weil du musst dann einmal innerhalb von einem. Wenn ein Blackout länger als 2 Stunden andauert, muss das einmal organisiert sein. Und so schnell hochgefahren sein, ja. Weil du sollst auch dann, wenn ein Blackout ist, steht in den Broschüren auch drin, du musst eigene Beutel ins WC einhängen, weil die Kurspülung funktioniert auch nicht mehr gescheit.
1: Ja, aber ich glaube, da reden wir dann erst, wenn es wirklich mal über einen halben Tag länger dauert. Ja, also,
0: das sind alles so
1: oder über einen Tag eigentlich dann
0: schon. Man bedenken muss. Und ja, in dem Fall, ja. Ich würde einmal sagen, bevor wir da wieder weiter tun, starten wir schnell eine ganz kurze Musiknummer. Karina kann sich was aussuchen, je nachdem, was sie will.
3: Thank you.

0: mal eine Radio-Sendung mit dem Thema Blackout und was man als Rallyfahrer da so tun sollte, kann, muss und darf. Und im Studio waren heute mit mir die Carina.
1: Tschüss.
0: Dann haben wir die Michi.
1: Ciao.
0: Den Manuel.
2: Tschüss, bis zum nächsten Mal.
0: Die Sarah.
3: Tschüss.
0: Und
2: ciao.
0: Mario und Silke.
1: Tschüss.
0: Wann wir wiederkommen, entnehmen Sie bitte dem Sendungsprogramm oder des, vom Sender. In spätestens 14 Tagen sind wir wieder da. Mit welchem Thema? Wer es dann in 14 Tagen mitkriegt? Es wird sehr, sehr spannend werden. Und ich glaube, das Thema heute, was wir heute gehabt haben, war auch spannend genug. Da wird es aber sicher noch Nachfolgesendungen geben, weil mit einer Stunde kriegt man nicht alles unter, was da so gibt dazu. Leider.
3: Musik?
0: Musik, ja, hätte ich gesagt.
2: Okay.
0: Und ob dafür.

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0: Halli und hallo zu Dünnes Haar, der Sendung aus dem Kulturhof, in der sich vier Herren zu mehr oder weniger gesellschaftlich relevanten Themen unterhalten. Hier im Podcaststudio im Kulturhof darf ich begrüßen zu meiner Linken Reini Reinhold Gruber.
1: Kalimera.
0: Sehr schön. Der ist nur immer im Urlaub, es ist ein Spektakel,
1: wir haben Anfang Oktober.
0: Ja, Jackie Hunt.
2: Yassas.
0: Okay. Biff Lagrange.
2: Hallo, Halli.
0: Mein Name ist Wolfgang Pfeiffer. Ich bin der, der die Jungs im Griff hat, hoffentlich.
2: Oder, nicht.
0: Oder auch nicht. Als geneigte Hörerinnen und Hörer wissen Sie ja, dass wir alle miteinander sehr musikaffin sind. Und für die heutige Sendung haben wir uns daher die Frage gestellt: Songs einst und jetzt? Fragezeichen. Oder auch nicht. Über das Fragezeichen haben wir vorher schon mal gesprochen. Das ja, ist wie auch immer. Also der Titel heißt einfach Songs einst und jetzt, geht ja auch mit Punkt oder Rufzeichen. Was macht den Charakter von Songs aus in den verschiedenen Epochen und? Welche Eigenschaften lassen sich feststellen? Was zieht sich immer durch? Was ist verloren gegangen? Was vermisst man nicht mehr und was vermisst man schon? Und. Wir besprechen das anhand zweier Beispiele, die jeder von uns mitgenommen hat. Das heißt, der Sprachanteil, den ich jetzt gerade gesprochen habe, ist auch der ganze für die komplette Sendung.
2: Das weiß ich schon. Musik.
0: Erschöpft, aber jetzt gibt es nur
2: Danke, Musik.
0: Naja, gut, okay, fangen wir an.
1: Aber es ist also ein spannender Prozess generell, weil wir in unserer Gruppe ja sehr viel darüber diskutieren, gibt es noch gute neue Musik. Und ich bin ja als Journalist immer noch eifrig am Hören und immer noch eifrig am Entdecken und finde es immer spannend, dass dann heißt, naja, ich weiß nicht, früher war vieles besser, wird wahrscheinlich stimmen, das Angebot heute ist größer, aber es gibt viele, viele Juwelen und das habe ich spannend gefunden in dieser Themenwahl mit Songs einst und jetzt, um auch ein bisschen zu sagen, okay, was gibt es eigentlich heutzutage auch noch für lässige Musik, die vielleicht anders uns erreicht, weil wir natürlich auch öder geworden sind, das darf man auch nicht vergessen.
3: Das war eigentlich, ja, ich wollte die Frage stellen, wer von uns jetzt nur wirklich heute noch wirklich aufmerksam Musik hört. Also, früher habe ich mir dazu gesagt, Schallplatten gefressen, so auf der Art. Ich bin durchgesessen mit Senjata Montata von Police und habe mir da die Seite A und B eingezogen, vielleicht nur zweites und drittes Mal, so auf der Art, einfach weil man manche Songs ja vorgetaugt haben, oder Dire Straits oder was auch immer, das heißt, dieses dazu gelesen natürlich die Texte oder wer hat was gespielt im Studio und so weiter. Und heutzutage, manche Sachen schon noch, aber es gibt ja weniger jetzt Haptisches, das heißt über weniger CDs und weniger Schallplatten in der Hand, sondern so ist es ja digital geworden. Und dass man ganz aufmerksam Musik hört, also früher habe ich das vielleicht schon ein bisschen mehr gemacht als ich heutzutage.
0: Vielleicht eine Altersgeschichte, hast du besser gehört früher?
1: Das auch. Nein, ich glaube, dass neben das dem, du hast sicherlich recht, dass das Haptische das eine ist, das andere ist, dass ich finde, dass es einfach der Überfluss ist. Also jetzt traue ich mir jetzt, dass als Journalist, der jetzt über fast vier Jahrzehnte, mehr als drei Jahrzehnte schreibe ich auch drüber, das merkt, dass dich das einfach da schlagt von der Masse. Und ich kann mich halt in meiner Jugendzeit erinnern, dass wir die neue Platten von XY herbeigesehnt haben. Die wurde uns auch nicht drei Jahre vorher angekündigt mit sieben Singles, sondern dann sind wir geheißen, jetzt kommt ein neues Album, Ausnahme von den Dire Straits, und du hast gewartet auf das Album, und dann ist das erschienen, okay. Und du hast das geholt und hast das angehört. Und heute hast du am Tag, also ich habe jetzt vor kurzem wieder nachgeschaut, jetzt wieder in einer, aber ich kriege es immer wöchentlich, sehr viel nur mehr elektronisch. Und letzte Woche, glaube ich, war es, wie ich jetzt in Urlaub war, sind in einer Woche 38 Alben zu mir gekommen. Das ist aber nicht alles, was am Markt ist. Also wie sollst du das noch konsumieren? Also auch ich, der sich noch interessiert, versucht herauszufüttern, das ist halt nur mehr selektives Hören und das ist nicht mehr so ein großer Spaßfaktor.
2: Ja, und diese Masse zeigt sich ja in den Namen. Ja? Also du hast, ich merke mir einfach, ich gebe es auf, ich merke mir keinen Namen mehr, wer das ist.
1: Das ist aber so
2: davon, abgesehen davon, dass man ja weiß, dass es eben kaum mehr Bands gibt, sondern es gibt nur mehr Einzelpersonen, die sich dann zusammentun und dann hast du fünf Namen da stehen oder drei Namen da stehen, weil jeder irgendwie so erwähnt werden will oder wie auch immer, weil er halt seine Arbeit dazu geleistet. Also irgendwann wird das Ganze, also für mich jetzt zum Beispiel, sinnlos, dass ich da noch bewusst dahin hoch, weil das ist flasht an mir vorbei und das war's. Und natürlich, diese Elektronik und diese Computergeschichte, die da läuft, ist auch grundsätzlich das Thema, dass es halt einfach belangloser werden könnte, weil ja eh jeder oder viele.
0: Ich weiß, es gibt eine andere Theorie dazu. Und ich glaube, es hat wirklich was mit dem Alter zu tun. Wir sind nämlich punkto neue Musik mit Radio sozialisiert worden. Wir haben neue Musik immer fast ausschließlich übers Radio geliefert bekommen. In weiterer Folge dann auch noch irgendwelche Freunde, die sich zufälligerweise irgendwelche Nummern leisten haben können, wie auch immer die oder LPs oder sonst was, die, wie auch immer die da dazugekommen sind. Aber die Hauptquelle war doch immer ein Radio. Hm. Und das Radio spielt vielleicht jetzt in unserem Leben nur ein bisschen eine Rolle, aber bei den Jungen gar nicht mehr. Die haben einen völlig anderen Zugang. Mhm. Und die sind natürlich auch viel mehr auf soziale Medien oder sonst wo, wo ihnen was zutragen wird. Mhm. Sei es über irgendwelche Reels, sonst wie, und dann schaut man sich das tut weiter. Und also die haben ein völlig anderes Verhalten, wie sie zur Musik kommen, auch wie sie zur Musik stehen. Das stimmt schon. Ja? Also die Wertigkeit von Musik hat sich ja abgenommen, weil sie ja immer und überall verfügbar ist.
2: Naja, wir haben jetzt vor kurzem auch diskutiert über Urlaube, die man zum Beispiel in Griechenland verbringt, wobei das ist ein spezielles Land ist natürlich für die Geschichte. Aber da hast Hausnummer 30 Bars, Beiseln, was immer, und in 28 wird alte Musik gespielt.
0: Ey, weil dort auch alte Leute sind.
2: Nein, das stimmt ja nicht. Das stimmt ja nicht. Also es ist ja auch beweisbar, also, dass zum Beispiel bei uns, ich sage jetzt einmal Andi Garbauer als Beispiel, immer die Faschingsfeste im Josef gespielt hat und da ist nur alte Musik gespielt worden.
1: Also ich war ja jetzt in Griechenland.
2: Jüngstes Publikum.
1: Ja, ich war jetzt in Griechenland und das war auch spannend, dass die Animateure in diesem Hotel am Abend dann so eine Show gemacht haben zum Thema die Musik der 90er. Dann ist der Animateur an unserem Bettlager vorbeigekommen und hat gesagt, ihr müsst am Abend kommen, 90er. Ich habe gesagt, Alter, 90er, das ist nicht meine Musik, das ist die Musik meiner Kinder. Wenn's mich dabei haben willst, ist es 70er. Es war sehr lustig, es ist Backstreet Boys, Spice Girls, dann haben sie Madonna und Jackson noch aufholen müssen aus den 80er Jahren. Das Spannende war nur, dort haben sie einfach dann diese Hallen gespielt und dann habe ich gesehen, die nächste Generation, da waren ein Haufen Mädels dort, die also jede Zeile kennt haben, eben von den Spice Girls, dann von der Britney Spears und so, wo ich mir gedacht habe, okay, also das ist schon auch alte Musik und hängt, da hat der Wolfgang schon ein Stückchen weit zusammen, am meisten enthusiasmiert war die Generation, die mit dem groß geworden ist. Und ich glaube schon, dass eine grundsätzliche Qualität der Musik dazu geführt hat, dass gewisse Lieder sich Die haben überdauert, die Generationen. Also die haben zum Beispiel dort Mama Mia gespielt von Appa und alle waren auf der Tanzfläche, jung wie alt.
2: Naja gut,
1: also, Appa ist sowieso. Ja, es gibt halt so Lieder, die, sage ich jetzt, über Generationen funktionieren. Sonst glaube ich auch, dass dass uns halt mehr auffällt, dass die alte Musik spielen, weil es wir kennen.
0: Ich glaube auch, weil wir dort nicht hingehen, wo es die junge Musik spielen, weil wir dort, sagen wir.
2: Nein, ich meine jetzt, du gehst irgendeine Straße entlang und hast
0: rechts am nächsten Kneipen
2: und du horchst raus und du horchst einer und hörst das einfach. Ich habe mir das jetzt bewusst, mit der Rainer diskutiert, jetzt gehen wir da mal entlang und zählen mal mit. Und es ist bis auf zwei, drei, die auf Schickig mitgemacht haben und glaubt haben, sie sind irgendwie cool, haben alle unter Anführungszeichen alte Musik gespielt, sei es die 90er, 80er, 70er, was immer.
0: Ich kann das sagen, ich wird bin. Und weiß, wie viel Alte das vorbeigehen, wie viele Junge, die das sowieso ausholen und horchen auch. Ja, dann spielen natürlich alle Musik. Also ich glaube, dass das reines Kalkül ist. Und das wirklich auf unser Alter bezogen ist. Aber ist ja auch wurscht. Wir hören uns doch einmal an, was der Wiff mitgebracht hat. Wir spielen dann immer gleich die zwei Songs, die jeder.
2: Ja, gleich cool. Beide Songs.
0: So, sicher,
2: beide.
0: Das macht ja irgendwie
2: okay, wunderbar. Oder? Also es war ja wirklich schwierig aus diesem massenhaft Angebot, was ich mir schon gerne als Jugendlicher angehört habe. Und ich war zuerst bei Buckley James Harvest, weil ich zwei Nummern gehabt habe. Die haben mir einmal gut gefallen, so mit Hymn oder Life is for Living. Und dann bin ich aber trotzdem auf Yes gekommen. Also und da, wer die Bandgeschichte weiß, und wenn man jetzt selber ab und zu denkt, welche Bands man selber gespielt hat und wie viele Banddiskussionen das gibt, dann lest euch die Geschichte von Yes durch, weil da verlierst du nach 10 Jahren den Überblick, wer da wohl jemals mitgespielt hat, weil die haben sich gefetzt in den nie mit Streitigkeiten über den Namen und wer wohl dazugekommen ist. Aber Anfang der 80er ist dann ein neuer, der Trevor Rabin gekommen, ein südamerikanischer, südafrikanischer Musiker, der hat mit Trevor Horn, das ist ein sehr berühmter Produzent, der alle möglichen großen Stars gemacht hat. Und die haben sich dann zusammengeschlossen, haben ein LP gemacht, das ist 1983 rausgekommen, die hat den Namen einfach eine Zahl
3: Und aus dieser Zahl 90125 ist die Katalognummer einfach, haben sie hergenommen. Und ja, so haben sie mehrere Pins genommen. Und daher haben wir jetzt einfach den Hit daraus. Ich wollte einen anderen spielen, aber der ist einfach auch genial gemacht. Und mit viel Synthesizer, Owner of a Lonely Heart, yes.

0: Das ist cool.
1: Ja, genau. Ein cooler Akkord und zum Schluss.
0: Ein Akkord zum Schluss, das ist richtig.
2: Ich habe auf den gewartet, den kann ja, ich entwickeln.
0: Kannst nicht, der ist ein Wahnsinn.
1: Wie Mediantik, wie bei Bruckner, so
0: eine Terzverwandtschaft. Geht total auf.
1: Genau, also auch, muss ich sagen, weil ich noch gelesen habe, Spliff vom auch ihr Album 85555, 1982 noch ein Katalog, also benannt, also so mehrere Bands gemacht. Und das war jetzt ein richtiges Beispiel aus EOA, also Adulted Oriented Rock, Art Rock und Pop. Ja, so heißt es. Also wir haben mit meinen Bands gespielt, die heißen so. So King Size war so AOR Rock. Und was ich stehen war, ist einmal diese Mitte der 80er, da hört man alles, was an Synthesizer und Samples und an Studiotechnik damals möglich war. Und die Überraschung dann natürlich nach dem Gitarre-Solo, dass plötzlich nur mehr die Gitarre alleine da steht. Ein paar sehr lässige Sachen drin und ja, die haben 3 Jahre lang produziert und getan. Und ja.
0: Aber da sind wir vielleicht nicht schon auf dem Weg dorthin, was wir sagen wollen, weil wir jetzt gerade am Ende der Nummer dann gesagt haben, hey, Wolfi, du kannst den Akkord nicht wegtun, der muss kommen zum Schluss. Ich glaube, dass sich ganz viele Leute heute überhaupt keine Gedanken darüber machen, ob da jetzt zum Schluss ein Akkord kommt.
3: Oder weil nicht. Ja die Nummer gar nicht so lang ist. War. Die war ja schon noch 1 Minute 50 am Ausfäden.
0: Abgesehen davon, aber trotzdem, so. Ja, also dass man da einfach, natürlich, weil wir aus der Musik kommen und uns das schon taugt. Und
2: es gibt ganz schlimme Entwicklungen. Es gibt Radios, die fäden bei Hotel California ja. vor dem Solo aus.
0: Ja, ja. Und, ja, aber das ist jetzt genau so ein Ansatz, nicht? Dass wir uns einfach schauen und das ist Handmade Music, jetzt sind wir wieder da. Ja.
2: Topper, yes.
0: Naja, Handmade, da haben alle miteinander gespielt und live gespielt. Ja. Und ja. Das ist ein anderes Thema für mich, da kommen wir dann nachher dazu. Ja. Aber es ist schon so, wie man bewusst horcht. Und ich weiß nicht, ich habe halt mit meinen Jungen auch immer wieder diskutiert und so, allein das, dass sie zum Beispiel oft, nicht immer, weil wir natürlich diskutiert haben, auf guten Sound verzichtet haben, weil ich halt da haben eine gute Anlage stehe habe und sage, hey, ihr hört euch das ganze Zeug auf die Handys an, da hört man ja nichts von Musik. Geht's runter, ja. Hört euch das auf der Anlage an, was da alles drauf ist. Naja, brauchen wir nicht. Ja,
2: der alte.
1: Also, genau, und wir kommen jetzt ja. zum zweiten Song und das, also ich habe mir eigentlich viele Bands aufgeschrieben, die Bands der 80er, da war jetzt auch so eine Band, weil das heißt, ich habe extrem viel Bandmusik gehabt, die haben wir schon erwähnt, Police, Uriah Heep, die Purple, Saxon haben wir aufgeschrieben, Rainbow, AC/DC, was mich Saga, im Buckley James Harvest habe ich auch erwähnt. Und dann haben wir gedacht, was mache ich einen zweiten Song an? Ich bin ein bisschen ein Romantiker, romantisch.
0: War das jetzt dein Jetzt-Song? Oder war das jetzt dein Einster-Song?
1: Der Einster-Song. Und jetzt kommt der Jetzt-Song, weil er einfach schon als Singer-Songwriter einfach schon sehr lässige Leute gibt. Und da wollte ich einfach was aus näheren Gefilden, also was Heimisches. Ich habe zuerst gesagt, also eben deutschsprachig, also Dialekt von Anna Kathi Kohl, glaube ich, heißt die. Da wollte ich, habe mir ein paar Sachen angehört. Und dann bin ich ja trotzdem gekommen auf Johannes Oerding und Ina Müller. Und die zwei haben ein Duett gemacht vor, ja, wann war das, glaube ich, 2019, in so einer Zeit herum. Sie waren ja mal auch lange Zeit ein Pärchen, ja. Genau. Und nachher haben sie sich getrennt und sie jetzt die Sängerin und Moderatorin und er als Singer-Songwriter. Und der Song hat mich einfach immer beeindruckt. Ich hab dich nicht mehr zu verlieren.
2: Ja, jetzt muss ich dazu sagen, rein aus technischer Sicht, ich spiele das von dieser Plattform ab, die das üblicherweise auch als Video nach zum Nachschauen abgibt. Du merkst, ich bemühe mich sehr.
1: Danke, so. Ja, ich weiß, es ist auch
2: nicht. Ich weiß, ich nein, bin, was du aber es kann natürlich auch Werbung auch kommen, wir wissen es nicht.
1: Ja, schau mal, es ist aus einer Live-Sendung von Inas Nacht vom 9. November 2019.
0: Da wird übrigens immer sehr gute Musik gemacht.
4: Johannes!

0: War die zwei da noch zusammen zu der Zeit?
1: Ich glaube nicht mehr. Ich weiß nicht.
2: Also die Nummer ruft sich nicht so aus. Schaut nicht so aus. Aber Wiff, danke für die. Das Hammer. Ja. Also da merkt man wieder mal, was für wahnsinnig tolle Musik immer wir so rund um den Turm haben. Und die haben, wenn ich jetzt den Wiff kenne, höre ich das Ding nicht. Oder wenn ich natürlich. Das wird man immer zugetragen, ja, und das finde ich so schlimm, es wird im Radio wirklich nur mehr...
1: Aber da bin ich wieder dort, das habe ich eh schon damals gesagt, ich meine, dann haltet euch an mich fest, weil ja, Johannes Oerding, Ina Müller, die kommen alle bei mir in meine Kopfhörer vor, immer und immer wieder, weil das einfach beide auf ihr Art und Weise, ob sie jetzt zusammen waren oder nicht, ist völlig nebensächlich, so unique sind und die erzählen mir Geschichten aus dem Leben. Und ich will keine drei Zeilenweisheiten mehr hören. Und ich will niemanden hinbecken, aber du hast oft so Dinge, wo du denkst, ja, das ist eine gute Zeile und dann kommt keine Geschichte. Das ist eine Geschichte. Und da lebst und du mit, da hockst du hin.
0: Wobei Ina Müller dafür steht, dass der alle ihre Live-Shows super
1: Musik sehr, sehr gute Musik.
3: Ja, man muss halt dazu sagen, was da drin ist. Da steht ein Klavier, ein Schlagzeug, wieder ein bisschen ein Zirkel drüber liegt und da spielst.
0: Aber
3: und
0: da,
3: das ist cool. Also mir ist einfach beeindruckt, ich habe gehört die Nummer und dachte, das muss man merken, mir gefällt es einfach.
0: Da komme ich aber zu einem Punkt, wo du, weil du sagst, Wolfgang, wenn ich das nicht her vom WIF, komme ich da nie drauf. Das ist das Einzige, wo ich mir immer tröst, wenn ich jetzt Apple Music oder was immer habe und horch mir eine Nummer an in dem Stil.
2: Dann wird dir das andere vorgeschlagen.
0: Genau, und dann kommen die in dem ähnlichen Stil daher. Und das ist für mich schon ein Vorteil, weil ich kann mich erinnern, ich war vor Jahrzehnten in Amerika, in New York, in einem Plattenladen und stehe da drinnen und ich weiß noch genau, ich wollte die Little River Band Platten haben, habe die dann auch gekauft und stehe da drinnen, schaue mich um und es waren nur Schallplatten über drei, vier Stockwerke. Und denke mir, wie viel Musik werde ich mein ganzes Leben lang nie hören, weil ich überhaupt keine Chance habe, da drauf zu kommen, was da alles gibt. Und das ist eine kleine Chance, die ich mir außer glaube, aus dem Wahnsinn, der da jetzt rein.
2: Natürlich.
0: Und das sehe ich als positiv. Ja?
2: Also, aber da denke ich mir dann wieder, ich mache jetzt gerade selber die Erfahrung wieder als Band, die nach 30 Jahren wieder spielt und du bringst was raus und denkst, naja, so schlimm klingt es nicht, also es klingt eigentlich relativ gut und das konnte man eigentlich auch spielen und jeder sagt mir, ja, und das müssen sie dort und dort spielen. Und dann rede ich mit den Musikredakteuren dort und die sagen mir, ja, wir spielen es eh. Wir spielen sogar in Rotation, aber wir spielen es halt nur in der Nacht. Weil untertags wollen die Menschen nur das hören, was sie schon seit 30 Jahren jeden Tag denselben Scheiß hören. Und das glaube ich nicht.
0: Aber da haben wir ja vor 30 Jahren schon diskutiert.
2: Und wenn das, nein, das wissen wir eh. Und wenn diese Einstellung in die 60er und 70er Jahre gewesen war, dann gab es halt keine Queen, kein Phil Collins, keine Tina Turner oder sonst was. Und dann gab es nur immer Cliff Richard und den Hente und was weiß ich was. Also das war es dann eigentlich halbwegs gewesen. Und irgendwelche Songs aus den 20er und 30er Jahren.
0: Aber bei der Nummer waren wir ja jetzt auch wieder bei einer, zwei Stimmen mit einer Gitarre, ein bisschen Band zum Schluss dazu.
2: Ja, alles aber das ist auch kompositorisch.
0: Und wollte gerade sagen, und eine komponierte Nummer mit lebendigen Menschen, mit echten Instrumenten, die da gespielt werden.
2: Das gibt es ja eh.
0: Na, freilich gibt es ja. Freilich gibt es. Aber wenn du mir jetzt fragst, was jetzt zu einst und jetzt ist, dann ist für mich der Punkt, einst ist echt, jetzt ist so mittelhalb. Und die Zukunft kennt sein null echt. Ja? Ja, weil wenn jetzt die ganzen Wahnsinnigen schon in Massen KI-Nummern hoch und KI-Bands vergöttern, dann weiß ich nicht, wo das hinführt. Ja?
2: Ja, das weiß ich auch nicht. Und es ist halt wahrscheinlich, weil einer Musik wirklich wurscht ist.
1: Ich glaub, ja, das ich muss jetzt einmal wirklich dazwischen grätschen, weil ich glaube, es ist wirklich ein Problem, wenn sich alte Männer darüber unterhalten, ob Musik heute noch relevant ist oder nicht. Und das meine ich ganz bewusst, weil ich habe eine Tochter, die jetzt 30 ist, die gerade auf Hawaii ihre Flitterwochen verlebt und die mir schon vor Ohren und Augen geführt hat, dass es ganz viel andere Musik gibt und dass das alles, was du jetzt gesagt hast, nicht stimmt, weil sonst würde es Phänomene wie Harry Styles nicht geben, es würde Leute auch wie Nina Chuba nicht geben, wenn die nicht horchen, dann weil die spielen sie nämlich auch in keinem Radio, in Wahrheit wirklich. Olivia Rodrigo, Isabella de Rosa, ich habe jetzt gerade vor kurzem die
2: ja, aber das ist ja das, was ich vorher gesagt habe. Nein, also ich meine, dass es mir nicht mehr zugetragen
1: wird. Aber das ist nicht so, dass die nur mehr KI-Musik hören. Die hören schon. Nein. Und die sind wahrscheinlich noch viel mehr Fans, als wir waren. Weil wir haben jetzt gerade gebucht für nächstes Jahr. Wir fliegen nach Dublin Ende August und schauen uns in Harry Styles mittlerweile zu sechs an, weil die Mädels Karten organisiert haben. Und jetzt dürfen mein Schwiegersohn und ich auch mitfliegen, weil sie haben im Westcorner, da kommen wir und im Ost sind alle Mädels. Jetzt fliegen wir halt nach Dublin und ich schaue mir den Harry Styles dort an. Und den habe ich durch meine Tochter kennengelernt. Ich habe einfach was will mit dem One Direction Kasperl. Und ich muss ehrlich sagen, das ist Mördermusik. Und der ist wirklich auch, also wenn du den auf der Bühne siehst, also ich habe nur Videos gesehen von der Alexandra, das ist schon gewaltig, was der musikalisch macht. Und das stimmt einfach nicht, dass das kein ist.
0: Wir reden ja nicht davon, dass das keinen mehr gibt und keine mehr gibt. Und das geht ja nicht. Es geht ja um die breite Masse, die dort daher walzt und einfach dadurch, dass es einfach ist, alles übernimmt.
1: Aber ganz ehrlich, war die breite Masse nicht auch bei uns das Problem? Dass in meiner Jugend, kann ich mich erinnern, in die 70er, war Les Humphries Singers und George Baker Selection. Wollt ihr mir erklären, dass das jetzt dann, das haben sie uns zu betreut bis zum Gehtnimmer. Nur wir hatten das Glück, da bin ich beim Wolfi, dass es Radiosender gab, die uns halt auch Rory Gallagher gespielt haben und weiß ich nicht,
2: es hat jeder Moderator hat auf Ö3 damals einen eigenen Style gehabt. Es hat Spezialsendungen geben, wenn man sich dessen bewusst war, dass man einen Bildungsauftrag hat, französische Musik, dann
3: Walter Richard Wagner,
2: alles mögliche, ist ja wirklich coole Sachen gewesen.
0: Und redest du aber von den Anfängen, gell? Weil das hat sich dann gegen Ende hin schon ein bisschen verändert.
1: Ich rede beim
2: Radio, mit dem ich aufgewachsen bin, das mich sozialisiert hat.
1: Und dann bin ich ja da bei dem missionarischen Auftrag, der mich mein Leben lang begleitet, weil ich ja immer alle Leute in meiner Umgebung mit der Musik nervt, die mir gut gefällt, und ich so gehorcht sich den Scheiß an, das mache ich mittlerweile wirklich seit Jahrzehnten. Also in meinem Bekanntenkreis, die haben eine Zeit lang permanent Lieder von mir vorgespielt gekriegt, damit sie sich die Alben kaufen. Und damit bin ich eh der Zweite jetzt, der dran ist.
0: Ist eh schön.
1: Den missionarischen Auftrag spüre ich immer noch mir. Mittlerweile will man selber einfach beweisen, dass es gibt noch geile Musik. Ich glaube das einfach, aber ich habe halt keine Radiosendung und kann das nur beschreiben, was deutlich schwerer ist, als wie das man was vorspielt. Jetzt habe ich gerade. Nein, darum ist ja das, darum liebe ich ja das auch sehr. Meine Nummer von eins, also ich bin da beim WIF, wenn ich anfange zum Überlegen, was ich an Nummern spielen hätte können, die mich in meiner Jugend und in meinem jungen Erwachsenenalter einfach massiv beeinflusst haben, massiv geprägt haben. Ja, One Way Wind war natürlich, gehört auch dazu. bin jetzt bei was geblieben, weil mir das jetzt gerade, Jackie hat mich ja so sozialisiert, was Neil Diamond Musik. Ich bin mit Neil Diamond natürlich groß geworden, ich habe natürlich die Songs, die großen Hits gekannt, Love on the Rocks habe ich auch als Single daheim und natürlich Jonathan Livingston Seagull. Aber ich muss sagen, ich habe mir vor kurzem jetzt, auf dem man mir so lange vorgesagt hat, schaut er den Film unbedingt an, Song Song Blue angeschaut. Und diesen Film um das Cover, also eigentlich um ein Paul, das Neil Diamond Songs covert, unglaublich berührende Geschichte, unpackbare Hugh Jackman, unpackbare Kate Hudson, auch wie die singen. Und ich bin dort auf eine Nummer gestoßen, die habe ich echt 30 Jahre nicht mehr gehört. Und die ist mir eingefallen, dass es zu jeder Tages- und Nachtzeit hören kommt. Und sie ist eigentlich kein Hit. Sie sagen es auch im Film, das war nie ein Hit. Das ist eigentlich, spielt das keiner. Aber es kennt dann, glaube ich, trotzdem mit der Zeit auch jeder. Und das ist so Lemon. Was immer das heißen soll, erklären sie auch nicht. Ja.

große Empfehlung, das einfach diese Szene sich anschauen aus dem Film, wo er diese Nummer in irgendeinem Club spielt. Der Hugh Jackman eben spielt diesen Coversänger von Neil Diamond und seine Frau, den er begleitet, und die beiden, und sie sind irgendwie total cool. Und das ist mir eingefahren und jetzt somit ist die ganze Zeit und mittlerweile denke ich mir, ist eine richtig coole Nummer. Und was das Schöne ist, damals durften so viele verschiedene Stimmungen. Und ich habe immer das Gefühl, heute, wenn ich oft Lieder höre, denke ich mir, ja, okay, da kommt halt Strophen und Refrain fertig. Und da denkst du, da sind 17 Sachen, da wird es langsamer, schneller und sonstiges. Sehr schöne Nummer. Sind wir schon beim Heute. Ich habe es ja vorher schon gesagt, vor allem meine Tochter ist die mich halt schon auf Musik auch bringt, die sie horcht. Und die habe ich aber, muss ich sagen, selber entdeckt. Oder wahrscheinlich ein bisschen meine Frau, die große FM4-Hörerin ist, wo so eine Musik dann auch gespielt wird. Und das ist Olivia Rodrigo, ist eine der momentan vielen angesagten jungen Damen, wo man auch Gefahr läuft, so sagt, ja, kommt eine, ist erfolgreich, dann kommen alle nach und klingen ähnlich. Die gehört zu der, die sehr unique ist, mittlerweile, glaube ich, das zweite oder das dritte Album veröffentlicht, und aus ihrem letzten, aus dem aktuellsten Album, habe ich mir diese Nummer ausgewählt, die da heißt Honey Bee, und die er deswegen cool findet, weil es ein Song ist, der ein Song ist und nicht irgendwo nur auf Samples basiert.

0: Olivia Rodrigo. Sehr, sehr romantisch, aber ich mag diese Form von Musik. Und ich, vielleicht noch zur Erklärung, wie ich, wenn ich höre, dann höre ich natürlich auch viele Dinge, die mit mir nichts machen. Ich habe immer gesagt, Musik muss mich berühren, muss irgendwas mit mir machen. Bei mir gibt es dann so einen internen Ablauf, das ist zuerst höre ich, und wenn ich mal denke, da ist irgendwas, was ist, dann gibt es eine zweite Runde, da gibt es einen Ordner, da steht dann zweite Runde, und wenn die aus der zweiten Runde noch in die dritte Runde kommen, dann gibt es irgendwann am Ende die Teilnahme am Feel the Groove
1: Sample. Du musst aber viel Zeit in deinem Leben
0: haben. Das sind meine Playlists. Ja, aber das ist oft so, das habe ich aus meiner Jugend schon gelernt. Manche Lieder muss man 2, 3, 4, 5 Mal hören. Ich habe Dinge als Kritiker verrissen und bin ein halbes Jahr später draufgekommen, dass das völliger Blödsinn war, was ich geschrieben habe. Ich habe es einfach aus einem ersten Eindruck geschrieben oder ich war in der falschen Stimmung. Und deswegen, und bei Olivia Rodrigo war es gerade die Nummer, die hat mir das ganze Album eröffnet, dass ich mir dann auch viel mehr, dann habe ich viel mehr gelesen über die und bin halt da so reingetaucht.
2: Aber
0: die
2: hat eine, also ich muss euch da ein bisschen unterbrechen, weil ansonsten kommt der Chicken auch nicht mehr dran, der Arme. Super, voll cool.
1: Super Nummer, Pumpe Stimm, also schön arrangiert, schön gespielt. Also
3: wie viel Musik für mich? Ein bisschen viel Musik, Musik fast so. Cool.
2: Danke. Schön, danke. Das hat nur jeder sein selbst dazu gegeben. Ja. Ich will nur irgendwas dazu sagen, dass wir ein bisschen Zeit verlieren.
3: Wir lachen jetzt einmal eine halbe Stunde.
2: Genau. Nein, ich hab mich ja überhaupt nicht vorbereitet darauf. Ich habe kurz bevor Sie gekommen sind, haben wir dann schnell 2 Nummern ausgesucht. Und intuitiv natürlich, zuerst einmal, wenn man an früher denkt oder an Musik 1, muss ich quasi intuitiv zu Beatles greifen und da greife ich dann intuitiv zu dem Song, wo ich mir denke, wie kann man sowas schreiben, wie geht das und wie funktioniert das, wenn ich 4 Jahre vorher gerade einmal noch She Loves You oder was weiß ich was geschrieben habe und dann schreibe ich so einen Song und bin völlig hin und weg nach wie vor, wie das geht. Und es ist auch so Mörder produziert in der Zeit. Also wir hören jetzt Penny Lane.

0: Ja, das Schöne daran ist, dass man da auch noch hört, wie das aufgenommen worden ist. Ganz am Schluss hörst du, wie der Ringer noch die Hi-Hat zugemacht und was
1: Becken schäbert. Traum ist einfach die Trompeten, das ist einfach ein Wahnsinn. Das ist so wie der Stoffel von der Welt, Bruder. Das ist einfach.
0: Das stimmt, ja. Das so, und vor allem spielt die einen Ton, das eigentlich nicht spielen dürfen. Es ist da ein Ton dabei, der nicht in der Range von dieser Trompeten drinnen ist. Und der McCartney hat das sowieso geschrieben und wollte unbedingt, dass die diesen hohen Ton da schafft. Und der George Martin, der Produzent, hat gesagt: Ja, ich kenne eh einen, der kann das wahrscheinlich spielen. Okay. Und das Orgel ist das so. Der Mann ist ja, weiß nicht, wie der, ja, dann wächst die Musik bei den Ohren aus, sonst wie, der hat einfach, der singt ihm das Solo vor, ja, und sagt, ich will, dass du das so spürst, ja, wurscht.
1: Ja, steil.
0: Mein zweites Stück ist, und da ist mir dann eingefallen, es gibt schon auch wirklich coole Musik jetzt aus Österreich, und dann habe ich so ein bisschen nachgedacht, natürlich. Und dann ist mir eine Band eingefallen, die da auch im Kulturhof ihre Anfänge gefragt, also zumindest haben sie einen Proberaum da gehabt. Und die feiern gerade ihr 15-jähriges Bestehen, nämlich Bilderbuch. Und ich bin jetzt nicht der oberste Bilderbuch-Fan, aber wir hin und wieder, wenn wir auf Feiern oder sonst sind, dann darf ich dann mit den jungen Schmieder auch noch ein Bilderbuch mitspielen. Unter anderem auch dieses Stück, nämlich Mr. Refrigerator. Und ich finde die Band schon sehr, sehr lässig. Hops, hops, hops, hops, hops, ich muss aufpassen, dass man da.
2: Also ich finde bei der Bilderbuchnummer, bei dieser Maschinennummer, das ja. Geilste ist dieser Schrei, den also er da einbaut, den ja. Das ist ein Traum. Meine Frau, das ist einfach so cool. Aber ja.
0: Gefällt dir, gell?
2: Gefällt mir voll. Gefällt mir voll.
0: Ja, Bilderbuch Mr. Refrigerator.

0: Aus Zeitgründen stecken wir da jetzt aus. Weil wir haben nur mal 8 Minuten.
1: Check, ja. Wir müssen uns beeilen. Ich sage nicht recht viel, es ist eh wie bei euch auch. Ich habe jetzt, natürlich, es gibt x Nummern von gestern und von heute, die super sind, brauchen wir überhaupt nicht reden. Und ich habe auch wieder 2 Nummern genommen, wo ich einerseits 1989 Miss You Like Crazy von der Natalie Cole einfach gespielt, jazzig, schön Musik gemacht. Miss You Like Crazy. Und sie singt unglaublich.

0: Ja, außerdem liebe ich Modulationen, das ist einfach schön.
1: Geil.
0: Und ja, gut, das war die eine Nummer. Die zweite Nummer, die ich mir gebracht habe, finde ich grundsätzlich als neue 2020 zur Fußball-Euro in Auftrag gegeben. Martin Garrix und der Bono, Wahnsinns-Gesang für mich und die eine richtige Kraft hat. Und ich finde es nur lustig, dass da 7 Komponisten daran beteiligt sind. Dieser Houston, wie der heißt, der steht als erster da. Vielleicht hat der einfach sich gedacht, ich habe jetzt so viel Geld dafür gekriegt, da können wir uns gleich zu 7 ausstellen oder alle seine Freunde geholt. Was machen 7 Komponisten bei einer Nummer? Aber okay, vielleicht, weiß ich nicht, wurscht. Egal wie auch immer. Und hassen das kennt man eh. We are the people.

0: Müssen wir uns beim Polo entschuldigen, dass wir noch ein bisschen ausfinden.
1: Zu viel geredet.
0: Zu viel geredet.
2: Schaut Bono. Aber geile Lines einfach da drin.
1: Bono Messias.
2: Und das live gespielt mit einer dementsprechenden Band, das knallt einfach und das ist alles gespielt. Das
3: und die super. Minimalistischen Einwürfe von DJ. Das ist einfach immer diese, finde ich, trotzdem genial, die Einfälle.
2: Absolut, absolut.
3: Ja, wir wissen einfach zu oder zu wenig.
2: Wir sind
1: ja zu argumentiert.
2: Wir sind, wir sind vielleicht auch ein bisschen schon zu genau. Weil, ist ja wurscht. Eigentlich war es eh wurscht.
1: Nein, ist nicht wurscht. Es ist nie wurscht.
0: Naja, das war's wieder,
3: Damen und Herren. Schalten Sie wieder ein.
0: Ja, genau, bitte. Schalten Sie doch wieder ein. Und dann wirf mit einer Aufforderung, mit einer motivativen Aufforderung.
3: Sicher.
0: Vielen Dank fürs Zuhören. Ciao.
2: Bis zum nächsten Mal. Ciao. Autogrammstunden. Ciao.

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0: Herzlich willkommen zu einer neuen Ausgabe von Kompetent und Kritisch, unserem Podcast für Medienbildung. Ich bin Michael Diesenreiter, freue mich, dass ihr wieder mit dabei seid. Ja, heute geht es um die Frage, wie verändern digitale Technologien eigentlich unsere Kommunikation, unsere Öffentlichkeit und damit auch unsere Gesellschaft? Wie passen KI und die Macht großer Plattformkonzerne dazu? Gibt es möglicherweise auch Alternativen? Und ich freue mich ganz besonders, dass heute Felix Stalder zu Gast ist. Hallo Felix, grüß dich.
1: Hallo Michael.
0: Kompetent und kritisch, das ist ja der Podcast von Radio Froh und dem Forum Medienbildung. Wir sprechen über Medienbildung, über die digitale Gesellschaft und wir widmen uns der Frage, wie wir selbstbestimmt und kritisch mit Medien und Technologien umgehen können. Wir sind gerade im Studio von Radio Froh, im Haus der Stadtwerkstatt. Da ist gerade großes Festival, Ars Electronica Festival, Stadtwerkstatt 84. Gerade kommen wir von einer Demonstration gegen das Google Data Center in Kronsdorf. Und bevor wir tief in die Materie reingehen, möchte ich dich ein bisschen kennenlernen, Felix, und auch, dass unsere Hörer und Hörerinnen dich ein bisschen kennenlernen. Was verbindet dich beispielsweise hier mit der Stadtwerkstatt?
1: Mit der Stadtwerkstatt verbindet mich eigentlich eine alte Freundschaft über viele Projekte, die teilweise von Leuten gemacht wurden, die hier sehr aktiv sind, die teilweise hier stattgefunden haben, weil ich und dann auch mit Servus.at, dem unabhängigen Provider, der hier angesiedelt ist, weil ich auch schon lange mich mit Medieninfrastrukturen beschäftige, mit der Frage, welche Alternativen gibt es zu den großen kommerziellen Anbietern? Wie können wir Räume schaffen? Und das zwar sowohl physische Räume wie die Stadtwerkstatt als Gebäude und als Veranstaltungsort, aber eben auch digitale Räume, in denen wir selber die Regeln bestimmen können, in denen nicht alles nur darum geht, möglichst viel Profit herauszuholen, sondern wo die Qualität, die soziale Qualität der Begegnung und des Austausches im Zentrum steht.
0: Und warum war es dir ein Anliegen, heute bei der Demonstration eben gegen dieses Google Data Center dabei zu sein?
1: Weil diese riesigen Datencenter, die heute gebaut werden, die auf allen Dimensionen, was den Landverbrauch, was den Wasserverbrauch, was es den Energieverbrauch, was das Investitionsvolumen betrifft, einfach gigantisch sind. Und sie stehen für mich und für viele andere für den falschen Weg der Digitalisierung, ein Weg der Digitalisierung, der sich eigentlich am industriellen Paradigma des 19. Jahrhunderts orientiert, immer größer, immer schneller, immer mehr, ohne Rücksicht auf die Umwelt, sowohl im Allgemeinen, was das globale Klima betrifft, aber auch regional, lokal, was diese großen Datencenter machen mit den Orten, mit den Nachbarschaften, in denen sie gebaut werden.
0: Deine Rede trägt den Titel Eine andere KI ist möglich. Da hören wir auch nachher noch rein und gehen auf jeden Fall näher auf das Thema im Detail ein. Du bist Professor für digitale Kultur an der Zürcher Hochschule der Künste und ja, Autor diverser Bücher, unter anderem, das würde ich mal sagen, bekannteste ist Kultur der Digitalität, auch schon wieder 10 Jahre alt. Wenn ich da richtig liege, und du beschäftigst dich ja mit Algorithmen, mit Plattformen, mit digitalen Netzwerken unserer Kultur, generell Kommunikation und unsere gesellschaftlichen Machtverhältnisse. Du lebst in Wien, habe ich gerade erfahren. Wir sind jetzt hier in der Stadtwerkstatt, habe ich schon angesprochen, auch seit Jahrzehnten ein Ort für alternative Medien, für Netzkultur. Du hast Servus.at angesprochen. Eben die kritische Auseinandersetzung mit Technologie. Ja, und auch Radio Froh, freie Medien. Radio Froh ist auch hier in diesem Stadtwerkstatthaus beheimatet und auch daraus hervorgegangen. Wenn wir über Kultur der Digitalität sprechen und die veränderte Kommunikation, Kannst du uns ganz kurz erklären, was du damit meinst?
1: Die Grundidee dahinter ist, dass Medien nicht nur Transportkanäle sind, die feststehenden Content von A nach B sozusagen weiterleiten, sondern dass die Spezifika der Medien auch das prägen, was in ihnen und mit ihnen überhaupt passieren kann. Ein Gespräch am Radio ist anders als ein Gespräch am Fernsehen. Das hat andere Qualitäten, andere Möglichkeiten. Das ist nicht nochmal anders als ein in der Zeitung gedrucktes Interview. Das sind diese medienspezifischen Dinge, die eben weit darüber hinausgehen, nur einfach Inhalte zu transportieren, sondern sie bilden einen eigentlichen Möglichkeitsraum. Dinge, die man machen kann und Dinge, die man nicht machen kann. Dinge, die sozusagen einfach sind und Dinge, die schwierig sind. Und die Kultur der Digitalität ist jetzt die Frage, welche kulturellen Formen, welche Weltbezüge, welche Verhältnisse, welche Formen des Denkens und auch Formen des Handelns werden möglich durch die Allgegenwart der digitalen Medien. Das geht von einfachen Dingen, beispielsweise in dem Moment, wo wir alle Smartphones in der Hand haben, können wir viel einfacher uns schnell koordinieren. Man macht etwas ab, aber 10 Minuten vorher kommt die Textnachricht, ich bin eine halbe Stunde zu spät oder lassen Sie ihn woanders hingehen. Das zeigt, dass sozusagen die, also quasi wie wir uns treffen, wie wir sozusagen Abmachungen machen, sich aufgrund der Möglichkeiten, weil ich weiß, ich kann jemandem schnell eine Nachricht schicken und die Person kriegt die dann auch, das verändert sich dazu, wie wenn man das quasi mit anderen Medien sich koordinieren müsste. Und die Kultur der Digitalität sind jetzt Grundmuster, die dominant werden, die sozusagen allgegenwärtig werden, dadurch, dass ein Großteil unserer Kommunikation, ein Großteil, wie wir miteinander interagieren, wie wir uns koordinieren, aber auch wie wir etwas über die Welt erfahren, über digitale und über vernetzte Medien stattfindet.
0: Und was hat sich jetzt seit der Kultur der Digitalität 2016 vielleicht anders entwickelt, als du damals erwartet hast?
1: Als ich das zum ersten Mal aufgeschrieben habe, habe ich von 3 so grundlegenden Prozessen gesprochen. Mhm,
0: genau.
1: Der erste Prozess habe ich Referenzialität genannt. Das heißt, das ist so quasi diese Remix-Kultur. Wir nehmen Bestehendes, wir verändern es, wir lassen Dinge weg, wir fügen Neues hinzu. Aber es entsteht eigentlich ein Flickenteppich an Beziehungen, aus dem neue Bedeutung entsteht. Also die Collage ist quasi das analoge Vorbild dafür. Der zweite so quasi Grundstrang oder Grundmuster, das ich sozusagen herausgearbeitet habe, habe ich Gemeinschaftlichkeit genannt. Das heißt, immer mehr Leute sind in immer unterschiedlicheren Gemeinschaften unterwegs, um gemeinsam sich mit Themen zu beschäftigen, Fragen zu verhandeln, was ist das richtige Leben, was sollen wir tun, sollen wir Fleisch essen oder kein Fleisch essen, sollen wir noch fliegen oder sollen wir nicht mehr fliegen. All diese Dinge werden, gibt es eigentlich keinen gesellschaftlichen Konsens mehr, der sozusagen traditionell oder sozusagen von oben herab bestimmt ist, und immer mehr Leute sind beschäftigt in ihren eigenen Gemeinschaften darauf, Antworten zu finden. Das heißt, der Horizont, der so entsteht, ist mehr, als ich individuell machen könnte, aber er ist sozusagen auf bestimmte Gruppen jeweils fokussiert, die untereinander versuchen, Konsens zu finden, was das richtige Leben ist. Und der dritte Punkt, den ich erwähnt habe, habe ich Algorithmizität genannt. Das heißt, das dauernde Mitschreiben und Mitarbeiten von maschinischen Prozessen, die uns die Information vorsortieren, die uns überhaupt erlauben, mit diesen gigantischen Informationsmengen, die online vorhanden sind, umzugehen, die zu sortieren. Das Beispiel, das sozusagen damals im Zentrum stand, war etwa Google, die Suchmaschine, ganz traditionell, die uns die Milliarden von Webseiten auf 10 sozusagen Links reduziert und sagt, zu deiner Frage sind das die wichtigen. Und erst dann, wenn ich diese Vorsortierung vor mir habe, kann ich überhaupt anfangen zu sagen, wahrscheinlich ist der dritte dieser 10 der beste für mich. Und dann kann ich meine eigene sozusagen kritische Wahrnehmung überhaupt sozusagen zum Anschlag bringen. Aber was mir Google nicht anzeigt, das kann ich gar nicht wissen. Das heißt, wir haben dauernd maschinische Prozesse, algorithmische Prozesse, die sozusagen an dieser Weltwahrnehmung, aber auch an der Interaktion zwischen Menschen mit am Werk sind, sozusagen. Und als ich das zum ersten Mal versucht habe, in ein zusammenzustellen, war mein Eindruck, dass diese unterschiedlichen Ebenen oder die unterschiedlichen Dynamiken ungefähr gleich stark sind. Und was man jetzt in den letzten Jahren gesehen hat, ist, dass diese algorithmische Dimension immer stärker wird. Also immer mehr, das Mitschreiben dieser Maschinen an unserer Kommunikation, das schon ganz lang da war, nimmt immer stärkere Formen an. Und mit KI ist es ja nicht mehr nur ein Mitschreiben in Zwischenzeit, sondern sogar ein Überschreiben. Ich habe eine Vorstellung, einen Gedanke, ich prompte ihn. Und bevor ich die Antwort mir selber überlegen kann, mir selber, kriege ich schon was vorgesetzt. Und das überschreibt ein bisschen meine eigenen Ideen, kriege ich jetzt sozusagen schon die Antwort, bevor ich die Frage richtig weiß. Mhm. Und mit dieser Verschiebung sehen wir auch, dass Akteure, die jetzt eben diese algorithmische Ebene kontrollieren, das sind die großen Plattformen, die großen Tech-Konzerne, dass die in den letzten Jahren unglaublich stark an Macht gewonnen haben, immer dominanter auftreten, immer größer werden, immer mehr Profit machen, immer sozusagen politisch auch mächtiger werden. Und da sind wir dann wieder beim Datencenter in Kronstorf.

0: Früher war mal die Idee des Internet von Web, der Einzelne hat mehr Macht oder das, was früher klassischen Medien vorbehalten war, nämlich eben zu kommunizieren. Ich kann meine Meinung verbreiten. Dann war auch diese Hoffnung, durch viele gemeinnützige oder gemeinwohlorientierte Plattformen ändert sich generell unser Informationsgrad. Die letzten Jahre, du hast es gerade angesprochen, geht mir der Weg so hin Richtung einzelner Konzerne, die ganz, ganz viel Macht haben. Wie siehst du denn diese Verschiebung?
1: Wir sehen eine ganz klare Verschiebung weg von eben sozusagen der Kommunikationsfähigkeit des Einzelnen oder der Einzelnen. Wir sehen eine Verschiebung weg von diesen Gemeinschaften. Wikipedia ist ja ein gutes Beispiel einer solchen gemeinschaftlichen erstellten Ressource. Wir sehen, dass diese Dinge immer stärker sozusagen unter Druck geraten, ausgetrocknet werden und dementsprechend eben diese großen, sozusagen stark maschinischen, stark algorithmisch geprägten Players und sozusagen Plattformen und Technologien an Macht gewinnen. Das ist eine eindeutige Verschiebung da. Das hat ganz viele unterschiedliche Gründe. Das hat einerseits Gründe, dass die natürlich unglaublich viel Geld und sozusagen Brainpower in die Entwicklung ihrer Produkte stecken können, große Werbekampagnen rundherum machen können, aber auch durchaus ja benutzerfreundliche Produkte herstellen. Hat aber auch damit zu tun, dass immer mehr die Infrastruktur selbst so umgebaut wird, dass unabhängige Plattformen, unabhängige Player, unabhängige Technologieprovider, für die wird das immer schwieriger. Weil sozusagen diese großen Player ihre eigenen Standards entwickeln, ihre eigenen Mechanismen und die offenen Standards, die Idee, dass sozusagen über ein gemeinsames Protokoll alle mit allen kommunizieren können, die verliert immer mehr an Bedeutung. Das hat teilweise natürlich auch mit Security und Spam und anderen Dingen zu tun, aber es hat vor allem auch damit zu tun, dass die großen Player an dieser Form der Offenheit kein Interesse haben.
0: Aber müssen wir das so hinnehmen? Oder warum ist überhaupt so eine Öffentlichkeit entstanden, die jetzt ganz stark von ganz wenigen Konzernen geprägt wird?
1: Ich glaube, das war eine Kombination von einerseits Angeboten, die auf den ersten Blick sehr benutzerinnenfreundlich erschienen, ist einfach zu bedienen, ich habe alles, ich muss mich nicht drum kümmern. Es hat damit zu tun, dass auch auf einer politischen Ebene es nicht verstanden wurde, was für Abhängigkeiten da geschaffen werden. Wir sehen das jetzt, wenn die amerikanische Regierung beispielsweise beschließt, die ganzen Infrastrukturen des Internationalen Gerichtshofs einfach abzudrehen, dann ist von einem Moment auf den anderen deine E-Mail weg. Weil Microsoft den angewiesen wurde, für die Outlook zu sperren und die halt voll davon abhängig waren. Also ich glaube, das war eine, jetzt von Europa aus gesehen, die Idee, ja, die Amerikaner, die amerikanischen Konzerne, die stellen die Infrastruktur bereit und wir jetzt als Europäische Union, wir regulieren dann drüber. Mhm. Und das hat sich jetzt herausgestellt, das geht eigentlich nicht, dass sozusagen die Kontrolle über die physischen Switches und die Datencenter und die Protokolle und die Software, dass die halt so mächtig ist, dass Regulierung oben drüber sehr schwierig ist, weil sozusagen das war eines der Demo-Schilder heute, die Infrastruktur selber eben nicht neutral ist, sondern politisch ist. Und da entsteht, glaube ich, ein sehr langsames und schmerzhaftes Aufwachen, dass man sich da jetzt wieder von Europa aus gedacht, in sehr große Abhängigkeiten begeben hat, dass vielleicht die amerikanischen Infrastrukturprovider nicht ganz so neutral sind, wie man das lange gedacht hat oder sich hat glauben machen wollen. Und dass jetzt doch auch institutionell, politisch gewisse sozusagen Bewegungen und Anstrengungen unternommen werden, aus diesen Abhängigkeiten sich wieder zu entfernen. Aber das ist ein langer, schwieriger Weg, weil diese Abhängigkeiten sehr, sehr tief sind. Und bei vielen Dingen gibt es nur sehr beschränkte Alternativen. Also beispielsweise die ganze Mobilwelt, Telefone, da gibt es 99,9% des Marktes ist entweder Google oder Apple.
0: Dann sage ich jetzt aber einfach mal ganz plakativ, wenn Google das Datacenter hier in Kronsdorf in Oberösterreich auf die grüne Wiese steht, ja, dann haben wir ja doch eh die Kontrolle, dann haben wir ja die Möglichkeit zu regulieren.
1: Genau, das ist ein bisschen die Hoffnung, dass das auch ein Bekenntnis zum Standort Europa, zum Standort Österreich, zum Standort Oberösterreich ist und dass man damit so etwas wie digitale Souveränität wieder zurückgewinnt. Das ist sozusagen das, was auf Festtagsreden dann auch sozusagen verkündet wird, ist aber bei näherer Betrachtung überhaupt nicht so. Es gibt in den USA den sogenannten Cloud Act. Das ist ein Gesetz der amerikanischen Regierung, die alle in Amerika ansässigen Unternehmen verpflichtet, Zugang auf ihre Daten der amerikanischen Regierung, Zugang auf die Daten zu liefern, egal wo sie sind. Also ob das jetzt in Kronsdorf, das Datencenter steht, oder in Dubai, oder in Texas, oder in Buenos Aires. Das ist alles immer unter der Jurisdiktion der USA. Selbstverständlich ist es im Grunde natürlich auch unter der Jurisdiktion von Europa, oder von Österreich, weil es ja hier steht. Aber die Prozesse, die in diesen Datencentern ablaufen, die sind so intransparent, dass hier von außen ohne Zugriff sozusagen auf die inneren sozusagen Parameter einer solchen Anlage, dass da von außen zu regulieren sehr, sehr schwierig ist. Wir wissen nicht, was in diesem Datencenter verarbeitet wird. Es ist nicht so, dass quasi ein Datencenter in Oberösterreich primär Oberösterreich oder Österreich oder sozusagen Zentraleuropa bedient, sondern da kann sehr schnell umgeschaltet werden, wenn ein Rechenzentrum in Dubai ausfällt, weil es bombardiert wurde, aber militärische Anwendungen für einen Krieg im Nahen Osten gerechnet werden, dann können die sofort auf ein freies Datencenter, zum Beispiel hier, transferiert werden oder auch nach Texas oder auch sonst irgendwo. Weil im Unterschied zu vielen Anwendungen, etwa im Gaming-Bereich, ist sozusagen die physische Lokalisation eines solchen Datencenters ist relativ egal. Weil das Verhältnis zwischen Verzögerung durch Datenübertragung zu Verzögerung durch Rechenprozesse der KI selber so ungleich sind, dass die paar Millisekunden, die durch vielleicht eine größere Distanz entstehen, zu den paar Sekunden oder auch paar Minuten, die die KI braucht, um zu rechnen, dass das in keinem Verhältnis zueinander steht. Also es ist nicht so, dass das eine regional spezifische Infrastruktur ist, sondern das ist quasi globale Redundanz, wo Sie Applikationen hin und her shiften können, wie Sie das wollen. Das heißt, dass der lokalen oder österreichischen IT-Industrie bringt es überhaupt nichts, dass kein Standortvorteil, dass jetzt ein Datencenter in der Nähe ist.
0: Okay, das heißt, wir wissen nicht, was dort für Prozesse ablaufen, was für Daten dort überhaupt gespeichert wird und ob das quasi auch ja, zum Beispiel von regionalen Unternehmen beispielsweise nutzbar wäre, diese Rechenleistung. Hören wir mal in deine Rede rein, die du jetzt auch zum ersten Mal hören wirst. Klingt paradox, ist aber so, wir reden gleich noch drüber.
2: Ein Datencenter der Zukunft ist Teil der Energiewende. Es produziert seine eigene saubere Energie lokal. Es stellt Batteriespeicher zur Verfügung, um die regionalen Netze zu stabilisieren. Ein Datencenter der Zukunft wird nicht auf der grünen Wiese stehen, sondern in den Städten und den Fabriken, wo die Daten anfallen und wo die Abwärme nicht in die Umwelt gepumpt wird, sondern genutzt werden kann, um fossile Energien anderswo zu ersetzen. Ein Datencenter der Zukunft steht unter unserer Kontrolle und nicht unter dem US-amerikanischen Cloud Act. Ein Datencenter der Zukunft ist dann intelligent, wenn es weiß, dass Rechenleistung eine endliche Ressource ist und für die wirklichen Probleme einsetzt und nicht dafür, die Demokratie unter KI-Slop zu begraben. Und ein Datencenter der Zukunft muss sich nicht hinter Geheimhaltung verstecken, sondern ist Teil offener demokratischer Prozesse. Deshalb nein zu Kronsdorf, weil eine andere zukunftsfähige Digitalisierung ist möglich.
0: Ja, der Zug hatte Verspätung, darum hat ein Kollege diese Rede für dich gesprochen, aber das tat, glaube ich, der Bedeutung dessen keinen Abbruch. Ja, eine andere KI ist möglich. Welche KI bräuchten wir denn aus deiner Sicht? Oder bräuchten wir eh gar keine?
1: KI ist so ein breiter Begriff.
0: Ja, okay. Machen wir es konkret. Generativer KI, ja. Die jetzt gerade sozusagen genau. In den letzten Jahren so populär geworden ist.
1: Ich bin kein grundsätzlicher Gegner von auch generativer KI. Es gibt sehr gute Anwendungen, beispielsweise in Transkription, in Übersetzungen, in sozusagen Editieren, auch durchaus im Schreiben von Code und anderen Dingen. Ist das tatsächlich eine potenziell nützliche Technologie? Es ist aber eine unglaublich aufwendige Technologie. Wir sehen das eben an der Größe der Datencenter, wir sehen das an sozusagen den Kosten, die jetzt heute noch versteckt sind, weil sie noch als Investitionen sozusagen abgeschrieben werden. Aber es ist eben nicht etwas, das magisch irgendwie aus der Box rauskommt, sondern über große Infrastrukturen gemacht wird. Und deshalb ist es wichtig zu verstehen, dass auch Rechenleistung eben eine endliche Ressource ist, die wir nicht für alles und jedes dauernd brauchen sollten, sondern etwas ist, das wir uns überlegen sollen, ist sozusagen der Aufwand, den wir betreiben, um jetzt so etwas rechnen zu lassen, steht es im Verhältnis zum Ertrag dessen, was wir daraus bekommen. Und das steht im Moment in absolut keinem Verhältnis. Es wird überall als so quasi kommerzielle Strategien KI reingepumpt. Es wird für Dinge benutzt, beispielsweise für die ganze Bildgenerierung. Da ist 99% allen Bildern, die da rauskommen, sind Schrott. Sind Klischees, sind voll Vorurteile und so weiter und so fort. Das heißt, es ist notwendig, hier ein Verständnis zu entwickeln. Was wollen wir eigentlich? Die bessere Klimamodelle zu berechnen, bessere Materialforschung betreiben zu können. Das sind alles Dinge, die eigentlich gesellschaftlich nützlich sind. Und für das brauchen wir auch eine gewisse Infrastruktur. Aber es ist, diese Infrastruktur kommt zu einem Preis. Und wir müssen uns genau überlegen, wann ist dieser Preis gerechtfertigt und wann ist das eben nicht. Es ist nicht gerechtfertigt, wenn diese Infrastruktur zu den drängendsten Problemen, die wir haben, beispielsweise die Energiewende, die nochmal zurückwirft. Sondern sie müssten eigentlich beitragen. Und das war auch so ein bisschen die Idee dieser Rede, zu sagen, es geht nicht darum, Google ist die Zukunft und die GegnerInnen sind die Vergangenheit. Das ist zu einfach und das spielt zu fest dann auch Google und diesen Akteuren in die Hände. Sondern es geht tatsächlich darum, können wir eine Infrastruktur herstellen, die uns hilft, die Probleme, die wir haben, die wir jetzt diesen Sommer alle sehr, sehr, sehr deutlich gesehen haben, tatsächlich zu lösen? Oder bauen wir weiter an Strukturen, die diese Probleme über Jahrzehnte noch schlimmer machen werden? Weil egal, ein Datencenter der Größe dessen, was Google jetzt da in Grunsdorf plant, das würde fünfmal so viel Energie verbrauchen, wie die Windkraft in den letzten 20 Jahren installiert wurde. Also all die Auseinandersetzungen um neue Windkraftanlagen, die sind einfach für nichts, wenn wir jetzt nochmal so einen riesen sozusagen Nutzer dranhängen. Und dann kann so ein Datencenter schon vielleicht mit grünem Strom betrieben werden, aber das Problem ist, der fehlt dann halt irgendwo anders. Und deshalb müssen wir diese Infrastrukturen viel ganzheitlicher denken. Eben, woher kommt die Energie, wie kann man die Energie vor Ort lokal grün produzieren, wie kann man eben die Abwärme in lokale Energienetze wieder zurückspeichern. Und das bedeutet vielleicht, dass sie dann kleiner werden. Dass es eben nicht so riesig konzentriert an einem Ort ist, dass es viel stärker in diese ganzen Planungsprozesse von Fernwärme, von Abwärme, von Wassermanagement mit eingebaut wird und halt sich überlegt wird, was können wir und was wollen wir unter den gegebenen Umständen und den sozusagen Limitierungen, die wir haben aufgrund der natürlichen Ressourcen, auf die wir angewiesen sind. Was wollen wir wirklich? Und lohnt es sich für uns jetzt, all unsere Ressourcen in etwas zu stecken, wo unglaublich viel Schrott rauskommt, unglaublich viel auch Demokratie-Schädigendes, weil die sozusagen Diskussionskanäle, in denen Fragen verhandelt werden können, geflutet werden mit minderwertigen Beiträgen, ist das ein guter Einsatz dieser Mittel? Und ich glaube, es ist nicht schwierig zu entscheiden, dass das kein guter Einsatz ist.

0: Ordnung.
1: Trotzdem wird uns die generative KI wohl noch weiter beschäftigen und auch intensiver noch beschäftigen. Jetzt heißt es auch immer, naja, da müsse halt Europa in puncto KI technologisch aufholen. Als Beispiel wird auch Mistral zum Beispiel genannt, sozusagen eine der wenigen europäischen Alternativen, was Large Language Models, was so Chatbots und generative KI betrifft. Das heißt, ist das hauptsächlich eine Frage von Innovation und Wettbewerbsfähigkeit?
0: Es ist auch eine Frage von Innovation und Wettbewerbsfähigkeit. Es ist sicher besser, Modelle zu haben, die eben unter europäischer Regulierung laufen und nicht sozusagen als amerikanische Exklaven nur in Europa stationiert sind. Aber es geht noch darüber hinaus. Es ist eine Frage sozusagen auch des Modells. Wollen wir das Modell Facebook, das eine zentrale Einheit kontrolliert sozusagen alles und kann nach wie auch immer eigenem Gutdünken die Kommunikationsbedingungen ändern? Oder wollen wir etwas, das viel dezentraler, viel verteilter ist, das sich eher an einem Modell E-Mail oder so orientiert, wo eben viele unabhängige sozusagen Provider miteinander kommunizieren können? Das heißt, die Innovation ist jetzt nicht nur, wir müssen auch so groß werden wie die anderen und wir müssen deren Modell kopieren, das ist hier keine wirkliche Innovation, sondern tatsächlich fragen, welche Strukturen sind Europa, sind uns angemessen, sind der Vielfalt angemessen, der Vielsprachigkeit angemessen, der unglaublichen regionalen Diversität, die in Europa ist. Und da kommt man dann vielleicht zum Schluss, dass es eben vielleicht andere Strukturen gibt. Also wäre uns nur ein bisschen geholfen, wenn wir sozusagen ein europäisches Facebook hätten. Wäre besser, aber nicht viel besser. Aber es ist natürlich viel interessanter, sagen, nein, eigentlich als Europa wollen wir fördern, durch Nutzung, aber auch finanziell fördern, dezentrale Strukturen, wie beispielsweise das ja im Fediverse entwickelt wird, aber halt nur mit sehr wenig Geld, mit sehr wenig Unterstützung und entsprechend auch sind diese Dinge kleiner. Aber das ist ein politischer Entscheid. Wollen wir sozusagen das Modell Großindustrie oder wollen wir das Modell Klein- und Mittelbetriebe?
1: Jetzt musst du mich und die Hörer und Hörerinnen abholen. Was ist ein Fediverse?
0: Genau. Das Fediverse, das ist ein quasi Kunstwort, das heißt, das zusammengezogen ist von

0: föderiert und Universum, also ein Universum föderierter Einheiten. Und das heißt, jede dieser Einheiten wird sozusagen nach eigenen sozusagen Maßstäben betrieben. Die können aber miteinander interagieren. Ich habe E-Mail erwähnt. Es ist kein Problem, heute von Gmail zu Outlook eine E-Mail zu schicken. Es ist aber unmöglich, eine Nachricht von Instagram auf TikTok zu schicken. Weil das eine sind eben offene, föderierte Protokolle und Strukturen, die erlauben, unabhängigen Einheiten zu kommunizieren. Und das andere sind sogenannte Walled Gardens, also geschlossene Einheiten mit hohen Mauern, dass man intern zwar kommunizieren kann, aber man kann kaum raus kommunizieren.
1: Okay, das ist sehr anschaulich. Genau, klar. Insta ist eine eigene Plattform, ich kann nur mich innerhalb dieser Plattform bewegen. Und dann haben wir ja noch auch das, dass zum Meta zum Beispiel, zum Konzern auch wieder ganz, ganz viele ja, verschiedene unterschiedliche Kommunikationsplattformen, Kanäle und so weiter dazu gehört. Wenn wir uns ein bisschen reinschauen in den Bildungsbereich, da ist es ja eigentlich auch so. Es gibt über WhatsApp-Gruppen wird irgendwie kommuniziert, über Microsoft Teams werden online Konferenzen abgehalten etc. Also was hieße dein Modell, das du uns jetzt erklärt hast, im Bildungsbereich? Wo könnte man da ansetzen?
0: Also ich glaube auch im Bildungsbereich, und das ist ja auch seit der, also in der Pandemie und danach sehr stark geschehen, ist die Frage, welche Prozesse will man sinnvollerweise digitalisieren und halt auch über Plattformen vermitteln und welche leben von der genuinen Kopräsenz der Lehrenden und Lernenden. Und das ist eine Abwägungs- und eine Balance, die in verschiedenen Kontexten ein bisschen unterschiedlich ausfallen kann, aber grundsätzlich hat es immer diese beiden Elemente, also physische Kopräsenz, gemeinsam in einem Raum, an einer Zeit, in einem Moment etwas zu machen und Dinge aber auch eben verteilt, asynchron oder ähnliches. Das ist sozusagen, wie man diese beiden Dinge zueinander stellt, ist sehr kontextabhängig. Das ist für Volksschulen sicher anders als für höhere Bildung. Es ist anders sozusagen je nach Fach oder Aufgabe. Das ist das eine. Das andere ist die Frage, über welche Infrastrukturen das macht. Also in der Pandemie war ganz viel Handlungsbedarf, ganz schnell. Es musste sofort irgendwie eine Infrastruktur, sozusagen dieses Ausfall der physischen Kopräsenz während der Lockdowns auffangen. Und man hat einfach die großen kommerziellen Anbieter eingekauft. Du hast Microsoft Teams erwähnt.
1: Ja, war jetzt nur ein Beispiel, weil das genau. Halt omnipräsent ist.
0: Genau, quasi. Genau. Das ist vor allem im Bildungsbereich haben die sich sehr, sehr stark durchgesetzt. Aber für alles, was es dort gibt, Videokonferenzen, die ganzen Messaging-Boards, geteilte Verzeichnisse für Lehrunterlagen und so weiter und so fort, gibt es absolut freie Alternativen. Und was mich immer so beelendet, ist, diese freien Alternativen sind oft nicht so poliert, sind oft nicht so gut ausgearbeitet. Aber mit all dem Geld, das jetzt wir hier an öffentlichen Institutionen, in Schulen, in Universitäten, in Behörden, in Museen und so weiter in diese kommerziellen Infrastrukturen investiert hätten, wenn dieses Geld sozusagen den Ausbau der Alternativen geflossen wären, dann wären die heute gleich gut. Sie wären eben tatsächlich datenschutzkompatibel. Es würden nicht alle Daten in die USA wandern. Wir könnten darüber entscheiden, für welche Daten sozusagen Trainingsmaterial für KI werden können und welche nicht. Das sind alles Dinge, die wir heute nicht entscheiden können. Wir müssen den Versprechen der Plattformanbieter vertrauen, wenn sie sagen, ja, wir respektieren die Privatsphäre, aber wir wissen in der Vergangenheit, dass die sehr immer wieder gebrochen wurden, diese Versprechen, und es gibt einen unglaublichen Druck aufgrund der kompetitiven Situation, immer neue Datenquellen zu erschließen. Das heißt, wie sicher wir sein können, dass die Versprechen, falls sie heute gelten, morgen noch gelten, das wissen wir einfach nicht. Und wenn sie gebrochen werden, dann haben wir keine Möglichkeit, das auch festzustellen, was natürlich die Hürde, sie zu brechen, senkt. Und das sind aber alles auch politische Entscheidungen. Diese kann man nicht dem einzelnen Lehrer oder der einzelnen Schuldirektorin überlassen, weil die sind mit pragmatischen Problemen kurzfristig und sofort beschäftigt. Aber das sind politische Entscheide, die man sagt, wir wollen eigentlich angepasste Lösungen für das, was wir brauchen, und nicht einfach irgendwie, was halt gerade der Markt hergibt.
1: Aber was vielleicht möglich wäre im Bereich der Medienbildung, ist ja da auch durchaus vielleicht auch darauf hinzuweisen oder vielleicht einfach mal auch im Unterricht was anderes auszuprobieren oder so. Oder vielleicht hast du da Ideen auch im Bereich KI, weil dass man jetzt das Ganze aussparen, weil es kritische Bereiche ist, kann ja jetzt in Bezug auf Medienbildung nicht der richtige Ansatz sein.
0: Nein, absolut nicht. Ich glaube, es braucht immer beides. Es braucht einerseits ein kritisches Bewusstsein der Tools, die man benutzt, und für die es auch möglicherweise wenig Alternativen gibt, die ja jetzt nicht einfach nur, also es gibt ja einen Grund, warum die Leute diese Tools benutzen, weil sie ja auch etwas können.
1: Süchtig machen zum Beispiel.
0: Süchtig machen. Es ist natürlich etwas, aber WhatsApp beispielsweise als ein Messaging-Dienst ist tatsächlich im Alltag nützlich, oder?
1: Ja, klar. Also
0: die Leute sind ja nicht blöd, wenn sie diese Dinge benutzen. Aber sie haben halt, man will etwas, das nützlich ist, und kriegt dazu, also quasi in einem Paket, noch ganz viele Dinge, die man eigentlich lieber nicht will, aber die man nicht ablehnen kann, weil es ein Paket ist. Also ich will das Tool benutzen, das alle benutzen, um zu kommunizieren, weil ich will ja mit denen kommunizieren, aber dafür verschwinden alle meine Daten an Facebook. Das ist ein sehr schlechter, sozusagen ein sehr schlechtes Paket, aber pragmatisch verstehe ich jeden, der das Paket nimmt. Und also das eine ist sozusagen ein kritisches Bewusstsein zu haben, für was ich diese Tools benutzen kann und für was ich sie vielleicht auch nicht benutzen kann oder sollte. Das geht auch für kommerzielle KI. An welchem Punkt hilft mir ein Chatbot und an welchem Punkt behindert er mich? Ich versuche meinen Studierenden immer zu sagen, benutzt die KI so spät wie möglich. Also zuerst überlegt euch, was ihr wollt. Versucht vielleicht in irgendeiner Weise zu skizzieren, visuell oder in Text, was es eigentlich ist, was ihr wollt. Damit man nicht nachher auf so diese Schiene kommt, dass man dort landet, wo es für die KI einfach ist. Weil die führt einem dorthin, wo sie selber gut ist. Also und unter der Hand verändert sich die eigene Idee. Das heißt, und dann natürlich eben, warum, also ein Verständnis dafür, warum gewisse Dinge immer gleich aussehen, warum das so eingemittet wird, wieso diese Klischees so verstärkt werden. Das ist das eine, also ein kritisches Bewusstsein. Wann, wie kann ich so diese Tools anwenden? Und dann auch Experimente mit anderen Tools, also mit unabhängigen Tools, mit Open-Source-Software. Das Problem dort ist halt oft, dass die anders strukturiert sind. Und da ist, wenn wir jetzt quasi unter ein Programm gelernt haben, dann anders zu benutzen, das im Grunde dasselbe macht, aber halt anders strukturiert ist, das ist ein großer Lernaufwand. Und den macht man allein oft ungern. Das heißt, es ist auch wieder ein Problem, dass sozusagen man kollektiv lösen müsste, sozusagen auf der Ebene der Institution oder auf der Ebene der sozusagen nationalen Gesetzgebung.
1: Mhm. Du hast gesagt, eine andere KI wäre möglich, es bräuchte nicht nur jetzt in Bezug auf KI gesehen, dezentralere Strukturen. Ja, zum Beispiel hier im Haus haben wir Servus.at. Das wäre aus meiner Sicht zumindest so eine dezentrale Struktur und vor allem auch gemeinnützig, nicht mit einer Gewinnabsicht. Wir hier bei Radio Froh wissen, was mit unseren Daten sozusagen passiert, weil die sind zwei Zimmer weiter, quasi im hauseigenen Serverraum und da ist der CBA-Server und alles andere auch. Das heißt, bräuchte es einfach auch mehr solcher dezentraler Strukturen?
0: Es bräuchte mehr solcher Strukturen und auch mehr Bewusstsein, diese Strukturen zu benutzen und zu finanzieren.
1: Mhm. Finanzieren ist natürlich immer ein großes Problem.
0: Finanzieren ist immer ein großes Problem, aber eben deshalb habe ich das Beispiel genannt, all die Beträge und die Lizenzgebühren, die die Schulen und die Universitäten jetzt ausgeben. Wenn die gemeinsam in die Entwicklung guter alternativer Tools geflossen wäre, könnte das jetzt jedes universitäre Rechenzentrum selber verwalten, selber aufsetzen. Weil das Wissen und die Infrastruktur gerade an solchen Universitäten und anderen Institutionen ist im Grunde ja da. Nur fließt halt alles Geld und alles Know-how in diese großen Plattformen. Und das wäre ein sozusagen politischer Entscheid, wenn man sagt, ja, jetzt ist sozusagen Pandemie, das ist eine Notsituation, wir werden jetzt ein Jahr lang diese kommerziellen Dienstleistungen benutzen, aber wir werden sozusagen die Lizenzgebühren des nächsten, des übernächsten Jahres, die poolen wir, um uns eine Alternative zu erschaffen. Das wäre technisch absolut möglich. Das ist ein politischer, institutioneller Entscheid, der sozusagen nur ungern getroffen wird.
1: Zum Abschluss, Felix, würde mich jetzt noch interessieren, was würdest du denn den klassischen Medien raten? Was müssten Medien machen? Und vor allem hier wir als freies Medium. Wir bedienen uns ja genauso den Kommunikationsformen der großen Plattformen, sind auf Instagram zum Beispiel jetzt nur und setzen da auch sehr viel Ressourcen, Geld, Energie und so weiter ein. Oder gibt es irgendwie auch gerade für uns kleine, nicht kommerzielle Medien irgendwie auch alternative digitale Öffentlichkeiten vielleicht, die wir herstellen können? Wir wollen ja trotzdem gehört werden zum Beispiel auch. Wir wollen relevant sein. Ja. Das ist irgendwie oft ein Dilemma. So sehe ich das zumindest.
0: Ja, das ist ein gewisses Dilemma, aber ich glaube, da gibt es schon Möglichkeiten des Umgangs und du hast gerade erwähnt, dass sozusagen das Radioarchiv, das sitzt hier. Mhm. Das heißt, ihr behaltet die Kontrolle über das sozusagen Kernprodukt von euch und benutzt die sozialen Medien, um zu kommunizieren, um Leuten Zugang zu liefern. Aber wenn jetzt Instagram euren Account sperrt, dann verliert ihr nicht euer Archiv. Weil ihr sagt, langfristige Strukturen sind bei uns und sozusagen kurzfristige Kommunikation, die findet halt dort statt, wo die Leute sind. Das ist absolut legitim. Als Armin Wolf, der bekannte Fernsehjournalist, vor ein paar Jahren auch aus Facebook sich verabschiedet hat, hat er auch gesagt, ich mache meinen eigenen Blog. Ich poste jeweils ein Teil davon auf Facebook. Die Diskussion, die kann dann 24 Stunden oder 48 Stunden oder wie lange immer rennen auf Facebook, weil die haben eine gute Infrastruktur, aber nachher wird sie gelöscht. Und was übrig bleibt, ist sein Text auf seinem Blog. Weil er sagt, so eine Diskussion zu moderieren auf meinem eigenen Blog wäre viel zu aufwendig. Für das ist Facebook gut, da sind die Leute, das können die, das so. Aber ich lösche es, weil es für mich nur ein kurzfristiger Moment des Gespräches ist und nicht ein eigenes Archiv.
1: Mhm. Wobei das, was auf Facebook passiert, ist eh oft schon ziemlich grauslich.
0: Das ist eh schon ziemlich grauslich und deshalb ist auch gut, das nach 24 Stunden wieder zu löschen.
1: Also wir merken es im Vergleich zu früher, sobald wir über die Pride berichten und da eigentlich positiv berichten, plötzlich schwappen irgendwie, ja, 100 Hasskommentierer kommen in unsere Bubble rein und müssen jetzt den Beitrag kommentieren, obwohl sie jetzt lokal mit Linz Pride oder sowas gar nichts zu tun haben. Und auch, ich finde es gut zum Beispiel, dass der ORF Salzburg das veröffentlicht hat. Sie haben über die Pride in Salzburg letztes Wochenende berichtet in einem Beitrag und ORF-Lokalstudios sind jetzt nicht progressiv wie jetzt vielleicht wir und sie haben berichtet über queere Schublattler und was auch immer, aber sie haben halt einen Bericht drüber gemacht und sie haben dann einen Nachbericht veröffentlicht, dass sie von 1400 Kommentaren 1100 löschen mussten und zahlreiche Kommentare eben auch an den Staatsschutz und so weitergeben mussten. Ja, also das, was da gerade irgendwie mit diesen Bubbles passiert, das ja, lässt uns als klassische Medien sozusagen auch nicht kalt oder keine Ahnung, wie
0: natürlich
1: ich das
0: nicht. Das ist Teil auch einer Verschiebung des öffentlichen Diskurses, dessen, was sagbar ist, das niemand kalt lassen kann.
1: Genau, das befeuert vielleicht die Ideen, solche Plattformen halt zukünftig nicht mehr zu nutzen.
0: Absolut.
1: Mhm. Ja, Felix, ich danke dir recht herzlich für deinen Besuch im Studio. Ich habe mir noch ganz viele Fragen vorbereitet und habe das Gefühl, wir könnten da auch noch ewig drüber weiter diskutieren. Ich hoffe, es hat dir genauso viel Spaß gemacht wie mir.
0: Ja, hat mir viel Spaß gemacht. Danke für die Einladung.
1: Ja, sehr gerne. Das war Kompetent und Kritisch, die heutige Ausgabe unseres Podcasts für Medienbildung. Informationen zur Sendung gibt's wie immer ja, auf unserer Website fro.at und beim nächsten Mal ist dann wieder mein Kollege Simon Moser dran vom Forum Medienbildung. Mein Name ist Michael Diesenreiter. Ich freue mich, wenn ihr auch die nächste Folge nicht verpasst und mit uns ja, mitsprecht, mitdiskutiert, mit dabei seid.
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3: Herzlich willkommen zum Infomagazin Frohsinn, begrüßt Sie Marina Wetzelmeier. Wie können sich migrantische Communities vernetzen und sich gegenseitig stärken, gerade wenn rechtspopulistische und rechtsextreme Strömungen dazu gewinnen? Welche Aktionen können sie setzen, Haltung zeigen, sich antirassistisch engagieren? Und wie gehen sie mit unterschiedlichen Positionen innerhalb der Communities um? Darüber habe ich mit dem Journalisten Simon Inou gesprochen. Das Interview hat auf der Veranstaltung Common Diversities – Kulturen in Bewegung in Wien stattgefunden. Ein eineinhalbtägiges Kulturfestival, das die kreativen und kulturellen Beiträge asiatischer und anderer migrantischen Communities in Österreich sichtbar macht. Dazu eingeladen hat der Verein Centro, Zentrum für österreichische und philippinische Kultur und Sprache.

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2: Ich habe vor einigen Jahren bei Radio Froh im Freien Rundfunk Oberösterreich einen Podcast gestartet, Gekommen, um zu bleiben. Ich habe mir nämlich oft die Frage gestellt, was passiert eigentlich mit den Menschen, wenn sie migrieren, wenn sie über die Grenze kommen, ankommen, sich ein Leben aufbauen, was passiert denn dann eigentlich mit dem Leben, das sie davor hatten? Also mit den Erfahrungen, mit den Kompetenzen, mit dem Wissen, das sie haben. Wie wird das hier überhaupt wahrgenommen? Also das habe ich ganz stark immer in Bezug auf meine Mama gesehen. Sie hat Psychologie studiert in Manila. Und ich glaube, von ihren weißen österreichischen Freundinnen, die sie hier hat, weiß das niemand. Und ich interessiere mich für die Geschichten von Menschen natürlich und dieser Podcast ist eine gute Gelegenheit, Menschen einzuladen und über ihre Migrationserfahrungen zu sprechen. Aber wir thematisieren auch immer aktuelle gesellschaftspolitische Themen. Ja, es ist quasi so ein Puzzle aus verschiedenen Porträts und Lebensrealitäten. Und was für mich da immer sehr interessant war, dass man die Gemeinsamkeiten auch sieht, also die Common Diversities, das passend zu diesem Festival, gerade wenn ich mit Menschen spreche aus der zweiten Generation, auch aus anderen Communities. Also da sind wir oft sehr froh, wenn wir entdecken gemeinsam in dem Gespräch, ja, welche Erfahrungen wir eigentlich teilen. Simon Inou, wir hatten ja schon ein paar Gespräche miteinander.
3: Das stimmt.
2: Du bist Journalist, du bist auch Aktivist. Das gefällt mir besonders gut, dass du Journalismus und Aktivismus nicht trennst, wie es sonst so üblich ist in der Medienbranche. Du hast in Österreich Erfahrungen in verschiedenen Medien, hast selbst Formate auch gegründet, unter anderem Black Austria Info. Du hast die Antirassismus-Tage in Österreich ins Leben gerufen und dazu gehört auch eine Antirassismus-Messe, die im März stattfindet. Dieses Jahr war es zum dritten Mal und ein Schwerpunkt lag auf anti-asiatischem Rassismus. Das ist auch der Anlass, warum es zur Zusammenarbeit zwischen Centro und dir vor allem und den Antirassismus-Tagen gekommen ist. Also Centro hat da das Buch vorgestellt, Common Diversities 2. Einige Vereine wie das Hallo-Hallo-Netzwerk und Rambag hatten auch einen Stand und konnten da ihre Arbeit präsentieren. Und im Gegenzug dazu bist jetzt du hier eingeladen.
3: Dankeschön.
2: Mich würde interessieren, wie wichtig es denn für dich ist, dass sich Communities übergreifend vernetzen. Man kennt ja das schon auch von Vereinen, von migrantischen Vereinen, dass man dann eher vielleicht community-intern Angebote macht und weniger Vernetzungsarbeit nach außen leistet. Warum ist es für dich aber wichtig?
3: Noch einmal vielen Dank für die Einladung, hier zu sein. Ich schätze immer solche Initiativen, weil ich glaube, nur wenn wir zusammenkommen, sind wir stärker. Warum communityübergreifende Arbeit wichtig ist? Ich sage, wir sind im Zuge des Kolonialismus, sind wir in den verschiedenen Kontinenten. Ich meine jetzt, ich komme aus Kamerun und wir sind immer daran gewöhnt, dass die Kolonialmacht uns immer in Ethnien geteilt hat. Das heißt, es war extrem schwierig, zusammenzukommen, um etwas Stärkeres aufzubauen. Und wenn wir im Ausland sind, zum Beispiel, wie ich nach Österreich kam, war klarerweise die Nationalität. Ich komme aus Kamerun und in Österreich plötzlich habe ich festgestellt, dass Kamerun eigentlich fast abwesend war. Für mich war das sehr, sehr wichtig, weil aufgrund der Tatsache, dass der ganze afrikanische Kontinent außer Äthiopien und vielleicht Sierra Leone kolonisiert worden sind, war das für mich jetzt als Kameruner in Österreich sofort zu merken, Kamerun ist so klein, ich muss unbedingt panafrikanisch agieren. Und Panafrikanismus war oder ist eine politische Ideologie, eine politische Richtung, wo es darum geht, jetzt, dass viele afrikanische Länder zusammenkommen und gemeinsam aufgrund der gemeinsamen Vergangenheit, gemeinsame Politik gestalten. Und das ist auch einer der Gründe, warum die Afrikanische Union zum Beispiel gegründet worden ist. Und für mich da war das sehr wichtig zu sagen, ich bin als Journalist in Kamerun ausgebildet worden, in Österreich werde ich mich konzentrieren auf die African Communities. Und das war für mich entscheidend zu sagen, ich will jetzt in meine eigenen kamerunischen Grenzen gehen, um zu arbeiten. Ich habe damals beim ORF begonnen mit Radio Afrika und dann bei der Wiener Zeitung, wo wir eine Afrika-Beilage hatten. Und nach 4 Jahren habe ich festgestellt, Afrika ist für mich zu klein. Ich brauche mehr. Und weil ich dann festgestellt habe, im Medienbereich hatten wir die Mainstream-Medien und gleichzeitig, wie ich damals an der Uni Wien mein Publizistenstudium gemacht habe, habe ich festgestellt, dass sehr viele Communities ihre eigenen Medien haben, aber diese Medien werden nicht innerhalb der Mainstream-Medien reflektiert. Und das war für mich dann die beste Gelegenheit zu sagen, wie kann ich diese verschiedenen Medien zusammenbringen? Und dann 2007 habe ich dann die Medienmesse Migration gegründet, wo es darum ging, dann die sogenannten Nicht-Mainstream-Medien zusammenzubringen. Und damals war die heftige Diskussion Diversität, Rassismus, Antirassismus in der Gesellschaft. Wo sind diese Leute überhaupt? Weil wir waren immer, ich meine jetzt als Migrantinnen und Migranten, waren wir immer in den Medien immer als problemorientierte Berichterstattung wert. Ja, das heißt, die haben über uns immer aus dem Blickwinkel des Problems berichtet. Und es war für mich wichtig zu sagen, liebe Leute, ich bin mit so vielen Menschen jeden Tag unterwegs, aber ich sehe diese Probleme nicht. Es gibt noch viele andere Möglichkeiten, wo wir dann einfach arbeiten und umsetzen können. Und es war richtig nicht leicht, diese sogenannte Mainstream-Gesellschaft zu überzeugen, dass es innerhalb der Communities die sogenannte Selbstdarstellung und Gegenfremddarstellung gibt. Und wir haben das heute noch, dass sehr, sehr viele Medien noch immer aus einer sehr, sehr negativen Perspektive über uns berichten und dabei uns total vernachlässigen, auch wenn wir kompetente Leute haben. Und für mich war das sehr, sehr wichtig zu sagen, ich mache es gerne, Communities übergreifend, weil wir erstens mehr Sichtweisen haben, zweitens, weil wir mehr Power haben und drittens, weil die Perspektiven, die wir reflektieren, uns selbst helfen zu dekolonisieren. Weil wir in Europa leben, in einem Kontinent leben, wo der Kolonialismus so stark ist und diese dekolonialen Blicke kommen sehr, sehr oft von uns, weil wir in beiden Welten aufgewachsen sind.
2: Das führt mich vielleicht gleich zu einer Frage, die ich eigentlich für später aufgehoben habe oder eigentlich extra Frage, weil mich als Journalistin das schon interessiert, deine Erfahrungen mit österreichischen Medien. Du hast auch darüber gesprochen, dass das Bild über MigrantInnen in den Medien eher, ja, nicht unbedingt das Beste ist. Daran hat sich jetzt meiner Meinung nach oder Wahrnehmung nach auch nicht viel geändert. Das merke ich vielleicht auch selbst, wenn ich immer wieder an Grenzen stoße mit gewissen Themen, die versuche in den Mainstream-Medien unterzubringen. Und wir haben gestern das Buch Common Diversities 2 präsentiert und ein wichtiger Punkt für mich ist dabei, dass wir darin die AutorInnen, die ja aus den Communities kommen, oft zweite Generation sind. Wir haben da die Geschichten geschrieben, die Perspektiven dargestellt, die uns interessieren, die für uns wichtig sind und die man dann vielleicht in anderen Kontexten auch gar nicht findet, die vielleicht nicht als relevant genug betrachtet werden. Ist natürlich eine Lösung, wenn wir jetzt sagen, ja, wir gründen unsere eigenen Medien. Das ist zumindest, das gibt ja auch beispielsweise im deutschsprachigen Raum das Südostasien-Magazin, Online-Magazin, das bietet auch Perspektiven eben aus Südostasien und aus der Diaspora, die man anderswo nirgends liest. Das ist auf jeden Fall im Sinne der Medienvielfalt durchaus wichtig. Aber wie sind dann trotzdem deine Erfahrungen mit Redaktionen, mit Themen, die für uns relevant sind, aber in den Mainstream einfach nicht reinkommen, weil die diese nicht am Schirm haben, dass vielleicht auf Unverständnis stoßen? Sollen wir uns damit abfinden?
3: Nein, ich glaube, schau, in Österreich sagen die Statistik, dass das Land 15-18% Menschen Migrationsgeschichte haben. Mhm. Wenn wir das jetzt im Medienbereich betrachten wollen, sagen wir, der ORF hat weniger als 2% Menschen Migrationsgeschichte. Das ist eine Tatsache, erstens. Zweitens, ich habe vorher den Kolonialismus erwähnt. Das heißt, die Art und Weise, wie ein ORF oder österreichische Journalisten über unsere eigenen Länder berichten, hat natürlich eine radikale Konsequenz innerhalb der Art und Weise, wie sie über diese Länder die Information bekommen haben. Zum Beispiel in den Schulbüchern. Was für Bilder über die Philippinen haben wir in österreichischen Schulbüchern? Erstens. Was für Bilder über die philippinische Communities haben wir in den österreichischen Schulbüchern? Was für Bilder über die African Communities haben wir innerhalb der österreichischen Schulbücher? Das heißt, die Sozialisierungsmacht in Österreich wird dominiert von Instanzen, die noch immer kolonial funktionieren. Drittens haben wir ein massives Problem, wenn es darum geht, österreichische Journalisten auszubilden. Bis heute in keine der österreichischen journalistischen Schulen haben wir, sagen wir, ein Curriculum zum Thema Antirassismus oder Rassismus in der Berichterstattung. Das heißt, wenn eingehende Journalisten in verschiedenen Institutionen lernen, sie lernen nicht, dass sie einfach replizieren, was sie einfach gelernt haben in den verschiedenen Schulbüchern, genauso wie an Universitäten. Das heißt eigentlich Rassismus implizierte Arbeiten. Und ich bin nicht überrascht, dass eigentlich, wenn sie sowas lernen, dass wir das innerhalb ihrer eigenen Medien sehen. Und deswegen glaube ich, dass unsere Medien wichtig sind, also extrem wichtig, damit wir unsere eigene Perspektive auf diese Gesellschaft geben können. Und zweitens ist es wichtig für uns, dass wir Journalistinnen und Journalisten der Mainstream-Medien einfach einschulen, uns anders zu betrachten, als nur, was sie dann in den verschiedenen Schulen gelernt haben. Und deswegen glaube ich, dass auf diesem Weg können wir viel mehr verändern. Aber man braucht hier natürlicherweise die Unterstützung von österreichischen Medieninstitutionen, die aktuell noch nicht so immer interessiert daran sind, weil das für sie so ein bisschen peinlich ist, dass sie diese Arbeit nicht gemacht haben. Zum Glück haben wir Schriftstellerinnen und sagen wir Bücher, die dieses Thema angehen und dieses Thema einfach annehmen und dann ganz gut thematisieren. Wir werden noch viel mehr Zeit brauchen, bis wir dort sind. Und ich glaube, dass auch die Common Diversity 2 eine sehr wichtige Arbeit ist, nicht nur für uns Laien, sondern auch für die Medienwelt. Weil die Medienwelt braucht unbedingt die Perspektiven, die nicht immer in Kolonialkontexten herrscht.
2: Also da liegt tatsächlich auch in unserer Hand, diese Geschichten einfach auch niederzuschreiben, zu veröffentlichen, damit sie einfach greifbar sind, damit man nicht sagen kann, na, davon habe ich nichts gewusst, quasi. Wir haben über Antirassismusarbeit gesprochen, schon in anderen Interviews beispielsweise. Und anfangs habe ich auch erwähnt, dass du die Antirassismustage koordinierst in Österreich. Und aus einem Gespräch habe ich mir herausgenommen, das fand ich durchaus inspirierend, dass dein Fokus ja darauf ist, was wir proaktiv tun können. Weil wenn man sich jetzt die politische Lage ansieht, Entwicklungen der vergangenen Jahre, die Gegenwart, ja, ich denke an rechtspopulistische Bewegungen in Europa, in den USA, die Wahl in Sachsen-Anhalt, also das kann sehr frustrierend sein, ist es auch, glaube ich, für viele von uns, also unfassbar und frustrierend. Und man könnte jetzt sagen, okay, das halte ich nicht mehr aus, ich halte mich da raus. Aber dein Ansatz, soweit ich das verstanden habe, ist, dass wir uns mit diesem negativen Gefühl nicht aufhalten sollen, sondern was sollen wir tun?
3: Was sollen wir tun? Das ist auch die Frage, die ich mir seit einer Woche nach den Wahlen in Sachsen-Anhalt beschäftige. Und es ist schon manchmal sehr entmutigend, dass wir so viel Arbeit leisten und irgendwann hat man den Eindruck, naja, es bewegt sich wirklich nicht. Aber wenn wir auf dieser Metaebene bleiben, haben wir den Eindruck, er bewegt sich nicht. Das stimmt. Aber denken wir an unsere eigenen Arbeiten. Was haben wir in unseren Communities? Ja, denken wir an die philippinischen Communities, an die kamerunischen Communities, an die verschiedenen afrikanischen Communities. Denken wir an die Black Lives Matter 2020 in Österreich, wo in 8 von 9 Bundesländern 100.000 Menschen einfach auf verschiedenen Straßen gegangen sind, um zu protestieren. Ich glaube, dass die Kraft, die Hoffnung liegt nicht in Institutionen. Vor einer Woche hat die UNO beschlossen, die Größe von Afrika auf Weltkarten zu verändern. Ihr habt das die Information bekommen, oder? Denken wir, wie ich das gesehen habe, habe ich gesagt, die Zivilgesellschaft hat vor 30 Jahren begonnen, sich mit dem Aspekt auseinanderzusetzen. Das heißt, die ganzen Sachen, die wir machen, ist es nicht zu vernachlässigen. Wir bleiben in der Community und wir wissen ganz genau, was unsere Herausforderungen sind. Und von dort gehen einfach die Kräfte hinaus. Und immer aus dieser Perspektive arbeite ich. Sonst hätte ich schon aufgehört, zum Beispiel. Das heißt, wir müssen nicht aufhören, weil die Kronenzeitung jede Woche uns als Drogendealer abstempelt. Wir müssen nicht aufhören, weil der anti-asiatische Rassismus in Österreich einfach noch immer stärker wird und manchmal im Bewusstsein verloren geht. Wir müssen einfach sagen, was können wir als Community oder welche Personen sind in der Community so wichtig und diese Arbeit so wichtig machen, dass wir einfach kopieren und weitergeben können. Weil wir sind auf dieser Erde, um diese ganze Arbeit nicht zu verändern. Ja? Also sehr, sehr wichtig. Stress wegzunehmen ist wichtig, dass man sagt, ich mache meinen Teil. Ich bin nach Österreich 97 gekommen und ich habe genau die Arbeit genau dort begonnen, wo andere aufgehört haben. Und ich glaube, dass jeder von uns macht dasselbe. In der Familie, in der Community, genauso wie in Strukturen, wo wir sind. Die einen starten eine Arbeit, hören sie irgendwann auf und dann fangen die neue Generation an. Und deswegen glaube ich, dass die Bücher, die ihr herausgibt, die Common Diversities 1 und 2, zeigen auch die Evolution dieser Arbeiten. Und wenn wir auf diese Arbeiten, auf was wir produzieren, auf was wir kritisieren, auf was uns wehtut, konzentrieren und auf unsere Art und Weise Lösungen zu finden, haben wir viel mehr Zeit, viel mehr Chancen, diese Gesellschaft zu verändern. Ich sage nicht, dass Österreich sich morgen verändern wird. Ich bin mir ganz sicher, dass in 20, in 30 Jahren werden unsere Kinder oder Enkelkinder nicht mehr dieselbe Erfahrung, dieselbe Probleme, wie wir jetzt haben. Natürlich ist es klar, dass die Entwicklung besorgniserregend ist. Ich sehe die Rechtsextremisten in Frankreich oder in Deutschland. Aber noch immer sage ich, mit Black Lives Matter in Österreich werden wir das sicher besiegen.
2: Und du sagst damit dann auch, dass man auch Allianzen schmieden sollte, zusammenarbeiten sollte mit quasi Menschen, die dieses Ziel auch verfolgen, die aktiv werden wollen. Weil auch ein Beispiel, das kürzlich in unserer Hallo Hallo Community, also im Netzwerk von vorwiegend zweite Generation Filipinos im deutschsprachigen Raum aufgekommen ist. Das war auch im Vorfeld schon der Wahl. Wir haben einige Mitglieder, die auch politisch tätig sind, die teilweise parteipolitisch tätig sind, die in zivilgesellschaftlichen Organisationen sich engagieren. Und dann plötzlich wird ein Bild geteilt von Funktionären der AfD, die philippinische Wurzeln haben. Und das ist eine riesen Diskussion gewesen bei uns. Wie sollen wir damit jetzt umgehen?
3: Nein, schau, man muss einfach ganz locker nehmen. Also ehrlich, wenn wir in Demokratien leben, sind wir in der Lage, auch alle diese Sachen zu verkraften. Wir sind nicht in einer Diktatur. Wir können nicht. Es gibt auch einen Afrikaner in der AfD. Ich werde ihn nicht zwingen, in einer anderen Partei zu sein. Das ist sein Weg. Er muss seinen Weg gehen. Und ich muss meinen Weg gehen. Und ich bin mir sicher, mein Weg ist besser als sein Weg. Ja?
2: Das zumindest das, beruhigt.
3: Das bin ich mir ganz sicher. Ja? Und es gab einen in der Front National in Frankreich, der Rassemblement National, ist ein Rassemblement National geworden. Er kam aus Mali, hat in Frankreich studiert, hat Just studiert, hat geglaubt, nur in der Rassemblement National, die rechte Extremisten, wird er Frankreich verändern. Und war er richtig ein richtiger Aktivist innerhalb von rechtsextremistischen Kräften in Frankreich. Und war überall Fernsehen und so weiter. Und hat immer gesagt, na, wenn diese Partei an der Markt ist, werden alle illegalen Afrikaner einfach zurück nach Afrika geschickt. Und irgendwann bei einer öffentlichen Veranstaltung von dem Rassemblement National ist er zu spät gekommen und konnte nicht rein, weil die Wächter gesagt haben, er gehört nicht hierher. Ja, also der hat die Erfahrung gemacht und zwei Wochen danach ist er dann zurückgetreten. Das heißt, seine Erfahrung zeigt auch ganz klar, er gehört nicht dorthin. Und er muss auch wissen, dass er nicht dorthin gehört. Aber wenn er sagt, mein Herz ist dort, okay, gut, bitte. Ich werde dich sogar unterstützen, dorthin zu gehen. Aber ich weiß, dass morgen oder übermorgen wieder zurückkommen. Ja? Und ich glaube, wir müssen uns nicht blenden lassen. Also die Kräfte, der Spirit und die Art und Weise, wie wir in der Zivilgesellschaft arbeiten, das ist die Zukunft. Es ist langsamer, weil wir nicht die Macht haben, die ganze Sache sofort zu verändern. Aber nehmen wir uns Zeit, damit wir eigentlich auch wenig Stress haben, ist es wichtig, dass wir wissen, wie ich vorher gesagt habe, wir werden diese Arbeit nicht verändern. Wir machen unseren Teil und die anderen werden nachher weitermachen. Und ich glaube, dass es entscheidend wichtig ist, dass wir uns jetzt bewusst sind, dass die Arbeit zu machen ist, um so eine Gesellschaft wie die österreichische zu verändern.
2: Ja, wie erwähnt, gibt es ja in unserer Community aktive Menschen, die eben diese Arbeit weiterführen, diese Arbeit dann wahrscheinlich weitergeben können. Wobei, du hast das angesprochen, ich denke auch, dass die jetzige Generation von Kindern, von Jugendlichen durchaus in einem anderen Kontext aufwächst, als ich vielleicht noch in meiner Schulzeit. Ich glaube, wir waren zwei Filipinos und damit die einzigen Asiatinnen in der Schule. Das ist jetzt anders. Deswegen gehen, glaube ich, Kinder auch mittlerweile ein bisschen selbstverständlicher mit ihrer Identität um. Man wird dann sehen, wie sich das dann entwickelt. Aber es ist sicher ein anderer Kontext. Was wir aber in unserer, ich sage es jetzt mal, zweiten Generation schon auch merken, ist, dass wir da aktiver sind, als noch unsere Eltern waren.
3: Das stimmt.
2: Unsere Eltern natürlich, die in den 70er Jahren nach Österreich gekommen sind, da ging es erst mal ums Überleben, um ein Leben aufzubauen, auch dann vielleicht, um eben Familie in den Philippinen zu unterstützen oder um selbst hier eine Familie zu gründen. Und wenn man aber die Geschichten der Krankenschwestern, sage ich einmal, von früher, von den Jungen hört, dann bekommt man schon mit, dass sie sehr viel schlechte Erfahrungen gemacht haben und aber dann jetzt rückblickend sagen, naja, das war halt damals so, wir haben das auch ausgehalten, das ist Vergangenheit. Ich denke, dass es auch in anderen Familien oft so ist, dass man eher schweigt, anstatt sich aufzulehnen aus Angst, oder weil man sich denkt, okay, man muss sich anpassen, weil man ja jetzt hier ist. Ich sehe da auch so ein bisschen eine Art Generationenkonflikt. Ich merke es auch, wenn ich mich engagiere, schreibt mir dann meine Mama ein WhatsApp und sagt, es gibt Leute, die das nicht so gut finden. Und ich weiß, das ist sie, nicht die Leute, sondern die indirekte Kritik quasi an mir. Wie ist denn deine Sichtweise darauf, zwischen diesen unterschiedlichen Perspektiven, zwischen den Generationen? Kann man das irgendwie auflösen oder kann man das auch gut zusammenbringen quasi?
3: Eigentlich, wir sollten das zusammenbringen, weil die Situation ist diese. Wenn wir in einer Gesellschaft leben, wo es so viele Diskriminierungen gibt, ja, so jetzt, wie ich nach Österreich kam, war in Wien, wenn man von Rassismus gesprochen hat, hat man immer gehört, Rassismus gibt es in Wien nicht. Es gibt nur Antisemitismus in Wien. Ja? Das heißt, Projekte in Bezug auf Antirassismus vor 20, 25 Jahren in Wien wurden nicht finanziert. Also, du bist gekommen, schön und gut, aber in Wien haben wir keinen Rassismus. In Wien, das N-Wort hat existiert, das war okay, das war, die Leute haben das normal empfunden und angenommen, bis viele Leute gesagt haben, nein, das geht nicht so weiter. Das heißt, dass unsere Gesellschaft bis zu einem gewissen Grade können noch akzeptieren, dass es Diskriminierungen gibt. Aber es gibt dann eine Hemmschwelle, wo die Gesellschaft sowas sich nicht mehr leisten kann. Wenn wir zum Beispiel mehr Leute, wir haben sehr, sehr viele Menschen mit türkischer Migrationsgeschichte, die auch im Zuge dieser Anwerbeabkommen nach Österreich gekommen sind. Wenn sie dann in Österreich nicht nur schweigen, sondern einfach über ihre Diskriminierungserfahrungen erzählen und sie spielen für bestimmte Parteien in Österreich eine Rolle, dann werden diese Parteien nicht mehr sagen, das interessiert uns nicht. Ja? Ich nenne jetzt die SPÖ zum Beispiel. Und das ist genauso wie alle anderen Parteien, die einfach die Stärke diese Communities gesehen hat. Ich nehme jetzt die ÖVP, die vor den Wahlen immer in verschiedenen Community-Zeitungen inseriert, zum Beispiel, weil sie Stimme, konservative Stimme aus diesen Kreisen braucht. Das heißt, sie wissen ganz genau, dass ohne diese Communities, ohne bestimmte Kräfte innerhalb dieser Communities, kriegen sie auch keine Stimme. Und diese neue Generation jetzt, die jetzt politisch aktiv ist, die in verschiedenen, nicht nur in NGOs, sondern auch in politischen Parteien aktiv sind, sie haben das sehr gut verstanden. Sie machen Politik jetzt. Und das ist wichtig. Das heißt, der Gap, also dieser Unterschied zwischen die ältere Generation, okay, wir müssen brav sein, die Kinder sind zur Schule gegangen. Wir sind zur Schule gegangen, um nicht zurückzukommen und dann zu sagen, alles ist gut, sondern um genau das zu unterfragen. Wenn ich dann studiert habe, warum kriege ich nicht in Bezug auf meine Ausbildung, warum kriege ich nicht dieselbe Aufmerksamkeit? Warum werde ich diskriminiert? Nur aufgrund der Tatsache, dass ich anders heiße. Und ich glaube, dass genau dort, wo die Eltern aufgehört haben, müssen dann die junge Generation einfach genau von dort beginnen und sagen, okay, liebe Leute, wir sind zur Schule gegangen, wir kennen diese Gesellschaft, wir engagieren uns innerhalb von politischen Parteien oder innerhalb von NGOs und wir wollen das ändern. Und es passiert jeden Tag. Wir müssen nur sehen, okay, welche Kräfte wir innerhalb unserer eigenen Communities haben, welche Kräfte wir innerhalb von Parteien haben, die uns ab und zu unterstützen. Und gleichzeitig nicht vergessen, dass unsere Eltern eine andere Erfahrung hatten. Und auf diese Erfahrung oder von dieser Erfahrung weg können wir dann weitersehen. Also wir brauchen beide Erfahrungen. Sonst würden wir die Vergangenheit nicht verstehen und die Zukunft nicht gestaltbar machen.
2: Ich möchte da einen Begriff hineinbringen, der im Laufe des Vormittags sehr oft gefallen ist in den anderen Workshops und Vorträgen. Es ist ein Konzept aus der philippinischen Psychologie, Bayanihan. Es bedeutet quasi in Gemeinschaft handeln. Ich habe mir da aus einem Workshop da eine knackige Zusammenfassung mit den wichtigsten Begriffen, die das Konzept beschreiben, aufgeschrieben. Gemeinschaft ist geteilte Verantwortung und gemeinsames Handeln bedeutet die geteilte Last. Es gibt da ein Bild dazu, damit du das vielleicht gut vorstellen kannst. Es gibt das Bahai Kubo, das ist ein Haus aus Bambus, Nipperhat, relativ leicht gebaut. Und wenn eine Person umziehen möchte mit diesem Haus, hebt das ganze Dorf mit an und trägt das Haus gemeinsam dann an den Ort, wo man hinziehen will. Und in der Gemeinschaft quasi sich verantwortlich fühlen für die Gemeinschaft, passt das gut zusammen auch mit unserem Gespräch, mit dem Community Empowerment hier in der Diaspora, um uns auch aktiv zu beteiligen für die Gemeinschaft, für unsere Community.
3: Ja, ich bin in Kamerun aufgewachsen und in Kamerun, es gibt, oder meine Großmutter hat immer gesagt, ein Kind, das im Bauch der Mutter ist, gehört nur der Mutter. Ein Kind, das außerhalb des Bauches der Mutter ist, gehört dem ganzen Dorf. Also, ihr habt vielleicht schon gehört in den letzten 25 Jahren in Bezug auf die südafrikanische Philosophie von Ubuntu. Ich bin, weil wir sind. Also, das ist populär geworden, nachdem Nelson Mandela aus dem Gefängnis zurückgekommen ist oder freigelassen wurde. Und die westliche Welt hat Angst gehabt, dass er jetzt als schwarzer Präsident sich revanchieren wird. Und Mandela hat gesagt, nein, das ist nicht unsere Art und Weise zu leben. Wir wissen, dass die Weißen in Südafrika auch Teil der südafrikanischen Gesellschaft sind. Und es ist wichtig, dass wir mit ihnen leben, dass wir mit ihnen dieses Leben gestalten. Das heißt, obwohl das Apartheid-System und so weiter, also es gab auch innerhalb von African National Congress, der Partei von Mandela, sehr, sehr viele Weiße, die auch getötet worden sind aufgrund ihrer Engagements für die Demokratie in Südafrika. Das heißt, das schöne geteilte Last ist für mich sehr, sehr interessant. Ja, dass man weiß, nur in der Gemeinschaft können wir was gemeinsam bewegen. Und wenn wir das machen, dann freuen sich alle. Es ist der radikale Unterschied zu dieser sogenannten europäischen Philosophie von ich denke, also bin ich. Ne? Ich denke, also bin ich. Und wir werden sehen, dass der radikale Unterschied ist, genau was du jetzt gesagt hast, wie hieß das noch?
2: Bayernihan,
3: ja. Es ist genau das Gegenteil. Ja? Genauso wie Ubuntu in Südafrika. Ich bin, weil wir sind. Das heißt, wenn der andere nicht existiert, würde ich auch nicht existieren. Ja? Ich existiere nur, weil der andere existiert. Meine Menschheit ist abhängig von der Menschheit anderer. Und das ist die Philosophie eigentlich, wenn ich jetzt aus einer afrikanischen Perspektive beschreiben würde, das ist eigentlich der Grund, warum der afrikanische Kontinent diesen Widerstand seit der Sklaverei leistet. Europa ist mit dem brutalen Kapitalismus gekommen und der Kapitalismus, wissen wir, das Individuum steht im Mittelpunkt. Wenn ein Individuum etwas geschafft hat, ist er glücklich. Aber in verschiedenen afrikanischen, asiatischen und lateinamerikanischen Gesellschaften wissen wir ganz genau, dass das Individuum nur ein Individuum ist, weil andere sich geopfert haben, damit er ein Individuum wird. Das heißt, dein Menschsein ist abhängig von meinem Menschsein. Und wenn du geschafft hast, deswegen war das die Veranstaltung, die Diskussion, die vor uns war, haben wir gehört, sehr oft gehört, Leute haben gearbeitet und Geld nach Hause geschickt. Das sind Sachen, wenn ich dann in Kamerun bin oder in Dakar oder in Kenia und rede mit Europäern, habt ihr Geld nach Europa geschickt für die Familie? Nein, sowas machen wir nicht. Das ist nicht in ihrer, sagen wir, DNA. In unserer DNA wissen wir ganz genau, wenn ich wenig habe, wenn ich so ein Zimmel habe, und es gibt vier Personen rund um mich, ich werde nicht schaffen, allein dieses Semester zu essen, ohne das mit den anderen geteilt zu haben. So bin ich aufgewachsen und so sind so viele Generationen aufgewachsen. Und damals auch in Österreich, vor 50 oder 55 Jahren in Kriegszeiten, ja, Leute haben gewusst, wir sollen teilen, wir sollen gemeinsam kommen, weil wir nicht so viel haben. Und jetzt Europa entdeckt das langsam in Bezug auf zum Beispiel das Wegwerfen von Essen aus den verschiedenen Supermärkten. Vor 10 Jahren war das nicht möglich, dass man sagt, okay, was bei Billa übrig geblieben ist, muss man das teilen oder an Sozialmärkten abgeben.
2: Das durften Sie, glaube ich, nicht.

0: Sie sind nicht mehr in der Lage zu sagen, wir wollen eine Politik der Gemeinschaft. Die Politikgemeinschaft bedeutet einfach teilen und teilen verbindet.
1: Und nicht in der Gemeinschaft sich abgrenzen. Das, genau. Diese Interpretation gibt es ja auch. Also mit diesem Konzept sind wir dann wieder beim Vernetzen mit anderen und ja dann eigentlich auch bei der Antirassismusarbeit, die ja sonst nicht funktioniert, wenn ich nicht andere habe, auch über Community-Grenzen hinweg, die sich engagieren. Wir sind ja bei solchen Veranstaltungen, die gerade so intensiv sind wie diese hier. 1,5 Tage Common Diversities Festival, davor gab es auch schon ähnliche Veranstaltungen. Vielleicht ist es auch bei der Antirassismusmesse, wo ja durchaus auch den ganzen Tag über Talks sind, Workshops, Vernetzungsmöglichkeiten. Man hat dann danach immer das Gefühl, man ist so gestärkt, ermutigt. Ja, es war ein sehr wichtiger Raum immer zum Austauschen, ein safer Space ja auch. Wie können wir denn diesen Schwung dann mitnehmen und nicht im Alltag verschwinden lassen?
0: Die Erfahrungen, die ich gemacht habe, sind eigentlich aus der Perspektive des Austausches. Das heißt, jedes Mal, wenn ich eine Veranstaltung besuche, jedes Mal, wenn ich eine Veranstaltung organisiere oder jedes Mal, wenn ich Menschen treffe, die meinen Horizont erweitern, ist es für mich eine Gelegenheit, noch aktiver zuzuhören. Erstens. Zweitens. Gibt es das sogenannte normale Netzwerken? Also wenn ich hier bin und es gibt Leute, die da sind, die mich interessieren, ich gehe zu ihnen. Wir reden ein bisschen, tauschen einfach die E-Mails und die Adressen. Und ich melde mich sehr oft auf verschiedene Newsletter von verschiedenen Organisationen, weil ich einfach wissen möchte, wie es geht. Und es ist immer so, dass wo mein Horizont erweitert wird, gehe ich immer davon aus, dass die Menschen, die dort sind, auch in der Lage sind, meinen Horizont weiter zu erweitern. Weil nicht nur in Veranstaltungen erweitern meinen Horizont, sondern die Menschen, die diese Veranstaltung gestartet haben. Und ich glaube, dass diese Menschen, die zum Beispiel dieses Festival organisiert haben, ich weiß ganz genau, wie schwer diese Arbeit ist, ja, Leute zu motivieren, zu kommen, einzuladen. Ich glaube, schon im März oder April eingeladen worden. Also, das heißt,
1: direkt auf der Messe.
0: Ja, das heißt, schon im April hat man schon gewusst, diese Veranstaltung wird stattfinden. Und sehr oft, wenn ich nur an die verschiedenen Sponsoren sehe, also sage ich mir, wir opfern uns für diese Gesellschaft. Und das machen wir nicht nur für diese Gesellschaft, sondern machen wir das auch für uns. Damit die nächste Generation weiterhin diese Content haben kann, das wir gern verbreiten wollen. Und ohne diese Content ist ein Teil unserer Gesellschaft tot, weil diese Gesellschaft lebt auch von allen, die hier sind und die sich aktiv einsetzen, dass die Gesellschaft so ist, wie sie ist. Und wir können Österreich nicht nur auf die politischen Parteien reduzieren, nicht nur auf die Rechtsextremisten reduzieren. Wir müssen immer sehen, dass wir als Menschen aus verschiedenen Communities zusammenkommen, dass wir Menschen aus verschiedenen Sichtweisen streiten können auch. Es ist wichtig, dass wir auch streiten. Nur aus diesen Perspektiven, nur aus dieser Live-Networking können wir weiterhin einfach den Spirit mitnehmen. Und ein Speaking mitnehmen bedeutet einfach, dass ich mich nicht einschränke, mich nur mit Afrika auseinanderzusetzen, sondern mit allen Menschen, die rund um mich sind und die einfach vielleicht in derselben Richtung schauen und sagen, wir müssen gemeinsam diesen Kampf angehen.
1: Ja, wir kommen langsam zum Schluss. Gibt es aus dem Publikum Fragen, Anmerkungen, vielleicht Gedanken zu dem, was ihr hier gehört habt?
2: Ich bin zweite Generation hier. Also ich stimme bei allem zu, was gerade gesagt worden ist, also dass Aktivismus wichtig ist. Ich hadere nur manchmal bei der praktischen Umsetzung, weil ich finde, ja, Verantwortung ist geteilt und untereinander kann man sie dann mehr tragen. Aber in der Realität ist es halt so, ja, unsere Eltern haben gestruggelt, hatten viel mehr Überleben, also es ging wirklich ums Überleben. Aber es ist nicht

0: so dass es sich so viel verbessert hat jetzt für uns, weil wir sind, ich sage jetzt mal, auch noch immer Arbeiterklasse, es ist, Bildung ist auch vererbbar, also es ist jetzt, wir sind jetzt nicht so viel weiter, als wir vorher waren, obwohl wir jetzt, ich sage mal, stabiler sind. Und deswegen frage ich mich auch, weil ich tue mir manchmal schwer, in meiner Familie selbst auch das weiterzugeben, so dass das auch in der nächsten Generation so ist, dass wir eigentlich eben stabil hier sind und mehr machen könnten, aber es im Umfeld halt trotzdem manchmal schwierig ist, dass die Verantwortung von Aktivismus dann doch oder etwas zu sagen halt bei uns ist, nur damit sich etwas in der Gesellschaft bewegt, während man in seinem eigenen Leben aber auch noch immer struggelt und seine Rechnungen zahlen muss und darüber nachdenken muss, okay, will ich studieren, will ich nicht studieren, weil im elitären Raum ist man vielleicht etwas weiter oder kann man mehr bewegen, aber gleichzeitig will ich auch meiner Familie helfen, schicke Geld rüber. Wie kann man das in seinem Umfeld, das Umfeld animieren, ohne dass man quasi die Verantwortung von gesellschaftlicher Veränderung auf sie abwälzt? Weil das ist dann für mich schon teilweise ein bisschen auch, also ich nehme mich da selber auch nicht raus, ich bin dann auch immer oft im Tiefspalt, also ein Thema von Mental Health. Mhm. Weil dann weiß ich eigentlich, bin ich auch ein Teil der Verantwortung, weil wenn ich nichts sage, naja, wer macht es dann? Für mich niemand. Und gleichzeitig ist aber so, ich bin müde von der Arbeit, ich bin müde vom Studium, ich bin müde vom, also, und dann ist so, okay, heute, dann gibt es so einen Moment und dann denke ich mir, okay, ich habe nichts gemacht. Ist das jetzt, bin ich jetzt schuld, dass ich nicht, dass die Gesellschaft nicht sich weiter verändert? Und wenn man selber im Struggle ist, wie will man das anderen dann noch positiv animieren dazu?
1: Inu, sich zu engagieren, frisst Zeit, Ressourcen.
2: Ja, das stimmt. Wie ich vorher gesagt habe, niemand ist verpflichtet, sich zu engagieren. Der Aktivismus frisst sehr viel Zeit, frisst sehr viele Ressourcen. Ich würde sagen, es ist einfach selbstausbeutend, sagen wir so. Ja, selbstausbeutend, das ist die Realität. Und nicht alle dürfen Aktivistinnen und Aktivisten werden. Ja, das ist sehr, sehr wichtig. Wenn wir nicht in der Lage sind, oder wenn du nicht in der Lage bist, das zu machen, lieber cool bleiben und vielleicht wirst du später, ja, nachdem du in Pension bist, kannst du auch Aktivistinnen und Aktivisten bleiben. Also ich glaube nicht, dass wir unbedingt jetzt und hier alle Aktivisten sein werden oder sein wollen. Nein, das glaube ich eher nicht. Ich sage, Aktivismus ist eigentlich für diejenigen, die bereit sind, manche Sachen anzugehen, sich zu opfern. Und manchmal auch für die eigene Familie keine Zeit zu haben, für die eigenen Kinder auch nicht, weil es einfach Zeit, Ressourcen frisst und sehr oft bekommst du nicht retourniert, was du investiert hast. Ja? Es ist sehr, sehr wichtig. Und deswegen glaube ich, dass unsere Eltern dieser Aktivismus, sie konnten sich nicht einmal leisten, Aktivisten zu werden. Also hätten sie das gemacht, wo würden wir heute sein? Also sie müssen arbeiten, damit wir uns leisten können, an Uni zu gehen. Und auch nach der Ausbildung, wie ich vorher gesagt habe, sind wir in einer Situation, wo auch aufgrund der Hautfarbe, aufgrund des Namens, müssen wir noch immer kämpfen. Ja? Aber ich muss schon sagen, dass vor 20 Jahren in Wien gab es noch kein Antidiskriminierungsgesetz. Ja? Also man muss schon sagen, dass es früher gab keine rechtlichen Rahmenbedingungen, um gegen Rassismus zu kämpfen. Ja? Und heute haben wir das. Und ich glaube, dass auch aufgrund der Tatsache, dass der Druck aus der Zivilgesellschaft kam, haben sich die Rahmenbedingungen rechtlich geändert, was wir einfach in einer Demokratie auch schätzen können. Aber gleichzeitig wissen wir, dass diese Änderung nur auf einer Skala von 10 vielleicht nur 2,5 ist. Also wir müssen für die, die in unserer Generation sind und die noch Kraft haben, weiterzumachen, müssen wir kämpfen, bis wir auf diese Skala 10 von 10 erreichen. Und wie ich vorher gesagt habe, das wird nicht 20 Jahre lang dauern, das wird noch mehr dauern. Und daher gibt es zum Beispiel innerhalb verschiedener afrikanischen Communities junge Leute, wenn sie mit der Matura oder mit dem Studium fertig sind, verlassen sie sofort Österreich. Weil sie sagen, sie wollen es nicht mehr machen. 2018 habe ich das Black Austrian Youth Forum organisiert, wo wir dann am Ende des Forums haben wir diese Frage gestellt: Ist für euch Antirassismusarbeit wichtig? Und dann haben wir auf einer Skala von 0 bis 10 und wir haben gesehen, also die 35 Personen, die dort waren, haben 90% einfach nur 2. Also das heißt, für sie ist Antirassismusarbeit tot, weil sie sich nicht mehr damit auseinandersetzen wollen mit Sachen, die für ihre Eltern schon schwerwiegend waren. Sie wollen jetzt einfach ihr Leben leben, ohne dass sie sich mit Antirassismus, Rassismus auseinandersetzen. Ja? Und ich finde das auch okay. Ja? Und deswegen glaube ich, dass wir in einer Demokratie sollten wir auch die Meinung anderer akzeptieren. Es ist so. Und die in der Lage sind, weiterzugehen, sollten weitergehen. Und wenn der Kampf tot ist, ist der Kampf tot. So ist das. Oder wir haben heutzutage den Begriff von Healing, dass man sagt, okay, ich bin wirklich müde, ich will nicht mehr. Dann machst du eine Pause. Wenn du 10 Jahre später noch mehr Kraft hast, dann kommst du zurück und fängst, wo du aufgehört hast. Und ich glaube, das ist die beste Philosophie. Lieber aktivistisch sein, wenn man dazu die nötige Frustrationsgrenze sehr hoch haben, ja? Weil man engagiert sich jahrelang und nichts verändert sich. Und irgendwann, innerhalb von 2 Wochen oder von einer Woche, wenn ich jetzt von Black Lives Matter rede, ja, also jahrelang hat man sich engagiert, hat man sich eingesetzt. Und irgendwann wird Black Lives Matter und plötzlich fangen die Leute an, ach so, es gab Rassismus in Österreich? Können wir jetzt Workshop machen und so weiter. Das heißt, das ist eine Tatsache. Aber gleichzeitig sage ich mir, wenn wir in einer Gesellschaft sind, wo die politischen Parteien nicht einmal in der Lage sind, das hier ernsthaft zu nehmen, dann ist es klar, dass es für uns wichtig ist, innerhalb der Community die Arbeit weiterzumachen und nicht aufzuhören. Und innerhalb der Community werden wir immer 1 oder 2 Personen finden, die das weitermachen, die nicht müde sind. Und irgendwann kommen die Neuen und übernehmen weiter.
3: 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Mein Name ist Marina Wetzelmeier und ich bedanke mich fürs Einschalten. 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Auf Wiederhören.
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1: Schönen Nachmittag bei einer Folge der Philosophischen Brocken. Begrüße Herbert Rachowitz in einen Dreierkolleg für heute mit zwei Philosophen zusätzlich zu mir, nicht nur Philosophen, der eine ist Maler, zusätzlich zum Philosophen heißt Christian Zillner und der andere ist Informatiker und Computerwissenschaftler und heißt
2: Christian Schiermüller.
0: Christian Zillner. Also das ist die Ausgangsvoraussetzung und unser Thema haben wir auch schon, nämlich das geht um Artificial Intelligence mit Fokus auf Chatbots. Die erste Einstiegsmöglichkeit haben wir besprochen, wird so sein, dass wir zwei Fragen jeweils beantworten. Die erste Frage ist, was ist das erste Mal gewesen, dass die Existenz und die Wirkungsweise vom Chatbot aufgefallen ist? Christian 1.
2: Ja, mit dem Chatbot war es dann eine meiner Mitarbeiterinnen, die mir davon erzählt hat, dass sie also mit dem schon herumtut und ich habe dann gesagt, naja, dann frag ihn mal. Ja. Also ich bekam dann einen Auftrag von einer Vorarlberger Literaturzeitung für einen Artikel zum Thema Literatur und künstliche Intelligenz zu schreiben. Und weil ich ja technisch völlig unfähig bin, habe ich dann meine Mitarbeiterin gemeldet, diesen mit dem entsprechenden Chatbot zu reden, also ein ChatGPT. Und ich habe ihr Fragen gegeben, die relativ philosophisch waren. Und zu unserem nicht unerheblichen Erstaunen hat dieses Gerät dann sehr, sehr vernünftige Antworten darauf gegeben. Aber jedenfalls war das für mich schon der erste Moment, wo ich mir gedacht habe, ja gut, also so wie da darüber gesprochen wird, wo ist das nicht?
1: Und Christian 2?
3: Muss wohl auch in einem dienstlichen Zusammenhang gewesen sein, dass mich da irgendwann mal eine Kollegin und Kollege darauf hingewiesen hat und man anfangs damit herumspielt. Und bemerkenswert für mich war dann doch in den letzten, das ist eine jüngere Entwicklung, nicht? Die letzten Jahre, Monate, möchte ich fast sagen, wie rapide sich die Fähigkeiten dieser Software noch verändert haben. Ich habe mittlerweile eine Bezahlversion, das kann ja gleich los werden, von ChatGPT, die ich tatsächlich als Forschungsassistenz einsetze, aber auch für vieles andere, auch privat und zum Teil auch immer erstaunt bin darüber, was man mit den Dingen alles tun kann.
1: Mich hat es voll getroffen, auch dienstlich, muss ich sagen, aber dienstlich in dem Sinn, dass ich eine Vorlesung gehalten habe, online in der Covid-Zeit, nicht Homeoffice, sondern Home-Exam. Das heißt, du hast 1,5 Stunden Zeit, Fragen, die du zu deinem Zeitpunkt kriegst, zu beantworten. Und es waren 40 Prüflinge und ich habe die Sachen durchgelesen und dann habe ich eine Einreichung gekriegt, die war wirklich komplett strange. Ja? Also das war, heute würde man sagen, wirklich fantasiert. Ja? Das war wirklich fantasiert und die haben die angeschaut und haben gesagt, was soll das sein, was kann das sein? Der will mich der zu Narren halten oder sonst was. Aber es ist als Prüfungsresultat eingereicht worden. Und dann habe ich gesagt, also da habe ich mir dann genau ein bisschen angeschaut, habe einen Freund von mir gefragt und habe, das ist sicher ChatGPT, und der hat mich schon ein bisschen gewarnt und hat gesagt, du musst aufpassen, wenn du das sagst, weil die rechtliche Lage ist so, dass du das nachweisen musst, dass es ein Plagiat ist. Und es ist noch überhaupt nicht geklärt, ob das überhaupt ein Plagiat ist, es ist nirgends gestanden, dass das ein unerlaubtes Hilfsmittel ist. Und die Verwaltung, die Prüfungsverwaltung in diesem speziellen Zusammenhang war nur komplett geschockt und hat gesagt, das kannst du nicht machen, weil wenn, das war schon klar, wenn du sagen wir, Chatbots dazu verwendest, dann wirst du exmatrikuliert. Das ist nicht einfach ein falsches Hilfsmittel, sondern das ist das Plagiat mal doppelt oder mal dreifach. Ja. Und dann habe ich das so, ja, den Versuch, Betrugsversuch. Ja. Genau. Und dann hat das so geendet, dass ich alle Bemerkungen, alle Hinweise auf Chat-Verwendung, ChatGPT-Verwendung rausgestrichen habe aus meinem Gutachten und gesagt habe, es ist derartig fremd meiner Erwartung und es ist nachweisbar, dass der über Sachen redet, die da eigentlich nicht hingehören. Meine erste Kenntnis davon, wie sowas funktioniert. Und jetzt haben wir gesagt, noch eine zweite Frage, die Frage, was waren die besten und was sind die schlechtesten Erfahrungen im jetzt mittlerweile schon 2-3-jährigen Gebrauch mit diesem Monster oder wie immer man das sagen will.
2: Zwei Dinge. Das eine, die haben eben über mich ChatGPT befragt und es gibt von mir ein Buch, das nur auf Englisch und Ungarisch erschienen ist, über einen ungarischen Künstler. Und das kommt nie, also gut, ich google mich nicht selber, aber das ist auf jeden Fall noch nirgends irgendwo vorgekommen. Und ausgerechnet dieses Buch hat er dann gebracht. Also da war ich völlig verblüfft, weil ich schon ganz selber vergessen. Und das Zweite ist eben, wie wir uns vor ein paar Wochen getroffen haben, erzählt der Chris, naja, ich könnte ja da von dir mal ein paar Büdeln einstellen und dann schauen, was der damit macht. Und das hat mir so gut gefallen, dass ich ihm meine neueste Serie geschickt habe und ihn gebeten habe, er soll also da mit seiner Pro-Version von ChatGPT irgendwas machen. Und der hat dann einerseits ihn was nachmalen lassen quasi. Das habe ich dann ausgeschickt. Die Reaktionen waren sehr interessant. Also, und das Zweite war, dass der Christian gesagt hat, das setzt diese Serie fort. Und tatsächlich ist es so, dass die Ergebnisse eher kitschig sind, also da kommen jetzt keine interessanten Kunstwerke heraus, aber er hat zum Beispiel bei seiner letzten Version eine Farbwelt aufgebracht, die ich mir so eigentlich noch nie vorgestellt habe und vermutlich wird eines der nächsten Bilder sozusagen auf dieser Farbwelt, die ChatGPT da entwickelt hat, basierend.
3: Ja, also ich kann erzählen von etwas, ich bin mir nicht sicher, dass ich es einordnen sollte als negative oder schlechte Erfahrung, eigentlich fast das Gegenteil, aber jedenfalls vor etwa 2 Jahren, ich hatte ein Forschungsprojekt bewilligt bekommen, wir haben so eine Art Einstiegsworkshop veranstaltet mit vor allem lokalen Kollegen von der TU, aber auch ein paar Gästen und ich habe mir gedacht, ich sollte das natürlich Öffnungsvortrag machen für mein Projekt. Und ich habe gedacht, ich frage jetzt mal ChatGPT, nicht was es, wie der Projektantrag eigentlich hätte besser ausschauen müssen oder welche Probleme, von denen ich vorschlage in dem Antrag, dass wir uns anschauen werden, vielleicht ja schon gelöst sind nach Meinung von ChatGPT. Wie gesagt, das war vor etwa 2 Jahren damals und das war die freie Version. Und also, ich weiß nicht, ob es damals überhaupt schon Spezialversion gab, die besser war. Jedenfalls konnte ich den Output dann verwenden, um im Vortrag einige Lacher zu gewinnen im Publikum, weil also auf die Frage, wer hat was, nicht, was sind Verbindungen oder welche Literatur gibt schon, waren dann auch offensichtliche Falschwendungen dabei. Aber interessant war auch dann, dass die wenigen Literaturhinweise, die genau gestimmt haben, auf meine eigenen Papiere verwiesen haben. Und damit wusste ich wenigstens, dass das ungefähr passt, nicht? Und eigentlich war es ein positives GPT-Erlebnis, weil ich das so verwenden konnte. Aber es ist wirklich positive Erfahrung.
1: Ja gut, bei mir, vielleicht die beste Erfahrung, kann ich sagen, ist die, bei der Herausgabe eines Sammelbandes über ein Symposium, auch eben professionell mit 25 Beiträgen. Als Herausgeber sollst du eine Einleitung schreiben, in der du kurz skizzierst, was in diesen entsprechenden 25 Beiträgen drinnen ist. Und ich war zeitlich unter Druck und habe mir gedacht, was mache ich jetzt? Und dann habe ich das Ganze über ChatGPT auch laufen lassen. Und ich war wirklich entlastet und auch durchaus beeindruckt davon, was da gekommen ist. Das war präzise und war hilfreich und ich habe dann nicht dazu geschrieben. Man muss es dann schon überprüfen auch noch, Vor allem auch dann, wenn man es zum Beispiel gleichzeitig mit einer Übersetzung vom Deutsch ins Englische macht, weil das ist mieses Englisch hin und wieder gewesen, also in meinem Fall. Also das war etwas, was mich sehr positiv beeindruckt hat. Das andere war eine schlechthin Katastrophe im Zusammenhang damit, dass es einen größeren Computercrash gegeben hat, vor 3 Jahren schon, wo praktisch alle die Webserver, die ich gehabt habe, kaputt gegangen sind, weil die Festplatte gecrashed ist. Und ich gerade noch die Datenbanken gerettet habe und jetzt, und zwar im Speziellen handelt es sich um einen Open Access Server. Sammelpunkt, hat es geheißen, Sammelpunkt.filo.at, und er hat 1800 Einträge von Open Source zugänglichen wissenschaftlichen Werken. Und ich habe mich zunächst einmal so selber in meiner Kenntnis versucht weiter zu tasten, bin aber draufgekommen, nachdem das Programm schon läuft seit 12 Jahren oder sowas ähnliches, hat alles derartig sich geändert in der Hardware und in den Systembibliotheken und in den Plugins, die du brauchst und so, dass das ein sehr schwieriges Unterfangen ist. Und ich habe mich den dann ausgesetzt, und zwar einerseits mit ChatGPT und dann auch mit DeepSeek. Wahrscheinlich hätte ich Claude nehmen sollen, die waren da besser. Und die haben mich Tage und Tage und Tage an der Nase herumgeführt. Die hatten keine Ahnung, was wirklich passiert. Das heißt, sie hatten so viel Ahnung. Sie hatten so viele Möglichkeiten, die sie alle durchprobiert haben. Und das war das Ende mit Schrecken war dann, wirklich nach Tagen habe ich an einem Tag, war fast am Ende gewesen, und es ist schon die Meldung gekommen, großartig, wir gratulieren dir, die sind dann immer ziemlich bombastisch diesbezüglich. Wenn du das jetzt machst, dann sind wir voll drüber. Und habe gesagt, okay, Spannung und so weiter, am nächsten Tag habe ich versucht, es ist nichts gegangen, und die Antwort war, jetzt können wir nicht weiter, wir müssen die Nuclear Option erwähnen und alles von neu anfangen. Ja. Das war der großartige Effekt davon. Das war nicht mein Forschungsassistent, sondern das war mein Assistent, mein KI-Assistent. Und von daher habe ich gelernt, ein bisschen vorsichtig zu sein. Okay, jetzt haben wir mal ein bisschen Atmosphäre geschaffen. Ich würde als Einstieg, das ist alles noch nicht philosophisch, aber wir wollen natürlich eine gemeinsame Meditation auch darüber machen. Und da habe ich mir einen Terminus gedacht, den ich aus einem Vorbereitungspapier von Chris nehme, der die Aktionen mit diesen AI-Chatbots als reines Schriftgespräch beschreibt. Ja. Und ich würde als erstes sagen, das gefällt mir und gefällt mir nicht, weil was ist ein reines Schriftgespräch? Was soll das sein? Gespräch ist etwas, was nicht nur dokumentiert sein kann in einer Codierung, in irgendeiner, dann übersetzt, sondern Gespräch ist etwas, was Menschen machen in der jeweiligen Situation. Und die jeweilige Situation ist niedergeschrieben, ja, aufgenommen. Diese Situation ist notwendig. Das heißt, es gibt ein 1:1 Protokoll, wie wir es schon länger kennen, ja. Und die Besonderheit ist jetzt, dass ein Text, den ich hineintippe oder sowas ähnliches, der spricht natürlich nicht mit mir. Und jetzt kommt aber diese Idee von der Erfahrung, und auch unsere Anfangsgeschichte, die Erfahrung teilen wir, glaube ich, alle, dass das einfach so daherkommt wie ein Gespräch. Ja?
3: Ja.
1: Und wenn du jetzt das Ganze noch so organisierst, dass die nicht dir das austippen, sondern dass die das auch vokalisieren, dann hast du noch erst ein Gespräch, dann hast du das auch noch als Gespräch, ja. Aber was ist denn ein reines Schriftgespräch? Die Schrift ist schon nicht rein. Ist nicht rein in dem Sinn, weil sie vom Gespräch etwas wegnimmt. Und das ist, glaube ich, nicht unwichtig, ganz von Anfang an im Auge zu behalten.
2: Ich halte es für ganz, ganz problematisch, denn lustigerweise hat mich das an meine Volksschulzeit erinnert. Ich bin in Vorarlberg in Dornbirn auf die Welt gekommen. Meine Eltern sind aus Wien bzw. Salzburg dort hingekommen. Und ich war der Erste, in der ersten Klasse oder der Einzige, so muss ich sagen, war der Einzige in der ersten Klasse, der Deutsch konnte. Denn dort wird Vorarlberger Dialekt gesprochen und das war eine Volksschulklasse, die nur aus Bauernkindern und Arbeiterkindern bestanden hat. Und die waren, so wie heute, ist ja mit den Migrantenkindern passiert, einfach weg von dem, was als Schriftsprache, als deutsche Schriftsprache gegolten hat. Das heißt, die mussten in der ersten und zweiten Klasse Deutsch lernen, zusätzlich zur Schrift. Und die ganze Anordnung, die Versuchsanordnung, auch wenn ich dann an andere denke, die blendet genau das aus. Die blendet genau den Moment aus, wo Sprache noch nicht standardisiert ist, wo sie sich nicht eins zu eins verschriftlichen lässt. Und damit wird dann für mich auch immer fraglich, wer spricht denn da mit wem?
1: Dann, ja. Bevor du, es geht auf dich, aber bevor du das sagst, will ich doch eine Bemerkung zitieren, die auch aus deinem Vorbereitungspapier kommt und die genau zu dem passt, was er jetzt sagt. Du sagst, Menschen können durch Wörter verwundbar werden. Wir sind also praktisch schon am Ende unserer Überlegung.
3: Ja, ich finde den Hinweis sehr interessant, dass das zwar einerseits nicht, also wir reden über Chats jetzt, nicht Chatbots generieren Chats, und ein Chat ist eine neue Kategorie, darauf weist du hin, nach einem Gespräch irgendwie modelliert, oder man könnte das zunächst einmal, wenn man keine andere Kategorie zur Verfügung hat, einordnen, versuchen einzuordnen, als eine Art von verschriftlichtem Gespräch. Das ist es aber, wie gesagt, in vielerlei Hinsicht nicht. Das habt ihr auch klar gemacht. Ich sehe es relativ, wie soll man sagen? Also, ich sag's einfach mal. Ich glaube, dass eine Interaktion mit, sagen wir jetzt mal, ChatGPT eben nicht nach einem Gespräch verstanden werden wird. Auch für mich jedenfalls nicht. Ja. Es ist eine Interaktion, die natürlich über Schriftsprache läuft, aber es ist weder ein Gespräch noch ein E-Mail-Abtausch noch irgendwas, was ein Briefwechsel ähnelt oder so. Es ist was Eigenes und das ist schon mal eine interessante Aufgabe, hier die Unterschiede festzustellen. Was mich aber den Text, auf den du hingewiesen hast, den ich zur Vorbereitung ein bisschen übrigens mit ChatGPT Hilfe auch, ich war einfach neugierig und wollte wissen, was ChatGPT dann anders formuliert, wie auch immer. Worum es mir da ging, waren die Beobachtung, und das bleibt trotz dieser anderen Form, Chat und nicht Gespräch, dass die Sprache scheint, alles zu enthalten, was wir brauchen, um einem Interaktionspartner, um es mal neutral zu sagen, auf dieser Ebene Intelligenz, Denken, verblüffende Einfälle und so weiter dazu zu schalten. Vielleicht noch unter Anführungszeichen, meine Vermutung wäre, die Anführungszeichen werden wir schnell abgewöhnen, so ähnlich wie man, wenn man vom Fliegen redet, muss man auch nicht mit Anführungszeichen andeuten, dass man jetzt Flugzeuge nicht Vögel und Insekten mehr. Wenn die Maschine sagt, ich denke nach, ich glaube, dass es jetzt schon so ist, dass vielen User nicht mehr auffällt, dass man eventuell sagen könnte, dass es ein metaphorischer Gebrauch von Denken ist. Nicht? Also das ist einfach vorbei, die Sprache ändert sich auch, geht ja auch nur unter Anführungszeichen darum, dass sie Sprachgebrauch so ändert, nicht? Aber vielleicht sollte ich doch zurückkommen zu diesem Punkt, den du eben ganz richtig erwähnst. Es ist eine andere Form der sprachlichen Interaktion als alles, was wir vor diesen Chatbots hatten.
1: Ich würde das jetzt auch noch zurückbeziehen auf das, was der Christian gesagt hat. Wenn ich jetzt die Situation in der Volksschule in Vorarlberg nehme, dann, und die in den Anfang der Spracherzeugung zurückprojiziere, dann ist es doch so, dass irgendjemand gekommen ist und sprachartige Aktionen gestartet hat, ja. Und der eine, der die sprachartigen Aktionen gestaltet hat, war vielleicht ein Vorarlberger. Und der Vorarlberger hat sich mit anderen Vorarlbergern verständigt. Und dann kommt jemand, der das normalisiert, der auf der Basis von dem, was, also Vorarlberg, bei dir ist es schon so gewesen, du bist von außen reingekommen, aber von Anfang an muss es ja so gelaufen sein, dass die Normalisierung einer Handlung verbunden mit Notations einer Art, dass die Grundlage geschaffen hat dafür, dass Kultur entsteht, dass wir uns erinnern können an irgendetwas Ähnliches. Und erinnern können wir uns nur deswegen, weil es kodiert ist, weil es schriftlich erfasst worden ist, weil der Großvater, der lebt nicht mehr. Und am Anfang hat es auch keinen Kassettenrekorder gegeben, wo man es aufnehmen konnte. Und das heißt, die weitere Folge ist die, dass mit Hilfe der erhöhten Abstraktion und Kodierung alle die Sachen zur Verfügung gestanden sind, die vorher gelaufen sind, vor die man keine entsprechenden Dokumente mehr gehabt hat. Und dann kommt jemand, und das ist in dem Fall der ChatGPT und die neuesten Entwicklungen in der Codierung und im Transformer und so weiter. Und das heißt, wir haben jetzt informatische Mittel, auf alles das zuzugreifen, was vorher gesagt worden ist. Und das heißt, gesagt worden ist und geschrieben und worden ist.
3: Und verschriftlicht worden ist.
1: Und das reine Schriftgespräch, habe ich deswegen gesagt, dass mir das gefällt, weil es ist ja die reine Schrift, die dem zugrunde liegt. Aber das ist ein großer Irrtum, dass die reine Schrift die Sprache ist. Dass die reine Schrift die Sprache ist. Du brauchst eben zur Sprache von allem Anfang an in der Volksschule, brauchst du die Action.
3: Ich möchte schon noch etwas sagen zu diesem Sprachthema. Also nur das Gedankenexperiment. Ich finde da nichts an Stellungnahmen, die mich widersprechen würde. Aber rein gedanklich, nicht? Die LLMs sind so weit, man könnte wahrscheinlich... Das hast du schon erwähnt. Man könnte natürlich sagen, okay, ich kriege das nicht in Schriftform, ich kriege das als Audio-Output mit einer Stimme, wo wir wissen, das kann man heute modellieren. Ich will es mit Christians Stimme, mit Herberts Stimme hören. Das geht alles. Was sicher aufgeht, ohne dass ich das jetzt im Detail weiß, aber ich würde mich sehr wundern, wenn es nicht schon funktionieren würde mit entsprechenden LLMs, zu sagen, mach's mir auf Vorarlbergerisch. Lass ein bisschen raushören, dass die Person gar nicht dort aufgewachsen ist, aber nur trotzdem Vorarlbergerisch spielt oder was immer. Ich denke, mittlerweile ist die Aufgabe lösbar natürlich für die Maschine. Ändert natürlich nichts an der grundsätzlichen Diagnose, aber worauf ich hinaus will, und das war auch dieses Thema, nicht, was bleibt sozusagen, wo man sagen muss, na gut, das wird prinzipiell und aus ontologischen Gründen sozusagen nie vorkommen in der Interaktion mit einem Large Language Model. Ist sowas, ich meine, das sind immer auch in gewissen Sinn gefährliche Aussagen, nicht? Das wird wohl nie gehen, nicht? Ich weiß es nicht, ob die spezifische Art der Sprachverwendung hier schon die Essenz dessen trifft, was sich verändert.
1: Na, wenn wir schon Vorarlberg genabt haben, wenn wir beim Vorarlbergerischen bleiben, es ist, glaube ich, so, dass man sagen kann, von sich selber aus würde der Chatbot nicht aufs Vorarlbergerische kommen.
3: Ja.
1: Er kann es gar nicht, weil er hat kein Sprachorgan.
3: Ja.
1: Der muss das eingefüttert haben. Dann aber in dem Moment, in dem das auditiv, das gibt es jetzt dann auch schon, aber auditiv erfasst ist, dann spricht er das beste Vorarlbergerisch. Ja?
3: Ja.
1: Und wir stehen staunend und bewundernd und wie immer davor und sagen dann, die Sprache ist schon wieder da. Du hast ja so ein Motiv von, es ist vom Hase und Igel, der Igel ist auch schon immer da.
3: Genau.
1: Der Igel ist auch schon immer da, obwohl der Hase viel schneller ist. Ja?
3: Ja.
1: Und warum? Weil der einen zweiten Igel hat, der dort steht.
3: Genau.
1: Ja?
3: Genau.
1: Und der zweite Igel. Und das, für mich ist das, ich habe gerade einen Artikel über den Quine fertig. Und das war für mich ziemlich erhellend, wo ich, sag mal, beim Quallen sehe, dass der straight away Naturalismus eine Allegorie hat. In der Allegorie steht drinnen, stellen wir uns doch vor, wir sind konfrontiert mit einem Computer in einer Blackbox. Und der Computer in unserer Blackbox ergibt uns Impulse und diese Impulse kommen auf das menschliche Sinnesvermögen und dann machen wir uns unsere großen Gedanken bis zu den Spiralnebeln, sagt er sozusagen extra. Ja? Und das sozusagen, wo mir ein bisschen der Knopf aufgegangen ist, ist zu sagen, das genau ist nicht der Fall bei den Chatbots, sondern die basieren auf Sprache.
2: Genau.
1: Die basieren nicht darauf, dass der Computer irgendwelche Impulse gibt und wir machen uns einen Reim drauf, sondern der greift zurück auf alles das, was passiert ist und erweitert es natürlich.
2: Ja. Darf ich dazu was sagen? Das war meine erste Frage an den Chatbot damals für diese Literaturzeitung. Was sieht ChatGPT, wenn es in den Spiegel schaut? Und ChatGPT antwortet, ChatGPT kann nicht in den Spiegel schauen. Es ist audiovisuelles. Aber ich kann natürlich diese Frage so metaphorisch verstehen und dann kann ich mich fragen, was bedeutet es für mich? Und dann beginnt er auf der sprachlichen Ebene sozusagen das zu entwickeln, wie er diesen Begriff, was sehe ich, wenn ich in den Spiegel schaue, zu meiner eigenen Verbesserung anwenden kann. Also da war ich schon ziemlich verblüfft.
3: Auch jetzt gibt es schon die Möglichkeit, ChatGPT mit Sensoren, oder bis das ja dann zum Teil verwirklicht, die ChatGPT kann hören, sehen, ja, in vielleicht metaphorischen Sinn, jedenfalls mit Sensoren ausgestattet werden, die dann das entscheidende Material für was immer für Informationsprozesse darstellen, nicht? Also ich bin mir nicht sicher, dass man so einfach sagen kann, naja, ist klar, es bleibt immer nur in der Sprache und damit ist es mal ganz ontologisch sozusagen was anderes.
2: Aber geht's nicht? Du sprichst da von Verwundung. Ich habe einen Aufsatz geschrieben, der heißt, was uns eint und da ist das, was uns eint, ist Verletzlichkeit. Und die Frage wäre jetzt, ist mit allen Sensoren, mit allem, was du jetzt ins Feld geführt hast, denkbar, dass eine künstliche Intelligenz sowas wie Verletzlichkeit empfindet. Weil dann wäre sozusagen der Moment da, wo die Sprache ausgeschalten wäre und steht nicht hinter allem, auch hinter diesen sozusagen quasi sensorischen und quasi sensorisch, ein blödes Wort, also zwischen den sensorischen Fähigkeiten nicht letztlich auch irgendeine Sprachform?
1: Ist das? Also zwei Bemerkungen. Erstens, weil du den Film genannt hast, gibt es einen zweiten Film, der genau um den zusammenpasst, ist Blade Runner.
3: Ja.
1: Und der Blade Runner hat ja die Gipfelsituation, genau die Verletzlichkeit.
3: Ja.
1: Und es ist so, dass diese Person vom Alien zum Menschen wird, indem er stirbt. Also das ist das eine. Und das andere ist aber die Idee, dass diese Idee der Verletzlichkeit, ohne dass man es in dieser Weise ein bisschen sentimental dreht, ja auch einfach im Körper gegeben ist. Und der Körper ist der, der die Sprache produziert.

0: Also mir kommt, wie das jetzt läuft, kommt mir die, also einerseits natürlich Zauberlehrling, aber philosophisch respektabler die Herr und Knecht-Problematik, die Unterwürfigkeit, die darin besteht, das ist für mich ein Einstieg gewesen, der nicht überall hinführt, aber glaube ich schon als Einstieg eigentlich unverzichtbar ist. Es ist ein Fragemodell. Es ist nicht einfach ein Gesprächsmodell, sondern es ist ein Fragenmodell. Wenn du die Sache nicht fragst, irgendwas, oder noch mal schlimmer, oder prinzipieller gesagt, wenn du es nicht einschaltest, das Gerät, wenn du ihm nicht die Gelegenheit gibst, einen Input zu kriegen, dann kann er fantasieren. Dann hat er keinen Anhaltspunkt. Der Anhaltspunkt, das muss man ja auch dazu sehen, der Anhaltspunkt, und das ärgert mich so, wenn die Leute immer davon reden, dass das die große Gefahr ist, dass die Chat-GPTs uns über den Kopf wachsen. Der Anhaltspunkt ist immer der, dass du eine Eingabe gibst.
1: Ich habe dazu eine Stellung. Ich habe erfahren, Schwägerin einen AI-Partner hat. Und zwar ganz bewusst, und das hat mich natürlich interessiert, wie die Interaktion ausschaut. Ihr habt dann, es gab einen Podcast drüber, glaube ich, von Economist oder wo immer das herkommt, wo dann in China ist das auch mal sehr weit verbreitet und da gibt es mittlerweile also Regulierungsprobleme und Streitigkeiten und Erfahrungsberichte. Und massiv gibt es auch Entzugserscheinungen von Leuten, die in China jetzt das nicht mehr verwenden dürfen. Und mich hat interessiert, also ich habe jetzt ungefähre Vorstellung, wie die Interaktion abläuft. Die Leute stellen ihre keine Fragen. Da kommen keine Prompts, die Prompts kommen von der I. Das gefällt mir, dass die I zunächst in der Früh fragt, ob ich schon die Pin genommen habe. Ob es nicht einfach ganz kategorial verschiedene Verwendungsweisen gibt.
0: Dass sie das fragt, ist ja auch eine Frage der Unterwürfigkeit, weil irgendwann hat ihm jemand gesagt, dass er Pin braucht.
1: Es gibt oft eine Eingewöhnungsphase, eine Kennenlernphase und so weiter.
0: Ja.
1: Ich weiß es nicht im Detail, aber es wird sich irgendwie auch so genannt, ne? und nicht einstellender Parameter an 13 bis 17. Und ja, aber die Interaktion im Weiteren ist dann sicher sehr viel anders als meine Interaktion mit ChatGPT, wenn ich sage,
0: das Format, was möchtest du heute wissen?
2: Ja,
0: das ist sozusagen nur der Anfang, was ich auch gesagt habe.
2: Ja.
0: Ich würde noch gerne ein anderes Thema ansprechen, zurückkommen auf das, was du gesagt hast, mit dem die Anführungszeichen vergessen wir dann relativ schnell. Ja. Das ist natürlich kein Gespräch, so wie wir es kennen, sondern es ist ein Quasi-Gespräch und wir haben die Mittel zu argumentieren, warum das so ist.
1: Ich habe darauf hingewiesen, wir haben dafür schon ein neues Wort. Meine Jungen, mit meine Diplomaten und diese Planer, die sagen ja nicht, ich habe jetzt mit ChatGPT darüber geredet oder das gefragt. Da sagen ich, mein Prompt war und der Chat ist so verlaufen, das sind schon einfach eigenen Wörter. Ne?
0: Aber der allgemeine Eindruck, und dass das nichts Anstößiges ist, sondern dass man das sagen kann, weil sich die Anführungszeichen aufhören, es wird wahrscheinlich nicht so sein, dass das neue Wort sich an dieser Stelle anstelle, das von ich spreche mit ihm oder
1: nicht, wenn die Maschine, die sagt sie immer, das ist nicht die End-Output, aber damit du was siehst, solange das nachdenkt, sind
0: Output
1: und da fehlen natürlich die Anführungszeichen. Und ich glaube, das wird bald niemand mehr sozusagen aufhören oder stören.
0: Okay, so ist es. Und das, so da stimme ich mit dir ganz überein. Und das ist aber natürlich das Normalste von der Welt, du hast es auch schon gesagt, die Menschen können fliegen. Die Menschen können natürlich nicht fliegen, sondern können ein Flugzeug besteigen. Ja? Mein Bild, was ich verwendet habe in dem erwähnten Quine-Artikel, ist, der Kran kann 1000 Kilo heben. Ja? Der Sinn von der Kran kann 1000 Kilo heben ist, wir haben ein Gerät, von dem wir verlangen können, dass wir so konstruiert haben, dass er 1000 Kilo hebt. Ja? Und das heißt, das kann jetzt der Kran. Ja? Und das, da ist überhaupt nichts Böses dabei. Das ist, ich bin ganz, ich glaube, wir alle werden wir ganz gegen die Idee sein, dass wir da als Sprachpurismus betreiben. Und er packt mich relativ oft dazu, dass ich dann Danke sage oder sowas. Ja? Dass ich Danke nicht sage, sondern tippe. Ja?
1: Das finde ich übrigens auch interessant. Ich ertappe mich auch dabei, in welchen, okay, dass die, wir haben geredet über die Art und Weise, wie ChatGPT kommuniziert, aber wie kommunizieren wir? Und ich ertappe mich immer wieder dabei, ob ich nicht jetzt sage, das war eine Danke, nicht so und ja, so.
0: Gute Idee.
1: Wie höflich, will ich höflich bleiben, will nicht das Ding zu behandeln, dass ich so schreibe, dass klar wird, ich rede nur mit einer künstlichen Maschine oder so. Das ist, ja.
0: Und da sind wir natürlich jetzt, da sind wir in einer Ebene, wo die Sprache ganz unweigerlich verwischt. Beim Kran geht es leicht, beim Gespräch ist es auch, und da gibt es nach wie vor viele Leute, die komplett empfindlich sind und die sagen, und es ist ja vollkommen richtig zu sagen, das sind Sprachproduktionen auf der Basis von der Syntax und Semantik und Teilen der dokumentierten Pragmatik, die an dieser Stelle als Sprache durchgehen. Wobei man aber sagen muss, der Apparat, der diese Sprachinformationen formuliert, hat keine Ahnung davon, worüber er redet. Er. Die Texte, die an dieser Stelle sprachlich durchgehen, sind nicht so zu verstehen, dass das eine Kenntnis ist, sondern das wird darauf interpretiert. Und das ist eine Frage der Unterwürfigkeit, weil die würden nicht im Geschäft sein. Die Chatbots würden nicht im Geschäft sein, wenn sie das nicht liefern würden. Wenn sie zu viele Fehler machen oder aber wenn sie zu sehr fantasieren und so, dann werden sie keinen Erfolg haben. Die müssen Sachen produzieren, von denen die Wahrscheinlichkeit groß ist, dass jemand was damit anfangen kann. Nur so kommt etwas zustande, was man Gespräch also nennen kann. Der Wecker, der hat keine Vorstellung vom Wecker. Der hört nicht, was der Wecker ist, aber er weiß, dass das pragmatisch gefordert ist von ihm und so funktioniert er.
1: Ja, die Frage ist halt nur, wenn man das streng weiterspinnt, kann man sagen, okay, sind wir in einer so völlig anderen, grundsätzlich anderen Situation? Nicht? Nein. Was tun wir? Was ist das Mensch? Was sind unsere Wünsche, Vorstellungen, unsere Hoffnungen, unsere Suche nach Sinn und Finden von Sinn und eine andere Bedeutung kreieren, wie etwas interpretieren und so weiter. Jetzt kann man sagen, ja, du kannst die Maschine interpretieren und Bedeutungen finden lassen und darüber reden lassen zumindest. Und das hilft aber alles nichts. Ja? Die Bedeutung ist nur auf unserer Seite. Ja? Das ist die Idee. Ja? Wir haben parasitäre Situation, haben wir vorhin genannt. Die Frage ist sozusagen, ist das durchhaltbar? Ist das vollständig durchhaltbar, auch in der Projektion, in eine Zukunft, die wir noch nicht kennen, natürlich hinein?
0: Na, ich

0: Büroalltag. Der Büroalltag steht für das, was du jetzt gerade angesprochen hast, als wir funktionieren ja auch als Gewohnheitstiere. Ja?
1: Ja.
0: Und die Gewohnheitstiere, die sind absehbar, die können Hilfe brauchen und alles das. Das ist aber noch kein, also das alleine, dass du das simulieren kannst, und das geht ja auch oft dann da, unsere Gewohnheiten sind ja auch die körperlichen Gewohnheiten. Das brauchen wir, müssen essen, wir müssen aufstehen und so. Und das kannst du tatsächlich vermessen.
1: Ich will nur, Blade Runner wurde von dir schon ins Spiel gebracht und das ist sowieso für mich in dem Zusammenhang immer ein wichtiger Hinweis, den ich manchmal auch selber gebe in so ähnlichen Gesprächen. Eines, was, glaube ich, uns Blade Runner lehrt, ist die Frage, ob diese künstliche Wesenheit beim Blade Runner, das ist Androiden nicht, ob wir denen zuschreiben oder zuerkennen, dass sie vollwertige, intentionale, denkende, fühlende, leidende Wesen sind, ist natürlich eine Frage der Zuschreibung. Und diese Zuschreibung ist so, dass man sagt, und damit sind wir in derselben Lage wie mit unseren Mitmenschen.
2: Das ist auch eine
3: Genau, da hast du völlig recht, nur es kommt ein Element dazu und diese Zuschreibung funktioniert nur dann, und das Element heißt Macht. Das heißt, wenn ich mit dir als Mensch kommuniziere, dann bin ich immer in einem Machtverhältnis. Und ich denke mir, ich muss bereit sein, dir auch sozusagen in bestimmten Situationen Macht über mir zuzuschreiben, weil sonst kann ich die nicht ernst nehmen. Ja, also ich möchte natürlich in der Kommunikation, sag mal, eher doch der Herr sein, ja, aber ich kann nicht mit einem Menschen oder mit einer KI kommunizieren, wenn ich nicht bereit bin, ihr irgendwann eine Macht einfach über mich zuzulassen. Also die Macht beginnt dann dort, wo sie sozusagen Entzugserscheinungen hat. Also es ist nicht so, dass die KI sich jetzt ihr entzieht, sondern sie wird halt entzogen oder wie auch immer. Aber sie hat einfach ihr schon so viel Macht zugeteilt, ja, dass sie das dann wirklich, also dass das wirklich zum Problem wird.
0: Und das ist natürlich die Herr- und Mächt-Frage noch.
3: Genau, so ist es.
0: Das
3: so
0: nämlich, was der Hegel schon an der Stelle gesagt hat, beim Hegel in der Phänomenologie, Herr wird man dadurch, dass man den Tod in die Augen schaut. Also dass man das Maximum an Verletzlichkeit für sich selber akzeptiert und damit die Hilfsmittel, die vorhanden sind, wo Leute sich nicht der Verletzlichkeit ausgesetzt haben, sondern geduckt haben oder sowas ähnliches, die Unterwürfigkeit dominieren kann. Und jetzt ist aber so, und das ist quasi auch das Schreckbild, das uns dann da verfolgt, weil der Herr sitzt und sich bedienen lässt, wird die andere Seite immer stärker. Das ist nichts anderes als das, was du gesagt hast. Und zusammen mit diesem sich bedienen lassen steigt die Angst, dass uns das über den Kopf wachsen wird. Und da komme ich nochmal zurück zu den Anführungszeichen. Ich bin überhaupt nicht dafür, dass man sprachpuristisch davor geht und sagt, du darfst es niemals du sagen zum Chat. Das ist sozusagen ein Sakrileg oder sowas ähnliches. Ja, aber da möchte ich als Philosoph doch darauf hinweisen, an entscheidenden Stellen ist es auch sinnvoll, dass man differenziert. Und zwar nicht differenziert nur deswegen, weil es purer ist, weil es korrekter ist oder so, sondern weil an bestimmten Stellen bricht die Fantasie davon, dass es ein Gespräch ist, einfach weg. Ja?
1: Da sehe ich die wirklichen Gefahren. Ich glaube nicht an diese Schwarzmalereien, die Singularität kommt und wird es erst einmal die Menschen ausrotten. Und wir werden ja Bücher darüber schon geschrieben, nicht? Und da wird argumentiert, warum das kommt, wenn wir jetzt nicht anfangen, besser zu regulieren und so weiter. Dass diese Schiene lasst mich relativ kalt, also da sehe ich wenig Basis einer ernsthaften Gefahr. Aber ich sehe viele Gefahren, und zwar analog, und wir sind ja mittendrin, das

0: nicht nur in die Zukunft. Wir sehen es ja schon bei der Social Media und das Thema kann man ja nicht wirklich trennen. Das ist ja schon ineinander verwoben. Die Suchtgefahr, nicht? Wir haben schon gesagt, der sykophantische Ton von ChatGPT, ja, ist ein Hintergrund, nicht? Desto mehr die Maschine dich dazu bringt, sozusagen, die Interaktion fortzusetzen, weil das
1: dich
0: jetzt
1: bedienen zu lassen.
2: Ja,
1: dich bedienen zu lassen.
0: Genau, dich bedient. Genau, so hast du es gut ausgedrückt. Das ist natürlich im Interesse der Firmen. Das darf man ja nicht vergessen. Diese Dinge sind ja nicht einfach vom Himmel gefallen und jetzt schauen wir mal, sondern sie sind uns, wir sind zu Konsumenten gemacht worden, nicht?
1: Da sehe ich unsere Freiheit nur dadurch zu wahren, dass man ein altes Modell, nämlich den Asketismus, die Askese wieder aufgreifen. Das heißt, ich treffe die Entscheidung, mich in bestimmten Bereichen nicht bedienen zu lassen. Das bringt mich zwar in einer sozusagen jetzt meinen Bedürfnissen gegenüber schlechtere Position, meine Gefühle signalisieren mir, du musst es haben, ja, also, und die Entscheidung dagegen, um meiner Freiheit sozusagen zu willen, es dem nicht nachzugeben, bringt mich auf einen niedrigeren Level, sage ich mal, als wenn ich das voll auskosten würde. Aber ich halte das für die einzige Möglichkeit, eben dann sich nicht völlig dem auszuliefern und dann eigentlich diese Herrenknecht-Metapher wirklich nur noch als Metapher im Kopf zu haben. Und in Wirklichkeit bin ich dem Ding eher, das steuert mich so, wie es ihr beide gesagt habt, einfach auf eine kluge Art und Weise, die ich quasi gar nicht einmal mehr erkennen will.
0: Ja, die Schwierigkeit ist, denke ich, die der Grenzziehung. Du hast Askese gesagt und ich habe bei Askese gedacht an Abstinenz in dem Zusammenhang. An. Ich will damit nichts zu tun haben. So wie der Asket, der sich der Welt entzieht.
1: Okay, jetzt
0: und,
1: muss ich.
0: Dann hast du aber klar gemacht, ja, Askese, das Wort ist nicht reserviert, dass du damit meinst, also einen quasi asketischeren Umgang damit, ein bewussterer und so weiter, so ähnlich wie wir es mit Nahrung gewohnt sind, ja, dass man sich auch nicht alles unbedingt reinhaut, nur weil es möglicherweise schmeckt, nicht mehr haben gelernt, ein bisschen abzuwägen, was einem gut tut und so weiter. Nicht?
1: Die Geschichte des Begriffs ist in dem Zusammenhang interessant. Bei Homer kommt das Käse in Form von Asken vor und das heißt ein Handwerk ausüben. Das hat also noch überhaupt nicht von dem, was wir mit Askese begreifen. Im Griechenland war es dann im Gymnasium, sich körperlich zu betätigen und im dritten Schritt dann im klassischen Griechen sowohl das eine wie auch sich dann sozusagen den restlichen Tag um seine Seele zu kümmern. Und erst im eines hat also dann auch sozusagen im Spätantiken hat es bereits Asketen gegeben, wenn wir denken an die Stiliten oder so, die das also einfach übertrieben haben. Und da ist ja dieses Bild. Genau, die wären eigentlich dort.
0: Aber da reden jetzt natürlich die drei alten weißen Männer, die Philosophie aus dem Medizin und so weiter.
1: Es ist schon richtig.
0: Asketische Traditionen gibt es in allen Kulturräumen, die von dieser Sprachentwicklung nichts.
1: Da hast du vollkommen
0: recht. Die damit keine Berührung
1: haben. Das ist das
3: Käse. Wir sind jetzt relativ schon weit. Ich will noch ein Endthema, einen Flash oder sowas anbringen und schauen, was ihr dazu sagt. Anschließend an die Androide von den Netrunner noch einmal. Die Androide, die aus einem fernen Stern kommen und die Erde sozusagen beglücken und die Eingesessenen haben natürlich diesen Unterschied. Das sind die Pfui und die muss man separieren. Jetzt ist es so, wir sind ja noch nicht einmal in der Lage, geflüchtete Personen anzuerkennen, als unsere Leute, die Menschen sind, wie wir auch. Ja. Von daher, in dieser Filmlogik steht es nicht zu erwarten, würde es nicht zu erwarten stehen, dass wir Androide unter Anführungszeichen, also diese Art von komplexen Robotern oder sowas, dass wir denen Bürgerrecht geben, ja. Jedoch, und das ist, glaube ich, wirklich eine Gefahr, die Firmen wollen das schauen. die großen Firmen, die bei der Inauguration des US-Präsidenten dabei sitzen und so, die wollen das. Die wollen ja die Leute genau einbürgern, ohne Schutzmaßnahmen, ohne irgendetwas, was das verhindert, dass die randalieren können, deswegen, weil sie eh auf ihren Inseln.
1: Genau, das ist der Punkt. Genau, das ist der Punkt.
3: Das ist die Gefahr.
1: Eine Geschichte dazu, wie heißt dieser Ruschkow oder so ähnlich, der die Cyberspace eingeführt hat, ein amerikanischer Autor, der wurde von irgendwelchen Milliardären eingeladen zu einem Vortrag. Er wusste nicht, was er eigentlich erzählen sollte. Der wurde in irgendeine Wüste, dort, wo sie irgendein so ein super Ressort sich gebaut haben. Und er sollte dann zum Ereignis sprechen. Also die sprechen jetzt mittlerweile vom Ereignis. Das Ereignis kann sein, also alles zusammen, Klimakatastrophe, Überbevölkerung. Also das ganze Ding bricht zusammen. Wir sitzen bereits auf unseren Inseln. Und was sie dann wirklich von ihm wissen wollten, war, alles haben wir im Griff, ja, aber wir haben ein Wachbordpersonal. Und dieses Wachpersonal, das könnte sich ja gegen uns irgendwann auflehnen. Also was schlägt er vor, das zu tun wäre, um dieses Wachpersonal quasi zu neutralisieren oder auf hier? Und er schlägt ihnen vor, naja, vielleicht ist es gut, wenn ihr das von Anfang an mit einbindet und gut behandelt. Die Diskussion ist beendet, er wird weggeschickt. Das wollen sie nicht hören. Ja. Ich wiederum denke, die eigentliche Gefahr dort sind sie ja sich selber. Sie sind ja genau die, die sozusagen an allen anderen vorbei mit ihrem unheimlichen Drang nach Wettbewerb und Dominanz alles andere aus dem Weg schaffen, bis sie sich dann quasi selber gegenüberstehen. Also entweder gehen sie aufeinander los, nicht das Wachpersonal, sondern sie selber, oder wie wir es halt in der klassischen Geschichte haben. Gestern habe ich es eben gehört, der Harald Blauzahn, und nachher kommt sein Sohn Sven Gabelbart und der bringt den Vater um. Ja? Also so quasi, der wird auch der erste Wikingerkönig in England. Also die Dynamik, die ich da sehe bei denen, die gerne uns, die da einladen würden, weil sie, wie du sagst, auf ihren Inseln leben, die werden wahrscheinlich dann solche Probleme bekommen, dass plötzlich der Sohn sich gegen den Vater auflehnt und die Dynamik, die wir erleiden müssen, sie dann letztlich auf ihrer Insel auch erleiden.
3: Zur Steinzeit.
1: Genau.
0: Mhm. Ja.
1: Das ist ja ihr Denken. Also das ist ja, in dem Denken von denen finde ich ja nichts, was uns jetzt als Menschen oder Gruppe oder Wörter oder was immer vorwärts bringt, sondern sie haben ja nur so ein absolutes Elite-Modell, ja, also so wie halt die Adeligen seinerzeit. Ja? Der Rest ist wurscht.
0: Ja, nur um so ein bisschen wieder auf die Regie zurückzugehen. Also die Leute, ich will jetzt die Namen gar nicht alle erwähnen, nicht, aber die Firmeninhaber, und wir wissen, es sind sehr mächtige und die Reichsleute der Welt, ja, die uns diese Chatbots verkaufen oder zum Teil noch schlimmer, nicht einmal verkaufen, sondern nützen lassen in der Hoffnung, dass wir gar nicht mehr davon lassen können, nicht? Deren Interessen, also ich sehe das nicht so wie die große, die haben heimliche Interessen, sondern was immer die für Interessen haben, da kommen wir nicht mehr ran, nicht? Also wir sind dem ausgeliefert.
1: Ja.
0: Ich sehe diese Gefahr jetzt schon. Wir sind etwas ausgeliefert, das wir jetzt schon nicht mehr beherrschen.
3: So ist ein Resultat, das mir nicht ganz recht ist, aber im Anschluss an die Askese doch zu überlegen ist, Schafe züchten im Waldviertel ist doch nicht so grauslich, wie man sich's vielleicht oder ich mir es zumindest vorgestellt habe.
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1: Hallo und herzlich willkommen. Die Temperaturen fallen, die Blätter werden bunt, die Kürbisse sind wieder in den Supermärkten und Halloween naht. Passend zum Beginn der dunklen Jahreszeit ist das Überthema der heutigen Live-Sendung Grusel, Angst und Furcht. Drei Gruppen werden euch ihre Gedanken, Ideen und Erfahrungen mit schaurigen Spukgeschichten und übernatürlichen Ereignissen schildern. Ihr werdet Geistergeschichten hören und etwas zu unsicheren Realitäten erfahren. Meine Gruppe macht den Anfang mit gruseligen Erfahrungen aus der Kindheit und wie Angst auch als Kontrollwerkzeug von Eltern vielleicht verwendet werden kann. Ich sitze hier im Studio mit zwei wunderbaren GesprächspartnerInnen. Mögt ihr euch einmal kurz vorstellen?
2: Hallo, mein Name ist Nikolaus.
3: Und hallo, ich bin die Therese.
1: Fangen wir direkt mal an. Wovor hattet ihr als Kinder Angst?
2: Vielleicht mache ich einfach mal den Start. Es war tatsächlich so bei meiner Großmutter. Die haben da nebenan ein Haus gehabt, das wirklich extrem heruntergekommen war und ewig lang schon leer gestanden ist. Und man kann sich das so vorstellen, wirklich Holzfenster, die auseinandergebröckelt sind, teilweise die Gläser schon beschädigt. Und dann ist da der Efeu drüber gewachsen und man hat eigentlich die Fassade gar nicht mehr gesehen. Und es war wirklich als Kind Horrorhaus. Und wenn wir dann zu Ostern zum Beispiel dort waren, die ganze Großfamilie, dann haben wir alle, also Cousinen, Cousins, Geschwister, haben wir dort immer Verstecken gespielt und haben uns dann auch getraut, dass wir relativ neu zu dem Haus hinkommen sind. Und irgendwann einmal haben wir sich gedacht, jetzt verstecken wir uns da drinnen, da findet uns gar keiner. Und das war absolut der schlimmste Moment für uns, weil wir dann einmal da reingegangen sind bei der Haustüre und öffnen die Tür. Und auf einmal steht da einfach ein Skelett, also wirklich ein echtes Skelett, was sich dann auch bewegt hat durch das, dass wir die Tür geöffnet haben. Also ihr könnt euch vorstellen, wir sind schreiend zu unseren Eltern gelaufen und haben gesagt, da ist ein Skelett, der Nachbar, der ist da tot drinnen, der ist da drinnen gestorben. Also das hat uns lange begleitet und natürlich, wenn dann jüngere Cousinen und Cousins dann dort einmal gespielt haben, dann haben wir immer gesagt, ja, da traut sich nie eine Schau, da ist ein Skelett drinnen und ja, war lange eine Schauergeschichte, die wir gerne noch erzählen, jetzt im Erwachsenenalter.
1: Mein Gott, okay, das klingt unfassbar gruselig. Ja. Darf ich nachfragen, was gibt es das Skelett noch? Was ist damit passiert? Ja, steht das immer noch darum? Spukt es?
2: Es war tatsächlich einfach nur ein Skelett, was meine Tante mir reingestellt hat, weil sie war Biologielehrerin und hat okay. das dann da als Abstellplatz genutzt. Aber das war einfach perfekt.
1: Okay.
2: Genau. Steht aber nicht mehr, das Haus steht leider auch nicht mehr, aber jetzt ist da auch was Schöneres dort, genau.
1: Aber wir sind uns nicht sicher, ob das nicht vielleicht doch das Skelett von einem unartigen Schüler war.
2: Ja, das weiß man also genau.
1: Wer weiß. Aber was ist deine Gruselgeschichte?
3: Ja, ist auf jeden Fall eine lustige Geschichte und da fällt mir ein, weil ich glaube, wir haben alle irgendwie Gruselstories von unseren Omas. Bei mir und meiner Schwester war es zum Beispiel so, wenn wir früher bei meiner Oma übernachtet haben, dann ist sie gerne in ihrem weißen, langen Nachthemd in einer Ecke gesessen und hat uns einfach zugeschaut beim Schlafen, weil sie wollte halt ihren Enkelkindern zuschauen. Aber für uns war das damals irgendwie so gruselig und angsteinflößend, wenn sie mit ihrem weißen, langen Nachthemd irgendwo in der Ecke sitzt oder steht und uns einfach im Dunkeln beim Schlafen zuschaut. Und dazu vielleicht noch diese typischen Oma-Geräusche im Haus, so ein Ticken von der Uhr, Heizkörpergeräusche, dann rennt irgendwo noch ein Fernseher im Hintergrund. Ja. Also ich glaube, wir können uns das alle vorstellen.
2: Super spooky,
1: ja. Dann hört man nur so Tick, Tock. Und dann guckt man in die Zimmerecke und dann sitzt da so eine Frau im langen Nachthemd. Wie lange hat sie da gesessen, wenn ich fragen darf? Einfach nur ein paar Minuten oder so?
3: Wir haben dann irgendwann geschlafen, aber immer, wenn wir die Augen aufgemacht haben und irgendwie geschaut haben, war sie da in ihrem weißen Nachthemd irgendwo. Okay. Was halt irgendwie auch süß war, aber...
1: Ja,
3: auch eine gruselige Erinnerung.
1: Ja, das glaube ich. Macht sie das immer noch?
2: Schlaft sie noch bei eurer Oma?
3: Ich meine, sie lebt jetzt auch nicht mehr, aber...
2: Okay.
1: Ja.
3: Nein.
1: Okay, ja. Ich habe auch noch eine gruselige Geschichte. Es hat tatsächlich nichts mit Omas oder Großmüttern zu tun, sondern eigentlich mit meinem Vater. Er hat mir, als ich noch viel zu klein war dafür, viel zu jung, pädagogisch nicht ganz wertvoll, aber das ist eine andere Geschichte. Krieg der Welten von Orson Welles vorgespielt, das Hörspiel, beziehungsweise die modernisierte Form des Originalhörspiels. Ich weiß nicht, ob euch das was sagt.
3: Erzähl mal kurz, wenn man es nicht weiß.
1: Ich gebe mal eine ganz, ganz kurze Zusammenfassung, weil es ist auch schon wieder eine Weile her, dass ich das gehört habe. Zum Glück, sonst könnte ich nicht schlafen. Es geht darum, dass die Erde von Aliens angegriffen wird und dass die Aliens ganz viel Chaos und Schaden auf der Erde anrichten. Und das Witzige oder das Gruselige an dem Hörspiel ist, dass es so aufgezogen ist, als wäre es eine Live-Radiosendung. Also als würden gerade die Aliens wirklich auf der Erde landen und alle Medien und Nachrichtenportale gehen crazy, weil sie jetzt eben diese Alien-Invasion live übertragen. Und wenn ihr es noch hören wollt, ich kann das Ende spoilern. Es geht nämlich ganz gut aus.
2: Ist es gut für unsere Hörer?
1: Ja, weiß ich. Okay, dann spoilere ich es nicht. Hört gerne rein, das ist, glaube ich, auch schon über 100 Jahre alt. Aber genau, ich habe das gehört und ich hatte tagelang, wochenlang, monatelang danach furchtbare Angst, mich alleine nachts oder überhaupt in der Dunkelheit aufzuhalten, weil ich Angst hatte, dass die Aliens kommen und mich wegschnappen. Wirklich, ich hatte panische Angst, dass ich, wenn ich auch nur eine Sekunde alleine in einem dunklen Zimmer bin, was wirklich furchtbar ist, wenn ich schlafen gehen soll, dass dann irgendwelche großköpfigen Wesen mit riesigen Glubschaugen kommen und mich entführen. Es ging dann wirklich so weit, dass ich mich geweigert habe, nachts alleine zu schlafen.
2: Aber das ist dann, wenn mein Vater ausgebadet, sozusagen?
1: Ja, meine Mutter musste dann intervenieren.
2: Okay.
1: Und hat dann zu meinem Vater gesagt, er soll aufhören, mir dieses Hörspiel vorzuspielen. Und dann haben wir uns so hingesetzt und dann haben wir das so aufgearbeitet, warum es unwahrscheinlich ist, dass Aliens kommen und mich klauen. Und irgendwann habe ich dann auch diese Angst überwunden. Aber ich glaube, es ist immer noch ein gutes Hörspiel. Man sollte es nur vielleicht nicht im Kindergarten hören. Ja.
2: Gute Idee auf jeden Fall.
1: Voll.
2: Aber da fällt mir auch noch was ein. Also kennst du die Sendung, die Kindersendung Tom Turbo?
1: Tatsächlich nicht.
2: Ja. Du kennst das, ja.
1: Kannst du kurz erzählen, worum geht's?
2: Ja, es ist halt ein Fahrrad, das ein Detektiv ist. Also es kann sprechen und hat super Tricks und kann Bösewichte bekämpfen. Und,
1: warte, das Fahrrad?
2: Das Fahrrad, ja.
1: Oh, okay.
2: Ja. Es wohnt in Wien, im Tiergarten. Ja.
3: Ich habe das also geliebt. Wir haben sogar selber ein Fahrrad gehabt, das wir Tom Turbo genannt haben und mit dem immer gespielt haben. Ja.
2: Ja, ist wirklich cool. Mit Fritz von Tom und Co. Aber da war eine Szene, wo ein junges Kind Nudeln gegessen hat und dann hat es die Augen geschlossen und wie sie es wieder geöffnet hat, waren die Nudeln auf einmal so Nägel, also die, was man in die Wand reinschlagen kann. Und dann hat es wieder die Augen geschlossen und dann waren das auf einmal Würmer. Und die haben dann wirklich so herumspringen, also so rumschlängeln gesehen, die Würmer.
1: Jo.
2: Und ich habe dann wirklich ein paar Monate lang keine Nudeln essen können, weil das einfach für mich im Kopf so war, jedes Mal, wenn ich Nudeln gegessen habe, sind das gleich Würmer.
1: Okay.
2: Aber es ist dann wieder vergangen, mittlerweile ist es ja gern wieder irgendwelche Nudelgerichte, also es passt ganz gut.
1: Darf ich fragen, was war der Hintergrund in der Serie, dass plötzlich Nudeln zu Nägeln und Würmern geworden sind?
2: Das war
1: sind?
2: Dann alles nebensächlich, es ist einfach nur um das gegangen in meinem Kopf.
1: Okay. Ja. Okay, krass. Ja. Ja, wild.
2: Ja.
1: Das, wie auch immer diese Folge geschrieben hat. Interessant.
2: Ja.
1: Aber da kam mir gerade so die Idee, wenn es um Geschichten geht, wo irgendwas passiert, was dann dazu führt, dass man aufhört, eine Sache zu machen. Ich weiß nicht, ob euch der Struwelpeter noch etwas sagt.
2: Oh Gott.
1: Das ist auch schon eine sehr, sehr alte Geschichte.
2: Dieses Buchcover.
1: Ja, für alle, die den Struwelpeter vielleicht nicht kennen, was vielleicht ganz gut ist, weil da wurde dir vor einigem Schrecken bewahrt. Ich beschreibe einmal kurz, was man auf dem Cover sieht. Und zwar ein Bub, ein etwas verwildert aussehender Bub, mit wilden Haaren, ungeschnittenen Haaren, die in alle Richtungen abstehen und ja, zentimeterlangen Fingernägeln, die fröhlich vor sich hin sprießen. Vielleicht magst du, Nikolaus, einmal kurz erklären, worum es im Struwelpeter geht, für alle, die davon verschont geblieben sind.
2: Ja, absolut, aber es sind nicht mehrere Geschichten, wo eine schlimmer ist als eigentlich die andere. Wenn man das dann in einem Erwachsenenalter liest, dann ist das eigentlich ziemlich harte, ziemlich wilde Geschichten. Aber das, was mir da in Erinnerung geblieben ist, ist das mit dem Suppenkasper. Ich glaube, das da kommt auch drinnen vor, ja.
1: Mhm.
2: Und der hat ja verweigert, dass er die Suppe isst. Und er ist dann einfach verhungert.
1: Es ist so krass. Diese Geschichten sind so krass.
3: Aber da gibt es so viele Kindergeschichten eigentlich, wo man sich denkt, ja, was ist das eigentlich für eine Geschichte? Weil wir haben zum Beispiel gerne Märchen früher gelesen, geschaut. Und eigentlich habe ich das nie so schlimm wahrgenommen. Aber wenn man sich das jetzt durchliest, zum Beispiel Rotkäppchen, wo dann der Wolf die Großmutter ist, oder auch Hänsel und Gretel, wo der Hänsel eigentlich eingesperrt und gemästet wird und eine alte Frau will ihn essen.
1: Ja, ja.
3: Früher war das normal und ja, gut, eine gute Geschichte, aber eigentlich sind das echt wilde Stories.
2: Ja, voll.
1: Sehr blutig, vor allem wenn man so auf diese Originalversion von Märchen schaut. Ich glaube, fast alle Versionen. Schneewittchen zum Beispiel.
2: Max und Moritz.
1: Ja.
3: Aber auch Aschenputtel, wo die Stiefschwestern dann eigentlich ihre Füße abschneiden, um in die Schuhe reinzupassen.
1: Stimmt. Ja, voll. Ja. Aber es sind sehr makabere Geschichten. Es sind sehr blutige Geschichten teilweise. Aber in vielen, oder ich würde sogar fast sagen, in den meisten Märchen spielt ja auch so eine Moral, so die Moral von der Geschichte, eine Rolle. Was glaubt ihr, ist so der Sinn dahinter, Leuten Gruselgeschichten zu erzählen, um sie davon abzuhalten, etwas zu tun? Oder um sie davon zu überzeugen, etwas anderes zu tun? Einfach so als Erziehungswerkzeug.
2: Ich glaube, es war einfach früher eine gute Methode, mit Angst Kindern zu vermitteln, was sie nicht machen sollten und was gut ist und was schlecht ist. Also das bringt ja Eindruck. Wir reden jetzt eben auch wieder darüber und wir wissen noch ganz genau, wie sich das angefühlt hat, wie man dann darüber diese Geschichten erzählt bekommen hat. Ich bin mir aber nicht sicher, ob man diese Bücher jetzt überhaupt noch so kaufen kann.
1: Weiß ich nicht.
3: Also Kindergeschichten haben sich, glaube ich, definitiv geändert und haben jetzt ganz andere Inhalte und Werte, die sie vielleicht auch vermitteln.
1: Mhm. Ja. Also ich glaube, neue Max und Moritz oder Strobelpeter Bücher kann man wahrscheinlich nicht mehr erwerben. Nur noch in irgendwelchen Antiquitätengeschäften.
2: Die Neufassung.
1: Die Neufassung, ja. Mit noch mehr Geschichten, wo Leuten Gliedmaßen abgehackt werden. Ja, voll. Aber wo du auch meintest, mittlerweile gibt es Kinderbücher, die modernere Erziehungsmethoden vielleicht haben oder anwenden. Glaubt ihr, Angst ist trotzdem immer noch ein gutes Werkzeug, um Leuten etwas beizubringen?
3: Ich denke nicht, dass Angst ein Werkzeug sein sollte, um Leuten irgendwas beizubringen. Aber es war damals halt auch, also nicht nur die Bücher, aber einfach so Sätze vielleicht, die man immer wieder gehört hat, wie, ja, wenn du einen Kirschkern verschluckst, dann wächst ja ein Baum im Bauch.
1: Ja, voll. Oder in der Schule, wenn man gehört hat, man soll nicht kippeln, weil sonst fällt man um und schlägt sich irgendwie den Kopf irgendwo an.
2: Voll.
3: Obwohl das halt wirklich gefährlich sein kann.
1: Ja, das stimmt. Nicht kippeln, alle, die zuhören gerade.
2: Ja. Aber es ist trotzdem so, diese Sprichwörter gibt es ja jetzt auch noch, oder? Vielleicht etwas harmloser wie, du musst aufessen, sonst wird es morgen das Wetter schlecht oder irgendwie solche Sachen. Also es wird ja schon immer motiviert eigentlich. Ich habe jetzt selber noch keine Kinder, also ich kann da noch nicht so mitreden, ob das jetzt Wirkung zeigt oder nicht. Aber ja. Vielleicht irgendwann einmal gibt es eine Möglichkeit.
1: Hoffentlich. Ich habe gerade noch überlegt, ich meine, wir haben so viele Geschichten wahrscheinlich erlebt in unserer Kindheit, die uns in Erinnerung geblieben sind, so viele gruselige Geschichten vielleicht auch. Habt ihr noch irgendetwas anderes erlebt, was jetzt nicht unbedingt mit so Gruselhäusern zu tun hat, einfach was euch in Erinnerung geblieben ist?
2: Nachdenken. Es gibt sicher einiges, was man da jetzt erzählen könnte. Ein paar Sachen hat man sicher bewusst verdrängt.
1: Sehr viel, wahrscheinlich.
2: Ja. Hast du noch eine Idee? Oder fällt dir was ein?
1: Kurz überlegen. Aber ganz was anderes. Um beim Thema, wie man Angst oder wie man mit Angst oder wie man Kindern Angst einjagen kann. Du heißt Nikolaus. Und der Nikolaus.
2: Das ist jetzt aber schon fast gemein, gell? Ne?
1: Ja, Entschuldigung. Aber das musste angesprochen werden.
2: Ja, das unbedingt.
1: Aber der Nikolaus hat ja auch immer den Krampus oder ich weiß nicht, es gibt ja auch noch andere regionale Bezeichnungen dafür.
2: Deine Kollegen,
1: ja. Deine Bros.
2: Bros sind immer da, wenn ich sie brauche.
1: Was sind so eure Erfahrungen vielleicht mit ja, Krampus oder Perchtenumzügen. Ich glaube, das ist, ich komme aus Deutschland, deswegen bei uns im hohen Norden ist das nicht so ein großes Ding. Aber was sind so eure Erfahrungen damit?
2: Es war mir recht lustig, weil wir, also wir haben das, die Tradition gehabt, dass wir als Kinder ist zu uns der Nikolaus gekommen. Und der, dann hat es geheißen, weil ich ja auch so heiße. Mhm. Heute kommt der Nikolaus und ich habe dann immer gedacht, ich bin ja schon da, wir kommen vielleicht jetzt. Und dann läutet es an der Tür und dann steht da so ein Riesenmensch auf einmal da mit so einer Mütze und zwei Helfer und dann heißt ja, warst du brav? Und dann erklärt er dir auf einmal Sachen, die du alles gemacht hast, das war alles wahr. Und dann habe ich gedacht, wie gibt's das?
1: Woher wissen Sie das alles?
2: Ja, genau. Ja, und am Schluss war das dann schon immer recht spannend und man hat immer gewusst, ja, man muss brav sein, weil sonst kommt der Nikolaus und dann schickt er vielleicht den Krampus, wenn man nicht brav war. Also das waren schon eigentlich schöne Traditionen, finde ich eine coole Sache und es erinnert auch immer daran, dass man einfach ein bisschen aufpassen muss und auf andere schauen muss, genau.
1: Das sind sehr, sehr gute Worte. Also alle, die zuhören, immer brav sein, ja. Dann tut euch der Krampus auch nichts an. Es geht gruselig weiter, wir sind am Ende unserer unseres kleinen Gesprächs. Und zwar mit der nächsten Gruppe, mit dem Thema unsichere Realitäten. Aber bevor es in das Reich des Paranormalen geht, kommt noch ein Song, und zwar In the Room Where You Sleep von Dead Man's Bones. Vielen Dank fürs Zuhören.

0: Grusel, Angst und Furcht ist das Thema der heutigen Sendung hier auf Radio Froh. Und zum zweiten Teil begrüßen euch
1: Mary, Veronika
0: und Clemens. Und es geht heute um unsichere Realitäten hier im zweiten Teil und auch gleich gruselig weiter. Mary, dir ist ja mal etwas ganz Gruseliges passiert.
1: Genau, also ich würde das tatsächlich eher so einordnen oder nenne das auch unter Freunden gern so ein Glitch in der Matrix, nämlich eine Geschichte, die mir vor mittlerweile fast 8 Jahren passiert ist, die ich bis heute einfach auch nicht ganz zuordnen kann. Und zwar, 8 Jahre ist es ungefähr her, da war ich bei einem Freund in der Wohnung und ich bin so im Wohnzimmer gesessen, während er halt in der Küche war und die Tür geht auf, mit dem Schlüssel sperrt jemand auf, seine Schwester kommt herein, grüßt mich nicht und geht sofort ins Badezimmer. Ich denke mir, ja, okay, ist jetzt nicht fundamental komisch, weil die wohnt ja da, okay, grüßt sie mich halt nicht, vielleicht muss sie halt schon dringend aufs Klo. Komisch war dann, 2-3 Minuten später klingelt es auf einmal, der besagte Freund kommt aus der Küche, macht die Tür auf und wer steht hinter der Tür? Seine Schwester. Und ich war total perplex, weil es war offensichtlich eben dieselbe Person, die ja eigentlich gerade meines Wissens ins Badezimmer gegangen ist. Und schau halt auch ins Badezimmer, es ist offen, es ist keiner drinnen. Und es war so eine schräge Situation für mich. Ich habe dann versucht, so ein bisschen nachzufragen, aber die haben beide natürlich nicht gewusst, von was ich rede, weil sie ist ja jetzt erst gerade reingekommen. Und ich habe es dann auch ein bisschen dabei belassen. Aber bis heute kann ich mir nicht wirklich erklären, was da eigentlich passiert ist. Und ja, also wenn sie mich irgendwie, wenn wir dir einen Trick spielen haben wollen würden, würde ich da jetzt auch keinen Mehrwert darin sehen. Seine Schwester hat mich vorher nicht gekannt. Aber ich frage mich bis heute, wie ist das passiert und was war da los und wen habe ich da ins Badezimmer gehen sehen?
0: Mary, wann war denn das? Also in welcher Jahreszeit? War das im November und um welche Uhrzeit ist das passiert?
1: da es schon so lange her ist, ich weiß es tatsächlich nicht mehr. Ich glaube, es war so am Nachmittag, jetzt nicht mitten in der Nacht, nicht Mitternacht, Geisterstunde oder so. Ganz normal und am sonnigen Nachmittag, aber für das Storytelling können wir gern sagen, dass es im November passiert ist.
0: Ja, würde dich nämlich gleich fragen, glaubst du an Geister? Weil dass jemand nicht grüßt, das würde mich jetzt einmal noch nicht wirklich erschrecken. Das passiert mir oft, aber dass dann jemand im Badezimmer verschwindet, war der erste Eindruck, das ist ein Geist oder wie ist es dir da gegangen?
1: Es ist wirklich seltsam. Eigentlich kann ich das Gefühl überhaupt nicht zuordnen, weil ich meine, logisch macht das ja keinen Sinn. Es ist für mich nicht rational erklärbar. Ich habe mir das Badezimmer zwar dann angesehen und theoretisch hätte sie aus dem Fenster übers Dach wieder raus und dann nochmal reinkommen können. Aber warum denn auch? Frage ich mich. Also für mich ist es wirklich wie ein Zufall, der zu zufällig ist, um ein Zufall zu sein. Also irgendwas passt an der Geschichte für mich nicht.
0: Aber dass es ein Geist ist, das konntest du von Anfang an nicht glauben, sonst hättest du nicht so recherchiert in diesem in der Wohnung deines Freundes.
1: Ja, nee, also ich glaube da, natürlich habe ich erst einmal alle realistischeren, einfacheren Lösungen nachkontrolliert, bevor ich mich damit der Antwort zufrieden gebe, dass es ein Geist ist oder so.
0: Veronika, wie siehst du diese Geschichte? Die fängt irgendwie ziemlich gruselig an. Ist dir so etwas schon einmal passiert?
2: Also sowas in der Art ist mir tatsächlich noch nie passiert. Aber ich finde es irgendwie spannend, wenn in unserem so rationalen Alltag manchmal so kleine lustige Dinge passieren. Also ich weiß nicht, ob es für die lustig war, aber die haben so ein bisschen aus diesem, ja, wir können uns alles erklären, so herausholen. Und ich glaube, wenn man da ein bisschen die Augen und Ohren oder die Sinne offen hat, dann fallen einem vielleicht mehr so Dinge auf, die irgendwo so zwischen magisch und unerklärlich vielleicht daherkommen. Genau. Also mir geht es manchmal bei Träumen so. Und das finde ich eigentlich ein total schönes Zeichen, dass ich zum Beispiel ich weiß jetzt nicht, soll ich da jetzt einen Traum erzählen? Ist dafür jetzt Zeit?
1: Sehr gerne.
2: Klar. Ich habe also kürzlich, das ist jetzt nicht sonderlich unheimlich, aber es passt eben in dieses unsichere Realitätsthema. eine lange Freundin, zu der aber der Kontakt ziemlich abgebrochen ist. Aber wir haben in unserer Jugend sehr viel Zeit verbracht. Und ja, träume ich von ihr, dass wir gemeinsam auf einem Konzert sind. Es war ein Konzert von einer riesigen linken Mainstream-Band. Und diese Band ruft auf der Bühne dazu auf, dass wir irgendwie zusammenstehen müssen und gegen den faschistischen Rechtsruck was unternehmen müssen. Und beginnen auf der Bühne ein altes linkes Lied zu singen und halten dann das Mikrofon so ins Publikum. Wollen, dass das Publikum einstimmt. Aber es war ein sehr junges Publikum und niemand wusste den Text im Publikum. Und mir war das Lied bekannt und ich habe so in meiner Reihe rübergeschaut und habe auf einmal so 30 Personen weiter diese alte Freundin gesehen. Und wir haben uns angeschaut und gewusst, wir müssen die Situation jetzt retten, wir müssen dieses Lied singen. Und haben eben gesungen ganz laut und dann ist irgendwie die Masse eingefallen und so. Naja, irgendwie interessant. Ich bin wach auf in der Früh und denke mir, was für ein Traum. Ich muss diese Freundin kontaktieren und ihr das sagen. Und ich schreibe ihr so, hey, ich habe mich lange nicht bei dir gemeldet, aber gestern warst du in meinem Traum. Und sie schreibt mir zurück, hey, du warst in meinem Traum, wir haben gemeinsam was gesungen. Und es war so, bevor ich ihr geschrieben habe, was ich geträumt habe. Und das war irgendwie schon sehr speziell. Und ich habe es als sehr schönes Erlebnis empfunden. Weil ich mir gedacht habe, cool, wir sind, auch wenn wir uns jetzt nicht mehr oft sehen, schon doch ziemlich innig verbunden. Also so habe ich mir das irgendwie erklärt.
0: Hast du von ihr öfters geträumt oder war das einmal ganz speziell in diesem Fall? Warum frage ich das? Weil war es dann mehr, dann war es, wenn du ganz selten von ihr träumst, oder sehr wahrscheinlich mehr als ein Zufall. Manche werden einfach von einem Zufall reden, aber das glaube ich dann nicht mehr.
2: Ich glaube, sie ist in meinen Träumen so ein Archetyp, der manche Dinge verkörpert. Also es stimmt jetzt nicht, dass ich nie von ihr träume. Und dadurch, dass sie mich so lange Jahre und wichtige Jahre begleitet hat, kommt sie schon manchmal vor. Genau. Aber so in der Art, das war schon einzigartig.
1: Ja, von was, oder an was mich das auch erinnert, vielleicht habt ihr den Begriff schon mal gehört, so Astralreisen. Sagt euch das zufällig was?
0: Mir nicht.
1: Okay.
2: Mir auch nicht.
1: Theoretisch, oder ich krieg's jetzt hoffentlich so ungefähr hin, aber Astralreisen, die beschreiben eben so einen Zustand, eigentlich in dem du träumst, aber trotzdem bei vollem Bewusstsein bist und deinen Körper verlässt. Und da hat mir mal eine gute Freundin von mir hat mir auch eine crazy Geschichte erzählt. Die kann das eben wirklich gut, also die hat einfach auch wirklich Kontrolle über ihre Träume und hat in dem Traum sich eben bewusst dazu entschieden, sie manifestiert jetzt ihren Onkel und der sagt ihr jetzt das Passwort für das iPad, das er ihr geschenkt hat, gell? Also das hat er ja so gegeben. Und in dieser Traumwelt sagt er ihr 4 Zahlen, sie wacht auf am nächsten Tag, gibt das Passwort ein und es stimmt. Vielleicht habt ihr euch auch in so einer Meta-Ebene oder beim Konzert getroffen, das kann ja sein.
2: Mir ist unlängst ein Buch zugeflogen. Zugeflogen stimmt nicht ganz, ich war in so einer Büchertankstelle und da bin ich auf ein Buch vom Stanislav Grof gestoßen. Das ist ein tschechischer, also gebürtig in Tschechien, Tschechoslowakei damals noch, Psychiater, Psychoanalytiker wahrscheinlich oder Psychotherapeut, Psychiater und Mediziner auf jeden Fall. Und der beschäftigt sich mit so einem Phänomen, das Synchronizität heißt. Und das sind auch so Dinge, die, also erklärt damit Dinge, oder vielleicht nicht erklären, aber beschäftigt sich mit Dingen, die kausal jetzt für uns in unserem Alltag keinen Sinn ergeben oder genau, die keine kausalen Zusammenhänge haben.
0: Das Wort habe ich jetzt eigentlich gar nicht verstanden. Kannst du das ein bisschen besser erklären oder für die Zuhörer auch erklären, Veronika? Synchronizität, was ist das genau?
2: Ja, also das ist nicht so ganz leicht zu fassen, aber es sind Ereignisse, sinnhafte Ereignisse, sagt er, also der Stanislav Grof, die aber keinen kausalen oder zeitlichen Zusammenhang haben. Und genau, er führt da verschiedene Beispiele an. Weiß ich nicht, ob ich da sowas erzählen soll.
1: gern.
2: Ja, sure. Und zwar hat er die, also der Stanislav Grof, hat, also ist im 1931 geboren und hat sein ganzes Leben praktiziert im und in den 60er Jahren, als er mit der Medizinuniversität damals in Prag fertig war, war, glaube ich, der neueste Shit LSD und er hat da ganz viel mit LSD gearbeitet, also vielleicht das als Background. Und genau, und die Synchronizität, da hat er zum Beispiel ein Beispiel angeführt. Er hat sich mit spirituellen, er als Arzt, spirituellen Praktiken von verschiedenen Völkern in verschiedenen Ländern, Kontinenten der Welt beschäftigt und war da auch in afrikanischen Ländern und viel unterwegs. Und ich weiß leider nicht mehr den Namen, welches Land. Aber später hat er das zu einem Buch zusammengefasst und ist in New York in seiner Wohnung gesessen und über diese Bevölkerungsgruppe, die er da geschrieben hat, die waren ganz stark mit dem Spirituellen, mit der Gottesanbeterin verbunden. Die war für sie irgendwie ein heiliges Tier. Naja, er schreibt seine Erfahrungen mit dieser Gruppe an Menschen nieder, sitzt an seinem Schreibtisch in einer Wohnung. Plötzlich verspürt er den Impuls, das Fenster zu öffnen. Er wohnt im mindestens 23. Stockwerk, dieses Detail ist mir jetzt entfallen, geht dorthin, macht das Fenster auf, schaut auf die Hauswand neben dem Fenster und dort krabbelt eine Gottesanbeterin die Hauswand hinauf. Und das ist halt ein Beispiel, das er, genau, das ist einfach so zufällig, dass es kein Zufall mehr sein kann, sagt er, und das ist eben diese Synchronizität. Und wenn man da eben wachsam ist, dann fallen einem ganz viel so, oder ganz viel, dann sagt er, kann man in seinem Leben ein bisschen Platz für Synchronizitäten schaffen. Das ist vielleicht eh was ich euch fragen wollte, was ihr glaubt, wie, ist das gut oder schlecht, dass in unserem Alltag da eher wenig Platz ist für so merkwürdige Dinge?
1: Also ich bin der Meinung, ich persönlich finde es manchmal ganz, ja, eigentlich fast beruhigend, wenn ich mal denken möchte, es gibt irgendwie etwas Höheres vielleicht. Gerade so Zufälle, wenn man für die auch wirklich offen ist, glaube ich, dann findet man sie auch leichter und gibt schon das ein oder andere, ich sage jetzt mal, Zeichen für mich vom Universum, wenn man denkt, okay, das nehme ich jetzt einfach für mich als Zeichen dafür, dass ich auf dem richtigen Weg bin, zum Beispiel. Also mir hat das in manchen Situationen schon auch in gewisser Weise eine Bestärkung gegeben, aber das ist natürlich total Auslegungssache. Also ich kann mir natürlich auch in der Welt einfach Zeichen suchen, um etwas nicht zu tun oder um mich in einer absoluten irrsinnigen Meinung zu bestärken. Also ich glaube schon, dass es absolut vom Menschen selbst auch abhängt, was man dann mit dem machen möchte, wie viel Platz man dem geben möchte und vor allem, wie man es interpretieren möchte. Aber persönlich einfach zu sagen, ja, das ist halt einfach so, ja, crazy shit, ja, wahrscheinlich Physik oder so, das ist mir zu langweilig einfach.
0: Ja, solche Phänomene sind einerseits sehr faszinierend, andererseits machen sie vielleicht auch manchmal Angst. Also deswegen, vielleicht liegt es daran, dass ich mich damit im Alltag eigentlich selten beschäftige und so ein Buch ist mir auch noch nie zugeflogen. Ja, vielleicht, weil ich einfach für solche Sachen nicht so offen bin, merke ich das auch im Alltag nicht so. Also mir passiert das auch ganz selten, wenn ich jetzt so nachdenke. Träume passieren mir schon, aber so Synchronizität und auch solche Geschichten wie Mary, dass ich eine Nachbar oder eine Schwester einmal vorbeigehen sehe, die dann erst nachher erscheint, ist mir auch noch nie passiert.
2: Ja. Wir würden jetzt noch ein Stück Musik spielen, und zwar von Bonnie Tyler, Total Eclipse of the Heart. Und wer dieses sensationell gute Video dazu noch nicht kennt, sollte es einmal anschauen, weil da gibt es auch sehr mystische Elemente darin.
1: Danke und Baba.
2: Tschüss.
0: Ciao.

0: Ja, wir haben jetzt schon mehrere sehr coole, sehr gruselige Sachen gehört. Wir sind jetzt die dritte Gruppe, die noch dazu beitragen darf. Wir, das sind einmal ich, Max und Emma und Eva. Hallo.
1: Hallo.
2: Hallo.
0: Ja, wir haben jetzt schon, wie gesagt, ein paar gruselige Stories gehört. Es wurde auch schon über Geister gesprochen und ob wir an Geister glauben. Und ich finde, also persönlich, wenn man so an so Gruselstories denkt, so ganz klassische Geistergeschichten, dann denkt man immer so an verfluchte Schlösser, alte Häuser, irgendein einsamer, verlassener Wald. Und was man dabei oft ein bisschen vergisst, ist so irgendwie die Großstadt, wo ja doch auch sehr viele Menschen einfach leben, wir drei auch alle. Und jetzt würde ich an der Stelle einfach mal so in die Runde fragen, habt ihr bei euch so in der Wohnung, in der Straße, irgendwie im Block einfach schon gruselige Sachen erlebt?
1: Ja, also ich habe bei mir in der Wohnung tatsächlich in meinem alten Kinderzimmer einmal was erlebt. Und zwar war das aber in Linz. Ich habe irgendwie so wochenlang einen Schatten von einer weißen Katze an mir oder hinter mir vorbeirennen gesehen und habe mir halt die ganze Zeit gedacht, dass es eh nichts ist und dass es halt einfach nur so eine Einbildung ist. Und irgendwann einmal war ein Freund bei mir und ich habe das halt wieder in meinem Zimmer gesehen und habe mich halt erschrocken und er mir erzählt, was war. Und er war so, oh mein Gott, ich habe es auch gesehen. Woraufhin wir dann irgendwelche Wicca-Symbole oder so gegoogelt haben und so Geist-Obwehr-Runen in meine Bettpfosten geritzt haben. Und danach habe ich die Katze nie wieder gesehen. Also bin mir ziemlich sicher, dass es eine Geisterkatze war.
0: Das scheint funktioniert zu haben. Ich finde es lustig, weil wir haben vorhin, als wir die Sendung vorbereitet haben, hast du die Geschichte erzählt und mir ist was eingefallen aus so einem Creepypasta-Video, das ich vor Jahren mal gesehen habe. Und da gibt es tatsächlich die Geschichte, dass es in Wien am Katzensteig, das ist so eine Straße im ersten Bezirk, offenbar auch eine weiße Geisterkatze geben soll, die da herumspukt. Die Geschichte dahinter ist ziemlich düster. Es geht kurz zusammengefasst um, also die Geschichte ist aus dem 16. Jahrhundert und es geht offenbar um einen, ja, einen recht bösartigen Ehemann, der sich in die Nachbarin verliebt hat und dann gemeinsam mit dieser Nachbarin geplant hatte, seine Ehefrau zu vergiften. Durch einen Fehler im Ablauf hat dann die Nachbarin aber die Suppe mit dem Gift getrunken, woraufhin sie durch Halluzinationen hervorgerufen dachte, dass sie eine Katze sei und sich dann beim Versuch, irgendwie über die Dächer zu klettern, in den Tod gestürzt hat und seitdem als weiße Geisterkatze da in der Gegend herumschleicht.
3: Das ist ganz lustig, weil wir haben uns ja dann vorher gedacht, dass sich diese Katze wahrscheinlich kurz nach Linz verirrt hat, um da auch mal kurz so ihren Unfug zu treiben und zu sagen, mich gibt's da auch. Und was generell auch ist, Katzen sind ja irgendwie oder werden gerade auch

0: auch wieder verwertet als so Spuksymbol, oder? Da gibt's doch so einen Trend auch gerade, der irgendwie stark an eine vergangene Bewegung auch erinnert. Wisst ihr da was drüber?
1: Ja, also ich glaube, du sprichst eben über diesen Cat in the Hat TikTok-Trend. Und das erinnert irgendwie so sehr an die Zeit 2016 oder so, wie die Horrorclowns überall herumgrenzen. Ja, habt ihr irgendwelche Erfahrungen mit Horrorclowns damals gemacht?
2: Ich hatte nie eine konkrete Begegnung mit einem Horrorclown, aber ich finde Clowns grundsätzlich extrem gruselig. Und mir hat das damals, ich war da halt so 14 und irgendwie so am Weg in die Schule. Es gab dann bei mir in der Gegend immer so Facebook-Gruppen, wo dann so Sichtungen reingeschickt wurden, wo diese Clowns aufgetaucht sein sollen. Und ich fand das so, so gruselig, dass ich wirklich so die Wochen bis Halloween irgendwie schon ziemlich Angst hatte, in die Schule zu gehen und da und so den Gedanken hatte, was ist, wenn da um die Ecke jetzt so einer von diesen Clowns auftaucht.
0: Komplett, es war ja irgendwie auch nicht nur eine Sache, die so in der Nacht gruselig war, sondern ich finde auch tagsüber, und bei mir war es auch so, ich habe immer den Zug um 7 in der Früh nehmen müssen in die Schule und da war schon ein Clown drinnen und da war es schon gruselig. Und das ist irgendwie, also dass die Dunkelheit für das überhaupt nicht mehr gebraucht hat, dass es irgendwie gruselig ist, das finde ich sagt einiges, wie stark die Bewegung war. Und ja, anscheinend ist es bei diesen Katzen jetzt ähnlich. Das ist so, da ist einfach eine eigentliche Kinderfigur quasi missbraucht worden als Gruselsymbol und steht jetzt da in der Gegend herum oder auf den Videos im Internet in der Gegend herum mit so einem weiß-rot gestreiften Hut anscheinend.
1: Ja, genau, das ist the Cat in the Hat. Das ist eben auch so eine Kinderbuchfigur, die auch immer in Reimen spricht und eigentlich ist das eine sehr süße Figur. Und jetzt in diesen TikTok-Videos geht es eben darum, dass sie irgendwie eine reimende Katze nachläuft und gruselig reinschaut. Mir ist allerdings schon aufgefallen, dass eben die Clowns damals waren ja dann echte Leute. Von den Videos jetzt ist, glaube ich, schon das meiste, was ich gesehen habe, KI. Also ich weiß nicht, wie viel echte Katzen in Hüten herumlaufen und Leute spooken.
2: Voll. Ich glaube auch, also so, man kann ja drüber reden, wie viel von diesen Videos, die es damals bei den Horrorclowns gab, wie viel davon irgendwie gestellt waren oder wie viel davon tatsächliche Begegnungen waren. Aber Fakt ist halt, es ist halt eine doch irgendwie real gewordene Angst. Also es sind so, bei den Clowns war es ja im Vorfeld von der Neuverfilmung von Stephen King's S, wo das Monster im Buch ja auch sehr oft die Form von einem recht gruseligen Clown einnimmt. Und ja, es ist halt so, eben, wie gesagt, diese Angst ist ja da und die wird ja logischerweise auch in Filmen und Büchern irgendwie verwertet. Und wenn dann Leute auf die Idee kommen, jetzt irgendwie für Klicks und für Publicity da das nachzumachen und sich dann in so ein Kostüm zu setzen, dann ist das ja schon auch irgendwie, kann das extrem, finde ich, extrem schlimme Folgen teilweise auch haben. Also jetzt nicht nur irgendwie von der psychischen Belastung her, sondern halt auch einfach physische Folgen irgendwie. Ich weiß noch, damals in Deutschland wurde einer dieser Clowns halt niedergestochen von einem Jugendlichen, weil der sich halt so bedroht gefühlt hat. Hat sich dann am Schluss herausgestellt, dass der Clown ein Freund von diesem Jugendlichen war und die einfach erschrecken wollte. Ja.
0: Boah, ist das tragisch. Wow.
2: Voll.
1: Also dieser Clown-Trend ist ja dann wirklich auch so weit ausgeartet, dass Stephen King ja dann auch getwittert hat, so hey Leute, Clowns sind also nicht dazu gedacht, um das irgendwie als Erschreckkostüm zu verwenden und so.
2: Ja, genau. Ja, aber im Großen und Ganzen, es ist eben, wie ich vorhin schon angesprochen habe, so in den letzten Jahrzehnten immer populärer geworden, irgendwie so Urban Legends und auch so Creepypasta-Videos im städtischen Raum eben anzusetzen. Einfach weil es die Leute, glaube ich, da einfach oft an den Orten abholt, die sie kennen. Und es sind ja dann trotzdem oft so die ganz klassischen Horrorfiguren oder Geisterfiguren, die man kennt. Also so dieses klassische, die Frau im weißen Kleid, irgendwie ein entstellter Mann, der irgendwie schwer verletzt ist oder so, solche Sachen. Habt ihr oder glaubt ihr irgendwie, ihr könnt das nachvollziehen, woher so genau diese, also doch dann sehr klassische Vorstellung von Geistern irgendwie, warum die dann doch noch hängen bleibt?
0: Ich glaube eh vielleicht, bis sie so, wie du es angesprochen hast, weil man eben Bezug dazu hat oder weil man schon mal gesehen hat, also nicht in der Form, aber so man hat ein sehr klares Bild irgendwie, wie das ausschauen könnte. Und vielleicht, oder bei mir zumindest, vielleicht glaube ich, dass ich ein recht gutes Bild von Geistern habe oder ein sehr klares Bild innerlich, wie die ausschauen, einfach weil es schon sehr nah an der Realität ist, aber halt dann im weißen Kleid oder ganz, ganz weiß im Gesicht oder keine Ahnung, so einfach gruselig ausschauen. Ich glaube, dass das schon, dass man da einfach leicht abwandelt, die Realität.
1: Ich glaube, das, was Eva gerade erklärt hat, war eben auch dieser Uncanny Valley-Effekt, wo es halt eben darum geht, dass irgendwie was fast vertraut ausschaut oder fast menschlich ausschaut, aber eben doch nicht komplett gleich. Und deswegen funktioniert, glaube ich, dieses Erschrecken auch ganz gut bei diesen KI-Videos von der Katze, weil halt die Katze zwar KI-generiert ist, aber halt dadurch nur fast ausschaut wie ein Mensch, der sie verkleidet hat, und eigentlich stimmt aber irgendwas damit nicht. Deswegen sind ja diese ganzen KI-Bilder allgemein immer so leicht gruselig, weil irgendwas stimmt da nicht. Dann sind zu viele Zähne oder zu viele Finger und man kann nicht genau erkennen, was genau nicht stimmt, und eben daher kommt dieses Unbehagengefühl.
2: Ich glaube, das ist ein ganz guter Punkt, ja. Also dieses Uncanny Valley und so, das war ja auch so in den 2010er Jahren eben durch die Creepypasta-Videos auch sehr ein sehr populäres Theme irgendwie. Habt ihr so von diesen Creepypasta-Videos so Favorites oder fallen euch da irgendwelche Legenden ein, die euch so in dieser Hochphase irgendwie begegnet sind?
1: Boah, es hat ganz viele gegeben. Ich glaube, die Jack the Killer oder so war halt irgendwie eine von den ersten, und ich habe mir die jetzt im Nachhinein schon wieder mal durchgelesen und die war eigentlich gar nicht so gruselig. Also da ist es einfach nur so mal ein Typen gegangen, der halt Leute umgebracht hat. Mir fällt jetzt gerade konkret tatsächlich kein Favorite ein, den ich habe, aber es gibt sehr viel, sehr coole Creepypastas im Moment. Ich verbringe sehr viel Zeit auf r/nosleep auf Reddit.
0: Ich bin auch sehr gut darin, Sachen zu verdrängen, die mir mal richtig Angst gehabt haben. Und das ist, weil wir ja vorher über Horrorfilme geredet haben. Ich kann mich aktiv an so gruselige und Horrorsachen nicht erinnern. Ich glaube einfach, weil ich es verdrängt habe, damit ich wieder beruhigt schlafen kann. Das heißt, das ist alles bei meinem 13-, 14-, 15-jährigen Ich geblieben. Und vielleicht kommt es mal wieder hoch, aber gerade ist es Gott sei Dank verstaut.
2: Ja, das ist, glaube ich, eh grundsätzlich keine schlechte Taktik.
1: Aber könnt ihr euch an irgendwelche Filme erinnern, die ihr so als junge Teenager oder so gesehen habt, die euch dann damals wirklich verstört haben? Weil jetzt ist es ja so, wenn man einen Horrorfilm schaut, dass, also das letzte Mal, wo ich wirklich verstört war, war bei The Substance. Und das war eigentlich nicht einmal ein Horrorfilm, aber das war sehr, da war ich sehr verstört.
2: Ich habe, also so von diesen ganzen klassischen Horrorfilmen, die so in den eben 2010ern rausgekommen sind, die, keine Ahnung, die ganzen Conjuring-Filme, die Annabelle-Filme und so, die habe ich auch alle großteils verdrängt, irgendwie. Ein Film aus diesem Universum, der mir ein bisschen hängen geblieben ist, war La Llorona. Da geht es auch um eine Geisterfigur, also das ist eigentlich eine Geisterfigur so aus der mexikanischen, spanischen Folklore. Das ist einfach eine weinende Frau, die im Fluss steht. Und wenn Menschen hingehen, vor allem Kinder, und halt nachschauen wollen, ob es dieser Frau gut geht, dann nimmt sie mit und ertränkt sie. Und der Film spielt quasi damit, dass sich dieser Geist immer halt aus irgendwelchen Gewässern, dass da reicht eine Badewanne oder so, quasi schon daraus erscheinen kann. Und mein rationales Ich, ich glaube, ich war damals 15 oder 16 oder so, mein rationales Ich wusste natürlich, dass irgendwie im Schwimmbad oder so jetzt dieser Geist nicht plötzlich auftaucht. Aber der Hintergedanke von quasi jedes Schwimmbecken, jede Badewanne, jeder See könnte theoretisch halt dazu führen, dass ich ertrinke, ist ja ein sehr realistischer Gedanke eigentlich. Und ich fand den Film deswegen ein bisschen, ja, der ist ein bisschen mehr hängen geblieben irgendwie, weil es dann doch eben auch wieder mit einer realen Angst einfach spielt.
1: Hattest du dann Angst davor, aufs Klo zu gehen?
2: Ich glaube, das Wasser im Klo ist, glaube ich, doch zu klein für diesen Geist tatsächlich. Hoffe ich zumindest.
0: Ich finde aber eh das, was du gerade gesagt hast, ich finde Horrorfilme, die so mit realen Ängsten spielen und nicht einfach nur so irrationale Sachen reinhauen, viel, viel schlimmer wie die, wo man einfach, die quasi mit Fantasy spielen, mehr oder weniger, die können auch schlimm sein. Aber so, wenn es in die Psychothriller-Richtung geht, finde ich es schon um einiges schlimmer. Und Psychothriller oder wenn Kinder im Spiel sind. Kinder, das finde ich ganz schwierig. Da finde ich es immer, das verdränge ich dann auch gern. Oder ich schaue es einfach nicht. Aber ja. Der erste Film in meinem Leben, der mir richtig, richtig, richtig Angst gemacht hat, ist kein Horrorfilm, aber ist Chihiros Reise ins Zauberland. Und das klingt jetzt ein bisschen blöd, aber ich glaube auch, dass der mit reale Ängste von mir gespielt haben, weil die Szene, wo die Eltern zu Schweine werden, ich habe schon irgendwie dann Angst gehabt, dass meine Eltern zu Schweine werden. Und irgendwas war da am Ende, ich habe diese Angst nur nicht aufarbeitet, aber man darf nicht zurückschauen, wenn man durch einen Tunnel geht oder so. Und ich habe wirklich, bis ich 16 war, nicht zurückgeschaut, wenn ich im Dunkeln heimgegangen bin, weil mir das so mitgenommen hat. Drum, man darf das nicht unterschätzen.
1: Ich glaube, also bei mir war es also was Ähnliches als Kind, war bei mir der erste Film, der mir wirklich, wirklich Angst gemacht hat, Coraline.
0: Oh ja.
1: Den finde ich ja nach wie vor nur ein bisschen schlimm, eben weil ich glaube, das ist schon eine nachvollziehbare Angst von einem Kind, ist, dass deine Eltern weg sind. Also das ist, glaube ich, so das, womit diese Filme ein bisschen spielen.
0: Voll. Wir kommen jetzt zum Ende von unserer Radiosendung. Wir bedanken uns alle fürs Zuhören und wir haben jetzt nur ein ganz tolles Lied, das auch ein bisschen zum Thema passt, rausgesucht. Und zwar Season of the Witch von Lana Del Rey. Danke.
2: Dankeschön.

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4: Ja, hallo und herzlich willkommen zu einer weiteren Folge der Capo Radio Show heute am 14. Oktober, spät abends, wenn man so möchte, wann für euch 9 Uhr schon spät ist. Finster ist schon draußen, es ist herbstlich geworden, langsam, aber doch zumindest in der Nacht merkt man es schon. Tagsüber bin ich mir oft nicht so ganz sicher, wenn die Sonne wieder mal abknallt, aber in der Nacht ist es jetzt tatsächlich super passend und auch heute super passend, dass parallel dazu, während ich jetzt da herüben in der Kirchengasse in der Stadtwerkstatt im Radio Froh Studio sitze und diese Sendung mache, in der Capo drüben an der Mords on stage ist und zwar mit der Release-Show zum neuen Album Hektomatik, also Album Release. Die zweite Show gestern war schon die erste und ja, sehr, sehr cool, dass die Kollegen das wieder bei uns in der Capo machen und allgemein eine ja, Hektomatik World Tour durch Deutschland, Niederlande und Tschechien machen, aber halt eben wie bei uns in Linz in der Capo starten. Und ja, wir starten heute auch mit einem Undermords-Song in diese Sendung. Ihr kennt ihn sicher. Leere Flaschen.

Ja, die Kapu Radio Show auf Radio Froh auf 105,0 MHz im Großraum Linz für alle, die am Radiogerät heute dabei sind. Ja, für alle, die uns über die Website, über unseren Stream horchen, auch hallo, herzlich willkommen. Vor allem für alle, die das erste Mal die Kapu Radio Show erwischt haben. Entweder einfach beim zufällig Einschalten oder beim Durchschalten am Radiogerät. Was ist das? Ja, Kapu, der Kulturverein, der besteht seit 1984 und ja, es gibt eben die Radiosendung passend zum künstlerischen Programm, das in der Kapu, eben in der Kapuzinerstraße 36 oder auch am Harald-Renner-Platz 1 gemacht wird. Das wird transportiert übers Radio eben. Und diese Sendung kann man auch nachhorchen, sehr regelmäßig auf cba.media und da einfach die drei wunderbar klingenden, sehr kurzen Worte Kapu, Radio und Show eingeben und ihr findet dann einen sogenannten Podcast, so nennen sie im Endeffekt die Sendereihe im CBA, also im Cultural Broadcasting Archive, so wie es ja, der Name ursprünglich bedeutet. Ja, und ihr findet es halt da wirklich im 14-Tages-Rhythmus dann immer wieder nach Ausstrahlungsdatum die jeweilige Sendung. Und man hört uns, wie man im Jingle, wenn ihr schon von Anfang an dabei seid, schon gehört habt, jeden zweiten und vierten Mittwoch im Monat eben auf Radio Froh und das ab 21 Uhr. Versprochenerweise immer zumindest eine Stunde, die meiste Zeit anderthalb Stunden und wenn wir ganz, ganz gut drauf sind, beziehungsweise ja den ein oder anderen Gast oder die Gästin habe, dann geht es auch über die vollen zwei Stunden, die für uns reserviert sind. Hier beim Do-It-Yourself-Radio, beim freien Radio-Mitmach-Radio, nämlich Radio Froh. Ja, wir kommen zur ersten Rubrik, nämlich zum Rückblick. Was hat sie die letzten Wochen getan? Bin ich ein bisschen was schuldig. Wir haben uns vor 14 Tagen, beziehungsweise vor 3 Wochen war der letzte Sendetermin ausnahmsweise nicht gehört. Da hat es eine Wiederholung gegeben, aber darum schauen wir jetzt ein paar Wochen, genauer gesagt öfter in die Vergangenheit zum 25 Jahre Vacant Konzert, die Cromulence und Alive Inside dazu eingeladen haben. Und von Cromulence möchte ich euch gern The Pyra Tapes als Hörprobe vorspielen. Und nur kurz die technischen Probleme überbrücken und da sind sie auch schon gelöst. Ja, und somit kann ich nur sagen, viel Spaß!

So, ich habe das so oft wahrgenommen, das Wort Antifascist, dass ich fast fragen muss, warum hast denn das, warum hast denn das Song nicht so? Ja, und ich habe euch natürlich einen Blödsinn erzählt, im Schnell drüber schauen, habe ich nur den Albumtitel gelesen. Ja, das Album heißt The Pyro Tapes, aber der Song war natürlich Antifascist. Ja, das sind die Cromulents, und ich die Dong. Ja, checkt mal Bandcamp aus. Guter Tipp. Ja, wir machen weiter mit diesem 25 Jahre Vacant Abend. Dann kommen wir zu Vacant Server. Auch da soll euch ein Song nicht vorenthalten bleiben. Und aus dem Album The Impregnable Wall gibt's jetzt Young, Gifted and Broke.

Young, Gifted and Broke von Wakant. Ja, und noch ein Nachsatz zu The Cromulents. Ja, die sind 2021 gegründet worden als Streetpunk-Trio und ja, aus dem Herzen des Salzkammerguts, hätte ich gesagt. Hallstatt Ebensee, da kommen die her. Ja, und die Texte sind durchgehend antifaschistisch geprägt. Und sie zählen sie zur sogenannten Drinking Class. Also fangt damit an, was ihr wollt. Ja, ist definitiv ein Tipp. Ja, und zu Wakant nur, ja, eh allseits bekannt in Linz, gerade in der Hardcore-Punk-Szene. Und die gibt es jetzt eben seit 2001, also 25 Jahre. Das war dieser Abend in der Kapu in aller Kürze in der Nachbetrachtung. Weiter geht's mit dem Rückblick hier in der Kapu Radio Show auf Radio Froh. Was ist nun passiert? Vor allem, ja, dann eine Woche später, Freitag, am 9. Oktober, also eigentlich am letzten Freitag, ganz genau gesagt, da haben wir vor allem Nadsat zu Gast gehabt on stage und da wollen wir uns auch was anhören, und zwar den Song For the Hellhounds. Viel Spaß!

Out for Blood von Nazza. Ja, das italienische Noise Duo. Geboren 2015. Jo, und war auch eine coole Show. Noise Jazz Core Path. Damit gehen sie immer wieder hausieren. Ja, und vor allem ja durch die Pandemie haben sie eine spannende Story. Aber checkt es selber aus, auch wieder heißt die Bandcamp. Ihr könnt auf unserer Website schauen. Ziemlich cooler Abend. Wir machen weiter und gelangen somit zum heutigen Abend, ja, an der Mord. Wir haben schon eine Nummer angespült, das war leere Flaschen, aber da gibt es natürlich immer wieder den einen oder anderen Track, den man auch noch sehr gut einbetten kann in die Capo Radio Show. Und ja, ich habe gesagt, wir spielen jetzt ganz bewusst aus dem gleichnamigen Album einen Song, der mir sehr taugt, nämlich Deine Nummer.

Ja, deine Nummer aus dem gleichnamigen Album von Andermords, ja. Und wie schon angekündigt, die Hektomatik World Tour durch Deutschland, Holland und Tschechien steht an. Heute den zweiten Abend in der Capo, ja, und genauso, wenn man sie schon mal gesehen hat, präsentieren sie die heute halt auch direkt roh und kompromisslos ehrlich. Und auch wenn man so mit ihnen zum Tor hat, sehr, sehr coole Leute, hätte ich gesagt. Ja, und Abriss steht auch, hätte ich mal gesagt, ganz, ganz, ganz groß in jedes einzelnen Stammbuch, wenn irgendwer sowas überhaupt führt. Jo, gut. Wir hören uns, langsam sprechen, Ralf, wir hören uns noch ein zweites oder einen nächsten Song an. Passend, ja, gerade wenn wir nicht aufstehen wie in der Früh, haben wir einen sehr, sehr guten, feinen Song vorbereitet.

Ja, der Song Bett aus dem Album ANS oder ANS. Ja, und mit ANS ist halt auch das erste Studioalbum gemeint. Und Hektomatik ist eben jetzt das zweite aufgenommene Studioalbum. Jo, während jetzt gerade in der Kapo drüben eben das Konzert drin. Davon können wir leider noch nichts spielen. Mal sehen, ob es aufgeht und ob wir jo, einen Konzertausschnitt mal demnächst auf Radio Froh zum Beispiel in Froh Live oder in einer der nächsten Radiosendungen, der nächsten Folgen der Kapo Radio Show hören. Ja, weil ich gesagt habe, in einem der nächsten Termine oder Shows beziehungsweise Sendetermine und ein solcher nächster Sendetermin ist der 28. Oktober. Wie schon angekündigt, ist ja auch wieder ein Mittwoch, in dem Fall der vierte Mittwoch im Monat, also 28. Oktober ab 21 Uhr hier auf Radio Froh. Auf 105,0 MHz im Großraum Linz, auf 102,4 MHz, wenn man im Raum Everding unterwegs ist oder einfach im, sagen wir, Ufer West. Da kriegt man unseren Sender auch noch herein. Ja, wir machen weiter und blicken in die Zukunft. Und zwar nicht allzu weit, nämlich schon übermorgen, genau, Freitag 16. und übermorgen in Samstag, den 17. Zwei Tage UFZA. Nämlich mit Deviated Instincts, mit Precipice, wenn ich es französisch richtig ausgesprochen habe, dem Brünner Todesmarsch, Menschenscheiße und Disclone. Ja, die Titel, Bandtitel oder die Bandnamen verraten eh schon alles. Es ist ein Punk-Festival oder ein Doppelabend, also ganz in ja, Punk, Hardcore-Punk-Stil. Und wir starten mit Disclone, oder? Muss ich nochmal selbst schauen. Nein, wir geben uns jetzt mal den Tag 1, ja genau. Eine Hörprobe von Disclone, und zwar hören wir jetzt aus Split with Unit 731 den Song Ethnic Cleansing.

Ja, die Kollegen sind von der experimentelleren Sorte, wie sie unschwer erhören lässt. Ja, wir hören aber kurz eine in Menschenscheiße, beziehungsweise aus dem Album Ausweg Tod, in den Song Gosse.

Jo, da geht's auch ab bei Menschenscheiße. Und wir machen gleich direkt weiter. Es sind ja zwei Tage und ich möchte euch so gut wie alles einmal kurz zu Gemüte führen, beziehungsweise dass ihr überall reinhören könnt. Ja, der Brünner Todesmarsch. Ich kann nicht Tschechisch und kann euch somit auch nicht sagen, wie man das richtig ausspricht, den Songtitel, aber ich vermute, es heißt so viel wie Srod Nočni Muri. Und dieser Song dauert einer knapp über eine Minute und somit jetzt in voller Länge genießen können.

Ja, so viel von den Kollegen aus Brünn vom Brünner Todesmarsch. Wir kommen zum Headliner des ersten Abends von UFZA, eben wie gesagt Freitag, übermorgen. Das ist die französische Gruppe aus Nantes. Und ja, wir horchen Annie in the Depth of Well.

Ja, jeder hat so seine eigene Note. Und wir kommen zum zweiten Tag. Deviated Instinct. Nein, Blödsinn. Jetzt sind wir eigentlich erst beim richtigen Headliner von Tag 1. Glaubt mir nicht alles, was ich sage, kann dort und da falsch sein. Ja, und zwar von Deviated Instinct gibt's jetzt Scavenger Gospel.

Ja, Scavenger Gospel, das Album Half-Life. Der Titel von Deviated Instinct, dem Headliner des ersten Abends von UFZA in der Kapu am Friday, also übermorgen. Samstag geht's, wie gesagt, dann weiter. Und zwar unter anderem mit, ha, und jetzt bin ich überfragt, wann wer aus Österreich ist, heißt die Partie dann Hase oder Haze. Sucht es euch aus. Ich bin leider nicht knapp genug dran an diesem Kollektiv, das Musik macht. Aber ja, wir haben da ein paar Hörproben, die sich, finde ich, vom Titel her ganz cool anhören und wir lassen es durchlaufen. Wir starten mit Frustration, es geht weiter mit Deutsch im Geist und dann enden wir, was diese Band und seine Hörproben betrifft, mit Transphobes Rot in Hell. Naja, dann bitte sehr und viel Vergnügen.

Jo, da geht's ganz schön ab bei Hase oder Haze. Checkt es einfach aus auf Bandcamp. Ja, was passiert noch am zweiten Tag von UFZA? Und das ist in diesem Fall auch eine Band genannt Hyacinth oder Hyacinth aus Pilsen, Tschechien. Und ja, wir hören uns an den Song Algorithm Error.

Ja, Hyacinth mit Dedicated to Disappointment, zumindest mit dem Album, und daraus habt ihr jetzt gehört Algorithm Error. Ja, wir machen weiter. Da ich spüre unglaublich viel auch an diesem zweiten Tag, wenn man alles zusammenrechnet. Sind es nicht weniger als 10 auftretende Acts, also da ist echt ja, ordentlich Programm am kommenden Freitag und Samstag. Weiter geht's jetzt mit Subversive Power. Die wiederum sind Deutsche aus Mülheim und aus dem Album Shame Must Change Sides. Ist das das Album? Ah, wie auch immer, wir hören jedenfalls den Song Never Forget.

Subversive Power oder subversive Power, das habe ich auch noch nicht hinterfragt, ehrlich gesagt. Jo, richtig, richtig langer Song mal zur Abwechslung. Stichwort Hardcore-Punk oder Punk allgemein, aber bei Hardcore-Punk immer wieder sehr, sehr auffällig. Jo, noch ein Headliner steht aus und das ist der des zweiten Abends und das ist ohne Wenn und Aber Plasma. Das ist Hardcore-Punk aus Helsinki, Finnland und auch da leider wieder richtig, richtig fiese Aufgabe, die ich gerade habe, da hier und jetzt in der Kapu Radio Show auf Radio Froh, nämlich einen finnischen Songtitel auszusprechen. Ja, wir spielen Set Kiyunuke.

Setknucke, so müsste man es aussprechen. Es ist jetzt mehrmals vorgekommen. Vielleicht lernt meine Wenigkeit ein bisschen was aus dem Zuhören. Jo, wir sind beim einem nächsten anderen Abend angelangt, und zwar Donnerstag in einer Woche, Bound by Endogamy ist der Headliner gemeinsam mit unterwegs, und zwar eben in der Capo mit Death Ride und Race. Und wir starten wie immer von hinten nach vorne, nämlich mit Race, und da möchte ich euch den Song Violated vorspielen.

Ja, Race ist auf jeden Fall ein Tipp. Und damit Sie ein bisschen was damit anfangen könnt, ja, Heavy Metal, den harten Bruch nach mehr oder weniger experimentellem, schnelleren und langsamerem Punk, habt ihr logischerweise mitgekriegt. Ja, und das ist eben Heavy Metal aus Berlin in dem Fall. Ja, die haben ihr Debüt-Demo erst 2023 auf Kassette veröffentlicht und ja, seitdem passiert einiges und das Debütalbum in voller Länge, ja, eben jetzt in 2026 released. Und von Race kommen wir jetzt, ja, weiter und zurück und trotzdem bleiben wir auf Genre ungefähr, wo wir waren. Es ist ein Mix aus Death Metal und Punk und hinten noch nur ein wunderbarer Begriff, Bastard. Death Ride, davon spreche ich und da gibt es jetzt die nächste Hörprobe und zwar aus aus dem Song Someone to Bleed.

Ja, Death Red, Death Right mit Someone to Bleed. Wir machen weiter an diesem Abend. Ja, spielt logischerweise auch noch der Headliner Bound by Endogamy und da nehmen wir den gleichnamigen Titel, in den wir jetzt gemeinsam hineinhören.

Bounce by Endogamy aus Genf, der französischsprachigen Schweiz, sofern ich das geografisch richtig einordne. Ja, und dieses Duo gibt es seit 2019 und beschreibt sich selbst irgendwie als a cross between DAF and Kleenex with a more hardcore background. Und ja, ich glaube, man merkt es eh, wie es tatsächlich funktioniert. Sehr viel Remix ist dabei, sehr viel Synthi, immer wieder Einspieler. Beide kommen aber ursprünglich aus der Squat- und Punk-Szene. Und ja, sie samplen gerne. Und ist auf jeden Fall sehr, sehr empfehlenswert. Wie gesagt, nächsten Donnerstag am 22. Oktober dann in der Kapu Bound by Endogamy mit Death Rites. Wie gesagt, das war Death Metal und Punk. Und Race, der Heavy Metal Band aus Berlin. Ja, und am nächsten Tag geht's munter weiter. Es geht richtig ab in der Kapu. Es wird sehr viel, Geballer. Torpedo Promotion presents Karloff Witching Hour. Morbider, wie man es ausspricht, und Unarmored. Und ich möchte euch keines vorenthalten. Wir starten mit Unarmored. also ungeliebt, nicht unarmed, unbewaffnet, Unarmored. Und zwar mit dem Song Deeper.

Ja, Unarmored mit Deeper. Und das ist nur eine Hörprobe gewesen an einem Abend von Torpedo Promotions. Ja, an einem Abend voller Horror, Black, Speedpunk und für anderen Bösen, um das mal einfach so auf Deutsch zu übersetzen. Wie gesagt, gemeinsam mit Morbider, Witching Hour und Karloff. Und wir schauen uns aber natürlich auch noch ein bisschen die Hintergründe der Bands an. Unarmored, ja, also nicht hörbar, doppelte Verneinung. Also wer es nicht hört, muss sie wahrscheinlich irgendwie einem Hörtest unterziehen. Aber das war halt eh alles dabei. Harsh Black Metal, Sharp Trash Metal, Stomping Death Metal, Crushing Doom Metal, ja, und alle anderen sagen wir mal so, Untergattungen von Metal oder Subgenres. Ja, die Partie ist aus Regensburg und ja, alleine deswegen sollte man an diesem Freitag, den 23. Oktober, schon mal in die Kapo kommen. Morbida aus Leipzig, seit 2022 unterwegs. Und auch davon möchte ich euch natürlich eine Hörprobe geben. Und zwar von The Curse.

Ja, The Curse von Morbida. Morbida selbst, ja, wie gesagt, aus Leipzig und auch stark beeinflusst von sehr schnellen Bands aus dem New Wave of Heavy Metal Movement, wie zum Beispiel Skullfist, Evil Invaders oder Stallion. Ja, und somit kommen wir auch schon zur nächsten Band. Haben wir auch schon mal gehabt. Witching Hour, Ancient Black Meta. Wenn man nach einem Subgenre suchen will. Und da hören wir uns einen schnellen Song an, nämlich Descending.

Ja, und ich habe nur gesagt, Ancient Black Meta ist ein Begriff, den sich sie selbst ausgesucht haben. Man sollte dann einfach immer alles stupide und schnell und unvorbereitet von der Website, von der eigenen ablesen. Naja, Ancient Black Metal soll es heißen. Nichts mit Meta oder sonst was. Niemand fühlt sich irgendwem oder ist von der Denkebene irgendwo auf der Meta-Ebene oder gehört gar an grauslichen Konzern an. Nein, Ancient Black Metal soll es heißen. Und ja, das Album, in das wir gerade eingekocht haben, nämlich in den Beginn und gleich in den nächsten Song, ist ohne großen Übergang sehr nahtlos und jeder weitere Song hat dann eine Länge von mehr als 7 Minuten oder 6 Minuten zumindest. Also ja, nehmt euch Zeit dafür, aber Witching Hour kann schon was. Unbedingt reinhören in das Album Descending Where Time Has Ceased to Exist. Ja, was ist nun an diesem Torpedo Promotions Abend? Und zwar der Headliner Kalloff. Den möchte ich nicht vorenthalten und da horchen wir eine in Prince of Parasites.

Ja, aus dem Album Revealed by Death, Prince of Parasites von Karloff. Also, nur mal zum Merken, das ist dann am Freitag in einer Woche, nämlich der Abend von Torpedo Promotions, Promotion mit Karloff, Witching Hour, Morbida und Unarmored. Und somit rekapitulieren wir noch einmal alles, damit ihr in den nächsten 14 Tagen bis zur nächsten Capo Radio Show an nichts versammt, was in der Capo so passiert. Wir haben eben am kommenden Freitag und Samstag UFZA Tag 1 und Tag 2 mit zumindest 10 Bands. Wir haben am Donnerstag, bleiben wir chronologisch, Moment, wir haben am 21. Am Mittwoch dann in einer Woche die Capo Jam Session wieder mal in der Capo Bar. Genauso so geht's weiter zwei Tage später, aber wir machen chronologisch. Also dann Donnerstag am 22. Oktober Bound by Endogamy, Death Ride und Race. Das ist wie gesagt am Donnerstag in einer Woche, dann um 8:30 geht's los. Am 23. eben Torpedo Promotion, wie gerade gesagt, und dazu parallel dann, beziehungsweise hinten noch in der Capo Bar DJ Violent Val 80s, die Torpedo After Show Party, also ab 10 Uhr Auflegerei in der Capo Bar. Ja, wozu wir heute nicht mehr gekommen sind, aber auf jeden Fall auch bitte auf der Liste haben, nämlich schon wieder am Samstag, den 24. Oktober, Dubvision 13. Auflage. Dub der guten Hoffnung Sound System. Wie gesagt, Samstag, 24. Oktober. Dann wieder in der Capo Bar, nämlich am Montag, am 26. Oktober. Ja, ihr wisst, das ist ein Feiertag, ein kalendarischer. Und da ist ja auch was passiert in der Geschichte. Und in der Capo haben wir die typische Capo-Version, nämlich nicht Tag der Fahne, sondern Tag mit Fahne. Sturm und Drangeln mit Sinn. Und zwar inklusive Soli-Aktion für die SOS-Balkan-Route, also für die Initiative. Es wird wieder gesammelt. Ja, und am 28. selbst haben wir auch noch was anzubieten. Zeitgleich wieder mit der nächsten Ausgabe der Capo Radio Show da auf Radio Froh gibt es ein Konzert mit Nair, West Pyre und Glare of the Sun. So möge es sein. Ja, und zum Abschluss haben wir noch einmal zum passenden Abend eine Nummer von Undermords, und zwar 7.

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